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Liebe Leute da draußen, hier ist er wieder, der Rost brennt, eure kleine Sendung. Zwei Stunden lang darf ich euer Gastgeber sein, euer Host, wie man heutzutage so schön sagt. Ich habe Musik ausgewählt, die mir gefällt und die ich euch vorstellen möchte oder die ihr vielleicht auch schon kennt und die euch hoffentlich natürlich auch gefällt und euch gute Unterhaltung bietet oder vielleicht auch manchmal ein bisschen zum Nachdenken anregt. Oder, ja, was auch immer in euch auslöst. Das erste Lied ist auf jeden Fall ein bisschen nachdenklich, denn es kommentiert die aktuelle Situation in den USA.

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1: Ja, hier haben sich zwei musikalische Giganten zusammengeschlossen. Massive Attack und Tom Waits waren das mit Boots on the Ground. Ein Kommentar zur aktuellen Situation in den USA. Der Song setzt sich mit Krieg, Militarisierung und Gewalt auseinander. Das prägnante Percussion-Element stammt übrigens aus einem Tom Waits-Song, Bone Machine von 1992. Und Massive Attack haben ja jetzt lange nichts von sich hören lassen. Und mit Boots on the Ground, dieser Kollaboration, melden sie sich zurück. Ich glaube, 6 Jahre hat man nichts von Massive Attack gehört. Und jetzt dachten sie sich, nee, wir müssen hier mal irgendwie ein Statement setzen. Und ich glaube, sie hatten schon lange auch Tom Waits mal angefragt für eine Kollaboration. Und jetzt hat das endlich geklappt. Ja, starker atmosphärischer Song, wie ich finde. Eine weitere Legende kommt jetzt hier, oder Legenden, Gorillaz, die Band. Die haben ein neues Album. Ich stelle euch das ja hier schon seit einigen Sendungen vor. Heute daraus Delirium featuring Mark E. Smith. Das ist einer von vielen illustren Gästen auf dem Album The Mountain.

Randy Staten war das im Fill in the Blank Rework. Lustiger Künstlername, Fill in the Blank, also Fill in the Blank, also füll die Lücke sozusagen. Schön, Disco, und es geht auch noch weiter mit Disco. Chromeo kommt jetzt hier. Need a Girl im Jack Burton Edit, fast die gleichen BPM.

Ja, an dieser Stelle kommt das nette Outro, das DJ-freundliche, zum Ineinandermixen der Tracks. Aber ich mixe jetzt hier nichts ineinander. Ich blende knallhart aus den Titel Needy Girl von Chromeo. So, jetzt wechseln wir die Musik ein bisschen. Jetzt kommt Musik aus Frankreich und das Tempo wird gedrosselt. Sao de Sagazin, zu der muss man nicht mehr viel sagen. Die ist im Moment eine Riesenstar. La Symphonie des Éclairs ist ihr Album, ihr Erfolgsalbum. Hat sie schon wieder was Neues? Ich sehe gerade, das ist von 2023. Mein Gott, wie die Zeit vergeht. Wir hören auf jeden Fall heute daraus einen Titel. Da weiß ich sogar genau, was es heißt. Da reichen meine Französischkenntnisse. Je rêve. 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Hier ist Sao de Sagazin.

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Debba, das war natürlich auch französisch, ganz klar. Allerdings ein Künstler, der nicht so bekannt ist wie Sao de Sagazin. Ich versuche, dem ein bisschen abzuhelfen, indem ich ihn spiele und hier präsentiere. Aurien ist sein Name, merkt euch den. Der kommt aus Belgien, Nähe zu Frankreich, Nähe zur französischen Grenze. Und ja, ich habe hier schon verschiedene Singles von ihm präsentiert. Sein Sound gefällt mir gut. Der ist so, für mich klingt der im positiven Sinne nach Eurovision Song Contest. Das ist eben doch durchaus wert, finde ich, hier präsentiert zu werden und unterstützt zu werden. Der gute Aurien. Ich glaube, das war die letzte Single von ihm, die ich habe, aber es kommt da bestimmt immer mal wieder Neues rein. So, etwas verspätet wird jetzt hier der Frühling gefeiert, und zwar sogar der erste Tag des Frühlings von Rares Cara. Das ist natürlich ein sehr umtriebiger Mann. Rares Caravian ist, glaube ich, sein bürgerlicher Name. Bin jetzt nicht ganz sicher, ob Caravian richtig ist oder noch ein bisschen anders. Auf jeden Fall hören wir den auch oft auch als Serious, also auch im Hip-Hop-Segment ist der tätig. Hier kommt er allerdings eher so im Indie-Pop-Bereich mit dem Song First Day of Spring.

Ja, gute Laune Musik von Rares Cara. Und der war ein bisschen spät mit seinem First Day of Spring. Und die anderen, die gehen jetzt schon in die Zukunft, die jetzt hier kommen. Next Summer, die sind schon im nächsten Sommer. Das ist eine Band, die hier neu ist. R. Kells heißen die, kommen aus Kanada und machen auch so, ja, Indie-Pop, könnte man sagen. Ja, wie gesagt. Ach so, ihr Album Between Us ist gerade ganz aktuell. Und wir hören, wie gesagt, Next Summer.

Thousand Ways. Das war Nick Murphy. Hä? Wer ist Nick Murphy, sagt ihr jetzt? Ja, natürlich, ihr kennt ihn unter Chet Faker. So macht er seine Alben unter diesem Namen. Er ist ein australischer Soul- und Popsänger. Wie gesagt, Thousand Ways hier von seinem Album A Love for Strangers. Das ist sein aktuelles Werk. Und ich präsentiere es euch. War das heute der erste Titel daraus? Nein, das war schon der zweite Titel daraus. Und jetzt geht's weiter mit etwas älteren musikalischen Kollegen hier, The Christians. Die sind schon seit den 80ern dabei, die kommen aus Liverpool. Und ihr Album heißt dementsprechend auch Soul from Liverpool. Und sie präsentieren uns jetzt hier die Vorstellung oder den Wunsch nach einer idealen Welt. Ideal World.

Ach, schön. The Christians, das war ein Klassiker von ihnen. Ideal World. Auch aus Großbritannien kommen Big Boss Man. Die kommen sogar aus der Hauptstadt, aus London. Seit Ende der 90er gibt es sie und ich habe sie erst kürzlich entdeckt. Und jetzt wird es weniger Soul-poppig, sondern ein bisschen mehr, klingt es jetzt nach 60er Jahre, nach Funk. Big Boss Man mit Kelvin Stardust von ihrem Album Winner aus dem Jahr 2005.

Wow, und deswegen liebe ich Big Boss Man so, wegen ihrer Orgel. Das ist genau der Sound, den ich liebe. Funky mit Orgel. Sehr, sehr geil. Aus Hamburg kommt die nächste Truppe. Das sind die Angels of Libra. Und die haben jetzt ihr Debütalbum. Ist es ihr Debütalbum? Moment mal, steht's hier irgendwo? Ich kann es jetzt gerade nicht finden. Auf jeden Fall ist es ihr aktuelles Album, Road to Mandalay, Angels of Libra. Wie gesagt, aus Hamburg, ein Soul-Kollektiv, die sich bei vielen, vielen Songs den irischen Singer-Songwriter Nathan Johnson ans Mikrofon holen. Und das ist hier auch beim nächsten Titel der Fall, beziehungsweise beim Eröffnungstrack von Road to Mandalay. Ain't No Lovin'. Hier sind die großartigen Angels of Libra.

Sehr schön. Ain't No Love in Angels of Libra featuring Nathan Johnston von ihrem aktuellen Album Road to Mandalay. Noch ein aktuelles Album kommt jetzt hier. Jill Scott. Das ist eine US-amerikanische Jazz, Rhythm and Blues and Soul Sängerin. Die ist schon ein paar Jährchen am Start und ja, das ist wirklich großartig, was wir jetzt hier gleich hören. To Whom It May Concern heißt ihr Titel, heißt ihr Album und der Titel, den wir heute daraus hören, das ist Be Great featuring Trombone Shorty.

Habe ich zu viel versprochen? Das war fett, oder? Jill Scott mit Be Great. Und den Sack zu. Für die erste Sendestunde macht jetzt gleich Ella Eyre. Ich weiß immer nicht genau, spricht sich ihr Name wirklich so aus? Oder Eyre, sage ich jetzt einfach mal. Die kommt wiederum aus London, ne? Gehen wir zurück nach England. Und das ist eine noch ziemlich junge Frau. 1. April 94 ist sie geboren und hat ihr zweites Studioalbum jetzt rausgebracht. Everything in Time. Das hören wir uns an. Head in the Ground beschließt hier die erste Sendestunde. Ella

Ja, jetzt ist es schon wieder soweit. Die erste Sendestunde ist rum. Die zweite Sendestunde ist da und wird natürlich eröffnet mit der Coverversion der Woche. Da habe ich wieder was Wunderbares gefunden, was ich denke sehr, sehr gut passt zur Jahreszeit. Und damit gebe ich auch schon einen kleinen Hinweis, aber mehr nicht. Denn ihr wisst ja, das Spiel geht folgendermaßen. Ich spiele die Coverversion und erst im Anschluss an die Ausstrahlung werten wir das Ganze gemeinsam im Schulkreis aus. Also hört sie euch erstmal an, lehnt euch zurück, genießt die Coverversion der Woche. Hier ist sie.

Ja, das war sie natürlich, die Coverversion der Woche, ganz klar. Und da ist auch, glaube ich, nicht viel zu diskutieren. Das ist eindeutig zu erkennen gewesen, um welchen Song es sich hier handelte. Das war selbstverständlich Summer in the City. Ich dachte mir, das passt ganz gut, jetzt zu dieser Jahreszeit als Coverversion der Woche mal zu bringen. Summer in the City im Original von 1966, ein Riesenhit für The Lovable.

0: seine beiden Kollegen Andreas Hirschmann und Jan von Polheim sind noch dabei. Und das sind wirkliche, richtige Jazzmusiker. Ja, und auf ihrem Debütalbum präsentieren sie Welthits als Jazz. So heißt das Album. Daher ist dieser Titel hier, Moment, ich versuche gerade mal zu gucken, aus welchem Jahr. 2004, genau, ist das Debüt von Swinger Club erschienen. Und das heißt, ich habe natürlich da noch einen riesen Pool an möglichen Coverversionen der Woche. Denn Swinger Club haben wirklich sehr, sehr fröhliche, sehr, sehr lustige, sehr, sehr gute, aber auch Coverversionen von Welthits gemacht, wie ja auch ihr Debüt schon sagt. Ja, sehr, sehr schön und hochverdient als Coverversion der Woche hier bei Der Rost brennt. An dieser Stelle mal ein kurzer Shoutout zu
1: Radio Korax.
0: Genau, denn die hören uns zu in Halle immer dienstags sehr, sehr früh am Morgen und
1: Radio Blau.
0: Die sind auch dabei, jeden Donnerstag zwischen 10 und 12. Ich freue mich total, denn wir sagen ja sowieso immer
2: Radio Lotte in Weimar. 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
0: Und das schon seit 1999. Und ja, es ist wirklich wahr, seit 1999 bin ich auch schon dabei hier mit meiner kleinen Radiosendung und freue mich, dass inzwischen drei Stationen das Ganze ausstrahlen, dass offensichtlich es ein paar Leuten gefällt, was ich hier mache, meine kleine Auswahl. Ja, das macht doch Spaß, das ist doch herrlich. Und ich, ja, ich freue mich auch immer wieder. Und jetzt präsentiere ich hier einen alten Freund und Kupferstecher unserer Band.
3: 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Viel Spaß beim Zuhören.
0: Ja, das war natürlich Dr. Ringling, unser alter Freund und Kupferstecher. Ein Freund unserer Band, habe ich gesagt. Ein Freund unserer Sendung. Natürlich auch ein Kollege von mir in unserer Band, El Boss und die Ping-Pongs, ganz klar. Daher kam dieser freudsche Versprecher. Aber es ist wunderbar, Dr. Ringling bringt wirklich sehr, sehr produktiv immer, immer wieder Songs raus, immer wieder Singles raus, nicht nur Alben, sondern auch Singles. Er kooperiert mit unglaublich vielen Musikern. Und jetzt hören wir eine Kooperation zwischen, ja, befreundeten Musikern, auch von mir, Menotti Hi-Fi. Die Jungs habe ich euch schon öfter präsentiert. Das sind im Prinzip Teile seiner alten Begleitband The Senior All-Stars. Und die Menotti Hi-Fi haben sich überlegt, wir könnten doch mal unseren alten Chef Dr. Ringling fragen, ihn zu featuren auf einem Track von uns. So müsste es genau heißen. Und da ist er schon. Die aktuelle Single von Menotti Hi-Fi featuring Dr. Ringling, It Dre.

Calamity and the Wizards waren das vom 2023er Album Freedom of Soul. Ist mir jetzt frisch hier, ist frisch bei mir eingetroffen, dieses Album. Ich freue mich. Frontline war der Song. Auf den Kapverden ist sie geboren. Monika Tavares ist ihr bürgerlicher Name. Mit 5 ist sie nach Paris gekommen und seitdem dort ansässig. Ja, und sie macht eben alle möglichen Spielarten der schwarzen Musik. Soul, Gospel, Blues und dann natürlich auch ganz, ganz viel Reggae mit ihrer Band. Mo Calamity and the Wizards. Jetzt kommt aktuelle Musik von einer Band, die ich neulich noch mit ihrem anderen Album, mit ihrem vorigen Album vorgestellt habe. Amsterdam Klezmer Band. Die verraten also hier gleich schon im Bandnamen, wo sie herkommen und was für Musik sie machen. Das ist natürlich praktisch für mich als Moderator. Mitzwe Tensi ist der Titel, den ich euch heute vorstellen möchte. Das ist der Eröffnungssong des Albums Diaspora von der Amsterdam Klezmer.

Subhadja von seinem Album The Source. Wann ist das erschienen? Ja, das ist ganz aktuell. Stimmt, 2026. Ich dachte jetzt, es wäre älter. Ich habe mich jetzt vertan. Subhadja, das ist ein in London ansässiger, in Frankreich geborener Reggae-Artist. Jetzt Musik aus Deutschland. The Nö aus Hamburg. Hier sind sie von ihrem aktuellen Album Unerhört mit Supertyp.

super Typ, natürlich bestimmt nicht ganz ernst gemeint hier von The Nö, die hier für mich klangen wie U2 ein bisschen. Das hatte totale U2-Vibes, dieses Lied. Wahrscheinlich wegen dieser Gitarre, die so nach The Edge klang. Der nächste Song könnte fast als Kommentar verstanden werden zu dem soeben Gehörten, denn der nächste Song heißt Fucking Idiot. Ist von Ska aus Bayern, unseren lieben Ska-Freunden aus dem Süden Deutschlands. Viel Spaß mit Fucking Idiot.

Yeah, Fucking Idiot von Ska-Oz. Das Ganze war zu finden auf Ska-Ska-Skandal Nummer 7. Ska-Ska-Skandal-Sampler gibt es seit 1989. Genauso wie das Label Pork Pie. Die haben also 2024 ihr 35-jähriges Jubiläum gefeiert. Und anlässlich dieses Jubiläums ist der Sampler, Skandal-Sampler Nummer 7 rausgekommen. Und ja, ganz unbescheiden darf ich sagen, ich war ja auch mal dabei mit meiner Band El Boss und die Ping-Pongs. Genauso natürlich wie die anderen Urväter des deutschen Ska, Ska-Oz, die wir hier jetzt hier gerade gehört haben. So, jetzt habe ich mich nämlich gerade versprochen. Das war aber auch wieder ein freudscher Versprecher, denn jetzt kommt Specialized. Jetzt kommt ein Beitrag vom Specialized Sampler Nummer 14. FAM, Her Anthem. Da geht es also um Titel, die von Frauen und durch Frauen populär gemacht worden sind. In diesem Falle hören wir eine Coverversion von den Seekers aus dem Jahre 1965, dargeboten von Nick Welch. Und der Titel, um den es sich handelt, der heißt The Carnival is Over.

Ja, das war jetzt wenig Reggae oder Ska. Das war einfach mal eine ganz ruhige Nummer. Nick Welch hier mit The Carnival is over. Die Sendung ist noch nicht over. Ich habe hier noch einiges in meinem Köcher. Zum Beispiel Conscience, der kommt jetzt hier. Der reitet auf dem Open Land Rhythm. Rhythm, von Mr. Vegas. Mr. Vegas hat den Open Land Rhythm kreiert und da habe ich jetzt ein Album da, auf dem verschiedene Interpreten diesen Rhythm bedienen. God's Favorite ist der erste Song. Conscience.

Zionhead aus Paris zusammen mit Boomrush Backup. Das ist natürlich Felix Rühling aus Deutschland mit The Politicians. So, Markus Gard, der kommt aus Neukaledonien und den hören wir hier mit seiner aktuellen Single, wo er sich quasi bei Mutter Erde bedankt. Fruit and Flower.

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Ist es schon wieder vorbei? Ich kann es ja gar nicht fassen. 2 Stunden sind um. Ich hoffe, ihr hattet ein bisschen Spaß mit meiner Sendung. Oder habt zumindest teilweise mich begleitet hier. Wir hören jetzt noch den Pleur Dub, also den Regen Dub von Trucker Dub. Die sind aus Frankreich. Und damit bin ich raus. Mir bleibt eigentlich nur noch, euch eine wunderschöne Woche zu wünschen. Euch ans Herz zu legen, doch bitte lieb zueinander zu sein, denn die Welt ist schlecht genug. Aber vor allem bleibt gesund und zahlungsfähig. Alle Dio!

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2: Ja, hallo ihr da draußen. Es ist Zeit für das Morgenmagazin hier bei Radio Korax und den freien Radios Berlin-Brandenburg, dann in Potsdam auf der 88,1 und in Berlin auf der 90,8. Natürlich bei Radio Blau und bei Radio oder beim Coloradio. Dann natürlich genau sachsenweit im Rundfunkkombinat und bei Radio Swupfort. Und ihr könnt uns auch hören bei Radio Unerhört in Marburg. Es ist heute ein wenig eine ganz spezielle Folge. Ich stehe hier nämlich nicht alleine im Studio. Die tagesaktuelle Redaktion ist ja ausgeflogen hier aus dem Haus und wir produzieren für euch gerade hier im Voraus eine ganz spezielle Sendung und dafür darf ich Hannes hier am Mikrofon begrüßen.
3: Let's go. Ja, hi Alan, schön, dass ich hier sein darf auf jeden Fall. Wir machen heute eine Sendung, ein schönes Morgenmagazin zu Hip-Hop. Alles rund um Hip-Hop. Die Geschichte von Hip-Hop, auch so, wie das hier in Halle so funktioniert, wie es früher funktioniert hat. Dafür werden wir später auch noch ganz viele Gäste einladen.
2: Magst du denn schon mal so ein, zwei Gäste vorstellen, die wir so oder so grobes Wrap-up geben?
3: Oh, also vielleicht kennt ja die eine oder andere Person von euch das MoMA in Halle, die Montagsmaler. Die treffen sich da immer zur Freestyle-Session. Da haben wir auf jeden Fall ein, zwei Leute am Start. Wen haben wir denn noch so?
2: Ja, dann kommt noch Bene. Bene ist ein Hip-Hop-Head aus den 90ern und jetzt mittlerweile als Producer unterwegs.
3: Ja, außerdem haben wir später noch ein paar bisschen newschooligere Artists, die auch jetzt aktuell anfangen, Musik zu machen, also auch ein bisschen jüngere Semester. Zum Beispiel Anatomy haben wir da am Start. Und wen haben wir noch?
2: Also, ich habe da mal was gehört, dass es so eine Rap-Crew gibt, die hier so in der Halle unterwegs ist. Und du bist tatsächlich Teil davon.
3: Das stimmt, ja.
2: Die Reptiloiden. Ich will es mal ein bisschen plastisch hier machen. Hier war Radio Korax. Überall, wo man, wenn man dieses Gelände oder sich dem Gelände nähert, sieht man überall diese grünen Sticker mit der schwarzen Schrift drauf.
3: Oh, das freut mich. Ich glaube, die haben alle ich gestickert.
2: Ja, geil. Und immer mit diese grünen Sticker, schwarze Schrift und natürlich so New School, schön Spotify-Link kann man direkt abscannen.
3: Auf jeden Fall auf Spotify gehen, da auf diese schöne kleine Kamera Spotify-Code abscannen und dann kommt ihr direkt zum Reptiloiden-Profil.
2: Ja, aber das kommt ja später.
3: Das kommt später.
2: Und ich würde jetzt erstmal sagen, wir haben ja noch ein kleines Special heute vorbereitet, weil du bist Reime-Monster, Oldschool, du kriegst das easy-peasy hin und ich würde den Leuten erstmal zeigen, wir haben nämlich ganz viele Radio-Korax-Jingles. Ja, überall haben wir die quasi, aber wir haben nicht so richtige Hip-Hop-Jingles. Und was haben wir uns überlegt? Wir machen einfach mal wieder ein bisschen Freestyle, weil was ist Hip-Hop? Hip-Hop ist?
3: Hip-Hop-Freestyle-Elemente rappen.
2: Genau, und wir haben uns einfach richtig viele Oldschool-Beats geholt und die werden wir immer einspielen. Und dann wird Hannes so ein bisschen drüber rappen und euch vielleicht so ein bisschen in den Morgen bringen. Das wollen wir euch.
3: Zeigen wir doch gleich mal.
2: Komm, das zeigen wir mal direkt hier. Willst du 10 Sekunden, willst du 3 Sekunden?
3: Mach mal so einen 10 Sekunden.
2: 10 Sekunden, okay, direkt loslegen.
3: Ja. Radio Korax, Hip-Hop-Morgen-Magazin. Also hör mal richtig hin. Egal wo du bist an dem Sender. Also bist du der Empfänger oder sowas.
2: So oder so ähnlich wird das die ganze Zeit ablaufen. Aber ich würde sagen, wir haben ja eigentlich ein richtiges Intro vorbereitet.
3: Ja.
2: Holen wir uns doch einfach mal selber hier in diese Sendung. Es ist nämlich unfassbar warm. Man muss so sagen, zur Transparenz, wir werden hier noch ganz viele Leute sein in den nächsten 3 Stunden.
3: Es wird
2: hot,
3: nicht kühler.
2: Hot. Aber jetzt erstmal einschieben. Wer den Song erkennt, kann das ja auf widerhall@radiokorax.de schreiben. Wir hören nämlich nur das Intro.
4: Nun, da sich der Vorhang der Nacht von der Bühne hebt, kann das Spiel beginnen, das uns vom Drama einer Kultur berichtet.
2: Jetzt mal ganz ehrlich, ist das Oldschool für dich?
3: Boah, für mich ist das auf jeden Fall Oldschool. Aber das liegt auch einfach daran, dass ich so die Sachen, die wirklich, wo ich jetzt denke, dass viele Leute sagen, das ist so der real Oldschool-Shit, dass ich da einfach noch nicht geboren war. Ich weiß gar nicht genau, ob ich geboren war, als dieser Song rauskam. Da bin ich mir nicht ganz sicher.
2: Das ist jetzt die Frage. Frage ist dann, welcher Baujahr? Nee, das ist auch eigentlich nicht so relevant. Ja.
3: Aber für mich wäre das schon vielleicht ein bisschen später da Oldschool, würde ich sagen.
2: Wir dürfen jetzt auch natürlich nicht verraten, wie die Künstler heißen, die diesen Track gespielt haben.
3: Na klar.
2: Weil das könnt ja ihr da draußen euch ausmalen und vielleicht mal wieder mal ein bisschen in der Hip-Hop-Kiste stecken.
3: Auf jeden, das ist eine gute Idee.
2: Jetzt mal eine ganz groovige Frage, um so reinzukommen. Vielleicht auch direkt mal dich. Was ist denn eigentlich so der erste Track, mit dem du richtig reingestartet bist so in Hip-Hop?
3: Boah, ich glaube, so meine ersten Berührungspunkte mit Hip-Hop, ohne dass ich damals wirklich auch gecheckt habe, das ist jetzt gerade Hip-Hop, was ich höre, war, glaube ich, so das Album Stadtaffe von Peter Fox. Mhm. Also das haben wir halt ganz viel bei meinen Eltern, also besonders bei meinem Papa im Auto gehört. Und ich habe es halt brutalst abgefeiert und wusste aber zu dem Zeitpunkt auch jetzt nicht, okay, das ist Hip-Hop und das ist die Kultur und so funktioniert das. Peter Fox ist jetzt ja auch nicht so der krasseste Hip-Hop-Real-Keeper oder so. Aber das war, glaube ich, so das Erste, was so Hip-Hop war, was ich richtig gefeiert habe. Abgesehen davon noch eine andere Geschichte zu den Fantastischen Vier, die ich vielleicht später noch erzähle, wenn wir da noch einen Song zu spielen.
2: Okay, alles klar. Weißt du, bei mir, geile Story einfach, ich war immer ein bisschen auf der Suche und ich war immer so, ich bin in so einem Dorf aufgewachsen und war immer so, scheiße, Alter, die Mucke hier, das zündet ja gar nicht. Und ich habe immer so überlegt und habe immer so angefangen, so mein Dad und meine Eltern hatten so einen riesigen Plattenschrank. Da waren immer so ganz viele CDs drin. Und ich bin da immer hingegangen und habe immer gestöbert. Und wirklich, so 40-50% habe ich nie gehört, logischerweise. Weil, nee, hat mich nicht angelacht. Aber als ich das Album gefunden habe, habe ich es mir damals auf ein iPod gezogen.
3: Aha.
2: Und habe das jeden Tag zur Schule auf dem Fahrrad gepumpt. Und ich war so drin. Und das will ich euch natürlich nicht vorlassen. Ein bisschen der Main-Hit vom Album, aber... Naja, ehrlicherweise ist auch ein Banger.
3: Auf jeden Fall.

0: Ring.
1: Eisfeld. Ja, hallo. Ich wollte mal sagen, Füchse sind gar keine Rudeltiere. Ach so. Ja, ja, egal. Es reimt, ist fett. Der Reim ist fett. Gut, tschüss.
2: Der Reim ist fett.
3: Backspin. Rewind. Ja, der Reim ist fett.
2: Auf jeden Fall. Füchse ist auch ein absoluter Legendentrack. Den habe ich auch oft gehört. Ich habe den auch oft mit Video geguckt. Das fand ich immer gut.
3: Boah, damn, nee, das habe ich nicht geschafft irgendwie.
2: Aber nur auf YouTube, jetzt nicht irgendwie so MTV oder irgend sowas.
3: Ja, ich fand von einem Album, was wir gerade gehört haben, natürlich Bambule von den absoluten Beginnern, 98 müsste das gewesen sein, fand ich immer, geh bitte, sag niemandem, dass du hier warst. Das habe ich gehört und ich fand es als die sehr junge Person so dope, wie man jemanden so böse fertig machen kann, ohne nicht einmal irgendwas Gewaltsames gegen die Person zu sagen. Und ich fand ihn so böse, weil ich stell mir vor, da kommt so eine Person zu dir nach Hause und ist so chill so bei dir und bist so da. Und ich sag einfach, geh bitte, sag niemand, dass du hier warst. Das ist so, ja. Naja, gut, vielleicht genug von meiner Kindheit.
2: wir sind ja das hättest du dir damals auch gewünscht, das den Leuten so zu sagen.
3: Man geht sozusagen auf den Pausenhof und denkt sich so, yeah, man hat den Track gehört und will das so sagen, aber dann krabbelt man doch nicht so ganz die Muße zusammen. Und bevor wir jetzt hier direkt weitermachen mit unseren Gästen, will ich dir noch einen Track zeigen, den es gar nicht auf Spotify gibt.
2: Oh, den gibt's nicht.
3: Gibt's nicht auf Spotify. Und ich muss sagen, ich bin auch ganz lange mit dem Freundeskreis aufgewachsen. Diese Freundeskreisplatte war dann immer so ein bisschen der Kontrast, weißt du, so Stuttgarter Schule, dann Hamburger Schule durch irgendwie die absoluten Beginner. Und da kommt dir die bei A&A kommt dir diese legendäre Line aus dem Schoß der Kuriose, oh mein Gott, das war so eine Katastrophe, so mäßig. Vielleicht hören wir den später noch, wer weiß, da müsst ihr auf jeden Fall am Ball bleiben. Aber ich

0: Schuster, Kolchose. Ich habe mich auch immer so ein bisschen so gewundert. Ja, Schuster, Kolchose, das muss ja irgendwie was Krasses sein.
1: Ja.
0: Und ich weiß ja nicht, wie geht's dir damit? Ich finde, das kommt so oft in irgendwie Tracks vor, also so eine Erinnerung daran.
1: Ja, auf jeden Fall. Also für mich ist das so ein ähnliches Ding wie das Fenster zum Hof. Das höre ich auch ganz oft, so Referenzen darauf in irgendwelchen Hip-Hop-Tracks. Genauso wie Schuss der Kolchose. Aber ich glaube, den Track selber habe ich gar nicht oft gehört.
0: Genau deswegen machen wir hier gerade Radio. Ja. Wir bilden uns ja gegenseitig und wir bilden die ZuhörerInnen da draußen. Das finde ich ja das Schöne beim Radio. Man überrascht sich auch selber. Also ich überrasche jedes Mal, wenn ich am Mikrofon bin, überrasche ich mich selber. Und vielleicht wird es den einen oder anderen jetzt überraschen, welche Klänge jetzt ganz laut gedreht bei euch, bei den Oldschool DDR-Radios raustönt. Vielleicht schon damals, vielleicht jetzt wieder ganz laut massive
1: Töne
0: mit Schoß der Kolchose.

0: Ja, aus dem Schusterkeul keulich Hose.
1: Die massiven Töne. Doch, ja, ist ein sehr, sehr cooler Song. Der macht schon Spaß.
0: Ja, ich finde, er ist auch einfach nur entspannt.
1: Ja, der float, gut
0: es
1: dahin.
0: Ist,
1: ja.
0: Es ist so warm hier drin und wir haben hier auch schon zwei Gäste, die hier schon ready sind.
1: Die richten sich hier gerade schon ein an den Mikrofon.
0: Die Kopfhörer werden aufgesetzt und möchtest du einfach vorstellen?
1: Ja, also wir haben hier einmal Noi.
2: Ja.
1: Yes. Und am anderen Mikrofon noch Flo.
3: Flo von den Moskitos.
1: Von den Moskitos. Ja, herzlich willkommen. Schön, dass ihr hier seid.
0: Voll. Cool, wir sind ja gerade noch so ein bisschen auf der Suche nach der Essenz des Hip-Hops oder wo kommt Hip-Hop her? Das war ja so die grundlegende Idee, als wir so gesagt haben, hey, wir machen jetzt mal so eine Hip-Hop-Sendung und wollten dann aber auch so ein bisschen den Weg bestreiten, wie sieht's denn jetzt eigentlich aus? Und ich möchte ich euch einfach mal kurz vorstellen und am besten vielleicht mit welchem Künstler ihr zum Hip-Hop gekommen seid oder was eure ersten Berührungspunkte mit Hip-Hop waren. Noi, möchtest du vielleicht anfangen?
2: Ja, wo soll ich da anfangen? Also bei mir der Anfang war, naja, ich habe ältere Brüder und dadurch bin ich da mehr oder weniger so reingewachsen. So. Die haben Ende der 80er, Anfang 90er angefangen und da bin ich halt so in die Hip-Hop beziehungsweise Graffiti-Szene eher so. Also das hat mich mehr tangiert oder interessiert, ja, die Schriften an der Wand, die Sprüche. Es kam ja auch mehr so aus der Punk-Szene, so, na, damit hatte ich auch viel zu tun. Ja, vielleicht ein Jahr nach der Wende, so 91 rum, war ich noch sehr jung, aber das hat mich halt sehr fasziniert, so. Ja, was dann auch nach der Wende für Musik auf einmal möglich war zu hören. Also sei es jetzt amerikanischer Rap wie Ice-T, Two Life Crew und Egyptian Lover, von denen höre ich heute noch sehr gerne Musik. Also der hat mich auch sehr geprägt mit seiner 808 Drum Machine, 808 Beats. Also das war jetzt sozusagen, ja, eigentlich durch meinen Bruder und durch ihre Crew, die ESF, Eastside Family, auch mehr oder weniger entstanden durch Breakdance, Graffiti etc. und später dann auch Rap. Und ich denke, so im Halle-Rap haben die mich eigentlich so zum Rap gebracht. Ich war auch mit 14 oder so, war ich das erste Mal bei denen im Studio. Aber da hatte ich es noch nicht so mit Texte schreiben. Da war es noch eher Freestylen und ja, üb mal lieber nochmal das Texte schreiben. Und das kam dann erst später dazu.
1: Ja, also über dieses, wie das auch früher so in Halle war, da können wir gleich nochmal intensiver drüber reden. Erstmal noch zu Flo von den Moskitos.
3: Genau, also ich bin auch 87er Jahrgang und habe auch einen älteren Bruder und bin von daher auch mit Public Enemy aufgewachsen. Ich sehe noch immer im Kinderzimmer die Poster von mir und später in meiner Jugend dann total auf Wu-Tang abgedriftet.
0: Ja, Mann, die guten alten Wu-Tang-Zeiten. Ja. Also ich habe sie halt alle 20 Jahre nach euch gehört, aber es ist so prägend trotzdem diese Zeit. Was mich so interessiert, mittlerweile ist es ja, alle hängen immer so schön mit auf Spotify rum und ziehen sich so die Mucke und die Tracks werden viel kürzer auf einmal jetzt mittlerweile, wenn du so auf Spotify rumhängst, so sind Tracks 2 Minuten 10, du kriegst einen Klick, wenn du 30 Sekunden irgendwie einen Track gehört hast. Wie habt ihr denn Musik konsumiert? Wie war das? Habt ihr LPs gehört, eher Kassette oder doch vielleicht ein bisschen aus dem Radio mitgeschnitten? Was waren so eure Bezugspunkte zu, oder wie habt ihr die Musik bekommen quasi?
3: Nach wie vor kaufe ich noch immer CDs, das kenne ich aus meiner Jugend. Bin aber natürlich auch mit Tapes aufgewachsen und früher wurde auch abends dann auf MTV, wurde MTV Raps mitgeschnitten auf Videokassetten, dass man sich das dann 1000-mal reinziehen konnte. Das war eine super Zeit. Mhm. Wie war es bei dir, Nuri?
2: Ja, also durch meinen großen Bruder muss ich wieder auf den verweisen. Sehe ich auch, wie du schon meintest, bei deinem großen Bruder die Plakate, die Poster und so und die Platten, die er damals hatte. Und wenn er nicht da war, dann habe ich den auch mal heimlich bedient und mal die Nadel springen lassen oder kratzen lassen. Aber so selber, ja, immer CDs gekauft, vorher im Technikcenter Karstadt.
3: Geklaut
2: natürlich auch. Ja, und da hat man sich manchmal damals, ja, durch YoMTV Raps, man hat ein Video gesehen und eigentlich nur wegen den einen Track hast du dir das Album gekauft, geholt, geklaut, wie auch immer. Ja, und so hat man konsumiert und halt auch Tapes oder selber Mixtapes gemacht. Ja, heute hat man MP3-Player auch nicht mehr, aber ja, Spotify und so eine Sachen. Und damals hat man sich halt Mühe gegeben und jeden Track vielleicht noch mit der Spul- und Pause-Taste noch versucht, so Scratches einzubauen. Man war sehr erfinderisch, um seine eigenen Mixtapes zu machen. Und ja, genau, so hat es eigentlich angefangen. So.
3: Also was ich nochmal sagen wollte, da war damals wirklich sehr viel Hilfe zur Selbsthilfe dabei. Man hatte ja nichts, kein Internet. Wir hatten nur die Tapes, die Cover und was halt in den Inlays drin stand, dass dann halt Wu-Tang sonst wen grüßt und dann hat man halt angefangen zu recherchieren. Das ja. Ganze ohne Internet natürlich. Da war viel Mystik dabei auch. Was sind das für Leute, mit wem hängen die ab?
1: Aber was gab es denn dann so für Informationsquellen? Hat das irgendwie über Zeitschriften funktioniert oder was gab es denn da? Wo konnte man seine Informationen dann herholen?
3: Ja, das war wirklich sehr schwierig. Über Ältere. Man konnte Ältere fragen. Oder man hat einfach gewartet, bis im Technikcenter die nächste CD stand. Und hat halt immer geschaut, wer grüßt wen. Und dann schaut man mal dort und kauft die sich oder nimmt die sich mit. Und so haben wir das halt gemacht.
0: Ich habe mir jetzt ja letztens nochmal eine Doku dazu angeguckt, wie so auch in der DDR-Zeit quasi der Hip-Hop erstmal irgendwie so angekommen ist und wie dann erstmal irgendwie so die ersten in Dessau und in Dresden und in Leipzig die ersten Breakdance-Groups sich gebildet haben und dann auch irgendwie durch die Gegend getourt sind. Da hat mich aber irgendwie so, das war ja quasi noch alles total jung und total irgendwie naiv im Endeffekt. Wie sah denn dann das in Halle aus? Weil in Halle findet man jetzt, finde ich, nicht so viel. Wie ging das denn los in Halle jetzt?
3: Da sagt Nuri am besten was dazu. Der war immer so ein Insta-Typ.
2: Ja, das stimmt. Also bei mir kam es, wie gesagt, ich war ja da noch jung. Ja, es hat angefangen natürlich ja mit Graffiti und Breakdance. Na, und Rap, das war einfach nur, das hat dazu ja, das war die Musik dazu, ne, der Soundtrack dazu und das DJing. Und wie fing das an? Also bei mir persönlich, haben überall irgendwo versucht, einen Beatkasten mitzunehmen, haben in irgendwelchen Tiefgaragen gebreakt und geskatet, vielleicht ein bisschen rumgeschmiert. Ja, so fing das eigentlich an.
0: In welche Läden ist man so gegangen?
2: Zum Anfang gab es tatsächlich noch keine Läden wirklich. Also dann hat man, wenn man jetzt Dosen brauchte, im Baumarkt oder im Technikcenter, Fahrradläden. Und der erste Graffiti-Shop, würde ich jetzt mal behaupten, war in der Damaschke-Straße. Wie hieß denn der? Alcatraz hieß der, genau, das weiß ich noch.
1: Wann hat der aufgemacht ungefähr, weißt du das?
2: Oh, lass mich lügen, vielleicht 94 rum so, die Dreher, bin mir auch nicht ganz sicher. Genau, also das war so der erste Graffiti-Shop, aber der war halt so klein und es war als kleiner, junger Bub, war das sehr unangenehm, da so die ältere Generation in so einen kleinen Laden, gucken die auf den Finger und dann musstest du noch so halb über die Theke, na, ich möchte die Farbe, die und die. Ja, heute kommst du ja in den Laden und nimmst dir das selber. Außer in den Großstädten, da kannst du auch noch an der Theke bestellen. Und dann kamen halt immer mehr Läden. So. Also damals gab es viel mehr Hip-Hop-Graffiti-Läden halt. So, ja, heute sind das noch zwei Schurshot und von uns der Laden von meinen Kollegen der Backyard Store, sehr zu empfehlen, dahin zu gehen natürlich. Ja, genau.
0: Und welche Entwicklung habt ihr vielleicht auch seht ihr, wenn ihr die Graffiti-Szene jetzt so anguckt? Weil es gibt ja jetzt auch, wenn man durch Halle läuft, ist man sieht ja unfassbar viele unterschiedliche Graffitis. Immer unterschiedlich. Was sind da so? Siehst du so eine Family, die da wächst, oder ist es eher so ein, ja, nee, ich habe das geilere Graffiti, wie ist so die, nimm uns mal mit, wie ist denn so das Miteinander und, ja.
2: Also, in den 90ern war es auf jeden Fall noch sehr aufgeteilt in Süden, Norden, Osten, Westen, es war alles sehr, nicht mit denen aus dem Süden, das waren so immer eher so, wie sagt man, die Gangbanger, ne, die dich auch mal gerne abgezogen haben oder so, mit denen wolltest du nichts zu tun haben. die aus dem Westen, so Neustadt, das, die waren nicht so richtig greifbar für mich. Es waren auch so, naja, miese Typen teilweise, aber die haben mich auf jeden Fall auch sehr geprägt vom Style her. Aber für mich war immer so die Eastside Family, der Osten halt so die Stadtmitte, so, ne? Und das war ja im Vergleich zu heute. Heute ist es schon mehr zusammen. Also klar gibt's immer noch Streitereien hier und da und bla bla bla. Und ja, die Zeit oder der Erdball dreht sich immer weiter und es entwickelt sich auch weiter. Es hat bei mir auch lange gedauert, bis ich mich damit abgefunden habe, was jetzt, was ich unter Graffiti bezeichne oder nicht. Also klar sehe ich manchmal noch Sachen und sage mir, oh, die schöne Wand und die hässlichen Farben, so die hässlichen Buchstaben. Aber gut, liegt im Auge des Betrachters. So, da bin ich schon noch ein bisschen alte Schule und ich will was Sauberes sehen. Es muss jetzt nicht überdimensional sauber sein, aber es muss mich flashen. So, muss geil aussehen. So.
1: Ja, ja, ich mag immer diese Sticker, die jetzt dann auf den Zügen sind, wenn da draufgespült wurde, wo dann irgendwie steht, ja, Graffiti ist Kunst, aber bitte nicht auf unseren Zügen.
2: Genau. Na, die versauen immer die Fotos. Die scheiß Sticker. Ja. Ja, gibt's schön. Leute, die extra dann nochmal abreißen, ja, damit ordentliche
0: Fotos. Ja, bevor wir gleich noch weitermachen. Ich würde noch so einen Song reingrätschen. Jetzt könnt ihr euch das aussuchen, bevor wir dann einen Track von euch hören. Entweder Run DMC oder ein wenig Public Enemy. Was ist so das Gefühl?
3: Also ich bin für Public Enemy.
1: Nein, ich auch. Dann ist das ja einstimmig.

0: Yeah, Shoutout an Flavor Flav, Unterstützer des amerikanischen Wasserpolo-Teams bei den Olympischen Spielen.
1: Yeah. Ja, das ist Paris. Es sind noch Sommerspiele. Ja, das war Public Enemy, Harder Than You Think. Und ich muss sagen, ich weiß ja nicht, wie es euch geht. Ich bin hier schon schweißgebaden.
2: Es ist heiß. Ist schon wie Sauna.
1: Genau. Und es sind so gefühlte 35 Grad in diesem Studio. Und normalerweise bei 35 Grad ist es immer so, muss ich immer so wild um mich schlagen und muss immer so versuchen,
3: ich nehme gleich Abstand hier ein bisschen.
1: Genau, und das Blut abgesaugt wird. Aber tatsächlich fliegen hier heute nur ein Moskito durch das Studio.
0: Das war ein verdammt guter Übergang, muss ich sagen. Also nicht schlecht, nicht schlecht.
1: Genau. Ja, Flo, wir haben es ja schon irgendwie beim Intro gesagt, dass du von den Moskitos bist. Hol uns mal ins Boot, Moskitos, was für ein Projekt, seit wann, welche Musik macht man, wo findet man euch?
0: Oh, da musst du ja aber weit ausholen. Also ich mache seitdem ich 15 bin, mache ich Rap-Musik und da trifft man hier und da natürlich den einen oder anderen Mitstreiter. Manchmal klappt das, manchmal nicht. Und seit über 10 Jahren bin ich mit meinem Kollegen Andy B., liebe Grüße, sind wir die Moskitos und treiben unser Unwesen im Dickicht der Saalestadt. Vielleicht kennt uns der eine oder andere von Auftritten, die vor einigen Jahren stattgefunden haben. Wir waren immer die Voracts, die Voracts der Hauptacts, waren Onyx, Moloch Dilemma und bestimmt auch ein paar andere. B-Tai zum Beispiel. Sowas halt, alles über Salty Sounds, genau.
1: Damn, be tight, nicht schlecht.
3: Ja, Mord auf Dilemma finde ich auch sehr gut.
0: Ja, aber wie gesagt, man ist ja immer nur der Vorhekt.
1: Ja, aber dann können wir ja gut im Bogen spannen. Wie ist denn gerade, wie nimmst du denn gerade die Szene in Halle wahr, die Hip-Hop-Szene? Was sind denn da so die Charakteristiken, die das vielleicht auch Halle von anderen Städten unterscheidet? Oder wo du sagst, ja, warum bist du eigentlich in Halle geblieben so?
0: Also die Szene empfinde ich als sehr divers aktuell. Das liegt sicherlich auch am Internet, dass man heutzutage nicht jeden gleich auf dem Schirm hat. Früher wusste man, wer die Rapper waren in Halle. Heute kann das ja wirklich jeder machen, sich ein Mic holen oder mit dem Handy aufnehmen und das ins Internet packen. Also ich finde es schön, dass die Kultur immer noch lebt. Auch Liebe und Respekt an euch, dass ihr so eine Sendung hier macht, auf jeden Fall. Die Kultur lebt und das ist sehr, sehr gut.
3: Aber denkst du, es gibt dann jetzt auch mehr Hip-Hop-Acts in Halle, als es früher so war?
0: Oh, das ist eine ganz, ganz schwierige Frage. Was ist denn ein Hip-Hop-Act? Ja. Was ist denn ein Hip-Hop-Act? Ja? Ist er jetzt irgendwie Teil der Subkultur? Hält er sich an die verschiedenen Säulen oder Philosophien der Hip-Hop-Kultur?
2: Ziemlich breit gefächert mittlerweile. So, ja. Damals war das stupide, entweder machst du Rucksack-Rap oder machst Straßen-Rap oder was auch immer.
0: Aber irgendwo ist Hip-Hop ja in all dem drin.
1: Ja, was du gesagt hast, die Säulen des Hip-Hop, was sind denn für euch die Säulen des Hip-Hops?
0: Also für mich, also so wurde mir das beigebracht vom Teacher KRS-One. Fünf, also Breakdance, Graffiti, DJing, MCing, Nui.
2: Und Knowledge.
0: Knowledge, Wisdom, Understanding, genau.
3: Genau. Geht, manche sagen Fashion auch.
0: Ja, heutzutage ist auch Fashion. Es gibt auch eine super Dokumentation, da geht es um Hip-Hop-Tracks in Skateboard-Videos. Das könnte man alles mit reinnehmen. Wie gesagt, Hip-Hop erobert jährlich die Welt.
1: Genau. In Form. Da würde mich auch, gibt es denn noch diese klassische Hip-Hop-Kultur? Also, wenn ich so an Hip-Hop denke, dann denke ich an 1990s Hip-Hop, an so Oldschool, richtig, also so, das sind so die Bilder, die bei mir aufploppen. Aber wenn ich jetzt mittlerweile so wenn ich beim Peisses Haus bin oder beim Peisses Haus Festival jetzt letztens, was hier stattgefunden hat, da haben Hip-Hop-Acts gespielt, aber das hat für mich, also mit meinem Bild von Hip-Hop, welches so ein stereotypisches, weil ich nicht so ganz so in der Szene bin wie du jetzt vielleicht, aber was ist denn jetzt eigentlich noch Hip-Hop?
0: Nui, möchtest du?
2: Das ist eine interessante Frage, ja. Also für mich ist Hip-Hop, ja, also ich bin da halt alte Schule, man mag vielleicht auch sagen, in manchen Sachen doch stehen geblieben oder hängen geblieben. Das klingt aber immer so schlimm. Ja, die alten Säulen, aber wie Flo schon meinte, heutzutage ist das so breit gefächert und ziemlich bunt. Und das, ja, finde ich gut. Also klar, in manchen Sachen fehlen mir da ein paar Sachen oder vieles ist gemischt mit Elektro oder, ach, keine Ahnung, ich will es auch nicht so ausholen, aber ja, die Frage, ach, was für mich Hip-Hop ist. Ja, tatsächlich, für mich ist Hip-Hop immer noch, den Bogen nicht überspannen. Für mich ist Hip-Hop tatsächlich, muss ich ehrlich sagen, immer noch so, ja, wenn eine coole Jam ist, wo gemalt wird, wo coole DJs sind, wo coole Acts sind, so, das ist für mich immer noch so Hip-Hop. Ne?
0: Ich würde da auch nochmal kurz reingehen. Also keine Ahnung, was du da für Acts gesehen hast im Paisnitz Haus.
1: Ich war nicht bei der Party. Super, es waren so viele da. Also ja. Ich habe mir erst die Mumma angeguckt natürlich. Und dann,
0: das ist Hip-Hop.
1: Dann, genau, und dann bin ich so über die Floors quasi verschiedenen und dann hat Ole Puschken Rosen gespielt,
0: auch
1: dann
0: cool, haben
1: so ein paar Underground-Künstler aus Leipzig gespielt. Das war so ein, also um jetzt ein, zwei Namen Raum zu werfen, aber ich weiß nicht, das ist halt für mich dann wieder Studentenrap. So. Also wenn ich mich nicht in der Bubble bewegen würde, ich glaube, wenn ich jetzt so, was ist denn die Message denn? Also für mich ist es ja auch oft die Message-Frage, was willst du denn aussagen mit der Musik? Und ich finde jetzt zum Beispiel Ole Puschken Rosen machen musikalisch, also wie sie Songs aufbauen, wie sie Crowds catchen live, sind die echt stark. Ich gehe richtig, richtig gerne auf die Konzerte von denen.
0: Ja.
1: Aber wenn ich jetzt sage, was ist die Message dahinter? Na, für mich ist die Message dahinter ja, okay, ja, das Leben ist easy, ich bin Student, ich habe so alltägliche Probleme wie, keine Ahnung, oh shit, ich habe meinen Schlüssel vergessen, aber dann lass doch erstmal.
0: Ja, aber das ist deren Lebenswelt. Also ist das.
2: Corner. Ja,
0: okay.
1: Genau. Also
0: Corner
1: so, genau. So, aber für mich kommt ja da der Rap, also so ursprünglich hat das eine ganz andere Message. So, ey, guck mal, wie scheiße uns es geht. Und dann frage ich mich, ist das, also die Frage, die stelle ich mir ernsthaft, ist das überhaupt noch Hip-Hop oder ist es so ein dieses Oldschool-Hip-Hop oder ist es eher so eine moderne, hey, wir nehmen die paar Elemente aus dem Hip-Hop, machen, aber eigentlich, das ist ja für mich nicht mehr dieses Hip-Hop-Hip-Hop, sondern so ein bisschen zusammengesammelt. Dann haben die auch einen Elektro-Track und so weiter.
0: Gut, aber das ist ja vielleicht auch Hip-Hop, ja? Also Hip-Hop ist ja auch nicht einfach wie ein Komet runtergekommen, also eigentlich schon doch, aber die haben sich ja auch ganz viel Zeug aus Jazz, aus Soul, aus anderen Kulturen, Subkulturen zusammengeklaubt und am Ende stehen wir heute hier im Osten von Deutschland und reden über eine amerikanische Subkultur, die wir alle lieben.
1: Ja, ja, ich würde jetzt einfach mal, ich habe diesen Track, du hast ja ein paar Tracks mitgebracht für uns hier und ihr, wir hören ja vielleicht, wir müssen da eigentlich auch noch
0: nur von Louis.
1: Genau, wir haben Mosquito, müssen wir gleich auch noch hören, auf jeden Fall. Aber ich finde die perfekt, was da gerade perfekt vom Titel reinpasst, ist Die alte Zeit, Onkel Noe.
2: Von mir aus gerne, ja.
1: Super, dann hören wir mal rein.

0: Jojojo, das war meine Wenigkeit, die alte Zeit. Ja, das war mein erster und bisher letzter Whisper-Song. Wollte ich schon immer mal machen. Ja, auch produziert von mir selber, von meinem letzten Soloalbum Old School. Komplett von mir produziert, sehr 808-lastig. Bass.
1: Wo kann man das finden? Bandcamp, Soundcloud?
0: Tatsächlich Spotify auch.
1: Oh,
0: Ja.
2: Hip-Hop.
0: Ja, das ist Hip-Hop jetzt.
2: Ja, naja, aber ist ja absolut best. Also.
3: Es gibt doch CDs, oder?
0: Es gibt auch. Ah, wollte ich euch welche mitbringen?
1: Ah, damn, wir haben hier nämlich so ein richtig geil. Das ist so ein bisschen. Also, weil Radio Korax gibt es ja schon echt lange und wir haben hier so einen Tape-Recorder, wir haben so Platte und wir haben CD. Und ich muss sagen, ich benutze. Also, Platte spiele ich relativ häufig, aber so die CD, die spiele ich zu wenig. Und das ist so. Und manchmal muss man den so ein bisschen abstauben, dann den CD-Recorder, wenn man ihn dann spielt. Aber es wäre cool gewesen.
0: Nicht dran
1: Vielleicht das nächste
0: gedacht.
1: Mal. Kannst du ja einfach irgendwie rüberschicken, dann spielen wir das einfach mal so.
0: Gerne.
1: Ja, cool. Wir konnten einfach ja auch jetzt euch nicht entlassen, ohne dass wir hier von den Moskitos was hören. Willst du einfach Dschungel von Onkeln, von euch beiden zusammen am Endeffekt? Wollt ihr das einfach selber übernehmen?
4: Ja, klar. Also das Projekt heißt Bamfang. Das waren einige Jungs der IMR, Jutke und Onkel Noi und die Moskitos zusammen. Wir haben da ein Tape gemacht, da gibt es auch noch ein paar, falls irgendwer welche möchte.
0: Echt, ja?
4: Ja.
0: Ich glaube, selber nicht mal eins mehr.
1: Okay, dann
0: kriegst du
1: schon eins von mir.
0: Manzerland, schon halb kaputt.
4: Und der Song heißt Dschungel von Onkel Noi und mir, der Flo.
1: Und danke, dass ihr da wart.
4: Vielen Dank.
0: Yes. Dankeschön, dass wir hier sein durften.

0: Peace.
1: Wir sind noch da.
2: Das war Dschungel von Onkel Noe und Flo. Die beiden sind jetzt schon wieder aus dem Studio draußen. Schön raus aus der Sauna. Es ist wirklich immer noch sehr, sehr warm hier drin. Mensch, Alan, ja, das war doch mal ein interessantes Gespräch. Wirklich richtiger Oldschool-Hip-Hop in Halle.
3: Ja, ich finde es ja auch krass, was Noe einfach erzählt hat, dass es einfach früher so in der Graffiti-Scene so unterwegs war. Ey, aus der Südlichen, das sind die Gangbangers, damit mit denen machen wir einfach nichts.
2: So. Finde ich krass. Das ist auch so innerhalb von Halle. So, ich kenne so diese großen Konflikte mit East Coast, West Coast
3: und sowas. Ja, genau.
2: Aber in Halle, das finde ich so krass.
3: In Halle, ja, voll. Ja. Das Coole ist, wir Onkel Noe hat uns hier noch ein, zwei Tracks quasi mitgebracht, die wir hier irgendwie noch still und heimlich, ohne dass er das spielt. Aber ich würde mal sagen, wir sind jetzt nämlich hier direkt, es ist für die Zuhörerin, es ist jetzt gleich 8 Uhr.
2: Wow.
3: Und 8 Uhr und wir hören jetzt Writing My Name im Remix von Case One. Bevor, wer kommt dann rein?
2: Danach kommt Rob S. Pierre zusammen mit seinem Producer etc. pp. Die beiden sind, oder beziehungsweise Rob auf jeden Fall, als Freestyler beim MoMA unterwegs, die Montagsmaler in Halle. Ich hab richtig Bock. Genau. Und jetzt hören wir Writing My Name.
3: Vielleicht schreiben sie dann ihren Namen hier auch einfach irgendwo im Studio. So richtig schön.
2: Oder hier ans Studiofenster, genau. Was sich leider nicht öffnen lässt.
3: Genau, hingetaggt einfach.
4: Was wir Ihnen jetzt zeigen, haben Sie vermutlich noch nicht gesehen. Wie aus dem Nichts kommen Sie bewaffnet mit Spraydosen und überfallen haltende Züge auf Bahnsteigen. Was nach nur wenigen Minuten

0: Krass, holy shit.
1: Damn,
0: was ist das, was ist das für ein Track? Wow.
1: Damn, damn, damn. Das war ja ein Mörderbrett.
0: So eine richtig gute Zusammenfassung von dem, was wir vorher gesagt haben.
1: Das war das perfekte i-Tüpfelchen.
0: Richtig schön.
1: Für einfach Noe und Flo.
0: Die, von den Mosquitoes.
1: Von den Mosquitoes, die wir hier gerade im Morgenmagazin begrüßen. Ja. Es ist für euch da draußen 8:01 Uhr. 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
0: Radio Korax, wir sind anders am Corner. Hibberdi, hip, hap, hop mit dem Morgenmagazin. Es ist 8:02 Uhr oder so ähnlich, oder so ähnlich.
1: Damn, damn, ey, wir sind mittlerweile richtig im Flow angekommen hier.
0: Sehr stark.
1: Ich muss sagen, wir haben hier so ein bisschen, das ist so mittlerweile, als ich hier in dieses Studio gekommen bin, so um 7 Uhr morgens war ich, für die Transparenz, wir schreiben nicht 7 Uhr morgens, da können wir nicht die ganzen coolen Leute, die noch vorbeikommen, haben nicht so Lust, um 7 Uhr aufzustehen. Mm,
0: ja,
1: deswegen dürfen wir euch den Morgen versüßen, ohne dass bei uns wirklich der Morgen ist. Aber ich war hatte so ein bisschen Muffensausen, bin ich ganz ehrlich. Seitdem hier Flo und Noe dabei waren, ist hier so ein bisschen der Hip-Hop-Flair ist hier drin und es macht einfach auch richtig Laune.
0: Ich freue mich auch richtig doll auf die Leute, die jetzt hier gleich noch am Start sind. Aber erstmal hören wir uns noch einen Track an, ne?
1: Erstmal danke, dass wir das machen.
0: Ja.
1: Danke, und das ist die Überleitung für das, was wir jetzt hören.
0: Yes. Wir hören jetzt Danke von den Fantastischen Vier. Ey, guck mal, ich habe überlegt, ob ich es davor oder danach sage, aber ich habe vorhin schon erzählt, dass ich ja viel Stadtaffe von Peter Fox gehört habe und dass das so meine ersten Rap-Berührungspunkte waren. Aber auf jeden Fall auch dieser Song Danke von den Fantastischen Vier. Ich weiß noch, dass ich das so geil fand, dass nicht einfach nur so ein Refrain ist, dann ist ganz kurz ein Part und dann kommt wieder der Refrain, sondern dass wirklich die Parts auch mal so ein bisschen Gewicht bekommen und da wirklich auch was gesagt wird. Das habe ich damals richtig gefeiert. Und es war auch so der erste Track, den ich so richtig mitgerappt habe und voll auswendig konnte.
1: Ja gut, das dürfen die Zuschauer, ZuhörerInnen da draußen jetzt leider nicht betrachten. Aber stellt euch einfach vor, wie Hannes komplett verschwitzt im Studio steht und diesen Text nonchalant komplett von A bis Z mitrappt.
2: Dankeschön, es war schön, wäre schön gewesen mit dem längeren...

0: Das waren
1: die fantastischen vier.
0: Danke.
1: Danke, danke, danke. Ich finde es super cool. Wir sind das Studio ist wieder komplett voll, ja. Aber die Hälfte sind neue Pieps. Du komm, stell einfach vor.
0: Also mir hier direkt gegenüber steht gerade der gute Rob S. Pierre.
2: Moin.
0: Moin, yes. Und hier haben wir den etc. pp.
2: Hallo.
0: Yes. Wollt ihr vielleicht euch kurz mal selber vorstellen, selber sagen, was ihr so macht?
2: Wollen wir uns gegenseitig vorstellen?
3: Oh, das hatten wir schon einmal gemacht.
0: Das war so halb. Das ist eine Idee.
2: Na los, leg los.
3: Mach dir. Rob S. Pierre, ja.
2: Das bin ich.
3: Kein gebürtiger Hallenser.
2: Mm-mm.
3: Kommt aus dem Speckgürtel von Berlin.
2: So ist es.
3: Seine Reise hat nun hier ein Ende gefunden in Halle an der Saale. Er studiert und rappt eigentlich schon ziemlich lange, meiner Meinung nach. Also auch schon vor seiner Halle-Zeit.
2: Ja, so acht Jahre etwa, plus minus.
3: Egal, ne?
2: Genau.
3: Genau, und jetzt ist er seit, ich glaube, 2 Jahren in Halle. 3 Jahren, 2, 3 Jahren. Und seitdem auch eigentlich von Anfang an bei der MoMA aktiv. Also jeden Montags Freestyle-Session im Charles Bronson.
0: Ja, da habe ich dich auf jeden Fall auch das erste Mal gesehen.
2: Ja, da hing und hänge ich nach wie vor viel ab. Genau. Habe ich recht früh kennengelernt oder davon gehört, als ich nach Halle kam und wusste eigentlich gleich, ey, wenn es da cool ist, werde ich da meine Montage verbringen. Und ja, bald sind es 3 Jahre.
1: Ja, und etc. pp.
2: Ist ein Jungspund und ein Genie an den Beat-Machines. Auch kein gebürtiger Hallenser, aber ist auf jeden Fall, ich hatte hier schon sehr viel, viel mehr Lebenszeit verbracht. Ist, glaube ich, auch mit der lokalen Szene ein bisschen bewanderter, ist da eben auch, glaube ich, schon beeinflusst, geprägt, sozialisiert mit.
1: Ich finde das so schön, dass ihr euch gegenseitig so ein bisschen, die Gesichter werden hier rot auf jeden Fall.
2: Das muss am Wetter.
1: Ich würde einfach mal direkt mit der Frage einsteigen. Etc. pp. Die Szenenhalle, wie siehst du die von außen? Was ist deine Meinung zur aktuellen Szene des Hip-Hop-Raps in Halle?
3: Also es ist natürlich schwer für mich, von außen da drauf zu blicken, weil, wie Rob schon gesagt hat, ich da eigentlich seitdem ich, oder noch länger, in meinem kindlichen Alter habe ich schon angefangen, hier irgendwie Hip-Hop zu hören. Und die Szene hier in Halle an sich ist sehr, sehr verschieden. Ich glaube, da gibt es so 2, 3 größere Gruppen, in die man die so irgendwie unterteilen könnte, die sich auch irgendwie in den Crews äußern. Also MoMA war ja beispielsweise gerade schon irgendwie mal so kurz angesprochen, sind auf jeden Fall eher so diese hängengebliebenen Oldschooler, wobei es da natürlich auch noch ein paar Leute drin gibt, die auch neueren Sound machen. Also das Umfeld prägt dann natürlich und deswegen würde ich auch sagen, so diese Neustadt-Rap-Bubble, so in der bin ich gar nicht so sehr drin. Aber da kennt man natürlich an doch 1, 2, 3 Künstler.
0: Was wird da so für Musik gemacht?
2: Also hundertprozentig wissen tue ich es nicht. Also einfach, weil ich da nicht so den Überblick habe. Aber das ist, glaube ich, schon alles ein bisschen, ist ja vielleicht auch naheliegend, dass es alles ein bisschen straßiger ist.

0: mal kurz so reingrätschen, weil ich finde die Parallelen gerade, die sind mir einfach gerade in meinem Kopf selber aufgeploppt, weil, das könnt ihr ja gar nicht wissen.
1: Wir stecken da zu sehr irgendwie in unserem kleinen Mikrokosmos rum so und
0: voll. Nein, einfach weil wir haben vorher so ein bisschen über die Hip-Hop-Szene der 90er aufgedröselt,
2: ja, genau.
0: die Graffiti-Szene, und das war halt so krass, weil es wurde schon da gesagt, so, yo, es gibt die südlichen, das sind halt so die, mit denen, die ziehen ich halt ab, dann gibt's so die Neustadt, dann gibt's die Kids aus der Neustadt, ja, und mit den Kids aus der Neustadt, mit denen habe ich nicht so viel zu tun, und das ist so krass, dass sie jetzt einfach 20 Jahre später quasi im Endeffekt,
2: ja, oder noch mehr
0: fast, oder
2: ja,
0: vielleicht noch mehr, so im Endeffekt die Neustadt-Kids oder die Neustadt-Mucke, die mit denen habt ihr gar keine so wirklichen Berührungspunkte.
1: Nee, also dafür wird auch viel zu viel Content kreiert, sag ich mal, in den einzelnen Vierteln an sich. Und ich glaube, man kann das auch einfach so ein bisschen runterbrechen auf dieses klassische Deutschrap-Konstrukt, wo es irgendwie so, da sind irgendwie so die Gangster-Street-Rapper, da sind irgendwie so die Studenten-Rapper, die irgendwie ganz wortgewandt sein wollen. Und da sind irgendwie die Pop-Trap-Kids so, und genau das spiegelt sich halt auch in der Stadt wie Halle wieder.
3: Ich glaube also, ja, die Szene als solche gibt's nicht. Es gibt halt irgendwie ganz viele so Sub-Szenen, und dafür ist es halt einfach, weiß ich nicht inwiefern, über die Jahre einfach ja viel zu divers einfach.
0: Hm. Ich würde einfach mal sagen, wir hören doch jetzt direkt mal einen Track.
2: Ja, hören wir doch gleich mal rein.
0: Wir haben hier nämlich die Nadel. Die Nadel brennt schon auf der Platte. Willst du einfach mal selber vorstellen, welchen Track du hier gerade mitgebracht hast, etc. pp.
1: Ich habe was so Halblokales dabei, also Raum Leipzig war das, glaube ich, zu der Zeit, von A zu dem Ska und Lord Folter vom Album Blessed in Dreck. Peace. Mit Still Not Given. Und ich würde sagen, wir hören einfach mal rein.

0: Ich wollte euch eigentlich gerade das Signal geben, weil ihr wart schon so im Flow, dass ihr einfach noch über das Gescratchte ein bisschen drüber erzählen hättet können.
1: Erzählen, Freestyle.
0: Freestyle in der Hip-Hop-Sendung.
2: No, nur Respekt für den DJ. Also

0: da bleibt Platz natürlich.
1: Ah, auf jeden Fall, das stimmt.
2: Checken.
1: Ein Teil der Säule natürlich, wie wir vorhin gelernt haben. Cool, wo waren wir denn jetzt stehen geblieben? Es ist wirklich 40 Grad gefühlt mittlerweile, aber ihr beiden seid mega, mega abgekommen. Was verbindet ihr mit dem Track?
0: Das war so einer der ersten wirklich untergründigen Tracks, wo ich dann gesagt habe, so Alter, genau so einen Sound will ich machen. Also ich mache mehr so Beats, gar nicht mehr Rap so viel. Das war so mein Einstieg mit, würde ich sagen. Also auch irgendwie jetzt nochmal um den Halle-Kontext zu schließen. Und wieso, wenn wir irgendwie früher am August-Bebe-Platz gegangen haben, dann liefen halt solche Tracks und der hat mich halt extrem gecatcht.
2: Ja, wenn du sagst, du wolltest solche Beats unbedingt machen, findest du, du hast es geschafft, jetzt solche Beats zu machen?
3: Never. Aber wir sind nah dran. Wir sind auf einem guten Weg. Wir sind auf einem guten Weg. Doch, doch.
4: Genau, mein Bezug ist jetzt nicht ganz so emotional oder so nah dran. Ich feiere einfach den Track. Das sind zwei arschdope MCs, die halt ja einfach gekillt haben.
2: Ja, ich frage mich so ein bisschen, wie das bei dir ist, Rob. Also du machst ja ganz viel Freestyle bei den Montagsmalern, machst aber auch eigene Tracks, wo du natürlich dann auch Texte für schreibst, etc.
0: Noch nie gehört.
2: Phrasenschwein. Was würdest du sagen? Hast du so deine Disziplin? Bist du eher so am Freestylen? Was ist so deins?
4: Also meine Disziplin ist auf jeden Fall Rappen, so darauf können wir uns, glaube ich, einigen. Und ich kann gar nicht sagen, was ich irgendwie lieber mache. Also das eine geht halt nicht, also ne, manchmal kann man irgendwie nicht so schreiben oder ist irgendwie nicht in der Mood oder weiß ich nicht wie. Und Freestyle ist da auf jeden Fall einfach so. Das ist natürlich so rum auch eine Hilfe. Und am Ende ist halt durch die Konstanz bei der MoMA ist auf jeden Fall, also Freestyle ist da noch ein bisschen viel mehr, das ist der Sport. Das ist für mich Sport und dann das Texte schreiben oder so noch ein bisschen mehr.
2: Vielleicht Musik
4: entspannen.
2: Oder Kunst
4: ja,
2: vielleicht.
4: Ja, ich wollte es nicht sagen. Ja. Kunst, ja, das ist so, das ist mein, genau, da habe ich mir jetzt mal Gedanken gemacht und schreibe ich mir mal was Schönes, hoffentlich. Genau, aber da Freestyle ist auf jeden Fall noch mehr Sport und Spaßcharakter und deswegen wird das fleißig betrieben.
1: Nehmt uns doch mal mit, wie entsteht denn Track bei euch? Was sind denn so, ist erster Beat da oder erst die Lyrics oder setzt ihr euch zusammen im Proberaum und du baust ein Beat und du schreibst währenddessen, wie entsteht denn so ein Track bei euch?
4: Alles schon da gewesen, also beziehungsweise alles, du hast genommen, alle Möglichkeiten jetzt schon aufgezählt, das ist super unterschiedlich. Ich glaube am Anfang, bei den ersten Sachen, wo wir vielleicht auch noch gar keine gemeinsamen Räumlichkeiten hatten, da war viel über Schicken. Da waren quasi meistens erst die Beats da und dann habe ich mir die, morgens angehört und dann irgendwie mal drauf losgeschrieben. Und mittlerweile ist es oft so gewesen, da wird dann der Beat und der Text irgendwie geschehen in der gleichen Session. Fangen wir gemeinsam an und irgendwann macht so jeder kurz mal die Scheuklappen auf sein.
0: Also für unseren neues Projekt, was wir gerade schrauben, war es jetzt eigentlich meines Erachtens immer so, also zumindest habe ich dieses Muster erkannt, dass irgendwie wir zusammen Beat geschraubt haben. Irgendwie, wir haben ja mittlerweile auch ein Studio zusammen, wo irgendwie auch unsere gemeinsame Technik drin steht. Dann schrauben wir da halt irgendwie zusammen Beat. Dann mische ich den schon mal so halbwegs, wenn der steht. Währenddessen schreibt Rob irgendwie. Und dann, wenn ich so grob erstmal fertig bin, stelle ich mich irgendwie an die Decks, scratch da sinnlos rum und Rob schreibt halt noch weiter und wenn der fertig ist, geht's rüber ins andere Studio und dann nehmen wir auf.
4: Also eigentlich auch eine sportliche Angelegenheit, wenn man so will, ne? Aber anders.
1: Ja, Dan, ich würde dann einfach mal, du hast ja mal schon so einen Track in die Pipeline gepackt, Rob. Mhm. Triff mich, was hat dich denn getroffen oder wie trifft dich denn? Wie trifft dich der Track?
4: Der Track ist vom Stuttgarter Rapper Marz und ist Döll gefeatured drauf. Zwei Rapper, die mich durchaus beeinflusst oder tatsächlich auch so ein bisschen ähnlich in der richtigen Phase irgendwie begleitet haben. Und da geht's gar nicht so genau, also ich muss jetzt, glaube ich, inhaltlich gar nicht so groß drauf eingehen, weil der gleich vielleicht auch für sich spricht. Es geht nicht um etwas, was mich trifft oder jemanden trifft und ist einfach ein geiler Part. Und
1: hören wir mal rein.
4: Hören wir mal rein.
5: 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Marz. Dörlinger. 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

0: Die Cannstatter Tribüne lässt grüßen, habe ich rausgehört. Ein bisschen Rap aus Stuttgart. Du Rob, wie kommen wir jetzt nach Stuttgart? Was ist deine Verbindung zu Stuttgart?
1: Habe ich nicht. Tatsächlich einfach nur die Mucke da. Ich meine, ist natürlich auch Hip-Hop-mäßig, ne? Also eine sehr für eine bestimmte Zeit prägende Stadt gewesen. Aber es ist tatsächlich nur die Mucke. Ich habe, glaube ich, nicht so ganz mitgekriegt. Also mein Fokus beim Musik raussuchen war jetzt hier nicht regional.
2: Ja. Aber wenn du nicht aus Stuttgart kommst und auch nicht aus Halle, was hast du denn ansonsten vorher gemacht? Also und wo warst du auch vorher vielleicht in der Hip-Hop-Szene aktiv?
1: Also bevor ich nach Halle kam, war ich ein paar Jahre in Greifswald und hab da so ein bisschen rumstudiert und so.
0: Hast du so ein bisschen in der Husche abgehangen?
1: Da war ich nur so 2-3 Mal irgendwie.
2: Was ist das für ein Laden?
0: Das ist so ein kreativer Laden von so einem Typen. Ein Kumpel von mir studiert auch in Greifswald und er war so, yo, Alan, du musst unbedingt vorbeikommen, ich habe die beste Kneipe gefunden. Und du läufst in diesen Laden rein und es ist so total verspielt alles. Du siehst so überall kleine Miniaturen, irgendwo hat ja irgendjemand so, keine Ahnung, eine Treppe, einen Stuhl, einen Tisch hingebaut und du siehst immer so kleine Gimmicks. Also ich glaube so auf, mittlerweile ist ja illegal, wenn du eine Tüte reingezogen
1: das
0: hast.
1: Das war, ich wollte gerade sagen, die Husche, das der einzige Laden in Greifswald, wo man wo der Rauch auch grün war, so.
0: Mega, ja.
1: Aber tatsächlich, nee, das Verspielte habe ich, war es halt späterer Abend und dann saß ich, glaube ich, eher an der Bar mit dem Rücken zu allem. Ich habe da gar nicht so den Vibe aufsaugen können. War aber auch jetzt gar nicht so oft da. Genau, um auf deine Frage zurückzukommen. Ja. Meine Aktivitäten in der Hip-Hop-Szene in Greifswald waren null. Also ich habe tatsächlich einfach in meinem Zimmer gesessen, Beats geschraubt, Texte geschrieben. Einmal im Jahr gab's Graffiti-Jam. Die hat dann im Hinterhof vom Jugendzentrum stattgefunden. Und da wurde halt dann auch, ne, die Woche über schon haben Maler aus ganz Deutschland gemalt. Und dann gab's halt den einen Tag so Abschluss-Festival-Dings so. Und da waren tatsächlich nochmal, habe ich so Leute gesehen wie Beppo und Pete und Slowey, die kannte ich vorher nicht und bin da fast aus den Latschen gekippt und war so, nach dem ersten Ton vom ersten Beat war ich so, deswegen bin ich hier, ey. Genau richtig. Und ansonsten habe ich da gar nicht so viel Hip-Hop gefunden, sage ich mal. Und dann, kam ja auch Corona, da habe ich nur noch, kleinere Kreise.
2: Also hast du dann auch erst in Halle so richtig mit diesem Freestylen angefangen?
1: Auf jeden.
2: Ah, krass.
1: Auf jeden.
0: Aber also, was war der Beginn für dich? Also du bist dann einfach in Halle gekommen, hast gesehen, MoMA, geil. Dann bist du hingegangen, hast gedacht, mal zwar ein neues Zuhause, mal ein neues Wohnzimmer. Und dann seitdem hängst du da. Oder wie kann ich mir das vorstellen?
1: Quasi, also wie gesagt, ich habe halt, ne, die letzten Jahre in Greifswald habe ich schon fleißig in meinem Zimmer gesessen und geschraubt und geschrieben und da eben irgendwie so meinen Kram gemacht. Sprich, ich kam jetzt nicht von null auf an, da war tatsächlich irgendwie den Rap, den ich gehört habe und dann im weiteren Sinne irgendwie für mich gemacht habe, alles, was irgendwie so mein einziger Hip-Hop-Bezug in dem Sinne. Und dann kam ich nach Halle, habe wie gesagt von der MoMA gehört und wusste, ey, okay, da wird gerappt, da ist irgendwie, also ich hatte schon auch ein bisschen Bock, mich da meinetwegen zu vernetzen oder irgendwie noch das halt zu machen und nicht nur irgendwie zu Hause unter der Dusche oder in der Küche irgendwie. Damit in irgendeiner Form nach draußen gehen. Das ist super angenehm.
0: Hier wird gerade mit dem Platten-Inlay, nee, das ist nicht mein Inlay, das ist mit dem Cover wird hier schön Luft hin und her gewedelt, weil hier steht so eine geil. Luft drin. Wenn du es jetzt schon so schön wedelst, etc. pp. Ich muss irgendwie in meinem Kopf darauf aufpassen, den Namen wirklich nicht falsch zu nutzen, weil ist halt etc. pp. Und du hast da ja schon wieder was auf den Plattenteller gepackt, was was ein bisschen mit eurer Arbeit gerade zu tun hat. Möchtest du mal in die Arbeit von euch reingehen und dann hören wir den Track?
3: Ja, eigentlich haben wir darüber ja schon vorhin ganz viel erzählt, so wie wir arbeiten. Und es gibt natürlich irgendwie heutzutage viele verschiedene Art und Weisen, Rap-Musik, Hip-Hop zu machen. Wir verfolgen da eher noch so die oldschoolere Variante und benutzen irgendwie halt Drumcomputer und Ableton eigentlich nur so als Abschluss quasi, wo wir dann alle Spuren gleichzeitig aufnehmen, aber eigentlich sollte da der Track schon relativ fertig sein. Und deswegen benutzen wir halt auch Samples. Und ja, wir hatten jetzt...
1: Die kommen ganz oft von Platte.
3: Ja, genau, die kommen ganz oft von Platte. Wir haben auch ein kleines Plattenregal stehen, wo wir uns dann immer was rausnehmen. Und ich habe einfach mal so eine Platte mitgebracht, die ich schon hoch und runter gesampelt habe. Die heißt Hipsters in the Zone. Und da ist eins meiner Lieblingssamples drauf von mir, nämlich Time of Change mit sehr viel Vibraphon, Bass, also diese
1: schönen, nie genug haben.
3: Diese schönen langen Klänge, die man einfach perfekt in den Drumcomputer packen kann und dann irgendwie ein bisschen runterpitchen und dann klingt es eigentlich schon geil.

0: gerade gehört. Hipsters in the Zone. Ein wunderschönes Jazz-Album mit vielen lang stehenden Akkorden, Jazz-Akkorde. Wie gesagt, wenn man das dann einfach mal in den 8-Bit-Sampler haut, dann kriegt das so ein ganz leichtes Crackeln und dann... Ich glaube, das ist auch so ein bisschen einfach der Sound, der uns kickt.
1: Das ist der gewisse Crunch.
0: Ja, das ist der gewisse Crunch. Und wenn wir dann halt irgendwie sowas im Studio schrauben, dann wandern eigentlich die Blicke nur noch zueinander und wir lächeln uns zu und wir wissen, okay, das ist es jetzt gerade. Ja, genau, wir haben da so einen...
1: Insider.
0: Insider. Okay, er bleibt Insider anscheinend. Ja, nein. Nein, wir haben den Slow-Mo-Moment. Das ist der Slow-Mo-Moment, wenn dann irgendwie so ein Sample gechoppt wird und wir uns ballert. Anlächeln, dann wissen wir, okay, jetzt ist Slow-Mo.
2: Ja, geil. Wir haben ja, man muss ja auch die ZuhörerInnen immer so ein bisschen ins Boot holen, wir haben so ein bisschen gequatscht, über was wir denn jetzt reden mit euch. Und dann so, wie lange gibt es hier MoMA schon?
1: 11,5 Jahre.
0: 11,5 Jahre, ja. Die kontinuierlichste und langlebigste Cypher in Deutschland auf jeden Fall.
1: Höchstwahrscheinlich.
0: Mir fällt schwer da irgendwie...
1: Wir lehnen uns mal aus dem Fenster und sagen,
0: weltweit.
1: Ja. Und genau. Jeden Montag, also wirklich egal ob Weihnachten, Neujahr, Ostern, so.
0: Also
1: Montag ist MoMA.
0: Es ist bis jetzt nur ausgefallen durch Corona. Und das war ja gezwungenermaßen. Ne?
1: Und das will was heißen.
2: Das würde was heißen.
0: Ja.
2: Wir haben ja noch ein bisschen gegrübelt, was wir euch jetzt für Fragen stellen, weil ihr ja schon so, wie produce your beats, wie kommt ihr darauf? Ja, check, Alter. Wie die so entstehen und wie ihr dann schön aneinander, nebeneinander, miteinander an den Beat schraubt und dann das Slow-Moment kommt. Meine Frage, was waren denn eigentlich eure ersten Berührungspunkte mit Hip-Hop?
3: Ja, stimmt, das haben wir noch gar nicht so richtig geklärt, ne?
2: Mhm.
1: Also bei mir war es ganz klassisch, ich habe einen großen Bruder. Und der hat halt irgendwann, frag mich nicht, wie der auf Hip-Hop gekommen ist, aber das schallt halt aus dem Nebenraum, dann hat er irgendwann einen Fernseher im Zimmer, da lief Yavido. Ich weiß nicht, ob das auch so ein Musikvideosender ist das gewesen, das kennen irgendwie ganz wenige. Naja, und da sitzt man dann halt mit dabei und dann ist da irgendwie auch mal ein Song dabei, wo man so aktiv sagt, was ist denn das? Das ist ja irgendwie cool, was ist das? Hast du mehr Musik von dem? Und genau, also ganz bei mir war es, habe ich ja vorhin quasi schon erzählt, Musik, Rap-Musik.
2: Geil. Ja, nee, das mit dem Bruder, das ist ein
1: mittlerweile ganz klassisches heute, Motiv. Ja. Das ist ein ganz klassisches Motiv.
2: Ich und du, du grinst schon so halb und bist noch vielleicht ein bisschen am Grübeln, was deine Antwort ist, aber
0: ich glaube, so diesen einen Moment, den gibt es gar nicht. Ich glaube, es waren einfach wirklich die Freunde.
2: Die Freunde.
0: Ja, irgendwie, man hat halt zusammen gehangen und was lief. Es lief halt irgendwie MXM und Pavel und was weiß ich alles. Also auch viel Deutsch am Anfang. Ich bin gerade noch dabei, also am Schluss kennt man niemals alles, aber ich bin gerade so dabei, so ein bisschen das Ami-Zeug nachzuholen.
1: Er macht seine Hausaufgaben.
0: Ja, ich mache meine
1: Hausaufgaben. Ganz gewissenhafter, fleißiger.
0: Und dann irgendwie, ja, das Einzige, was gehört worden ist, war Hip-Hop. Und eigentlich damals, also was heißt damals, jetzt irgendwie vor...
1: Ach, fühlt sich so an auf jeden Fall.
0: Ja, es fühlt sich an wie damals aus meinem jungen Leben heraus. Und da haben halt auch viele gemalt und dann wurde da halt irgendwie Hip-Hop gehört.
2: Und wie habt ihr Hip-Hop, wie habt ihr Mucke konsumiert? Du hast ja schon erzählt, so ein bisschen der Stream auf dem Fernseher, der lief da sind so Berührungspunkte. Aber gab's so die iPods oder waren dann doch noch die Walkmans am Start? Oder wie sind so die ersten Tracks in eure Ohren hineingezogen?
0: Ich hatte noch so einen Walkman für CDs. Ich weiß gar nicht, wie das heißt.
1: Discman.
0: Ja, Discman.
1: Habe ich erst jetzt am Wochenende mal mitgebracht.
0: Das hatte ich noch und mit dem saß ich dann irgendwie hinten im Auto bei meinen Eltern und habe irgendwie Hip-Hop gepumpt. Und schlussendlich dann auch ganz viel Streaming halt am Anfang, dann als das so richtig groß wurde.
2: Genau.
1: Ich habe mich auf jeden Fall dem Streaming eine ganze Weile verwehrt. aber an und für sich ist ja so ein bisschen CDs, aber bei mir war auf jeden Fall auch alles in MP3. Ich bin aus der Zeit, wo die von dieser berühmt-berüchtigten Download-Ära und dann, wie man sich so Sachen irgendwie hin und her schiebt auf dem Stick und ist ja jetzt egal, von wem da was kommt und wer da irgendwie, naja, aber ganz viel MP3-Player, iPod und...
2: Ich habe die Frage gestellt, um auf eine andere Frage zu kommen und das quasi als Einleitung zu nutzen und das, und ihr habt richtig irgendwie, das war eine gute Antwort, was ist... Streaming, Spotify, Tracks werden kürzer, Leute konsumieren mehr, auf einmal hörst du 30 Sekunden Track rein und
0: Leute konsumieren nicht mehr.
1: Doch, die konsumieren und das darum geht, also das hat da nichts mit Genuss oder irgendwas zu tun, das ist hier,
0: um es zu konsumieren, müsste man es ja irgendwie auch wahrnehmen und das tun die Leute nicht mehr.
2: Aber jetzt mal ganz ehrlich, eine Frage an euch. Wie oft hört ihr Tracks, danach kommt ein Follow-up-Track? Ihr findet den ganz okay, speichert ihn euch ein, aber ihr kennt noch gar nicht den Interpreten. Wie oft passiert
0: das? Das ist Quatsch.
1: Selten.
0: Das mache ich nicht.
1: Mein Algorithmus ist trainiert.
0: Ja, das erstens, Algorithmus trainieren, ganz wichtig. Und zweitens, wenn ich irgendwo einen coolen Track finde, dann speichere ich mir direkt immer das komplette Album, von dem der Track ist, wenn ich es irgendwie auf Spotify entdeckt habe. Und dann wird erstmal das komplette Album durchgehört.
3: Ja, also wenn es ein Album gibt, muss man ja auch sagen, ja.
1: Was anderes. Sowas wird ja einem ja dann vielleicht auch nicht so oft vorgeschlagen. Das aber ist auf jeden Fall die gleiche schöne romantische Vorstellung und prinzipiell ging ich auch so vor, aber ich stoße so wenig auf, ich bin neue Musik oder die mich dann halt irgendwie auch kickt. Deswegen passiert es auf jeden Fall nicht so oft. Aber an und für sich ist nach Möglichkeit das die gleiche Vorgehensweise.
0: Und wie gesagt, ich hole auch gerade viel Ami-Zeug nach und da gibt es halt überall Alben.
2: Also, ja. Okay, und dann jetzt, ihr seid ja Künstler. Also im Endeffekt, ihr seid Producer, Rapper. So ist, wie ich denn das gerade mitbekomme, ihr könnt mich gleich gerne korrigieren, ist es ja nicht, dass die Kohle bei euch jetzt im Vordergrund steht und dass, wenn ihr jetzt keine Alben verkauft, dass ihr komplett am Arsch seid. Aber wie nehmt ihr, was ist denn euer Gefühl damit, dass wie viel, also man braucht ja 50 Cent für 1000 Klicks für 50 Cent?
1: Es ist ja, mittlerweile musst du das alles in einem Kalenderjahr machen. Also wenn du hier, keine Ahnung, letztes Jahr 600 Klicks generiert hast und dieses Jahr 400, dann zählen nur 400. Also da gibt's ganz freche Mechanismen, die da irgendwie Schräubchen, die gedreht werden. Bei so Streaming-Kram brauchst du, also da brauchst du dir keine Hoffnung oder Träume machen. So, das ist in meinen Augen zumindest ist der Grund, ins Streaming zu gehen, damit es halt irgendwie an die HörerInnen kommt.
0: Voll.
3: Ja, also bei uns, bei meiner Band, ist es jetzt mittlerweile so, dass wir zahlen quasi jährlich so ein bisschen was für den Distributor, der das auf die ganzen
1: Plattformen... Ja, klar, das geht's ja nicht.
3: Ja, genau. Und mittlerweile refinanziert sich das immerhin.
1: Ey, geil. Das ist cool. Ich meine, das ist natürlich, wenn du jetzt irgendwie das mal finanziell für dich durchrechnen möchtest, also in dem Moment, wo sich das, wo du plus minus null oder plus minus zwei oder so rauskommst, weiß ich jetzt nicht, ist das natürlich irgendwie ein Gewinn. Ich meine, so ein 20 oder ein Fuffi im Jahr, das ist jetzt auch nicht schlimm, wenn der nicht ganz wieder reinkommt, so, weil du bringst ja trotzdem deine Musik irgendwie raus.
0: Am Schluss, bei mir war es zumindest so, war der Grund auch irgendwie Sachen hochzuladen, nicht irgendwie, dass man damit jetzt Kohle verdienen wollte, sondern dass es irgendwie für die Freunde, die es gepumpt haben, halt irgendwie öffentlich zugänglich war und dass die das halt dann auch irgendwie, also weißt du, die kamen dann halt irgendwie zu einem und meinen so, ey, das ist cool, das würde ich auch mal so hören. Und irgendwann war es dann halt, hat es mit Soundcloud angefangen, weil es da am unkompliziertesten ist, irgendwie was hochzuladen und jetzt ist es halt auch Spotify und was weiß ich, aber am Schluss juckt es nicht, Hauptsache die Menschen, die es mögen, können es hören.
2: Ja, aber ich glaube, also du kannst da gerne was noch gleich dazu sagen, aber ist es, also ihr schafft Kunst, so, ihr schafft, Leute hören eure Mucke, konsumieren eure Mucke. In der Vergangenheit haben Menschen unfassbar viel Geld für Konzerte, für EPs, für CDs ausgegeben und jetzt macht ihr Kunst, schafft ihr immer noch Kunst, also im Vergleich zu früher, aber ihr kriegt dafür nicht mal, also jetzt mal Equipment holen. Also wenn wir über Drumcomputer reden, wenn wir über neue Mics reden, das ist alles dumm teuer. Wie, was für ein Verhältnis habt ihr dazu, dass ihr, im Endeffekt ist es ja dann...
1: Das ist ein teures Hobby. Also ist natürlich, wenn man jetzt immer irgendwie ein bisschen tiefer guckt, ist es natürlich, also ne, für mich ist es mehr als ein Hobby. So, das da hängt natürlich viel mehr dran so. Aber bisher ist es genau, wenn du irgendwie guckst, ein teures Hobby so. Und klar kommt vielleicht mal irgendwie was rein, aber ich meine, ich glaube, das ist auch bei ganz vielen, ich nenne es mal mittelständischen KünstlerInnen, die jetzt noch nicht irgendwie mega large sind, die davon leben können. Also vom Streaming lebt von denen niemand und die gucken dann halt irgendwie physische Verkäufe oder eben durchs Live-Geschäft. So. Hm, und ja, da kommt dann halt vielleicht mal irgendwie was rein und dann kann man auch sagen, ach siehst du, zumindest monetär, ey, ich fühle mich wertgeschätzt, voll geil. Hm. Aber was genau, also ja, Streaming und so ist halt wirklich nur dieses, ey, dass es für alle zugänglich ist, ja, jeden, keine Ahnung, wenn du irgendwo im Urlaub bist und da mit jemandem ins Gespräch kommst, aha, guck mal hier, brauchst du nur ins Telefon eintippen, so, dann kannst du es mal hören. Aber genau, ansonsten ist es ja einfach nicht wertschätzend.
3: Ja, ich weiß nicht, ob du da gerade auch dran gedacht hast, aber es gibt so eine Line von 3 Plus von Phase 2 mit: Das ist kein schlechter Job, das ist ein teures Hobby.
1: Ja. Ich habe gar nicht so viel 3 Plus gehört, deswegen kann ich es leider nicht, aber genau, ich sehe es voll. Ich, ja.
3: Wenn du sagst mittelständige Künstler und
0: ja,
3: so,
0: das ist genau das Ding. Das haben auf jeden Fall genug KünstlerInnen, ja, solche Zeilen.
1: Ja, ja. Und das zeigt ja dann quasi die Aktualität dessen, oder? Ne? Also
0: ja, und auch deutlich bekanntere. Ne? Also da reden wir jetzt nicht von unserer kleinen Bubble hier.
2: Voll, wir sind hier gerade ein bisschen sehr tief in auch ein deprimierendes Thema eingegangen.
0: Und findest du das deprimierend?
2: Ich finde es deprimierend, ehrlich
1: gesagt. Also auf jeden Fall jetzt nicht, also wir haben jetzt, glaube ich, noch keinen schönen Lichtblick rausgearbeitet und allen genau, für und sich ist es erstmal so ein...
3: Ja.
2: Und was würdet ihr euch, wenn wir jetzt eine Utopie malen, was würdet ihr euch denn wünschen, dass, also Spotify und Streamingdienste sind nicht wegzudenken so. Also die werden jetzt auch nicht in den nächsten 4-5 Jahren weggehen. Wir werden nicht zurückkommen, dass irgendwie Leute wieder massenweise LPs kaufen. Aber was ist denn eure Utopie? Was muss ich verändern, dass dass sich wieder lohnt, in Anführungsstrichen, bitte gesehen, Künstler zu sein?
0: Schluss ist es allgemein so ein Ding, dass sich Kultur lohnt. Also da geht es jetzt gar nicht um die Musik und was weiß ich, sondern da geht es um viel, viel mehr, sondern dass einfach Leute, also am Schluss ist meiner Meinung nach Kultur komplett systemrelevant und deswegen sollten auch Menschen, die Kultur schaffen, in diesem System überleben können, ohne davon jetzt irgendwie jedes Mal am Ende des Monats am Bippern zu sein, nur kann ich mir den Einkauf jetzt noch leisten. Ne? Und das ist eine politische Frage, dass dann halt Kultur so bezahlt wird, dass man davon leben kann.
1: Word? Um vielleicht nochmal konkret nur auf Streaming auch einzugehen, also ne, das unterschreibe ich zu 100%. Sehe ich es schwierig. Also es gibt ja jetzt mittlerweile so Konzepte von Tidal zum Beispiel, die sagen, ey, du kannst da so eine Premium-Mitgliedschaft oder Premium-Abo abschließen. Das heißt, weiß ich nicht, also ist dann schon ein bisschen teurer als Spotify. Und an der Stelle wird es, glaube ich, schwierig, weil, ey, ne, wer da ja am günstigsten ist und das größte Angebot hat, hat halt alles in der Tasche so. Da werden, glaube ich, wenige Leute nur überspringen. Aber bei Tidal gibt es so ein Konzept, dass du tatsächlich, also ne, den Beitrag, den du bezahlst, 10, 15, 20 Euro, Dollar im Monat, der wird genau aufgeteilt auf das, was du hörst. Also wenn du entweder selber oder Freunde von dir über einen Monat nichts anderes anklicken als deine eigene Mucke so, dann kriegst du genau 100 oder lass es 90% sein oder so ähnlich von dem, was die bezahlen. Und wenn ich halt irgendwie nur 2 oder 3 Künstler höre, dann kriegt jeder von diesen 2 oder 3 Künstlern einen gleichen Anteil, der halt nicht nach Stream oder so berechnet wird, sondern nach, was hast du gehört, so. Das finde ich auf jeden Fall ist ein guter Schritt, so, das irgendwie umzuverteilen. Aber der Markt...
3: Ja. Wie sich das dann auch realisieren lässt, auch aus KonsumentInnen-Sicht, das ist natürlich eine ganz andere Frage. Ich würde vielleicht sogar sagen, das ist eine der Fragen der Fragen.
1: Boom! Alter!
3: Der Track, den wir jetzt nämlich gleich noch hören von Lazy Lou, bevor wir euch hier aus dem Studio verabschieden. Wollt ihr dazu vielleicht nochmal kurz was erzählen?
1: Kann ich kurz machen. Ich bin da irgendwie immer irgendwie bei als Voreact für Johnny Rakete gesehen, tatsächlich in Berlin. Und hab halt vorher gedacht, ey, Lazy Lou, hast du irgendwo schon mal gehört, irgendwo ein Feature, komm, hörst du nochmal rein. Und da bin ich bei Soundcloud über so eine, ja, EP, ich nenne es mal eher Mixtape, weil das, glaube ich, teilweise auch so Ami-Beats sind, gestoßen und ja, bin aus den Socken gefallen. So, es ist einfach geil, es knallt super. Also, ne, die EP heißt Braun, kann ich nur empfehlen. Auch vom Vibe irgendwie ganz verschiedene Sachen abgedeckt und einfach eine richtig schöne, runde Nummer. 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

0: Oh, der war aber kurz. 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
1: Ihr seid hier. Es ist kurz vor
0: 9.
1: Da wollte ich dich ein bisschen lohnen. Ja, ey, das war cool. Ich fand das ein sehr cooles Gespräch gerade mit dem
0: Mann. Ja, das hat sehr Spaß gemacht.
1: Das war auch ganz schön intensiv irgendwie. Und auf einmal war die Stimmung im Studio so angespannt.
0: Aufgeheizt,
1: würde ich sagen. Weil ich glaube, auch ein bisschen Selbsterkenntnis drin war. Ein Stück weit. So, hey, Alter, wir machen irgendwie Mucke, wir geben uns Mühe, wir sind am Start, weißt du, so, wir sind voll aktiv und irgendwie, nee, es langt halt nicht irgendwo.
0: Ja, ja, natürlich ist es immer so ein sehr romantisches Bild, auch zu sagen, ja, ich mach's irgendwie für die Kultur und so, aber es zehrt dann natürlich schon, wenn man das Gefühl hat, dass die eigene Kunst nicht so richtig gewertschätzt wird, ja.
1: Ja, und ich glaube, das Problem ist ja nicht mehr, es geht ja um die Wertschätzung. Ich glaube, die Wertschätzung kriegt man ja vielleicht im gegenseitigen Dasein, wenn Leute, du ziehst eine mega geile Show ab, alle Leute feiern dich, die Crowd ist mega schön, den Arm draußen, dann wird ein bisschen gepokt. Das ist ja auch eine Wertschätzung, aber im Endeffekt gibt es ja auch einfach so gewisse Problematiken. Du musst ja einfach finanziell, du musst deine Wohnung zahlen, so. Ja. Du musst ja auch dafür sorgen, dass du eine Grundlage hast. Und das war intens, ganz ehrlich, war intens, aber irgendwie trotzdem richtig cool. Ja. Und ich würde jetzt sagen, wir sind jetzt, es ist unfassbar warm. Ich habe ja ein bisschen Mucke rausgesucht.
0: Oh, du hast Mucke rausgesucht.
1: Ja, ich habe ein bisschen Mucke rausgesucht und du hast gesagt, yo, Alter, Alan, wir haben so ein bisschen natürlich davor geschnackt und warst so, Alter, Sammy Deluxe muss dabei sein. Und dann habe ich gesagt, okay, alles klar. Wenn Hannes das so fragt, dann muss ich Sammy Deluxe natürlich irgendwie besorgen. Und vielleicht, wenn ihr das nächste Mal auf ein Konzert geht und überlegt, ob ihr euch noch eine LP oder eine CD oder vielleicht auch nur einen Download-Link mitnehmen sollt oder ein Shirt, dann denkt doch mal an die Leute.
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1: Ja, ihr hört das Morgenmagazin, es ist
2: 9 Uhr.
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1: Ey, gib dir mal ein bisschen Gefühl jetzt. Was? Ja, also Radio Unerhört ist so ein cooler Radioname. Dieser Radioname ist so entspannt und den kann man auf der 90,1 hören. Wie, du bist unerhört, du hörst Radio.
2: Unerhört.
1: Unerhört. Yes. Unerhört ist auch dieser Übergang von mir jetzt zu unseren beiden nächsten Interviewgästen. Die sind nämlich schon draußen und warten sehnsüchtig, dass wir jetzt gleich mit ihnen reden werden. Ja. So oder so ähnlich. Es geht weiter mit der MoMA. Nämlich hat, wir werden coole Künstler hören jetzt. Die MoMA wird hier echt dolle vertreten sein, aber ist ja auch die längst erhaltenste Cypher oder Freestyles
2: halt. Des ganzen Universums.
1: Des gesamten Universums.
2: 11,5 Jahre, das soll erstmal jemand nachmachen, ja.
1: Kurze Frage, wie nennt man eigentlich die Leute?
2: Die MCs.
1: Die MCs. Und deswegen hören wir jetzt
2: an alle MCs da draußen von VSK.
1: Yeah.

0: Oh, damn.
1: Ein geiler Song, oder? Der ist von VSK. Also vielleicht kennt die eine oder andere Person ja KIZ. Und die haben sich da den Spaß gemacht, so ein geiles Album zu machen, was so sehr oldschoolig klingt. Haben sich da noch mit drei anderen MCs zusammengetan. Die von Nord-Nord Musik, genau, jetzt habe ich's.
0: Ey, yes. Baust so einen guten Übergang gerade, weil ich weiß, weil ich einfach viel mit den Leuten, die hier jetzt, die schon im Studio stehen, die schon ready sind, dass Yannick, der am an der Mikro ist, absoluter KIZ-Fanatiker ist und die neue KIZ-Scheibe sich auf Tape geholt hat, auch wenn sie schon ein bisschen ausleiert. Ist ein bisschen, ja, genau, Vito zeigt gerade so an, ja, ich auch. Vito
2: ist... Also er hat mir die zum Geburtstag geschenkt, aber ich hatte schon vor einem halben Jahr Geburtstag und er hat mir nur gesagt, die hat er für mich bestellt und jetzt habe ich die auch.
0: Geil, das war Vito, den konntet ihr gerade hören. Yannick, willst du auch noch kurz Hallo sagen?
3: Ja, auf jeden Fall, hallo. Ja, das Album feiere ich auf jeden Fall sehr, so wie viele andere Alben von KIZ auch auf jeden Fall. Bin ich großer Fan.
0: Und du hast noch einen richtigen Halle-MC mitgebracht und am besten stellst du ihn selber vor, weil du hast viel mehr Knowledge als ich.
3: Möchte sich der denn vielleicht auch einfach selber vorstellen?
4: Ja, ich glaube, das geht auch. Ich bin FKS, moin.
0: Okay,
4: hallo,
0: schön dass ihr in der Runde. Was ist denn so eure Connection untereinander? Ich habe gehört, die MoMA wird oft aufgesucht. Was ist für euch die MoMA?
3: Also die MoMA ist für mich einfach ein Ort, wo ich zum Beispiel einfach die ganze Zeit so mein Freestyle-Ding ausleben kann, wo das andere auch können, wo man aber auch gleichzeitig einfach connecten kann, unter vielen Leuten zusammen irgendwie geilen Scheiß machen kann und ja, halt auch irgendwie viel ausprobieren kann, wenn man mal so alles Mögliche, was halt irgendwie mit Hip-Hop zu tun hat, was man irgendwie gut in Cyphers einbringen kann, einfach finde ich das so das Ding und ein sehr, sehr, sehr, sehr wichtiges Ding für Hip-Hop in Halle auf jeden Fall.
4: Auf jeden kann ich mich anschließen. Also die MoMA ist für mich auf jeden Fall in erster Linie Family irgendwie. Ich gehe da seit fast 10 Jahren hin und habe da meine ersten Schritte live am Mic gemacht und so.
0: Ey, wir haben gelernt in der Sendung, das wisst ihr ja gar nicht so richtig, das ist die MoMA, das älteste Hip-Hop, Freestyle, Cypher, ja, Gruppierung oder sich immer wiederkehrendes Treffen in Deutschland ist.
1: Seit also vermutlich. Also doch in Deutschland auf jeden Fall und weltweit kann man vermuten.
2: Aber die krassesten sind.
0: Ja, seit 11,5 Jahren. Geil, ja. Aber da bleiben wir direkt nochmal.
2: Vito, kauf unsere Nummer 1 jetzt. Geil. immer wieder. Live-Tournee mit Taylor Swift.
0: Vito, was ist denn so der Nummer 1-Hit der MoMA für dich?
4: Na, der hört ziemlich schon auf,
2: ja.
4: Ne?
2: Also, gibt da so einen Track, Kaviar, Bacon und Eis. Der nervt ein bisschen, aber den kennt jeder. Und die Leute sind auch öfter mal unterwegs, so habe ich gehört. Das sind so Tracks, die mir von denen in Erinnerung bleiben, so. Ja.
0: Cool, ich würde nochmal die Nummer ein bisschen zurückschrauben. Also wir sind MoMA, cool, 10 Jahre MoMA. Was war für euch die erste, KIZ ist hier schon so ein bisschen durch den Raum geflogen, was war denn das erste Album, der erste Track, was euch gefesselt hat am Hip-Hop?
4: Von KIZ jetzt, meinst du?
0: Allgemein.
4: Ach so. Ich glaube, die erste Scheibe irgendwie, die mir in Erinnerung geblieben ist, war von Sido ein Album, das mir mein Onkel irgendwann mal gekauft hat, als ich 11 oder 12 war. Und ich wusste davor nur, dass es englischen Rap gibt. Also ich kannte halt Eminem und 50 Cent und solche Geschichten halt, weil Freunde von mir das gehört haben. Ja, und über die Scheibe habe ich aber rausgefunden, dass es Rap auf Deutsch gibt. Und das hat mich so geflasht, dass ich das bis heute geil finde.
0: Yannick?
3: Ja, auf jeden Fall. Also bei mir, so ganz irgendwie erstmal so in dieses Hip-Hop-Ding reinzukommen, war tatsächlich so Fanta 4. Genau, das war
4: krass, ja. Das
0: haben wir auch heute schon gehört. Haben wir heute schon gehört.
3: Aber so, da habe ich dann auch einen von zwei Songs, die ich mitgebracht habe. Das ist tatsächlich so einer von den Songs, wo man sagen kann, die kannte ich sehr, sehr, sehr früh und hör den immer noch gerne. Und es ist von Edgar Wasser, der Champ ist hier, heißt der, von der Stockholm-Syndrom-EP.
0: Ja, ich
3: kannte das eine Zitat schon als Kind quasi, weil ich mit einem Kumpel, der hat mir dann nur erzählt, dass es einen Rapper gibt, der halt das und das gesagt hat. So, das war warum zur Schule gehen, wenn es Wikipedia gibt. Und das hat er mir so erzählt. Und diesen Satz, den kannte ich quasi dann schon die ganze Zeit so. Und dann irgendwann kam halt der Song, den man dann auf einmal gehört hat und dann auch total gefühlt hat. Und ja, das ist schon so ewig lange. Ich kenne den, glaube ich, also ich höre den, glaube ich, seit ich so 12 bin oder so. Und dann versteht man immer mehr irgendwann. Und ich feiere den einfach sehr ab, den Song. Und der begleitet mich in den Bereich.
1: Geil, da hören wir doch direkt rein.

0: Das war Edgar Wasser, Champ ist hier von der Stockholm-Syndrom-EP. Und ja, ein Song, den ich sehr mag im Genre vom Hip-Hop.
1: Der auch so mit quasi dazu beigetragen hat, dass du auch so viel Hip-Hop dann auch gehört hast und so reingekommen bist. Vito, wie war das denn bei dir? Was waren denn so deine ersten Berührungspunkte mit Hip-Hop?
2: Also ist eigentlich ganz lustig so, ich habe damals so mit 12, 13 halt irgendwie Platten gesammelt so, also damit angefangen, hab mir halt viel so erst so Rock-Sachen und so reingezogen und irgendwie hab ich mir dann mal auf dem Flohmarkt halt, weil ich es geil fand, irgendwie so eine rote Platte gekauft und es war halt so, also ich hab's nur wegen der Farbe gekauft eigentlich, ich wollte die halt irgendwie so aufhängen, voll random und naja, das war halt so, da waren so Funk, Soul, Rap, Oldschool-Sachen drauf so und da war halt dann irgendwie Grandmaster Flash, The Message. Und das war so einer der ersten Sachen, die mich so berührt haben, so, also die, mit denen ich so angefangen habe, das zu hören. Und im Deutschrap war das, glaube ich, auch am Anfang auf jeden Fall KIZ und Beginner.
1: Safe, auf jeden Fall. Also KIZ ist bei mir auch komplett drin. Wir hatten jetzt ja hier vorhin auch schon so ein paar andere Gäste und wir schreiten so ein bisschen voran, auch was so das Alter auch der Leute angeht. Also mich würde so ein bisschen interessieren, wie seht ihr denn so auch die Entwicklung der Hip-Hop-Kultur, auch wie ihr vielleicht damit aufgewachsen seid? So Leute von vorn haben so gesagt, ja, ganz klassisch so fünf Elemente und genau das und das ist die Hip-Hop-Kultur. Habt ihr sowas in eurer Hip-Hop-Sozialisation auch erfahren?
3: Also bei mir war es auf jeden Fall so, dass mein Einstieg in Hip-Hop auf jeden Fall Graffiti war, nicht Rap. Und das zieht sich auf jeden Fall bis heute durch. In meinem Freundeskreis sind immer noch sehr viele Leute, die malen, so sehr viel, auch sehr viele Leute, die rappen, aber ich glaube mehr Leute, die malen, so. Und ja, das sieht, also die Kultur stirbt nicht irgendwie und das zieht sich bis heute durch, auf jeden
1: Fall. Ja, aber würdet ihr dann sagen, dass das vielleicht eher sich jetzt nochmal in so einen Untergrund-Hip-Hop verschoben hat? Also dass quasi das, was früher der Hip-Hop war, jetzt irgendwie im Untergrund stattfindet, so abseits von dem, was viele jetzt irgendwie so als Mainstream-Hip-Hop bezeichnen würden?
2: Also, ich weiß nicht, was ist der Hip-Hop, das ist irgendwie schwierig zu beschreiben. Da gibt's viele verschiedene Sachen und da gibt's Sachen, die kommen neu und die feiere ich und da gibt's Sachen, die sind alt und die feiere ich nicht und da gibt's Sachen, die sind alt und die feiere ich und da gibt's,
1: Das sind so die vier Möglichkeiten, also, die es gibt,
2: Und so zu den Elementen, ich komme auf jeden Fall auch eher vom Malen. Hab jetzt irgendwie vor ein paar Jahren mal auch durch die MoMA angefangen zu rappen, aber mal auch immer noch mehr, als dass ich rappe so, aber ich komme langsam dazu, dass ich hier mit meinen guten Friends, so unter anderem hier FKS, irgendwie anfange ein bisschen Mucke zu machen, vielleicht kommt da mal irgendwas, vielleicht auch nicht, mal gucken.
4: Yannick, was ist das für dich? Was ist Hip-Hop für dich?
0: Boah, also in allererster Linie ist für mich Hip-Hop einfach irgendwie, also so voll, was eigentlich auch schon so Vito gerade gesagt hat, also es ist halt irgendwie so ein Ding, wo es irgendwie ja ganz unterschiedlich gefeiert werden kann, so. Also es gibt ich weiß nicht, ich selber bin halt einfach so jemand, der gerne einfach Boom-Bap-Beats hört und irgendwie darauf dann geile Texte hören möchte, die irgendwie auch viel Tiefgang haben und so. Und das halt irgendwie fühlt und immer voll Bock auf so Storytelling hab und so. Und das ist halt für mich auch irgendwie so voll dieses Hip-Hop-Ding. Aber für andere ist halt auch voll Hip-Hop irgendwie super viel Trap zu hören und so. Wo ja, ich aber voll. Zum Beispiel wieder sage, das ist gar nicht so mein Ding. Und da ist für mich eher Hip-Hop so immer noch so dieses Boom-Bap-Ding. Aber da gibt's ja ganz neue Sachen.
4: Ihr sprecht gerade so eine Entwicklung an. Also, was ist Hip-Hop? Das ist eine riesige Frage. Das habt ihr ja auch gerade schon quasi beantwortet. Und Grandmaster Flash ist gefallen. Es sind von den kleinen Beginn bis jetzt gibt es ja eine riesige Entwicklungsspanne einfach im Hip-Hop-Rap. Und mittlerweile ist es einfach das most listened nach Pop auf Streaming-Diensten. Und es gibt ja einfach eine merkliche Entwicklung in den Tracks. Und die Frage, die sich mir dann stellt, ist das, was wir eigentlich gerade noch, ich werfe jetzt einfach mal einen banalen Namen in den Raum, damit wir uns darüber streiten können, ist Shiagu, ist das noch Hip-Hop oder ist das noch, was ist das? Weil es wird ja von Leuten als Hip-Hop bezeichnet und wir sind auf Hip-Hop-Konzerten und wir gehen dazu ab und wir gehen auf Splash und hängen da rum und gönnen wir uns

0: die Art ist. Aber ist es das überhaupt noch?
1: Keine Ahnung, Mann. Also ich habe letztens ein Video gesehen, das mich irgendwie ein bisschen mitgenommen hat. Nämlich da wurde auf dem Splash irgendwie Atemlos gespielt von Helene Fischer. Und die Leute sind übelst dazu abgegangen. Und ich denke mir, wenn die Leute dabei Spaß haben, ist doch cool irgendwie. Und ich, die Frage, ob das Hip-Hop ist oder nicht, steht für mich irgendwie nicht im Raum. Also ich glaube, Hip-Hop ist für jeden das, was er gerne leben möchte. So. Weißt du, was ich meine?
2: Ja.
1: Also ich glaube, das muss jeder für sich selbst entscheiden. Und da so generalisiert zu sagen, ja, das ist Hip-Hop und das nicht, ist, glaube ich, schwierig, Alter. Also ich höre kein Chiagu, aber aber ich kenne auch niemanden, der Chiagu hört. Aber wenn das für Leute Hip-Hop ist, warum nicht, Alter?
3: Ja, vielleicht hören wir ja gleich mal, was für dich, was für dich Hip-Hop ist. Und hören einfach mal in den Song von dir rein, oder?
1: Gerne, Mann.
0: Parts in Stein.
1: Dude 26.
4: Rest in peace.

0: Auf jeden.
1: Was wurde da gerade gesprayt?
0: Was da gerade gesprayt wurde?
2: Ich habe ein bisschen im Studio gezeigt, sorry. Aber es ist nur Flusssäure. Sieht man erst nicht.
3: Ja, die Parts in Stein von Dude 26
0: haben wir gerade gehabt. Auf jeden, auf jeden. Yes. Auf jeden,
3: auf jeden. Die wurden da an die Wand getackert.
0: Ah.
1: Stabil. Stabil. Wir waren ja stehen geblieben. Die Frage haben wir auch vorhin schon gestellt. Was ist denn eigentlich, was ist denn euer Verhältnis zum Streaming? Also wir haben gehört, Tapes, ihr habt noch Tapes zu Hause, schönen Tapes auch verschenkt. Aber wie ist euer Verhältnis zum Streaming? Was denkt ihr darüber?
0: Also ich muss ganz ehrlich sagen, dass mein Hörverhalten sich leider dahin entwickelt hat, dass ich sehr viel streame und nicht mehr so viele Platten kaufe. Also ich kaufe bestimmt immer mal noch eine Platte, wenn ich die KünstlerInnen unterstützen will oder so. Aber ja, meistens streame ich auch aus dem Grund einfach, dass ich mir gerne einfach den ganzen neuen Scheiß, der rauskommt, sofort anhören will irgendwie und immer noch sehr hungrig bin auf neue Musik und da ist das einfach, bietet sich das halt einfach irgendwie an. So.
4: Ja, bei mir ist halt auch so, dass ich halt zu Hause viel auf jeden Fall über Spotify halt höre. Wenn ich halt so unterwegs bin, habe ich immer meinen MP3-Player mit. Da kommt Musik auf ganz unterschiedliche Weise auf jeden Fall drauf. Aber dass ich jetzt irgendwie noch so krass viel CDs kaufe oder Platten, würde ich jetzt auch nicht sagen. Ich habe jetzt wieder vor, auf jeden Fall auch irgendwie Artists da zu unterstützen, auf die ich auch einfach Bock habe, da irgendwie Platten zu holen und so. Weil man ja auch auf jeden Fall mitkriegt, wie sehr die über Spotify finanziert werden, vor allem die kleinen Artists so, was ja dann schon cool ist. Und ja, auf jeden Fall, also so immer mal ein Tape holen und so, aber jetzt auch nicht so krass viel, aber dadurch, dass ich halt kein Smartphone unterwegs habe.
2: Also ich hab also früher sehr viel Platten gekauft so, und jetzt sind das jetzt halt nicht mehr so. Mein Phono-Anschluss vom Verstärker ist irgendwie kaputt und ich habe mich schon seit Ewigkeiten nicht darum gekümmert. Ja, und Streaming ist schon auch irgendwie bequem so, um sich alles irgendwie auch unterwegs reinzufahren so. Ja, aber ist halt auch irgendwie scheiße, weil halt irgendwie Leute halt auch mittlerweile fast gar nichts mehr dran verdienen so. Also ich weiß nicht, so wenn du ein paar hundert Klicks im Jahr hast so, dann verdienst du nicht so viel, wie wenn du 5 Platten verkauft hast. So.
3: Ja, Rob hat das vorhin erzählt, dass es mittlerweile auch sogar nicht mehr jahresübergreifend geht. Das heißt, es wird quasi im Jahr abgerechnet. Wenn man in dem einen Jahr 600 macht und im nächsten 400, dann wird das quasi nicht addiert, sondern unter 1000 kriegst du sowieso nichts einfach.
0: Krass, okay.
2: Ja. Echt, unter 1000 kriegt man gar nichts?
3: Ja, also so hat Rob das gerade auf jeden Fall
2: erzählt. Das ist schon krass Abzug. Ja, so.
1: Dann kämen wir mal zurück zu den Ursprüngen des Hip-Hop und wir haben hier 3 Leute aus der MoMA sitzen. Also, ey, wie ist es denn auf dem Beat zu freestylen? Was geht euch durch den Kopf, wenn der Beat losgeht und ihr kriegt das Mic in die Hand gedrückt? Was geht ab?
0: Also ich muss sagen, ich freestyle mittlerweile gar nicht mehr. Ich habe mich irgendwie eher ins Texte schreiben rein vertieft. So. Das heißt, die beiden Süßmäuse können da mal was zu sagen.
4: Also ja, bei mir ist so, wenn ich irgendwie... Also beim Freestylen ist es tatsächlich, wenn ich es schaffe, richtig gut zu freestylen und danach auch irgendwie ein geiles Gefühl zu haben, dass da gerade eine coole Sache rausgekommen ist, ist mein Kopf ausgeschalten, bin ich ehrlich. Da habe ich vielleicht so ganz kurz irgendwie eine Inspiration aus dem Kreis geholt, wo irgendwie so ein Thema in der Luft lag und das nehme ich dann, aber was ich in der Zeit sage, habe ich ganz oft auch wieder vergessen. Und, ja.
2: Na, ich würde mal sagen, also viele Dinge, die man da sagt, ja, geben auch einfach manchmal keinen Sinn mehr. Also manchmal auch doch und manchmal ist man voll im Flow so, aber bei mir, bei anderen Leuten kommt da auch öfter mal was Schwachsinniges raus, so, aber das ist auch okay so. Also ich meine, ja, da sollte man sich auch nicht zu viele Gedanken drüber machen, was man jetzt sagt. Also man sagt jetzt irgendwelche Sachen, die man nicht sagen sollte, so. Ja.
1: Ja, aber du hast ja dann beides erlebt. Du hast ja quasi das MoMA mitgenommen, den Freestyle, Hip-Hop mitgenommen und bis jetzt am Texte schreiben. Was hat sich denn für dich verändert vielleicht vom Freestyle zum Texte schreiben und wie ist Texte schreiben für dich?
0: Also ich muss sagen, dass ich habe das glaube ich schon öfter mal erklärt, Leuten, das Ding ist, dass ich beim Texte schreiben mir eher darüber Gedanken mache, was ist jetzt ein cooler Reim, das heißt, ich sitze auch mal ein paar Minuten an der Zeile, kann mir meine Zeit nehmen, irgendwie kann überlegen, was ich genau sagen will, wie ich es verpacken will und so. Und beim Freestyle ist es, wie Yannick jetzt schon gesagt hat, es kommt halt einfach raus so und ich kann nicht wirklich filtern, was ich sage und was ich nicht sage. Und mir war es ab einem bestimmten Punkt einfach wichtig, eine bestimmte Message zu verpacken so. Und deswegen lieber Texte schreiben so.
3: Das kann ich auf jeden Fall zu 100% nachempfinden. Also ich bin auch nicht so der krasse Freestyler. Ich genieße das sehr, an dem Text auch mal ein bisschen zu sitzen und auch so beim Freestylen habe ich voll das Problem, dass ich immer die Reime auch zu gut machen will. Ja, und dann fällt mir halt keine nächste Zeile ein einfach. Ja, ich bin da auch ein bisschen sehr, sehr am Denken auch, was so Zeilen angeht. Ja,
0: ja, das ist gut.
1: Wie das in gut aussehen kann, hören wir jetzt bei eurem Ciao Ciao Closing Track. Und welchen haben wir uns da ausgesucht?
0: Neue Welt von A zu dem bis K ist einer meiner Lieblings-Hip-Hop-Tracks, der auch irgendwie so ein bisschen die Kultur und was sie für mich bedeutet, wieder spiegelt.
1: Ja, dann danke, dass ihr da wart.
0: Kein Ding. Danke, dass wir da sein durften.
4: Auf jeden Fall, danke.

0: Das war die neue Welt. Ein Track von Azulim SK war das, oder? Wenn ich das noch richtig im Kopf habe, genau.
1: Ja, Mann. Das war ein bisschen im Verhältnis zu den anderen beiden war das ein bisschen. Das war so ein bisschen fix auf jeden Fall, aber war cool. Es war irgendwie auch mal cool. Ey, was ist Free? Also Hip-Hop ist für mich auch größtenteils Freestyle. Und es ist halt so, es ist hard to say, aber es ist auch ein bisschen brotlose Kunst, weil du nimmst es ja nicht auf. Du nimmst ja keinen Freestyle auf und dadurch ist es halt einmalig. Und manchmal hittest du die und die Leute in der MoMA hitten manchmal ein Freestyle und du denkst, fass ihn nur an den Kopf und die Meute rastet aus. Ja. Und manchmal denkst du dir halt auch, damn, ist ein Flop. So, kann alles passieren, aber im Endeffekt ist es halt nur in dem Raum passiert.
0: Safe. Also es gibt natürlich auch viele Freestyle-Formate, also jetzt auch wenn wir an Battle-Rap denken, die dann auch übertragen werden und die man sich auch im Nachhinein gut angucken kann. Aber ich glaube wirklich so diese Live-Experience ist halt so das, was es ausmacht. So ein bisschen wie beim Impro-Theater oder so.
1: Ja, Mann.
0: Es geht halt um das, was man jetzt gerade im Moment erlebt und auch, ich weiß nicht, so ein bisschen dieser Drang auch immer alles auf Zwang. Ich weiß nicht, wenn man zum Beispiel im Urlaub ist oder auch auf einem Konzert ist, alles mit dem Handy mitfilmen zu wollen, damit man sich das irgendwann mal wieder angucken kann. Da ist irgendwie so Freestylen so das genaue Gegenteil davon, weil das halt so ein Moment ist, den man nicht wiederherstellen kann.
1: Und ich finde, das finde ich auch das Geile am Freestyle, ehrlicherweise. Und ich finde, das ist auch das Wertvolle. Weißt du, wenn ich auf Konzerte gehe, dann packe ich nie mein Handy aus. So, manchmal nach so einem richtig geilen Konzert, da bereue ich das dann. So, und bin so, manchmal so, ach man, Alan, wirklich, manchmal kannst du dann doch dein Handy rausholen.
0: Ja, ja.
1: Aber nee, weißt du, weil ich war in dem Moment genau da, wo ich gerade hingehöre und ich habe genau die Musik, die gerade lief, gefühlt und das ist eigentlich ja das Geilste. Deswegen geht man ja auf Konzerte. So cool, dass ich meiner Mutti zeigen kann oder meinen Freunden aus Argentinien, Brasilien, wheresoever, wie cool mein Leben ist. Es geht ja eigentlich darum, was du selber erlebt hast.
0: Ja, aber ich kenne das auch, dass man dann manchmal so ein kleines schlechtes Gewissen im Hinterkopf hat, wenn man es nicht mitfilmt. Weil man, also ich habe das manchmal, dass ich mir denke, verdammt, vielleicht will ich mir das ja dann irgendwann, wenn ich 60 bin, nochmal angucken oder so. Ja. Aber vermutlich ist das kein guter Gedanke.
1: Ich werfe jetzt mal eine Frage in den Raum.
0: Ja,
1: wirf mal. OG Kimo live gesehen?
0: OG Kimo habe ich, 3-4 Mal live gesehen, sowas in die Richtung.
1: Wie viele Videos hast du auf deinem Handy?
0: Von OG Kimo?
1: Live.
0: Also ich hab ein paar, weil ich auf dem Splash vorletztes Jahr so einen kleinen Vlog gemacht habe und da habe ich dann zwangsläufig halt quasi von jedem Artist, den ich interessant fand, immer so 2-3 Videos gemacht. Aber ich glaube, von den anderen Shows habe ich gar keine Videos gemacht.
1: Verrückt, wenn ihr Kunst sehen wollt, ich weiß, OG Kimo, für die Leute, die viel Hip-Hop hören hier im Morgenmagazin, es ist 9.36 Uhr. Ja, da werdet ihr jetzt sagen, gut, alles klar, dies, das, OG Kimo kenne ich natürlich. True Facts.
0: So, ja, mittlerweile kein Newcomer mehr.
1: Kein Newcomer, kennen super
0: Nummer
1: viele Leute.
0: Nummer 1 Album auch gehabt.
1: Jetzt. Nummer 1 Album, aber als Person mit Migrationshintergrund, besonders als seine erste Scheibe rauskam, war so, damn bro, was passiert hier gerade? Was passiert? Du sprichst so viele Faktoren und Facts an, die in meinem Leben so relevant sind im tagtäglichen Leben. Und wir hören jetzt nicht 216, das wäre jetzt natürlich, die Überleitung wäre perfekt gewesen, aber Vorwort, muss man sagen, trifft es auch sehr gut.
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1: Damn, Alter.
2: Schon ein sehr, sehr krasser Track.
1: Damn, damn, damn. Liebe ihr draußen den Track oder was sagt ihr?
2: Ich sag mal so, OG Kimo allgemein ist einer der krassesten Künstler. Und mit Vorwort hat er damals schon bewiesen, wie krass er wirklich ist. Ich bin übrigens Justin.
3: Also, jo, um nochmal kurz was zu sagen. Einer der greatest Lyricists in Deutschland auf jeden Fall. Und ja, ey, ich muss sagen, ich habe riesen Respekt vor seinen Tracks und halt allgemein vor allem, was OG Kimo und Funkvater Frank zusammen machen. Shoutouts und hi, ich bin Tommy.
2: Yes, ja, ihr hört, wir haben hier zwei neue Gäste bei uns im Studio, die auch ein bisschen was mit Musik zu tun haben und über Musik reden können. Hier haben wir einmal Justin, jetzt hört ihr nochmal seine Stimme.
1: Das ist meine Stimme.
2: Und Tommy.
3: Hallöchen.
1: Oh, ist sanft, aber die Stimme hier.
2: Yes, die obligatorische Frage. Wir sind ja hier in einer Hip-Hop-Sendung. Was sind denn so eure ersten Berührungspunkte gewesen mit Hip-Hop? Habt ihr da irgendwelche besonderen Tracks, besondere Alben oder irgendein prägendes Kindheitserlebnis?
3: Oh ja, also da kann ich sofort anfangen. Meine ersten Berührungspunkte mit Hip-Hop waren witzigerweise, wenn man es grob nimmt, entweder Linkin Park, Mike Shinoda's Parts auf den Linkin Park Songs oder, wenn man jetzt mal richtig reingeht, JBB, witzigerweise. Also, oh also damit ja, hat es angefangen. Oh. Damit hat es angefangen. JBB 2013.
1: Ja, oh,
3: mit SpongeBob die Staffel. Oh mein Gott.
1: Krass, oh mein Gott. Ich habe das alles rauf und runter gehört. Ah. Ach, wirklich, wirklich. Ich habe es letztens wieder gehört und ich fand es so von Johnny Dix. Wie hieß der?
3: Johnny Dixon.
1: Oh mein Gott, ich musste so lachen, ich kann die Lyrics noch auswendig. Oh, ja. Es war halt so witzig, ich weiß, es ist so ein Random Track Viertelfinale.
3: So geht's mir mit AT witzigerweise.
1: Ah, witzig, Mann.
2: Ich kenne auch den SpongeBob Double Time auswendig, das ist crazy.
3: Ey, kannst du den bitte jetzt raushauen?
2: Wo soll ich raushauen? Oh, okay, pass auf, ich hoffe, ich fass mich nicht. Der Rapper in den Schwamm mit der Tech in der Hand zieht im Battle die Gerne und zerfetzt seine Mama. Wenn du gerne bekannt bist, du hättest den Schwanz der Rennen vor Angst zu verstecken sich. Dann bist du jemand, ich meine, ich verbrenne dich. Verbrenne dich, Punk, für dich Penner gibt's keinen in die Fresse, du Junkie, verchecke das Plankton Weed, SpongeBoss!
3: Damn! Die Messlatte ist hoch.
2: Digga, das ist 2013, ja? Das hängt alles noch in meinem scheiß Schädel.
1: Ja, das ist ja krass. Krass, Junge, da haben wir aber einen Punkt gehittet auf jeden Fall. Wieso seid ihr zum Hip-Hop gekommen? Vielleicht auch, weil das JBB angerufen hat.
2: Also,
1: ich fand es jetzt ein bisschen krumm, die Strafe eingestellt. Ja, das stimmt schon auf jeden Fall.
2: Also, ich kann auf jeden Fall sagen, dass ich durch meine großen Geschwister meine ersten Berührungspunkte hatte. Also meine Schwester.
4: Das haben wir schon öfter gehört.
2: Ja, safe, ne? Also irgendwie influenced wird man immer, ne?
1: Aber das ist wild, dass es jede einzelne Person bisher gesagt hat.
3: Hey,
1: jede
3: außer
1: einzelne
3: ich.
1: Person.
2: Außer Tommy, ja.
3: Ey, meine Eltern haben doch Schlager gehört, also was soll ich sagen, Mann?
2: Transition is crazy. Ne, auf jeden Fall, meine Schwester hat dann eher so Eminem, 50 Cent gehört, weshalb ich dann auch halbwegs großer Eminem-Fan wurde. Und mein großer Bruder hat damals natürlich auf ganz legalem Wege sich diverse CDs beschafft, wo dann unter anderem frühe Sido-Alben darauf waren oder von Dynamite Deluxe TNT, was für mich bis heute eins der besten Alben jemals ist, was aber wahrscheinlich am Nostalgiefaktor liegt. Ja, und irgendwie bin ich da, sag ich wie es ist, nie von weggekommen.
1: Damn.
2: Bin ich hängen geblieben.
1: Ja. Was ist denn Hip-Hop jetzt für euch?
3: Boah, das ist witzigerweise, hatten wir gerade schon eine krasse Diskussion darüber, was Hip-Hop für uns heutzutage ist. Ey, boah, also wenn wir jetzt natürlich nach der klassischen Definition gehen, also Hip-Hop ist ja an sich eine Subkultur, wenn man es so sieht.
1: Ist es das noch?
3: Das ist eine sehr, sehr gute Frage. Also viele bezeichnen Hip-Hop ja heute nur noch unter dem, oder kennen Hip-Hop halt nur noch unter dem, was diesen Musikaspekt halt einfach ausmacht. So, aber dieser Musikaspekt des reinen Sprechgesangs, den Rap jetzt zum Beispiel ausmacht, den hat man heutzutage halt in der Hinsicht nicht mehr so krass. Justin, sag mal, was würdest du noch dazu sagen? Also ich lasse dir jetzt erstmal das Wort so, also ja.
2: Ja, also zum einen, ich weiß gar nicht, ob es eine Subkultur ist, ich würde das schon als Kultur grundsätzlich beschreiben.
3: Jo.
2: Und ja, also ich finde die Frage heutzutage irgendwie super kompliziert im allumfassenden Maße zu beantworten. Man hat natürlich aus irgendwie der Vergangenheit, und was wahrscheinlich dann auch so eine Art Standardantwort ist, irgendwie diese paar Elemente mit dem Sprayen, mit dem Breaken, mit den Beats produzieren, das Rappen selber, dann, weiß ich nicht, irgendwie Freestyle, bin ich persönlich der Meinung, ist nochmal eine andere Sparte als Rap, genauso wie das Battle-Rappen in so einem A Cappella-Kosmos. Und heutzutage, ja, bewegen sich diese Welten einfach unglaublich in unterschiedliche Richtungen, finde ich.
3: Ja, safe. Also es ist mega breit, allein schon wegen der Einflüsse der vielen Musikgenres, die halt einfach noch mit reinspielen. Also ich könnte euch jetzt nicht an dem Finger abzählen, was es denn jetzt alles für Mixes gibt, die halt mit in den Rap reinspielen. Ey, ich glaube, es wurde ja schon öfter genannt, vielleicht Chiagu?
4: Kam gerade schon, ja.
3: Okay, ja, ey, Techno-Rap zum Beispiel. Oder, ja, es gibt ja auch noch Punk-Elemente im Rap, wie zum Beispiel, mir fällt jetzt Triller ein, so als Beispiel an die Leute, die es sehen, Blink-182, guter Track, Shoutouts. Und ja, es gibt halt mega, mega viel. Also sieht man auch zum Beispiel Hyperpop mit im Rap rein, zählt man jetzt zum Beispiel halt auch teilweise NNDW noch mit in Rap rein heutzutage. Oder halt zum Beispiel diese ganzen Trap-Filme, Rage, alles mögliche. Das sind so viele Ausschweifer. Also es ist krass.
2: Ja, ich sehe es auf jeden Fall auch übel krass. Und ich finde auch, vom Ding her ist der größte Unterschied rein, was die Rap-Ebene im Hip-Hop-Kosmos betrifft, zwischen Old und New School ist, dass meiner Wahrnehmung nach die New School sich viel mehr vermischt mit anderen Elementen und teilweise auch sehr viel melodischer sein kann, möchte ich sagen an der Stelle, als so ein typischer Old School Boom Bap mit meinetwegen auch 90 BPM oder was weiß ich, oder 80 oder was auch immer. Und das ist auf jeden Fall.
1: Ja. Das ist aber so interessant, weil Boom Bap wurde im Interview davor von euch, von anderen Leuten, als Alter, wenn ich einen Boom Bap Beat höre, dann gehe ich richtig ab.
2: Verstehe ich auch vollkommen.
1: So, das finde ich so krass, dass mittlerweile Hip-Hop so divers ist. Also, das ist so ein riesiges Thema. Und ich frage, ist es noch Subkultur? Also, ist Hip-Hop Subkultur oder ist es eigentlich mittlerweile Mainstream? Weil, wenn wir jetzt über Chiago reden, wenn wir jetzt über Splash reden, wenn wir jetzt über Streaming-Zahlen reden, weiß ich nicht, fällt mir mittlerweile ein bisschen schwer zu sagen, hey yo, Hip-Hop ist Subkultur. Ich glaube, es gibt Subkultur, auf jeden Fall. Es gibt Subkultur im Hip-Hop zu 100%. Aber wo beginnt das? Und das ist eigentlich die interessante Frage. Was ist eure Meinung dazu?
3: Boah, das ist wirklich eine sehr komplexe Frage. Also Subkultur und Kultur, also man müsste halt allgemein halt schauen, wer hört das heutzutage, ne? Also sind es halt eher junge Leute oder sind es halt auch eher ältere Leute? Und was zähle ich jetzt halt in diese Jugendgruppe halt noch mit rein? Ist es jetzt halt ein Phänomen der Jugendkultur oder ist es jetzt halt auch ein Phänomen, was halt auch in älteren Alterskohorten vorkommt? Also das kann man halt jetzt eher nur sagen, wenn man es statistisch sehen würde, jetzt mal aus einer rein wissenschaftlichen Perspektive. Aber wenn ich das jetzt mal allgemein formulieren könnte, dadurch, dass das so omnipräsent halt einfach allgemein in unserem Kulturspektrum Musik drin ist, würde ich schon sagen, dass man das an sich jetzt nicht mehr so direkt als Subkultur sehen kann. Ey, wir können ja auch mal ein Beispiel aufmachen. Splash, witzigerweise. Splash. Also, ja, genau, Hannes und ich, wir waren ja auch schon öfter mal auf dem Splash und Justin auch
4: das stimmt,
3: natürlich.
4: Das stimmt.
3: Und wenn wir mal uns da das Publikum ansehen, klar, du hast da mega viele junge Leute, aber ich erinnere mich an Splash 22, als wir da gecampt haben und die Leute neben uns, die waren ja auch so um die 30 aus Köln oder so.
4: Ja, sowas in die Richtung, ja.
3: Richtig, genau. Und die haben das ja auch mega gefeiert. Die sind ja auch zu Lugardio 9 abgegangen und allem und wir haben uns ja auch noch mit denen sehr, sehr natürlich unterhalten. Und ja, genau, Justin, also was ist da dein Take zu?
2: Na, ich habe ja vorhin schon quasi gesagt, dass ich gar nicht finde, dass Hip-Hop nur noch eine Subkultur ist, sondern schon eine Kultur. Wir haben eben alleine die, ich sag mal, demografischen Gründe gehört, dass das heutzutage ja, also ich habe das Gefühl, was wird häufiger gestreamt als Hip-Hop momentan?
1: Nichts. Also Pop, also tatsächlich wird Pop, wenn man das wirklich von den Streamingdiensten, ich glaube, wenn man jetzt noch LPs und alle quasi Möglichkeiten des Musikkonsums reinbezieht, ist Hip-Hop noch nicht so krass, aber statistisch gesehen ist Pop immer noch das Höchste, besonders wenn man sich jetzt anguckt, hier, ich will keine Namen nennen, wirklich nicht, weil das ist eine Hip-Hop-Sendung, aber wie viele Leute da auf Konzerte gehen, aber Hip-Hop kommt direkt danach und wir reden die ganze Zeit über Splash und Chiago und ist Hip-Hop für mich? Ja, aber wir müssen auch einfach mal sagen, dass es einfach dadurch, dass Hip-Hop so beliebt ist, Künstler, wie wir gerade gehört haben, OG Kimo, einfach unfassbar krass ist, einfach eine Plattform bekommt, die er in Deutschland sonst noch nie bekommen hätte. Das ist das Positive, ich finde. Weil man nennt immer so die negativen Faktoren, ja, Hip-Hop jetzt mega Mainstream und auf einmal kommen die Techno-Beats rein, sondern es ist auch eine Plattform für Künstler, die sonst untergegangen wären. Ja,
5: und auch eine Plattform für sehr viel diversere Musik auch, die sich aus ganz vielen verschiedenen Genres so bedienen kann. Ich würde auch sagen, um euch jetzt auch nochmal, insbesondere Tommy, ein bisschen besser kennenzulernen, hören wir auch einfach mal in einen Track von dir rein, den unter Anatomy. Ja, vielleicht, du kannst auch
3: genau.
5: kurz was dazu sagen.
3: Ich will nur ganz kurz was sagen. Also der Track ist nicht von mir alleine nur,
5: genau.
3: Also sondern auch noch Artcard. Shoutouts an den guten Mann. Er hat den Track produziert. Und allgemein, sehr, sehr tuffter Typ. Wirklich Shoutouts an dich. Und das ist unser allererster Track zusammen gewesen. Könnte ich auch noch eine lange Story zu erzählen, wie der entstanden ist. Aber hört einfach rein, lasst ihn auf euch wirken und habt viel Spaß dabei.

0: Yes, das war Rote Lippen, Weißer Wein von Anatomy und Artcard. Und wir sind ja hier in der Hip-Hop-Sendung. Ich würde sagen, das ist schon musikalisch ein bisschen ein Kontrastprogramm zu dem, was wir hier vorher so gehört haben.
1: Auf jeden Fall, Alter. Wir haben eine richtige Entwicklung genommen musikalisch. Wir sind bei Public Enemy und den Oldschool Boys unterwegs gewesen. Yes. Und jetzt sind wir auf einmal NMDW.
2: Abkürzung für Neue Deutsche Welle. Genau, viele würden
1: ist
2: jetzt...
1: Ist das für euch Neue Deutsche Welle?
2: Also
3: wieder so eine Definitionsfrage auf jeden Fall. Ne, man erkennt natürlich irgendwie diverse, ich sag mal, Schnittstellen zu Neue Deutsche Welle, genauso wie zu Hip-Hop, genauso wie zu, I guess, Standard-Pop-Musik. Und irgendwie versucht man das natürlich dann trotzdem unter einen Hut zu bekommen und einfach zu benennen. Und ich denke, dass da NMDW so ein bisschen der Kompromiss ist auf jeden Fall.
2: Ja, also da spielt halt sehr, sehr viel mit rein. Also wie du schon sagtest, also ich würde halt noch Indie und Post-Punk sehr, sehr krass hervorheben auf jeden Fall.
1: Auch New Wave. Also New Wave-Elemente. Also wenn ich jetzt so andere NMDW-Künstler mir anhöre, so dann ist da ja New Wave omnipräsent. Ja. Und ich finde, das ist eigentlich eine Antwort für eine Frage, die wir in unserer gesamten Sendung haben. Was ist Hip-Hop? Das haben wir ja quasi. Was ist Hip-Hop? Das ist auch Hip-Hop. So, das ist alles mittlerweile. Hip-Hop ist so groß geworden, es ist so eine Fühler, hat es so überall in alle Genres irgendwie rausgestreckt, wie so ein riesiger Apfelbaum.
0: Ja. Das ist ein ganz schönes Bild eigentlich. Also, ich meine, vielleicht haben andere Genres sich auch den Hip-Hop so ein bisschen reingezogen. Aber eigentlich ist das ein ganz gutes Bild, finde ich.
1: Ja. Reptiloiden werfe ich jetzt einfach mal raus. Kämpf drum.
3: Ich war der erste Follower. Ich will
2: das
3: sagen.
2: Ist richtig. Okay, ich war Nummer zwei. Das will ich auch mit mir
0: Let's go. Nein, ich habe den Instagram-Account gemacht. Ich als Pytolatus von den Reptiloiden. Und Tommy und Justin waren in dem Moment auch dabei. Und Justin ist sehr stolz darauf, dass er wirklich der allererste Instagram-Follower ist.
3: Also wirklich stolz ist ein falsches Wort,
0: was das angeht. Ja. Wenn ihr jetzt auf Instagram geht, dann könnt ihr irgendwie Follower, ich weiß nicht, 380 oder so werden, sowas in die Richtung. Hey. Aber ist immer noch nice.
3: Ist immer noch gut.
0: Safe.
1: Ja, safe. Ihr macht ja Musik, beziehungsweise ihr seid Konsument in der ersten Stunde. Was ist für euch jetzt Musik zu machen? Und auch Musik zu konsumieren, wenn man die Leute so krass kennt. Weil es ist ja ein Unterschied, ob ich mir jetzt, keine Ahnung, oh mein Gott, ja, keine Ahnung, dieser Künstler, den ich seit 15 Jahren verfolge, droppt ein neues Album, ich höre mir das an. Ja, da hat man ja keinen persönlichen Bezug dazu, beziehungsweise man kreiert sich ja selber ein. Aber du bist ja erster Follower, der von diesen beiden, die und noch mehr, so, oder? Habe ich es richtig verstanden?
3: Insgesamt drei.
1: Genau. Ja. Und wie ist das so für euch, so auch als Team? Das ist ja quasi ein Team, oder? Oder wie ist es für euch, Musik zu machen? Wie ist es, die Musik von Kindesbeinen anzuhören und quasi dann so die Entwicklung zu sehen, die sie nehmen?
3: Das ist eine sehr coole Frage, finde ich, weil ich jetzt endlich mal ein bisschen schwärmen darf. Also, ich sag mal so, jedes Mal, wenn ich irgendwie mitbekomme, dass die Reptiloiden irgendwie einen Auftritt haben oder sowas, dann gehe ich da mit einer riesigen Kusshand hin, weil es mich, und das klingt vielleicht ein bisschen weird, weil ich ja wirklich eigentlich nicht involviert bin, abgesehen davon, dass ich befreundet mit den Leuten bin, aber es erfüllt mich wirklich mit Stolz zu sagen, Alter, das sind Freunde von mir und die machen das einfach und die gehen da auf der Bühne so ab und die haben jetzt hier den Song released und der geht so krass ins Ohr und ich finde, das ist einfach ein überwältigend gutes Gefühl. Und das, bin ich ehrlich, manchmal expresse ich das vielleicht auch ein bisschen zu wenig.
1: Wie ist es für euch, die Mucke zu machen?
2: Ach so. Da würde ich jetzt auch mal gerne an diesen Bühnengedanken mit anknüpfen, weil wenn du dann halt so selbst Musik machst, also jetzt wie zum Beispiel Rote Lippen, Weißer Wein, Artyom und ich, wir haben den halt so, ja, halt einfach so richtig random zusammen gemacht. Wir haben uns halt einen Beat gepickt und haben dann halt dazu einen Text geschrieben und dann hat das auf einmal gewiped. Und weißt du stehst dann halt wirklich ein Jahr später das erste Mal auf einer Bühne im Bronzen, performst den und alle Leute können den mitsingen. Und du denkst dann auf einmal, wow, okay, was habe ich jetzt hier geschaffen? Das ist krank. So, warum könnt ihr das alle? Ihr feiert das so und es ist so schön, das zu sehen, wirklich. Ich kann dieses Gefühl sehr, sehr schlecht ausdrücken, außer zu sagen, dass es halt komplette Begeisterung ist und halt wirklich die Endorphinen einen richtig, richtig hochtreiben lässt.
1: Ich würde sagen, aus journalistischer Perspektive, Hannes, darfst du jetzt die Perspektive nochmal wechseln und quasi von Journalist into Artist hüpfen. Wie ist es denn für dich? Musik zu machen.
0: Also ich finde auf jeden Fall so die besten Parts daran, Musiker zu sein, sind auf jeden Fall an erster Stelle so die Mucke zu machen. Das macht halt einfach so unfassbar Bock, so mit Leuten, die man gern hat, sich so kreativ auszuleben. Also ich weiß nicht, bei anderen Leuten ist es vielleicht auch so, die nehmen dann irgendwie einen Beat und dann sagen die so, yo, fragen irgendeinen Artist, kannst du hier vielleicht noch ein Part draufschreiben und dann ist der Song fertig oder so. Und wir stecken halt auch immer sehr viel Liebe in unsere Songs. Und dann ist es halt auch einfach noch ein viel geileres Erlebnis, die irgendwie so live zu performen und einfach auch zu wissen, wie viel Arbeit man da reingesteckt hat. Man haut die raus und kriegt dann halt auch Liebe von den Leuten zurück. Und das ist genau, was Tommy auch schon gesagt hat. Das ist einfach ein richtig, richtig geiles Gefühl.
1: Damn, Leute, wir haben noch genau eineinhalb Minuten oder noch sehr, sehr kurze Zeit, bis diese Sendung sich dem Ende neigt. Und ihr habt jetzt noch einen Hyperpop-Track. Ich habe nicht gedacht, dass wir da landen. Möchtest du dir noch kurz vorstellen, bevor wir euch ganz freundlich und lieb mit einer Umarmung aus diesem Studio hier verabschieden?
0: Schwitzige Umarmung.
2: Schwitzig, ja. Oh, yes. Ja, also ich hätte jetzt natürlich jeden anderen Hyperpop-Artist der Welt wählen können, 100 Gags etc. Aber ich habe mich natürlich für meinen Kumpel Artcard entschieden, da der gute Mann halt auch Hyperpop macht und halt wirklich ein Hyperpop-G ist, wenn ich das so formulieren darf. Und jetzt läuft ein Track, den haben wir schon zweimal live gespielt und der heißt I Miss You und es ist wirklich ein sehr, sehr guter Track, hört ihn euch an, habt sehr viel Spaß und noch einmal Shoutouts an Artcard, ich küsse dein Herz.

0: Wow, Hyperpop. Hyperpop.
1: Dass wir da heute noch landen, ja.
2: Ich sehe das schon, du. Wow, was für eine Sendung. Ich finde, wir haben ganz schön, ja, wir sind ganz schön gereist irgendwie.
1: Also ja, es war ein ziemlicher Hip-Hop-Rundumschlag auf jeden aber, Fall.
2: Aber weißt du, was der grüne Faden war bei den meisten Leuten? Graffiti.
1: Graffiti und die älteren Geschwister.
2: Auf jeden Fall. Das ist, ja, das ist beeindruckend gewesen, auf jeden Fall, dass wir irgendwie die ganze Zeit am Ball geblieben sind.
1: Yes. Ich hoffe, ihr seid noch am Start, ihr esst vielleicht gerade noch euer letztes Brötchen am Frühstückstisch oder seid schon unterwegs, wohin oder seid schon wo?
2: Genau, ihr hört nämlich die letzten Klänge des Morgenmagazins auf Radio Korax, den freien Radios Berlin-Brandenburg, auf der DAB+, sowie auf der UKW in Berlin.
1: Und auf der 88,4.
2: Und in Potsdam auf der 90,7 bei
1: Radio Blau in Leipzig bei Coloradio in Dresden.
2: Sachsenweit im Rundfunkkombinat auf der DAB mit dem Plus.
1: Sowie auf Radio Swupford in Frankfurt-Oder auf DAB Plus und bei Radio Unerhört in Marburg auf der 90,1 oder auf DAB Plus oder
2: und
1: im Livestream.
2: Weltweit. Das war smooth. Smooth wie unser Abgang. Das war so ein kleiner, sehr wilder Ritt, würde ich sagen, durch die hallensische bzw. allgemeine Hip-Hop-Szene.
1: Ja, ja.
2: Ich bedanke mich vielmals bei dir, dass wir das zusammen gemacht haben.
1: Ja, ich bedanke mich bei dir, dass du die tolle Idee hattest. Ich war sehr, sehr gerne dabei.
2: Und als Outro, wir haben Intro gespielt. Jetzt hören wir das Outro. Ihr habt noch ein wenig Zeit, um herauszufinden, wie dieser Song heißt.
1: Wir oder erwarten, von wem er ist.
2: Von wem er ist. E-Mails zum Intro und zum Outro erwarten wir auf wiederhall@radiokorax.de. Ciao.
1: Ciao.

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1: Die beunruhigende Aktualität der Vergangenheit. Die Tropfsteinhöhlen von Frassassi in den mittelitalienischen Marken. Ein 30 Kilometer langes, kompliziertes Höhlensystem in einem großen Karstkomplex mit gigantischen, miteinander vernetzten Steinsälen. Die Höhlen entstanden vor einer 1.400.000 Jahren in einem Kalksteinmassiv durch das Zusammentreffen und Einsickern von mineralisiertem Wasser aus dem Wildbach Sentino und einer kälteren Grundwasserschicht.
0: Die Tropfsteinhöhlen der Grotte di Frassassi zählen zu den größten Europas. Heute bilden sie einen wichtigen Magneten für den in den Marken ansonsten langsamen Tourismus. Durch das faszinierende Höhlenlabyrinth werden täglich Hunderte von Menschen in fast allen europäischen Sprachen gelotst.
1: Ein künstlich angelegter 200 Meter langer Tunnel mit schweren Eisentoren am Anfang und am Ende schützt das Klima der Höhlen. Hier herrschen konstant 14 Grad Celsius und es fällt kein natürliches Licht hinein. In der Windhöhle startet die Erkundung. Man wird überwältigt von der Größe und Erhabenheit der Höhlen, die effektvoll ausgeleuchtet sind, wie eine Touristin bemerkt.
3: Also das ist ja wunderschön ausgeleuchtet. Sie verstecken die Lampen immer so, dass man sie nicht sieht. Und so schöne Schatten und Bildbekommen.
0: Bis 1971, als die Windhöhle, in die der Mailänder Dom hineinpassen würde, von Höhlenforschern durch Zufall entdeckt wurde, hatte noch nie ein Mensch einen Fuß in dieses Höhlensystem gesetzt. Und dennoch gibt es hier schon seit jeher Lebewesen, denn bewohnt wird das Tropfsteingebiet der Grotte di Frassassi von endemischen Geschöpfen, die sich von den Schwefelbakterien aus den Höhlengewässern ernähren, wie eine der Guide hier Beatrice erläutert.
4: In diesem Wasser formen sich Spezialbakterien, die Schwefelbakterien. Diese Bakterien sind Nahrung für die endemischen Lebewesen.

0: Aber auch menschliche Spuren lassen sich hier finden, aus dem Paläolithikum, der Altsteinzeit. Denn außerhalb der Grotten siedelten hier Menschen längs der Schluchten. Darauf verweist ein spektakulärer Fund aus dem Jahre 2007, bei dem die sogenannte Venus von Frassassi, eine 20.000 Jahre alte Frauenfigur, gefunden wurde.
1: Die Altsteinzeit, auch bezeichnet als Paläolithikum, umfasst einen Zeitraum von 2,5 Millionen bis 10.000 Jahre vor unserer Zeitrechnung. Es handelt sich um die erste und längste Periode der Urgeschichte und gleichzeitig um den ältesten Abschnitt der menschlichen Geschichte und Kulturentwicklung überhaupt.
0: Die hier also gefundene Venus von Frassassi ist ein mobiles Kunstwerk und eine der bedeutendsten Hinterlassenschaften für die Kenntnis menschlicher Existenz in diesen Breitengraden. Sie wurde aus einem Stalagmiten herausgearbeitet, aus einem länglichen Tropfstein, der von der Decke herunterwuchs. Zwar ist noch ungeklärt, wie genau und mit welchem Werkzeug der Kalkstein bearbeitet wurde, doch klar ist, dass die Frauenfigur mit sehr viel Sorgfalt geschaffen wurde.
1: Kunst in der Steinzeit? Wo doch das Leben hart war und der Säbelzahntiger ständig auf der Lauer lag.
0: Mitnichten, meint Ur- und Frühhistorikerin Annette Schuster, wenn der Erdkühlschrank mit Mammutfleisch, getrockneten Beeren, Pilzen und Kräutern gefüllt war, dann konnten sich die Menschen der Kunst zuwenden.
2: Also zum einen hatten die Menschen genug Zeit, jenseits ihres alltäglichen quasi Überlebenskampfes, was da oft so dargestellt wird, Steinzeit war hart und so ungefähr, die Leute sind fast immer verhungert und sind nur 20 Jahre alt geworden. Da gab es einen Überfluss, in Anführungsstrichen, an Ressourcen. Da gab es genug Zeit und genug Muße, sich mit seiner Umwelt auseinanderzusetzen und das dann in einem künstlerischen Ausdruck darzustellen.

0: Darunter, deutlich sichtbar, ist das weibliche Geschlechtsteil in dreieckiger Form. Die Beine sind langgestreckt und geschlossen und verjüngen sich konisch nach unten.
1: Soweit passt die Figur in den sogenannten Venus-Statuettenhorizont. Damit gemeint sind ein zeitlicher Rahmen, der sich von 30 bis 20.000 Jahren vor unserer Zeitrechnung erstreckt, und ein geografisches Gebiet, das ganz Mitteleuropa von Frankreich bis Sibirien umfasst. In diesem langen zeitlichen und großen geografischen Raum sind rund 200 nackte Frauenfigurinen gefunden worden, die sich in der Darstellungsweise ähneln.
0: Entsprechende männliche Figuren machen nur ca. 3% des Gesamtfundes aus. Lässt sich daraus schließen, dass in den damaligen Wildbeutergesellschaften die Frauen in der Kosmologie und bei Ritualen eine besondere Rolle spielten?
1: Es handelte sich meist um voluminöse Frauenkörper, keineswegs schlank oder dünn. Sie haben sehr ausladende Brüste, einen dicken Bauch und große unverhüllte Vulven, starke Beine.
0: Der Unterschied liegt oft beim Kopf. Manche Frauen haben gar keinen. Manchmal ist er vielleicht abgebrochen, wenn das Objekt durch Ablagerungen abgeschliffen wurde oder grabende Tiere die Figur verletzt haben. Manche Frauen haben statt eines Kopfes eine Öse, womit die Frauenfigur möglicherweise als Anhänger genutzt werden konnte. Wieder andere haben kunstvoll geflochtene Frisuren. Die Gesichter sind in der Regel wenig ausgearbeitet. Die Werkstoffe können unterschiedliche sein. Verschiedene Gesteinsarten, Mammutelfenbein oder sogar Ton.

0: Der Stil, in dem die Venus von Frassassi geschaffen wurde, ist eine Mischung aus Naturalismus und Abstraktion. Und die Ausführung zeichnet sich durch handwerkliches Geschick aus.
1: Sie ist allerdings dahingehend völlig außergewöhnlich, als sie eine besondere Armhaltung aufweist, die bislang unbekannt war. Sie hat ihre Arme mit geschlossenen Händen nach vorne gestreckt und man vermutet, es handelt sich bei ihr um eine Art Gabenbringerin.
0: Der Fundort der Venus, die Grotta della Beata Vergine di Frassassi, wurde wohl, so eine Forschermeinung, in der Frühzeit zu rituellen Zwecken besucht. Sicherlich besaß die Grotte als ein Hohlraum eine gewisse Anziehungskraft, auch weil sie sich in der Nähe des Lebensraums der Menschen auf den Schwemmlandterrassen befand. Der gute Erhaltungszustand des Objekts deutet auf eine sorgfältige Handhabung und Aufbewahrung hin, was den hohen symbolischen Wert dieser Venus bestätigt.
1: Generell bietet die Frage nach der Bedeutung dieser Frauenfiguren Stoff für zahlreiche Spekulationen und Kontroversen in der Wissenschaft wie in der Öffentlichkeit. Die in der Archäologie kursierenden Narrative sind gebunden an ihre jeweilige Zeit, an die eigenen religiösen oder spirituellen Vorstellungen der Forscherin oder des Forschers.
2: Also eine vorherrschende Interpretation ist nach wie vor, dass es irgendwie sowas wie eine Muttergöttin ist. Vor allem die Frau Gimbutas, die mittlerweile verstorben ist, eine archäologische Forscherin, die hat es so in den 70ern vor allem ganz stark geprägt, was auch mit der damaligen Feminismuswelle gut einherging, dass es damals einen Göttinnenkult gab. Und davon wird dann häufig auf ein potenzielles Matriarchat geschlossen, aber das lässt sich einfach null belegen. Das können auch irgendwie Votivstatuetten gewesen sein für einen gewissen Fruchtbarkeitsritus oder vielleicht auch irgendwas, was verbunden ist mit Vermehrung von Jagdtieren und von all den anderen Lebensmitteln, die man gesammelt hat, vielleicht zu tun hat.
0: Seit es Archäologie als Wissenschaft gibt, beschäftigt man sich mit den aufgefundenen weiblichen Statuetten aus der Altsteinzeit. Und seitdem gibt es widerstreitende Forschungsmeinungen, die an den jeweiligen Zeitgeist gebunden sind.
1: Auch eine sozialgeschichtliche Erklärung wird herangezogen, wonach an den Venusfiguren eine Besserstellung der Frau ablesbar sei. Sie seien ein Zeichen dafür, dass man die Frau für den Ursprung des Lebens verantwortlich machte, womit ihre Bedeutung für die Gemeinschaft gewachsen sei. Dies würde jedoch voraussetzen, dass der Status von Frauen zu einem vorangegangenen Zeitpunkt schlechter war. Doch besitzen wir hierüber keinerlei Kenntnis.

0: Allein die Bezeichnung Venus macht die Schwierigkeit bei der Sinngebung deutlich. Geprägt wurde der Begriff von Marquis de Vibray, als er 1894 bei Ausgrabungen in Frankreich eine längliche Frauengestalt aus Elfenbein ausgrub. Weil sie vollständig nackt war, sei er so entsetzt gewesen, dass er sie als unzüchtige Venus bezeichnete, abgeleitet von der römischen Göttin.
1: Dies wurde in der Folge die Grundlage für alle späteren Bezeichnungen. Obwohl heutzutage berechtigterweise Kritik an diesem Begriff geübt wird, ist er als Fachbegriff in der Archäologie nach wie vor gültig.
0: Doch geprägt ist er von den herrschenden Rollenklischees des bürgerlichen 19. Jahrhunderts. Er leitet sich ab aus einer Kunsttradition, die in Europa Frauenakte seit der Renaissance bis ins 20. Jahrhundert in die Tradition antiker Darstellungen stellt. Dabei gibt es keinen Nachweis für einen Zusammenhang zwischen der geschilderten Kunst der Steinzeit und der Antike. Hier klaffen 20.000 Jahre Distanz zwischen beiden künstlerischen Phänomenen.
1: Zudem zeigen die frühgeschichtlichen Frauenfiguren unverdeckt und keineswegs schamvoll ihre Vulva. Sie stehen offen und frontal und drehen sich nicht schamhaft weg, wie sehr, sehr viel später die antike Venus.
0: Diese offensichtliche Zurschaustellung der primären weiblichen Geschlechtsmerkmale nahmen wiederum Forscher männlichen Geschlechts zum Anlass, die steinzeitliche Venus als ein sexuelles Symbol zu interpretieren. So seien die Frauenfiguren selbstverständlich von Männern mit einer sexuellen Funktion hergestellt worden. Ein erhöhter Fleischkonsum habe zu einer erhöhten Denkfähigkeit geführt und zu einer Verstärkung des männlichen Geschlechtstriebes. Da dieser sich jedoch nicht frei habe entfalten können, habe der Künstler in der Kunstproduktion eine Sublimierung gefunden, indem er erotische Frauenfiguren schuf. Dazu Annette Schuster.
2: Naja, finde ich schon auch immer wieder spannend, dass so diese weiblichen Darstellungen nicht einfach ihrer selbst willen existieren dürfen, sondern natürlich, um einen männlichen Anreiz zu schaffen oder was auch immer. Also ich meine, natürlich hat nur der Mann an sich ein sexuelles Interesse oder Lust oder sonst irgendwas. Die Frau natürlich nicht, dass die damaligen Gesellschaften das nicht ausleben konnten. Also ist ja schon auch spannend. Also seit wann geht es los, dass wir unsere sexuellen Neigungen, Wünsche und Bedürfnisse nicht ausleben dürfen? Also verschriftlich seit dem Christentum. Und das gab es damals auf jeden Fall noch nicht. Das ist auch wieder das, was ich mit Übertragung meine. Also die eigenen gesellschaftlichen Einschränkungen und Grenzen, Dogmen übertragen auf die eigene Forschung oder die Interpretation der archäologischen Forschung.
1: In der Tat werden bei solchen und ähnlichen Interpretationen die Frauen selbst in der steinzeitlichen Sozialgemeinschaft gar nicht berücksichtigt. Sie dienen nur als Projektionsfläche und als sexuelles Objekt. So behauptete noch 1984 der amerikanische Anthropologe Del Guthrie, die weiblichen Fettpolster seien als sexuelles Reizmittel mit Signalwirkung geschaffen worden. Es seien erotische und pornografische Darstellungen für, so muss man ergänzen, heterosexuelle Männer gewesen.
2: Ja, also das finde ich auch immer wieder spannend. Ich meine, es ist nicht verwunderlich, wo diese Interpretation herkommt, weil es natürlich geprägt ist von der heutigen Lebensweise und diese Rückprojektionen ganz wichtig sind für die Interpretation von archäologischen Büchern, Schriften etc., weil den Befund, den du vor dir hast, den interpretierst du natürlich nicht nur als Wissenschaftlerin, sondern auch als Subjekt, als Person, die irgendwie speziell sozialisiert wurde. Ich interpretiere sicherlich Befunde ganz anders als möglicherweise ein Archäologe, der in den 60ern aufgewachsen ist.

0: In eine ganz andere, nämlich feministische Richtung, geht die Überlegung von Elke Heidefrau Christmann aus dem Jahre 1995. Sie könne sich vorstellen, dass die Figuren von Frauen geschaffen wurden, und sie führt hierfür folgende Begründung an. Die Frauen seien perspektivisch dargestellt. Der starke Oberkörper und die schmale Ausführung von Armen, Händen, Beinen und Füßen würden nahelegen, dass bei der Herstellung die Künstlerin selbst an sich herabgeschaut hat. Somit handele es sich um Selbstporträts von paläolithischen Frauen.
1: Ob diese These nun stimmt oder nicht, sie ist deshalb erhellend, weil in der Forschung bis dato unhinterfragt davon ausgegangen wurde, die Kunst, ob nun in Form von Figurinen oder Höhlenmalerei, sei ausschließlich nur von Männern gemacht worden. Dazu Annette Schuster.
2: Also das kann man einfach nicht nachweisen, das lässt sich nicht belegen. So verschiedene Arbeitstätigkeiten lassen sich zum Beispiel fürs Neolithikum an der Abnutzung von Knochen belegen. Also, wenn du zum Beispiel gekniet bist und du hast Korn gemahlen auf so einem Mahlstein mit so einem Reibstein und das immer wieder und immer wieder und immer wieder über 20 Jahre hinweg gemacht hast, dann hast du in deinen Ellbogen und deinen Knien beispielsweise Abnutzungsspuren, die ganz spezifisch sind. Das setzt aber voraus, dass du erstens dieses ganze Skelett vor dir hast und dann halt einfach eine verlässliche Datenreihe, also nicht nur ein Skelett, sondern ganz, ganz viele, die du kontextualisieren kannst mit einer bestimmten Arbeit. Das geht natürlich erst ab dem Moment, wo du A, in eine große Population an Menschen hast und B, eine sehr gute Grabungsmethodik und jemanden, der es auswertet, der sich auch diese Frage stellt und eine Person, die das dann auch kontextualisieren kann. Das gibt's fürs Paläolithikum alles nicht. Und dann ist ja auch die Frage, wie ließe sich sowas nachweisen? Also wie kann ich nachweisen, dass eine Person eine Höhle ausgemalt hat? Ich kenne keine verlässlichen wissenschaftlichen Aussagen über eine geschlechtsspezifische künstlerische Aktivität.
0: Eine weitere Deutung der Venusfiguren sieht in ihnen Sinnbild und Ausdruck eines Schwangerschaftskultes. Das nackte, voll erblühte Weib zeige eine beglückende Freude an der natürlichen Körperlichkeit und Fruchtbarkeit. Diese Figurinen seien als Symbole weiblicher Fruchtbarkeit geschaffen worden und verkörperten das Prinzip der lebenserhaltenden Frau.
1: Doch auch diese Theorie wird in Frage gestellt. Wildbeutergesellschaften, so die aktuellere Bezeichnung für den wohl bekannteren Begriff der steinzeitlichen Jäger und Sammler, wussten nur durch Wanderschaft zu überleben. Zahlreiche Kinder konnten hierbei eine Belastung darstellen. Folglich hätten Mutterschaft und Fruchtbarkeit gar keine große Bedeutung gehabt.
2: Das ist natürlich die nächste Frage für eine nomadisch lebende Gesellschaft. Wie sinnvoll, in Anführungsstrichen, ist es da, wenn man tatsächlich so viel Gewicht quasi mit sich rumschleppt? Weil in der Zeit, in der Menschen großen Tierherden hinterhergezogen sind, oder man stellt sich das nicht so vor, dass die jetzt jeden Tag woanders waren, sondern dass sie beispielsweise an strategischen Punkten, wo man wusste, da ziehen jetzt jedes Jahr große Hirscharten, dann hat man da irgendwo sein zeitlich begrenztes Lager für 2-3 Monate oder irgendwie sowas aufgestellt und ist dann von da aus immer jagen gegangen. Und dann ist man von da aus wieder woanders hingezogen, hat möglicherweise ein Winter- und ein Sommerlager gehabt. Man muss ja auch bedenken, dass es damals keine Fortbewegungsmittel wie jetzt domestizierte Kühe oder Pferde oder irgendwie sowas gab, sondern die Menschen ihr Gewicht kontinuierlich weite Strecken mit sich rumtragen mussten.
0: Auch die Religionswissenschaftlerin Ina Wun hat sich mit dem Phänomen der Venusstatuetten beschäftigt. Sie lehnt eine stereotype Deutung als Fruchtbarkeitssymbole mit folgender Argumentation ab.
3: Wie vor allen Dingen die Völkerkunde weiß, liegt eine Steigerung der weiblichen Fruchtbarkeit keineswegs im Interesse von Sammlerkulturen. Vielmehr kennen diese Gesellschaften alle eine Art Geburtenkontrolle.
1: In der Tat wurde bislang auch noch keine einzige Mutter-Kind-Darstellung gefunden. Die Frauenfiguren stehen immer für sich allein.
0: Aber auch die Interpretation, die Venusfigurinen seien als Göttinnen zu verstehen, lehnt die Religionswissenschaftlerin Ina Wun ab.
3: Sicherlich handelt es sich nicht um Göttinnen. Eine Religion mit einem Pantheon, also einem Götterhimmel an der Spitze, ist in einer sozial noch nicht stratifizierten Gesellschaft nicht vorstellbar, sondern eine sehr viel spätere Erscheinung.
1: Musik. Vielleicht, so wird auch vermutet, waren diese Frauenstatuetten ja auch ein Idealbild. Nicht im Zusammenhang mit einer Götterwelt oder mit Fruchtbarkeitsritualen, sondern weil meist die Figuren bei Wohnsiedlungen aufgefunden wurden, im Gegensatz zu den Bilderhöhlen. Demnach wären diese Frauen Ausdruck einer Idealvorstellung des Menschen und würde Wohlsein, Üppigkeit und Kraft ausstrahlen. Auch Annette Schuster würde diese Theorie gelten lassen, nämlich dass
2: die Idealfigur also nicht nur was Optisches ist, sondern eben auch unsere Gemeinschaft ist so reich, in Anführungsstrichen, hat so viel Ressourcen zur Verfügung, dass wir richtig dick werden können. Das kann es natürlich auch sein, ja.
0: Letztendlich muss, das dürfte wohl deutlich geworden sein, die Frage nach der Funktion und Bedeutung der Venusfigurinen unbeantwortet bleiben. Verschiedene Sinngebungen und Interpretationen sind möglich, solange wir keine weiteren Funde haben.
2: Also ich bin auch wirklich totale Gegnerin von diesen absoluten Interpretationen. Es gibt sicherlich zeitliche Abschnitte in der Ur- und Frühgeschichte, wo man ganz gut sagen kann, ja, so wird es sehr wahrscheinlich gewesen sein, wo sich so Annahmen und der archäologische Befund aber tatsächlich mit einer Vielzahl von naturwissenschaftlichen Verfahren korrelieren lässt. Also zum Beispiel kann ich sagen, dass die Person gegessen hat, dann kann ich sagen, okay, das war domestiziertes Getreide und, ich kann eine Vielzahl von Schlüssen daraus ziehen, aber wenn ich nur eine Figur habe, man muss ja auch überlegen, aus welchen Befunden kommen diese Figuren. Das sind ja keine Siedlungskontexte, wo ich eine Vielzahl an Infos über die Lebensweise der Menschen herausziehen kann, wo ich ein Skelett habe, wo ich eben Lebensmittelreste habe, vielleicht auch Drogenpflanzen, ne? Also das muss man ja auch mal überlegen, so kultische oder möglicherweise auch religiöse, zeremonielle, wie haben die damals ausgesehen, haben da die Figurinen vielleicht auch eine wichtige Rolle gespielt. Also irgendwie einen Kontext schaffen. Und dann stammen die am besten noch aus privaten Sammlungen. Ja, die hat halt vielleicht mal irgendjemand aus dem Acker gezogen oder irgendein Ziegenhirte, der in Griechenland, da wurden zum Beispiel Höhlen für Ziegen verwendet, als Unterstand. Ja, hat die da halt gefunden, rausgezogen und dann halt dem Dorflehrer in die Hand gedrückt. Gibt es einfach nur diese Figurinen und man weiß den Fundort. Finde ich dann schwierig, da so große und vor allem so absolute Aussagen drüber zu treffen.
1: Das sieht auch Beate so, wenngleich keine Ur- und Frühhistorikerin. Sie besitzt eine kleine Lokanda in den Marken, in der Nähe der eingangs vorgestellten Tropfsteinhöhle von Frassassi, bei der die Venusfigur gefunden wurde. Sie hat sich aus ganz anderer Perspektive mit der Venus von Frassassi beschäftigt und sie in Bezug zu heutigen Vorstellungen von Frauen gesetzt.
4: Diese Figurinen, von denen wir ja eigentlich nichts Genaues wissen, stellen die körperlichen Merkmale einer Frau, die ein gewisses Alter hat, weil sie eben schon auch Kinder zur Welt gebracht hat, auf eine sehr realistische und auch ein bisschen übertriebene Weise dar. Eben diese großen Brüste, hängende Brüste, ein großer Bauch, ein Riesenhintern, eine große geöffnete Vulva. Also das sind alles Merkmale, die heute absolut tabu sind. Jede Frau muss heute, aber hat sie auch in den letzten Jahrhunderten, immer bestimmten Schönheitsidealen entsprechen, die ganz stark im Gegensatz zu der normalen körperlichen Entwicklung und Veränderung des weiblichen Körpers stehen. Jede Frau, die heute ein Kind kriegt, muss innerhalb kürzester Zeit Sport treiben, Diät machen, Shape-Unterwäsche tragen, damit sie wieder so knackig aussieht, als wenn sie 18 wäre und nie ein Kind gekriegt hat.
0: Außerdem ist Beate Künstlerin, weshalb sie sich dem Thema Venus von Frassassi infolge eines Kunstwettbewerbs annäherte, der den Leitgedanken verfolgte, dalla Venere alla Veneri, zu Deutsch von der Venus in der Einzahl zu ihrer Mehrzahl.
1: Dieser Kunstwettbewerb wurde und wird von den Gemeinden Frassassi und Genga ausgelobt. Er nimmt zum Ausgang den Fundort der Venus, eine steinzeitliche Grotte, in der aber im 19. Jahrhundert im päpstlichen Auftrag eine christliche Kapelle errichtet wurde. Im Inneren der Kapelle eine Madonna mit Kind aus der Werkstatt des Bildhauers Antonio Canova. Tragischerweise wurden durch den Bau dieser Kapelle zahlreiche archäologische Spuren unwiderruflich zerstört. Gleichwohl sollen auf die Venus Bezug nehmend die Schlüsselthemen Mutter, Leben, Frau und Göttin von zeitgenössischen KünstlerInnen behandelt werden, so die Ausschreibung des Kunstwettbewerbs.
4: Das Thema ist dann gespannt bis zu einer anderen Frauendarstellung, nämlich der Madonna mit dem Jesuskind aus dem 19. Jahrhundert. Ebenso eine ganz süßliche Maria mit dem Gewand, die eben das Baby an sich hält. Und die meisten Werke, die da eingereicht wurden, das waren eben so wunderschöne Frauenfiguren mit Schwerpunkt auf Mütterlichkeit, das Thema Geburt. Die Frau wird nur als Mutter gesehen, wobei man dann Bezug genommen hat eben auf diese prähistorische Figur, die ja auch so das Symbol der Urmutter oder Lebensspenden sein soll, weil eben die Geschlechtsmerkmale so stark betont sind, der Riesenbusen, der Riesenbauch, die große Vulva.
0: Diese künstliche Traditionslinie, die von der christlich geprägten jungfräulichen Mutter zurück zur prähistorischen Frauenfigur gespannt wird, stößt der Künstlerin mit feministischem Anspruch bitter auf.
4: Deswegen habe ich mir gedacht, ich mache eine Venus, die einfach so richtig schwer und zufrieden mit sich selbst da sitzt, in die Landschaft glotzt. Es ist ihr ganz egal, ob man sie jetzt schön findet, ob sie jetzt dem Schönheitsideal des 21. Jahrhunderts oder des 17. Jahrhunderts entspricht, sondern sie sitzt einfach ganz zufrieden mit sich selbst da, zeigt auch ihre Brüste, zeigt ihre Vulva, zeigt ihren dicken Bauch, ohne sich Gedanken darüber zu machen, was die anderen von ihr denken.
1: Damit hat Beate 2019 an dem Kunstwettbewerb teilgenommen. Ihre Venus-Interpretation wurde zusammen mit den anderen eingereichten Arbeiten im Museum von Jenga der Öffentlichkeit präsentiert. Danach kam die 40 Kilo schwere Steinfrau wieder zurück an ihren Entstehungsort, in den kleinen, von Beate angelegten Skulpturengarten der Locanda dell'Istrice.
4: Was man sehen kann, sind diese Flusskiesel, die ich hier bei uns unten im Fluss gesammelt habe. Die sind so in verschiedenen hellen Tönen von weiß bis gelblich-rosa. Und dann kaputte Fliesen in verschiedenen rosa-rot-Tönen oder auch grau und blau. Und dann habe ich auch noch Muscheln eingearbeitet. Etwas größere hier und da und dann ganz viele Muscheln eben für die Vulva. Denn die bieten sich ja an als Form für eine Vagina. Auch die Brustwarzen sind Muscheln und die Augen sind Ammoniten, denn es war ja früher auch ein Sumpfgebiet und Meeresgebiet vor Urzeiten.
0: Auf weitere Interpretationen altsteinzeitlicher Venus-Statuetten wird man gespannt sein dürfen. Die echte 20.000 Jahre alte Venus von Frassassi ist im Archäologischen Museum von Ancona zu bewundern.
1: Beates Venus wird die Zeiten im Garten der Locanda überdauern.
4: Ja, und dann schaut sie genau auf den Sonnenuntergang, dann im Westen.
0: Wir bedanken uns bei unseren Interviewpartnerinnen Annette Schuster und Beate Benewitz. Mit Musik von David Chestai, Allmusic 34, Frederick Laddon, May Dan, Samuel Corwin und Visager.

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Hallo und alle herzlich willkommen hier bei der verrückten Rille auf Radio Korax 95.9. Und es ist mal wieder soweit, wir haben jetzt Juli und es gibt eine ganz besondere Ausgabe, insbesondere für mich, denn ihr habt es vielleicht schon am Jingle gemerkt, der junge Mann, der dort die Sendung quasi angekündigt hat, ist heute sogar mit im Studio und wollte sich das alles mal von Namen angucken. Und der junge Mann ist inzwischen auch keine zarte 5, 6 Jahre mehr alt, sondern 14. Das heißt, da gibt's inzwischen schon musikalische Schnittmengen. Und der Anfang hat passenderweise dann gemacht Elvis Presley mit Mystery Train aus dem Jahr 55 auf Sun Records, wie immer damals erschien. Ja, und da ich ja heute einen kleinen stillen Gast bei mir habe, wie eben erwähnt, habe ich mir gedacht, da werde ich mir bei der Zusammenstellung der Sendung irgendwie ja was Passendes raussuchen. Und damit starten wir jetzt. Wir hören jetzt nämlich von Elroy Dietzel, einem Künstler, den mein Sohn sich immer gut gemerkt hat vom Namen her, wahrscheinlich, weil es irgendwie doch so ein bisschen unorthodox klingt. Wir hören jetzt von Elroy Dietzel, Teenage Boy aus dem Jahr 57 auf Bouquet erschienen. Ab dafür!

Wild Child von David Hill aus dem Jahr 58 und davor Elroy Dietzel mit Teenage Ball aus dem Jahr 57. Ja, und das kommt dabei raus, wenn man so denkt, ach, mein Sohn ist dabei, dann nimmst du mal irgendwelche Songs, die dazu passen. Schon hört man Teenage Ball und Wild Child, obwohl so wild ist dann der fragliche Junge eigentlich gar nicht so rum. Und wir machen schnurstracks weiter mit einer schönen Soul-Nummer von den DC Blossoms of Shrine, erschien 1966 und auch so ein Song, der irgendwie immer unterm Radar ist, obwohl er wunderschön ist und fast schon themenbezogen perfekt lautet der Titel dieses Stücks, Hey Boy.

Der die Rolling Stone war das von Jimmy Riggs aus dem Jahr 61 und davor die DC Blossoms mit Hey Boy aus dem Jahr 66 auf Shrine erschienen. Ja, wunderbar. Das sind jetzt die Songs, die mir quasi so irgendwie in die Hände gefallen sind, wo ich mir gedacht habe, ach guck mal, hier ist Daddy drin oder Child oder Boy oder Teenage, das kann man doch mal nehmen. Aber wie das so ist als Vater, man macht sich's ja nie einfach und denkt sich, was kann ich jetzt eigentlich noch spielen und meinem Sohn mitgeben, was er noch nicht weiß oder womit ich ihn vielleicht noch nicht ausreichend genervt habe. Und dementsprechend hören wir jetzt quasi ein Potpourri der größten Sänger aller Zeiten. Und ja, mein Sohn, ich kann dich beruhigen, den Karel spielen wir heute nicht. Er würde natürlich fehlen, nein, du brauchst dich gar nicht freuen. Aber dafür hören wir natürlich die Nummer eins, den wahren und einzigen Roy Orbison. Und bevor du dann wieder so komisch Fragen guckst, habe ich mir überlegt, ach, lass uns doch mal das Lied spielen, was die Jugend womöglich kennt. Deswegen hören wir jetzt aus dem Jahr 64 auf Monument erschienen und hier da liegend in der Stereo-Version, ich wollte heute mal ein bisschen moderner sein, von Roy Orbison, Hey Pretty Woman, wie der gleichnamige Film. Ab geht's, Roy.

Das war Sam Cooke mit Wonderful World aus dem Jahr 60. Auf, oh Gott, ich weiß gar nicht, ob es noch Motown erschienen ist. Ja, jedenfalls Sam Cooke, einer der 5 größten Sänger dieses Planeten. Alleine schon seine große Qualität ist irgendwie diese Melodie, die er singt. Er singt die immer anders, als die jeder andere Sänger singen würde. Er macht da einfach viel mehr Spielereien mit seiner Stimme und seine Stimme ist wie eine warme Decke. Deswegen haben wir Sam Cooke gehört und davor Roy Orbison. Ja, es gibt natürlich noch mehr tolle Sänger, unter anderem Marvin Gaye, den ich auch zu den 5 Großen zählen würde. Wie gesagt, Karel Gott spielen wir heute nicht, aber wir spielen Marvin Gaye zusammen mit Tammy Terrell. Er hat damals mit Tammy Terrell, die leider sehr früh gestorben ist an Krebs, 2 wunderschöne Alben gemacht. Einmal die United, die wir jetzt hier aufliegen haben, und später noch die All I Need. Aber die United ist ein Ticken besser, obwohl das Geschmackssache ist. Und weil ich mir ja nie vorgenommen habe, nicht nur die besten Sänger aller Zeiten zu spielen, sondern auch die schönsten Lieder aller Zeiten, hören wir jetzt Ain't No Mountain High Enough aus dem Jahr 66 von Marvin und Tammy. Ab dafür!

Boys Don't Cry von The Cure waren das. Und jetzt haltet euch fest, mein Sohn hat das Lied tatsächlich gekannt und es ist in seiner Playlist. Hosianna, wir haben es geschafft, so verkehrt, also ich kann gar nicht so viel verkehrt gemacht haben. Aber um jetzt den Details mal ein bisschen Platz zu gönnen, das war jetzt die Version aus dem Jahr 86 mit neu eingesungen und neu gemixt, weil The Cure sind so eine Band, die audiophiler unterwegs sind, als das viele denken. Ich glaube, das Original ist von 79 und klingt ein bisschen rauer und ein bisschen schöner, aber ich habe nicht das Original, ich habe nur die 86er-Fassung. Aber ist nicht schlimm, ist immer noch ein geiles Lied. Und davor haben wir gehört, diesmal ganz sicher auf Motown erschienen, Ain't No Mountain High Enough von Marvin Gaye und Tammy Terrell. So, und damit haben wir doch schon mal richtig geile Banger, wie das heute so im Jugendjargon heißt, abgesondert und hören jetzt das nächste Lied, was eigentlich eines der schönsten Lieder aller Zeiten ist und von einer Band, wo mein Sohn jetzt wahrscheinlich die Augen latent verdrehen würde. Wir hören jetzt nämlich von den Beach Boys diese wunderbare Band mit ihren wunderbaren mehrstimmigen Gesängen God Only Knows aus dem Pet Sounds Album 1966. Ab dafür!

Das waren die Monkees oder wie mein Sohn weniger schmeichelhaft sagt, die Affen mit Daydream Believer aus dem Jahr 67. Ein Stück Musik, was mich jedes Mal irgendwie mental stärkt. So würde ich es ausdrücken, beziehungsweise meine Laune gleich automatisch irgendwie viel besser ist. Und davor, ein Jahr älter, aus dem Jahr 66, God Only Knows, von den Beach Boys hier schon mehrfach gespielt. Ja, so ist das, wenn der Sohn zu Gast ist. Es ist dann ganz oft so, dass es auf einmal dann, irgendwie Verbindungen gibt, wo man sie gar nicht erwartet. So auch bei der nächsten Platte. Es ist eigentlich das Musikalbum, was mich selbst irgendwie als erstes gekriegt hat. Ich war damals zarte 10 Jahre alt, als dieses Album rauskam, und es war das Album, was ich am meisten rauf und runter gehört habe damals. Und natürlich als Mann mit Bildungsauftrag habe ich natürlich meinem Sohn diese Platte auch näher gelegt. Und was soll ich sagen? Er kam mal irgendwann ganz empört aus der Schule zurück und hat gesagt, stell dir vor, wir haben heute im Musikunterricht über Michael Jackson gesprochen und keiner kannte den. Stell dir das mal vor, mit so gekünstelter Empörung. Ja, da kann man mal sehen, es scheint nicht bei allen nicht so wichtig zu sein, dass die Musikbildung ausgefeilt ist. Aber naja, jetzt hören wir jedenfalls den Banger, wie mein Sohn sagt, aus dem Album. Wir hören von dem Bad-Album Michael Jackson mit Smooth Criminal. Ihr erinnert euch, dieses geile Video, ihr wisst schon.

0: Bob Marley war das mit Jamming aus dem Jahr 77 aus seinem Exodus-Album und davor Michael Jackson mit Smooth Criminal aus dem Jahr 87, also 10 Jahre auseinander. Ihr müsst nämlich wissen, dass Bob Marley auch zu den Favoriten meines Sohnes gehört. Wenn das nichts ist, das ist doch mal echt was Schönes. Ja, aber es ist nicht nur bei der gemeinsamen Begeisterung für Michael Jackson und Bob Marley geblieben. Es ist auch so, dass mein Sohn diesen modernen Sprechgesang dann doch recht gut findet und ich es Gott sei Dank irgendwie dann doch noch hinbekommen habe, ihm so die richtig guten, die Großmeister zu zeigen, weil ihr wisst ja selbst, wie das ist. Die Jugend wird ja andauernd verführt durch minderwertige Musik, wie sie heutzutage allenthalben überläuft, außer hier. Natürlich. Deswegen hören wir jetzt Notorious B.I.G. mit Juicy aus dem Jahr 94, wo Elvis schon den ersten Satz perfekt kennt. Das ist doch mal was. Und danach hören wir einen anderen Rapper, der auch genauso leider schon tot ist, nämlich zwei Pakete, wie mein Sohn ihn liebevoll nennt, mit Changes. Aber zunächst hören wir Juicy von Notorious B.I.G.
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Ja, manche Sachen ändern sich nie. Da ist leider dummerweise was dran. So, das waren jetzt Notorious B.I.G. mit Juicy und Tupac mit Changes aus dem Jahr 82 beziehungsweise 98. Habe ich 82 gesagt? 92 natürlich. Ja, und damit sind wir eigentlich fast mit der Sendung durch. Der nächste Song oder der Rausschmeißer, der jetzt auf dem Teller liegt, den habe ich ausgewählt, als ich neulich mit meinem Sohn gefachsimpelt habe und über Beat-Switches referiert habe und dann irgendwie auf dieses Lied kam in meinem Kopf und mir gedacht habe, es muss ich mal vorspielen. Ja, nicht, dass da jetzt der Rhythmus sich ständig ändert, aber es ist doch ein sehr bewegtes, munteres Lied, was man ab und zu auch noch in der Werbung hört. Und von daher, es kann nicht schaden, wenn der Junge das kennt. Deswegen hören wir jetzt gleich Curtis Mayfield mit Movin' Up, quasi für den Untergang in dessen Richtung wieder reiten. Die nächste Sendung ist am 24. August, seid auch dann wieder dabei. Ansonsten, ihr wisst, das nächste Spiel ist immer das schwerste. Bis dahin, macht's gut.

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Couples, der Transformation Volt zugeschrieben und auch vorgetragen von der Transformation Volt. Irgendwann mal in Toulouse im Plattenladen gekauft, lange Zeit auch hier mitgehabt, viel Freude damit verbracht, euch das vorzuspielen, und dann ist sie irgendwann liegen geblieben, weil vielleicht auch zu viel gespielt und so weiter und so fort, und damit hat sie es geschafft, in dieser Sendung jetzt zu kommen. Aber wie heißt diese Sendung? Ihr wisst es vielleicht schon. Vielleicht, weil ihr jeden Montag um die Uhrzeit einschaltet, dann wisst ihr vielleicht, dass jetzt die Zeit ist, subjektiv zu zelebrieren. So ihr jetzt auf Radio Korax unterwegs seid, wenn ihr bei den anderen Radiostationen, die diese Sendung spielen, sei es beim Freien Radio Neumünster oder beim Radio Fratz in Flensburg oder bei Radio Blau in Leipzig oder bei Pi Radio in Berlin oder aber auch bei Near FM in Dublin oder aber auch beim Freien Sembra Kombinat in Halle zuschaltet, ist bestimmt nicht Montagabend. Ich glaube, da ist ein bisschen Versatz drin. Aber egal wie, es ist Subjektivzeit, auch dort. Und wenn ihr die letzten zwei oder drei Ausgaben schon gehorcht habt, dann könntet ihr noch wissen, dass Sommer der Resterampe angesagt ist, aber das ist eigentlich ziemlich negativ formuliert. Ansatz war, den Sommer mit euch zu verbringen, der des Schallplatten, die längere Zeit das Regal nicht verlassen haben, hier auf den Plattenteller kommen, um ihre Daseinsberechtigung wieder herbeizuführen. Die haben sie auch so oder so, weil es sieht ja immer teuer aus, wenn Leute kommen und so viele Plattenrücken irgendwie da sind und so weiter. Und dann hast du die und kannst die. Und früher war es ja so, dass man Freaks aus der Zone daran erkannt hat, dass sie als erstes, wenn sie einen Wohnraum betreten haben, auf die Knie vor den Platten runtergegangen sind, um zu gucken, was da alles steht. Das ist natürlich eine Folge der Mangelwirtschaft in der DDR. War ja mit den Schallplatten komplizierter. Über Ungarn vielleicht die ein oder andere. Oma war noch ein Weg, die sie über die Grenze bringen konnte. Aber insgesamt war es kompliziert. Dementsprechend auch so eine Verehrung dieses Vinyls, weil ja ganz viel Leute, die für sich über Musik definieren oder Musik wichtig finden, wie ihre persönliche Entwicklung oder sich damit ausdrücken oder irgendwie so eine Koexistenz haben zwischen Punkmusik und Haare schneiden, was es alles für Möglichkeiten gibt, für die ist ja so eine Plattensammlung immer Gold wert. Und dementsprechend ist es auch in meiner Vergangenheit so gewesen, dass gerade auch Anfang der 90er Jahre ein sehr großes Nachholverhalten in Bezug auf Einkaufen von Schallplatten, Nachkaufen im Secondhand-Shop, Flohmärkte und so weiter war, bevor sozusagen das Punk-Revival Nummer 25 kam und die Sachen teuer wurden. eBay hat noch eine Rolle gespielt, wo plötzlich nicht mehr der Plattenladenbesuch notwendig war, um eine Schallplatte zu kriegen. Alles so Preistreiber, aber geschenkt. In dieser Zeit wurden ja Vorlieben gepflegt, entwickelt und ausgebaut und einiges an Beständen zusammengetragen. Die Voltplatte gehört übrigens nicht dazu. Die habe ich später bei einer Radtour in Toulouse im Plattenladen geschossen, nachdem ich dann eine Weile gefachsimpelt habe mit dem Verkäufenden und die dann gesagt haben, horch mal hier. Und das war tatsächlich wert, diese Scheibe in der Fahrradtasche dann den Rest des Weges mit radeln zu nehmen, um sie hier auflegen zu können und auch zu Hause. Ja, lange Rede, kurzer Unfug vielleicht, keine Ahnung. Jedenfalls gibt verschiedene Gründe, warum die Platten nicht kommen. Volt war schon gesagt, lange Zeit eben auch mal zu gut gefunden, und dann muss das Material sozusagen in so eine Art Kühlkammer, dass man ein bisschen runterkommt und dann sich mit neuer Freude der Schallplatte nähern kann. Und ähnlich ist auch bei Billy and the Willys, obwohl sozusagen der erste Impuls, diese Schallplatten haben zu wollen, schon Anfang der 90er war. Da war es aber komplizierter, für mich jedenfalls, die zu bekommen. Dann, das resultierte so ein bisschen aus dieser Vorliebe für ER80 und Nebenprojekte. ER80 ja eine Band, die auch hier bei Subjektiv immer eine große Rolle gespielt hat in der Vergangenheit und auch weiter spielt. Aber eben

Oh, ich liebe alles an diesem Song, an dieser Platte und so weiter und so fort. Billy and the Willys, groß, groß, groß und zwar großartig. So würde ich das Ganze nennen. Das Scheibchen heißt Dogshit. Ja, so heißt es. Und ist 1988 verlegt worden. Ja, hat dann aber ein bisschen gebraucht, um hier eine Rolle zu spielen. Anders als die jetzt folgende Platte, die aufliegt, die habe ich tatsächlich schon anteilig jedenfalls zu DDR-Zeiten auf Kassette gehabt. Und vielleicht muss er ganz kurz ausholen, vielleicht ist ganz gut. Also, ich habe eine Vergangenheit, die heißt Punkmusik. Und das ist auch meine Gegenwart, aber es gibt natürlich verschiedene Wellen und verschiedene Reifegrade vielleicht, auch Stufen, Punkscheine, akademische Grade, keine Ahnung, irgendwas. Und angefangen hat das Ganze irgendwann mal als Vorläufer Ärzte, klar, logischerweise Türöffner. Dann irgendwann kam so eine Kassette rein mit This is not a love song drauf, ja, von Pill. Tote Hosen, Liebesspieler war drauf und irgendwas. Und dann kam schon irgendwie von meinem Bruder ins Haus geschleppt eine Kassette mit Toxoplasma, Daily Terror. Damit war eigentlich die Welt des Deutschpunk für mich eröffnet. Hat mich absolut fasziniert. Vorher, muss ich gestehen, habe ich sehr viel quietschgitarrenlastige Musik gehört, was vielleicht auch dazu beiträgt, dass das irgendwie bis heute so ein starkes Abgrenzungsbedürfnis gibt, wenn musizieren.

ihre Gitarren derartig vergewaltigen und denken, die brauchen damit ein bisschen, können ein bisschen Text weglassen und dafür mir das Ohr voll quietschen. Bin ich nach wie vor nicht so richtig Fan von. Aber Entwicklung. Dann gab es Pauktikum-Sendung, DDR, DT64. Die haben auch Westpunk gespielt, weil irgendwann, als man festgestellt hat, dass das mit dem Punk in der DDR nicht ganz so zu verbieten war, jedenfalls mit dem Westpunk, der Ostpunk war ja bis zum Schluss schlimm, weil hier alles schön war in der DDR, hat man aber diese Bands tatsächlich auch genutzt, um mit dem Finger auf den Klassenfeind in der BRD zu zeigen. Und eine Band, die dafür auch in Pauktikum genutzt wurde, war Kanal Terror. Ich habe aber tatsächlich die sehr gemocht und mag die bis heute, habe dann aber so ein bisschen so eine Art Überdrüssigkeit in Bezug auf doch sehr einfache Texte oder einfache gerade raus, keine Ahnung, manchmal vielleicht zu platt, ich habe keine Ahnung. Aus heutiger Perspektive würde ich dieses Urteil auch wieder ein bisschen revidieren, weil gerade dieses auf den Punkt Wut-Rausbrüll-Moment mich doch zunehmend fasziniert und das Verklausulieren vielleicht auch nicht so sinnvoll ist. Vielleicht eine Mischung aus beiden, ich habe keine Ahnung. Hier kommt aber erstmal Staatsfeind. Das Ding geht ab wie Mütze und...

rechtzeitig sozusagen die neue Scheibe aufgelegt, um diesen doch sehr kurzen, prägnanten Titel von Kanalterror rechtzeitig auch stoppen zu können. Aufliegt eine Platte, die immer wieder genannt wird, und das zu Recht, wenn es darum geht, welche Schallplatte am prägendsten, am wichtigsten und irgendwas und eigentlich auch die Scheibe für die Insel wäre, wenn man denn so fünf mitnehmen dürfte. Und auch diese Platte war eine sehr bewegende oder sehr prägende, auch von Anfang an, auch kennt man zur Genüge, und trotzdem ist vielleicht auch der Grund, warum sie so selten aufliegt, obwohl sie das Meisterwerk der deutschsprachigen Subkulture Musizierenden ist, meines Erachtens jedenfalls, die Monarchien-Alltag-Platte von den Fehlfarben liegt auf. Ihr wisstet längst, bei diesen ganzen hochtönigen Ankündigungsgeraune hier bei Subjektiv, und wollen wir auch gar nicht weiter drüber schnacken. Start geht's.

Ja, die Fehlform. Das war vor Jahren vom Monarchie und Alltag-Album und es ist tatsächlich ein Hammer-Album, welches ja, gemessen an dem, wie ich es gut finde, eigentlich jede Stunde und jede Sendung subjektiv hier laufen müsste, aber vielleicht würde sie dann sagen, okay, macht nicht so viel Sinn, ne? Radiosendung immer mit der gleichen Musik, da kann ich mir auch diese Platte oder so kaufen. CD vielleicht gar, Kassette? Keine Ahnung, soll so nicht sein. Deswegen, ja, lange Zeit im Schränkchen und heute wieder hier die Fehlfarben. Und jetzt nochmal ein Ritt in die Vergangenheit, auch Anfang der 90er Jahre gesehen und auch für gut befunden, die Transformation DI. Ancient Artifacts ist das Album, welches schon alleine wegen dem Titel Hang Ten in East Berlin sozusagen diese Reminiszenz an die Zone enthielt und dementsprechend auch eine doppelte Würdigung hatte. Zum einen natürlich auch von den Amis gesehen zu werden, ne? Das ist das eine und das andere ist natürlich auch, wenn sie es auch noch schön vortragen. Passt so gut in die Zeit der Hardcore-Punk-Musik, die Anfang der 90er Jahre zelebriert wurde in verschiedensten Clubs in Ost- und West-Berlin, in Leipzig und so weiter und so fort. Na, ich lass mal starten, oder? Lass ich starten?

Applaus für die skatenden Hardcore-Musizierenden von DI. Ancient Artifact, so hieß das Album. Das Ganze ist rausgekommen, ich kann es kaum lesen. Auf. Ist das Tang? Keine Ahnung. Ich habe wieder versprochen, meine Brille mitzubringen, habe es wieder vergessen. Mann. Wenn man aber auch mit so einem komischen Hellblau auf Pink druckt, dann ist das einfach für Leute, die stärkere Kontraste brauchen, damit sie mitlesen können. Eine kleine Zumutung. So, jetzt liegt eine Platte auf, die ist mir im Plattenladen beim Wühlen in der Wühlkiste für gebrauchte Schallplatten untergekommen. Ich wusste noch gar nicht so richtig, wie die wirklich klingen mag. Hab die aber mal in so einem Buch. Es gab früher, bevor das Internet als so eine Art Lexika für alles hergab, das Ganze auch in Papierform, und eins der frühen Werke, welches sich damit beschäftigt hatte, was es so an Punkplatten gab, auch in Deutschland, war die Pogographie. Und da ist mir, glaube ich, gibt es inzwischen auch einige Teile von. Das erste Ding, die hatte ich, und da hat man immer drin geblättert, um zu wissen, was man nicht hat und was es auch vielleicht nie wieder so richtig gibt. So gibt es zum Beispiel, ja, so früher Sachen von Disaster Area Singles und sowas alles, die dann, eben auch nicht zu schießen waren und bis heute auch nicht re-released wurden und so weiter und so fort, aber wahrscheinlich beim Streamingdienst des Misstrauens zu finden sind. Soweit bin ich nicht im Suchen gegangen, möchte ich auch nicht. Irgendwie stehe ich immer noch auf haptische Tonträgerei. So, in dem Fall habe ich im Plattenladen gewühlt und fand dieses Cover irgendwie ansprechend und habe dann mich daran erinnert, dass davon auch eine Single mal in dieser Pogographie aufgetaucht ist und habe dann einfach diese Platte blind gekauft. Die hieß, oder heißt bis heute, ich weiß gar nicht, die gibt's sicher nicht mehr, Fred Banana Combo. Das klingt ja so ein bisschen unpunkig, aber irgendwie, keine Ahnung, irgendwie hat's einen subkulturellen Touch. Ist tatsächlich auch bei Areola rausgekommen, meine Güte. Aber hat einen subkulturellen Touch und die Referenz, auf die sich da bezogen wird beim Musizieren, ist aber auch schnell rauszukriegen. Trotzdem fetzt sie. Ich habe die A-Seite aufliegen, das Liedchen heißt She Loves You. Und das Ganze steht gar nicht drauf, wann die das verzapft haben. Das muss irgendwie auch Anfang der 80er passiert sein.

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Die Fred-Banana-Kombo. Irgendwie B-52s eingeatmet und, glaube ich, ein bisschen Beatles gehört und das zusammengehauen und dann musiziert. Eine Single und eine LP geht mindestens auf das Konto dieser Tanzformation und vielleicht reicht das auch insgesamt. Und wer jetzt so ein bisschen so ein die Brille, die hier sozusagen aufgesetzt wird, gepflegt wird und so weiter, vielleicht so ein bisschen sich auch überziehen kann, weiß, dass diese Art des Musizierens sich irgendwann erschöpft und dann vielleicht auch genau dazu führt, dass die Freude des Kaufs der Platte nach 2-3 Mal benutzen dazu führt, dass sie ja so eine Regalpflege betreibt. So würde ich das mal vorsichtig betreiben. Sie ist nicht mehr ganz so wichtig im täglichen Gebrauch. Aber weil die Geschichte dran ist mit dem Kaufen, weiß sie, mit wem ich da war und so weiter und so fort, wird sie weiter bleiben. Vielleicht wirft sie irgendjemand hinter meinem Sarg hinterher. Ich habe keine Ahnung. Nächste Transformation, auch ganz wichtig, für mich jedenfalls. Immer wieder herausragend toll. Eine ganz frühe Band aus Hamburg, Hermanns Orgie hieß die. Und die moderne Welt und andere Disharmonien heißt das Liedchen, heißt die Platte. Die kann ich auch gerade nicht lesen, irgendwann 1980 in Hamburg im Oktober 1980 aufgenommen wurde. Und in der Zeit, als ich angefangen habe, so Platten nachzukaufen, irgendwie Anfang der 90er Jahre, schon etwas teurer war. Also hier dieser Preiszettel oben rechts und da steht 25 D-Mark und das war eine Zeit lang tatsächlich auch nicht das günstigste, was man für Schallplatten ausgeben konnte. Die Zeit, bevor sozusagen SammlerInnen die Preise hochgejazzt haben. Klassische Platte, Neuerscheidung war mal bei 17,90 Mark, wenn ich mich recht erinnere und beim Konzert sogar 15 Mark. Naja, lange her und so weiter, ihr wisst schon. Muss ja auch alles mit dem Erdöl, Plaste, Kette und Musizierende sein auch noch verdienen und so weiter und so fort. Hermanns Orgie war das Thema, ne?

0: Genau so.
1: Steh auf und tu, was du willst und so weiter. Der Soundtrack zum aufrechten Gang, der ja hier in der Region 89 geübt werden sollte. Für manche, ja, komisch, was dabei rausgekommen ist. Geschenkt. Möchte ich nicht weiter bewerten. Manchmal wünscht man sich, dass nicht alle irgendwie der Meinung sind, sie haben eine Meinung, das ganz laut kundtun. Okay, nächste Transformation liegt auf. Auch eine für mich sehr spannende Schallplatte. Aber eben auch mit ein bisschen, sagen wir mal, so einen eigenen Charakter. Les Endimanches heißt die Transformation, die bei Bondage Records rausgekommen ist. Der Zugang zu dieser Schallplatte war für mich, dass ich als bekennender Fan von französischem Punk Bondage Records natürlich kenne, die verantwortlich sind vor allem für die Veröffentlichungen von Ludwig von Quatre Van Riet oder Ludwig von 88, wie wir sagen, oder aber eben auch für Sachen, die ich glaube, Berruyer Noir waren auch dort und ja, das heißt, es ist eins der frühen Label, welches so selbstverwaltet, selbstorganisiert und so weiter schräge Musik aus der französischen Subkultur veröffentlicht hat. Und in dem Fall nicht nur Punk, sondern auch alles, was so an dem Rand des Punk herangeht. Und muss man sich die französische Subkultur, gerade den Punk, so anschauen, das ist ja auch schon immer eine Mischung aus so einem Straßentheater, Straßenmusik und irgendwas mit Punk gab. Wenn man sich zum Beispiel diese Live-Shows anguckt, die Berruyer Noir bis zum Schluss gemacht haben, die ja sehr viel mit Kostümierung, Tanzen und irgendwas einhergegangen sind, dann versteht man das ein bisschen. Und ich glaube, dass die eine oder andere Scheibe, die dann auch da veröffentlicht wurde, ja, so ein bisschen diese französische Kultur mitnimmt, gleichzeitig hops nimmt und persifliert auf eine Art und Weise, die jetzt vielleicht für mich nicht ganz immer erschließbar ist, weil es einfach eine Sprachbarriere gibt. Und so gibt es sie auch jetzt bei der Transformation Les Endimanches, die uns vorsingen Sortie de la Messe. Und ja, freut euch drauf, das ist wirklich was Besonderes.
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Zwei Menschen mit Servants, Les and Dimanches, rausgekommen bei Bondage Records. Wahrscheinlich nicht in einer 5-Millionen-Auflage und auch aufgrund der eigenartigen Vertonung, vielleicht sogar von Gesellschaftskritik, kann ich gar nicht richtig sagen, weil Sprachmächtigkeit so eine Frage. Nicht ganz oft auf den Plattentellern, aber wenn, dann mit Freude. Und so ist es auch eben gerade gewesen, ne? Und jetzt geht's mal eine Spur härter ab. Eine der legendären polnischen Hardcore-Punk-Bands, Deserter, mit ihrem doch auch legendären Album Underground Out of Poland, liegen auf. Und ja, weiß gar nicht, warum die so oft im Schrank bleibt. Könnte öfters kommen.

Ja, jetzt. Ich kann es nicht vorlesen. Tut mir leid. Zu viele Mitlaute mit SZ irgendwas. Müsst ihr auf www.subjektiv.net in die Playlist gucken. Da könnt ihr wissen, welcher Titel von Deserto hier gespielt wurde in der Sendung Subjektiv. Radio Quarks und auch die anderen, die diese Sendung übernehmenden Radiostationen, sind dafür verantwortlich. Deserto Underground Out of Poland. Das Album, welches... Ja, habe ich gerade wieder gedacht, doch viel, viel öfters auf dem Plattenteller liegen sollte. Nehme ich mir vor, dann bis ich irgendwann vielleicht zu viel und dann wieder in den Schrank und so. Keine Ahnung. Deutsch-amerikanische Freundschaft ist die nächste Transformation. Gabi Delgado, Frontmann seiner Zeit und ja, auch nicht mehr unter uns, glaube ich. Ja, ist nicht mehr unter uns. Lange Zeit eigentlich auch mit auf einige Titel reduziert, die, ja, Tanzi Mussolini und so weiter, ja doch auch prägnant und wichtig und irgendwie für die Subkultur sind. Aber das erste Album, Die Kleinen und die Bösen, ist, rutscht immer irgendwie ein bisschen durch, wenn man sich deutsch-amerikanische Freundschaftslieder vorspielen möchte. Und so geht's mir auch zu Hause übrigens. Manchmal sind sie dran, dann doch eher die wummernden, ja, schön stark rhythmischen Sachen. Und dementsprechend auch hier mal ein Grund, die Kleinen und die Bösen aufzulegen. So möchte ich sein, ne?

Die deutsch-amerikanische Freundschaft. Das Ganze wurde aufgezeichnet im März 1980. Ist auf, glaube ich, den ersten Tonträger der Band zu finden. Die Kleinen und die Bösen. Fasziniert, ne? Ist noch nicht ganz so drückend irgendwie, wie das die mit den späteren Hits dann passiert. Aber auch hier auf Mood Records erschien ein besonderes Scheibchen. Muss man gerade überlegen, ob ich das mit in die Sendung Substrakt mal rüberziehe, wo diese Rhythmussachen ja noch ein bisschen mehr gepflegt werden. Noch ein Hit, so würde ich sagen, einer Tanzformation, die irgendwann auch so ein bisschen drüber waren und für mich so, keine Ahnung, so erschöpft, ne? Ihr wisst schon, extra breit und so weiter und so fort. Aber Welch ein Land, was für Männer, ist trotzdem ein tolles Album, muss ich wirklich wieder sagen. Und ich habe es gerade nochmal rausgezückt, um mit euch zusammen Der Präsident ist tot zu hören. Weil ja, diese Platte hat mich auch in frühen Jahren sehr geprägt. So dolle geprägt, dass ich die immer wieder gehört habe, bis ich sie nicht mehr hören wollte.

Extra breit aufgenommen Mitte 1981 und lange Zeit auch irgendwie ja so eine Art Heavy Rotation gehabt, aber eigentlich auch schon in den 80er Jahren und dadurch auch so ein innerköpfischen Overkill, ne? Polizisten wissen, was zu tun ist, denn sie haben vom Verkehr, ihr wisst schon, dieser schöne, grandiose Polizisten-Song, habe ich auch irgendwann mal live gesehen, aber ja, irgendwann aus den Augen, aus den Sinnen verloren. Und ich hoffe, dass euch das mit dieser Sendung nicht so geht, auch wenn wir jetzt hier über den Sommer so Mottenkisten-Kramerei betreiben oder ich das besonders mache, mal so Schallplatten rauszusuchen, die ansonsten in diesem ganzen Hassel um Neuveröffentlichungen und so weiter hinten runterfallen und dadurch jahrelang schon von einer Staubschicht belagert werden und heute rausgepult worden, um sie für euch aufzulegen. Das war's schon wieder gewesen. Am Mikrofon ist Zeit, Aheuerle zu sagen. Am Mikro sagt Aheuerle nämlich zu euch da draußen an den Zuhörgeräten. Herr Emmy Emsen, die nächste Ausgabe von Subjektiv gibt's in einer Woche. Ich sage Tschüssi und auf Wiederhören. Danke für eure Geduld oder für euer Interesse, was auch immer. Ja, bei den ganzen Stationen Korax, Fratz, Neumünster, Pi, Blau, Nier, FSK, ihr wisst schon. Danke fürs Zuhören. Haut rein, ich verabschiede mich mit Intelligence, eine Transformation, die mich auch fasziniert und euch vielleicht noch den letzten Meter Freude macht.

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0: Hallo allen. Hier bei Radio Korax auf UKW 95.9 begrüßt Elke alle Zuhörenden ganz herzlich zu einem neuen Frauenleben. 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
1: Hallo Elke, schön, dass du heute da bist. Ich stelle dich einmal ganz kurz vor. Du bist 1955 in Halle an der Saale geboren und jetzt aktuell beschäftigt dich wahrscheinlich vor allem das Engagement im Verein Dornrosa.
0: Ich bin schon viele, viele Jahre wirklich aktiv dabei.
1: Du bist seit 2010 Redakteurin und Moderatorin von Radiosendungen.
0: Ja.
1: Und zwar beim Radio Korax.
0: Wo ich gerade sitze, ja.
1: Sender, genau, da wo du gerade sitzt. Und du sprichst vor allem eben zu Frauen- und Gleichstellungspolitik, queerer und Frauengeschichte und Gendervielfalt. Du warst auch eine der Protagonistinnen im Film Uferfrauen, lesbisches Leben in der DDR. Und kürzlich, letztes Jahr, hast du das Bundesverdienstkreuz erhalten.
0: Ja,
1: ja, herzlichen Glückwunsch erstmal dazu. Das ist
0: danke.
1: Super beeindruckend. Wie war das so für dich, diese Verleihung?
0: Dadurch, dass ich mit meinen engsten Lieben dabei sein durfte. Also ich durfte ja drei Gäste mitbringen, meine Kinder und meine Freundin. Das war einfach toll. Eine weitere Ausgezeichnete kannte ich schon, die Gleichstellungsbeauftragte von Eisenach. Wir hatten schon zusammengearbeitet. Sie hat sich gefreut, dass sie mich schon als bekanntes Gesicht im Vorfeld erkannt hat. Und ich habe mich auch im Vorfeld gefreut. Und dann haben wir auch noch nebeneinander gesessen. Wir wurden ja dem Alphabet nach aufgereiht. Also das war schon ganz toll. Auch die Veranstaltung an sich und auch die Gespräche mit dem Bundespräsidenten, den ich davor ja schon im April beim LSVD-Verbandstag die Gelegenheit hatte, kurz zu sprechen. Also das war schon toll. Und dieser Orden, dieses Bundesverdienstkreuz, am Anfang habe ich sehr gefremdelt, weil ich kenne so viele andere tolle Frauen, die den mindestens genauso verdient hätten. Aber inzwischen, unter anderem auch durch meine Freundin, durch meine Kinder und das Umfeld, sehe ich es in erster Linie als eine Stellvertretung für so viele andere tolle Frauen und auch als eine Verpflichtung. Ja, wie hat es meine Ministerin gesagt, von wegen in Rente gehen, Ruhestand, kann ich mir erstmal abschminken die nächste Zeit.
2: Hat das einen besonderen Platz bei dir gefunden zu Hause?
0: Eigentlich nicht. Es liegt griffbereit, man braucht es ja ab und zu mal. Bei bestimmten Veranstaltungen, man kriegt ja da sowieso so eine Art Gebrauchsanweisung, wann man welche Form dieses Bundesverdienstkreuzes zu tragen hat. Und ja, ist dann ein paar Mal schon zum Einsatz gekommen. Um eben auch die Wichtigkeit der jeweiligen Veranstaltung, der Anliegen, die dann gerade vertreten werden und wo ich natürlich dahinter stehe, zu unterstreichen. Mit so einem Orden ist es doch noch ein bisschen höherwertig und nachdrücklicher. Ich denke mal, viele andere von meinen Vorbildern, die das Bundesverdienstkreuz auch schon haben, zum Beispiel Marke Friedländer und so weiter, die haben das auch so benutzt. Und damit kann ich inzwischen ganz gut leben, da ich es ja nicht jeden Tag angucken muss.
2: Ja, aber stimmt, das ist schon eine große Verantwortung auch. Ja.
1: Vielleicht gehen wir jetzt mal noch ein bisschen weiter zurück für den Start. Und zwar wüsste ich gerne mal, du bist ja in Halle geboren, Halle in der Saale. Wenn du an deine Kindheit denkst, gibt es da irgendwelche Sachen, die dir so als erstes einfallen?
0: Da ich einen Großteil meiner Kindheit im Umfeld von Halle verbracht habe, also in den Dörfern rund um Halle, erweiterter Speckgürtel, und erst mit der 9. Klasse quasi, als ich dann auf EOS August-Hermann-Franke, Gymnasium Latina heute, gegangen bin und mich dann so aus dem Dorf abgeseilt habe, immer mehr in die Stadt. Ja, also die gewaltige Entwicklung, die Halle genommen hat. Halle ist ja im Zweiten Weltkrieg von nur wenigen Bomben getroffen worden, also sehr viel Altstadt erhalten geblieben, was ich alles noch kenne. Und als geschichtsaffiner Mensch die ganzen alten Flecken und so und die Geschichten, die dahinter stehen, kennengelernt habe, da hat sich gewaltig was getan. Aber auch in den 80er Jahren einige Straßen, die zu DDR-Zeiten schon doch neu gemacht wurden, weil die Altbausubstanz noch dazu bei den DDR-Mietpreisen, das war einfach nicht finanzierbar. Und ich fand und finde immer noch, da hatte DDR teilweise, zumindest in Halle, doch mehr Einfühlungsvermögen bei den Neubauten bewiesen, als es dann nach der Wende passiert ist. Auf unsere DDR-Neubauten, zumindest in Halle, bin ich ziemlich stolz. Also da haben wir wirklich was geleistet. Es sind ja auch ein paar wirklich tolle Sachen dabei rausgekommen. Aber auch nach der Wende sehr viel.

0: Ich liebe Halle als Stadt. Halle hat so ein paar Besonderheiten. Und da ich bei Frauenzimmergeschichten und bei anderen Anlässen unter bestimmten Thematika Halle vorstellen darf, mit und ohne Habit als historische Frauensperson, kann ich da immer wieder nur verweisen, angefangen Großstadt ohne Rathaus. Ein Denkmal für eine Frau im bekanntesten Denkmal von Halle für einen Mann versteckt und alle solche Geschichten und diesen Zeitsprung im Jubiläum.
1: Kannst du das gerade noch mal ein bisschen genauer erklären, was du damit meinst?
0: Eins der bekanntesten Denkmäler hier in Halle ist ja das Händel-Denkmal auf dem Markt. Wenn man da vom Ratshof, was viele fürs Rathaus halten, was aber früher nur das Hintergebäude des Rathauses war, weil das alte historische Rathaus ist einer von den wenigen Bombentreffern gewesen und deswegen nach 1945 abgerissen worden und nur einige wenige Teile sind erhalten geblieben. Ja, also wenn man sich dem Händel-Denkmal nähert, der stützt sich da auf sein Notenpult mit einer Rolle Notenblätter in der Hand. Dieses Notenpult steht auf einem 3 Fuß und da sind Reliefs von Allegorien, musikmäßig. Auf der Rückseite des Notenpultes ist auch das Relief einer Figur und viele halten das für eine weitere Allegorie. Eine Frau sitzt am Klavier. Dieses Relief ist aber keine Allegorie, sondern die historische Darstellung einer im 19. Jahrhundert berühmten und bekannten Sängerin, Jenny Lind, die schwedische Nachtigall, eine Händel-Verehrerin. Und als damals in London und vor allen Dingen in Halle die Händel-Freunde Geld gesammelt haben, um dieses Denkmal aufstellen zu können, hat sie gesagt, mach ich mit, hat, heute würde man sagen, Benefizkonzert gegeben mit Medea, einer Händeloper, und hat alleine bei diesem Konzert, und obwohl sie kurze Zeit vorher erstes Kind bekommen hat, so viel Geld eingespielt, 1/6 dieser Summe für das Denkmal. Nirgendwo, weder als Aufschrift, es ist immer nur von den Freunden Händels die Rede, ist diese Geschichte bekannt, außer einigen Händel-Freunden vielleicht, aber die das Denkmal errichtet haben, haben da das Gemälde eines schwedischen Malers genommen und haben dieses Gemälde als Relief an den Notenpult dran gebaut. Aber nirgendwo steht, wer das ist und warum die dargestellt ist. Das erzähle ich immer allen Leuten. Viele haben das schon gesehen, aber wussten nicht, was es ist und dachten, es ist auch eine weitere Allegorie für die Musikstücke von Händel. Aber es geht ganz konkret um Jenny Lind, die schwedische Nachtigall.
1: Woher weißt du das dann alles?
0: Ich beschäftige mich schon viele, viele Jahre, eigentlich seit der Schulzeit, mit Geschichte. Speziell Stadtgeschichte durch meinen Vater und spätestens seit Anfang der 90er Jahre speziell mit Frauen und mit queerer Geschichte. Und es ist auf jeden Fall Frauengeschichte.
1: Ja.
0: Mein Vater, naja, er hat mich immer mitgeschleppt. Er war einer von diesen ehrenamtlichen, würde man heute sagen, freiwilligen Ausgräbern fürs Landesmuseum, für Vorgeschichte. Also wir haben dann Scherben irgendwo ausgebuddelt, zusammengesetzt und dorthin gebracht. Ja, habe ich natürlich kennengelernt, was man so archäologisch arbeitet. Und auf jeden Fall Geschichtsinteresse geweckt.
1: Du bist gar nicht in Halle direkt aufgewachsen, sondern eher so im Umland.
0: Ich bin zwar in Halle geboren, aber im Umland aufgewachsen, ja.
2: Das ist jetzt auch wieder eine spannende Diskussion. Ich habe tatsächlich jetzt erst vor kurzem mit einer Freundin darüber geredet, die arbeitet für jemanden im Landtag in Brandenburg und die diskutieren immer wieder darüber, ist jetzt DDR-Architektur eigentlich noch schützenswert oder nicht? Und wenn ja, warum oder warum nicht? Also, ja.
0: Müsste man sich im Einzelnen natürlich angucken, aber wenn es nicht in diese Kategorie Bausünden und so weiter fällt, warum soll man die DDR-Bauwerke nicht erhalten? Es ist ein Zeitzeugnis auf alle Fälle. Man sollte auch mit den Leuten, die dort vor Ort sind, sprechen. Sind sie stolz auf das, was da gebaut wurde, wo sie lange vielleicht auch drin gewohnt haben oder nicht? Und was sind dann die Alternativen? Was wird dafür dann dahingesetzt? Und das finde ich ja teilweise mit am furchtbarsten, was dann für durch. Und auch nicht zu vergessen, in der DDR ist viel

0: Bauhaus drin, was ich ganz toll finde. Mhm. Denn gerade mit den Bauhauskünstlerinnen habe ich mich ja auch intensiv beschäftigt. Und da ist so viel drin. Also das Bauhaus insgesamt natürlich als Errungenschaft, ja. Auch gerade wegen der tollen Frauen, die dort waren. Und
1: die ja auch
0: insgesamt
1: oft nicht so bekannt sind wie ihre männlichen Mitstreiter.
0: Ja, genau, deswegen habe ich 25 von ihnen ja auch in meine Wanderausstellung Nummer 2, die verfolgten, vertriebenen, vergessenen Frauen, mit reingenommen. Nicht nur, weil es 100 Jahre Bauhaus anstand, sondern weil wir uns damit intensiv auseinandergesetzt haben. Und mit Dr. Ulrike Müller schon viele, viele Jahre ich da zusammenarbeite. Die ist für mich die Koryphäe. Und eine Stadtführung auf Spuren der Bauhauskünstlerinnen in Weimar unterwegs zu sein, kann ich allen nur empfehlen.
2: Ja.

0: Wie war das denn bei dir, weil du ja meinst, du bist im Umland von Halle aufgewachsen. Bist du da in so einer klassischen DDR-Platte aufgewachsen oder nicht?
1: Nee, die DDR-Platte habe ich erst Ende der 80er Jahre kennengelernt. Ich bin die meiste Zeit dann in Schwerz, zuletzt bevor ich dann langsam mich nach Halle abgesetzt habe, in der Hälfte eines Neubauernhauses, das nach 1945 erbaut wurde, aufgewachsen. Wobei Höhenstedt war eigentlich eine DDR-Platte. Aber das ist so frühe Kindheit. In Dammendorf war es das frühere Gutshaus. Ganz oben haben wir da gewohnt und drunter war die Schule. Aber die meisten Jahre waren eben dann in Schwerz in diesem Neubauernhaus.
2: Und wie war deine Schulzeit so? Kannst du uns davon ein bisschen erzählen? Hast du da irgendwelche bestimmten Erinnerungen?
1: Ganz normale POS. Ich war ganz gut, deswegen durfte ich ja dann auch auf der EOS gehen. Also Gymnasium.
2: Kurz nochmal, das war die Polytechnische Oberschule.
1: Ja.
2: Was bedeutet das nochmal genau? Was hat die ausgezeichnet?
1: Dass da eben zum Beispiel auch UTP, ESP, also Einführung in die sozialistische Produktion, Unterrichtstag in der Produktion. Also wir haben da auch handwerklich was, nicht nur Nadelarbeit in den unteren Klassen, sondern dann eben das teilweise auch in Kontakt mit Leuten in den Betrieben. Also das war schon toll und diese ganzen Kenntnisse, Fertigkeiten fand ich toll. Und da war es egal, ob man Mädchen oder Junge war.
2: Also wirklich haben auch die Erwachsenen einfach alle gleich behandelt, egal ob Mädchen oder Junge?
1: In der Regel ja. Zumindest bei uns war es so. Ich weiß nicht, wie es bei anderen war, vielleicht mit anderen Betrieben, keine Ahnung. Also wir wurden von denen, die uns da angeleitet, ausgebildet haben, gleich behandelt. Und viele Mädchen haben sich geschickter angestellt als Jungs.
0: Das ist ja oft so.
2: Und was habt ihr dann da genau gemacht? Hattet ihr da so bestimmte, also konntet ihr euch auch als Kinder aussuchen, ob ihr Schwerpunkte setzt oder was habt ihr genau dort gelernt? Welche handwerklichen Sachen?
1: Ja, generell erstmal auch Umgang mit Maschinen, angefangen von einer Feile, Raspel, der Unterschied schon mal, mit dem Hammer umgehen, mit der Elektrik, das war dann erst in den höheren Klassen zuletzt. Insgesamt alles für Handwerker, das haben wir gelernt. Natürlich haben wir dann teilweise auch mitgeholfen und waren stolz drauf, durchaus, dass wir den Betrieben, von denen da die Ausbilder kamen, auch geholfen haben, ihre Produktion zu erfüllen. Auch dieses Leistungsprinzip war da durchaus schon bekannt, wurde uns auch ehrlich so gesagt und das war schon auch eine tolle Geschichte. Und beim Dorf, weiß ich es auch, war ja dann auch viel mit der LBG, den Umgang mit Tieren, was so auf dem Feld zu tun ist, auch da der Umgang. Vor allem war es sehr praxisnah.
2: Ja, du bist ja dann auch, du warst ja dann später als erwachsene Transportbeauftragte in einem Feinmechanikkombinat.
1: Im Kombinat Feinmechanische Werke Halle, ja. Ein bezirksgeleitetes Kombinat.
2: Also ich weiß gar nicht so richtig, was das bedeutet. Was ist überhaupt ein Kombinat?
1: Naja, das ist ein Zusammenschluss von Betrieben. In unserem Kombinat waren das 21 Kombinatsbetriebe. Wurzen, heute Sachsen, Kaltennordheim im Vogtland, aber sehr viel konzentriert. Halle, Saale-Kreis und in Harz mehrere Kombinatsbetriebe. Es ging hauptsächlich um feinmechanische Erzeugnisse, zum Beispiel im Stammbetrieb. Ist zwar eine Buntmetallgießerei mit dabei gewesen, aber im Werk 1 vom Stammbetrieb, wie das hieß, mit 8 Betriebsteilen hier in Halle und Lützen, Manometerherstellung, also diese Druckmesser, die man für Gasflaschen und alles Mögliche braucht, daher auch der Name. Aber zum Beispiel haben wir auch Zeichengeräte hergestellt. Später dann in diesem Betriebsteil wurde umgestellt auf Uhren. Wir hatten also 2 Uhrenbetriebe bei uns im Kombinat. Wohnzimmeruhren bei uns und Harzer Uhren Gernrode, der Kuckucksuhrenhersteller in der DDR. Und die waren mindestens so gut wie die Schwarzwälder Kuckucksuhren. Haben sich aber alleine vom Kuckuck her und auch sonst unterschieden. Metallveredelung gab es, Aktenvernichter oder Transportgeräte auf den kleinen Rollen für die ganzen Kaufhallen, was gleich vom Westen gekauft wurde. Da ist eigentlich nichts in unseren Kaufhallen gelandet, sondern Edeka, die ganzen Supermärkte, haben wir im Prinzip an die verschleudert. Es ging um Valuta.

0: paar Jahre später bist du ja Filmstar mehr oder weniger geworden. Also du hast im Film mitgespielt, Uferfrauen.
1: Nicht gespielt, wir spielen nicht.
0: Mitgewirkt.
1: Wir erzählen ja unsere Geschichten.
0: Ja, mitgewirkt. Stimmt. Wie kam es denn dazu? Kannst du das mal berichten?
1: Oh je. Die Regisseurin Barbara Wallbraun kannte mich aus der Zeit, als ich Mitte der 90er Jahre in der Mädchen- und Frauenbibliothek Mona Lisa in Leipzig aktiv war. Und die sprach mich dann 2012, 2013 so in der Drehe an, hat mich gebeten, ihr meine Geschichte mit Nanni zu erzählen, hatte mich in einen Café eingeladen zum Frühstück. Und da haben wir dann etliche Stunden gesessen, erzählt. Und ich hatte alles schön aufgeschrieben. Und als wir dort rausgingen, wurde mir siedend heiß bewusst, oje, Film, das heißt ja, dass ich da irgendwie vor der Kamera das alles nochmal erzählen muss. Mhm. Ich hatte dann ein bisschen die Hoffnung, sie hat mir erzählt, viele andere tolle Frauen mit total tollen Geschichten sind und sie meine Geschichte dann gar nicht aufgreift. Und dann war auch einige Jahre Ruhe. Mhm. Und da dachte ich schon, der Kelch ist an mir vorbeigegangen. Hab dann aber später erfahren, Barbara hatte das Heft mit den vielen Notizen irgendwie verlegt, jedenfalls nicht wiedergefunden, hat sich dann lange Zeit nicht getraut, mich nochmal anzusprechen. Als aber einige von den Frauen, die sie auch interviewt hat, abgesprungen sind aus den verschiedensten Gründen, hat sie sich ein Herz gefasst und hat mich dann 2017 nochmal angesprochen. 2018 waren dann die Filmaufnahmen, teilweise im Dornrosa, was mir auch wichtig war. Mhm. Und auch teilweise hier, genau, in diesem Studio sogar, wo ich jetzt sitze, waren die Filmaufnahmen. Natürlich auch das Anliegen dieses Filmes war mir inzwischen wichtig genug, dass ich das durchgezogen habe.
0: Ja, das haben wir ganz gut schon angesprochen. Der Film thematisiert ja lesbisches Lieben, Leben in der DDR.
1: In Facetten. Jede von uns hat eine bestimmte Facette. Es gibt ja noch so viel unendlich mehr.
0: Ja, auf jeden Fall.

bei Radio Korax auf UKW 95.9 bin ich in der heutigen Frauenleben-Sendung Interviewgast von Caroline Hasse und Caroline Kraft für ihren Podcast Wendeweiber. Ich kann in dieser Sendung nur Ausschnitte des ausführlichen Gespräches zwischen uns dreien bringen. Deshalb gibt es jetzt auch einen Sprung und wir sind nun bei dem Komplex die eigentliche Wendezeit. Ich habe meinen Job als Transportbeauftragte des Kombinates Feinmechanische Werke verloren und muss mich nun beruflich neu orientieren. Der erste Versuch war natürlich wieder im Transportwesen.

0: Aber wie war das dann für dich, als sie gesagt haben, so nö, eine Frau kann jetzt nicht mehr Männern sagen, was sie machen sollen? Wie ging es dann so weiter für dich?
1: Naja, wie so viele hatte ich gemerkt, diese ganze Wendezeit, als das gekippt ist, von wir sind das Volk zu wir sind ein Volk. So schnell konnten wir gar nicht lernen, was es bedeutet, in diesem neuen Deutschland zu leben. Das lief ja ohne uns von den oppositionellen Gruppen insgesamt. So schnell konnte man gar nicht gucken, wie da dieses jetzige Deutschland entstanden ist. Und natürlich mussten wir lernen, die DDR hat ja weniges rüber retten können über die Wendezeit. Und alles, diese sogenannten DDR-Errungenschaften, die ich für wirkliche Errungenschaften halte, wurde eben nicht mitgerettet. Weder unser Hausarbeitstag, den monatlichen, noch verschiedene andere Errungenschaften.
0: Beim Hausarbeitstag, das nochmal kurz, weil das einige ja vielleicht nicht kennen, haben Frauen Tag bekommen, dass sie frei bekommen, ne? Dass sie
1: falsch. Hauptsächlich haben es Frauen genommen, aber als Hausarbeitstag war das geschlechtsunabhängig. Einer aus der Familienkonstellation hatte das Recht, einmal im Monat, man konnte es auch ansparen, einen bezahlten Tag für Familienangelegenheiten, war so die oberste Devise, aber auch für Behördengänge und so weiter oder einfach zur persönlichen freien Verfügung zu nehmen. Das war dieser Hausarbeitstag, manche sagen Haushaltstag und es war geschlechtsunabhängig.
0: Ja.
1: Es gab nirgendwo festgeschrieben und nirgendwo einzementiert, dass Frauen qua Geschlecht benachteiligt sind.
0: Was sind für dich so andere Errungenschaften, die vielleicht die gut gewesen wären, mit rüberzunehmen?
1: Diese polytechnischen Oberschulen, natürlich ohne diesen ganzen Staatsbürgerkunde und diesen ganzen Politikkrempel, der ist mit Recht weg. Das System, nicht schon mit der 5. Klasse gymnasial Zugang zu machen, weil das teilweise zu früh ist. Wir mit der 9. bis zur 12. Klasse fand ich gut. Dann sieht man, wo sich die Kinder hinentwickeln und haben alle denselben Wissensstand. Dieses einheitliche Schulsystem fand ich toll. Auch diese Ganztagsbetreuung in Kindergrippe, Kindergarten und dann auch dieses Anrecht, im Hort zu bleiben, wenn die Eltern arbeiten. Auch Betriebskindergarten gab es schon.
0: Ja.

0: Ich habe nochmal einen Blick in die Vergangenheit, weil viele Sachen sind ja tatsächlich so in der Wende- oder Nachwendezeit entstanden. Warum nicht schon zu DDR-Zeiten? Was glaubst du?
1: Bei den oppositionellen Gruppen ist ja ein großes Problem gewesen, in welchen Räumlichkeiten können die sich treffen. Viele haben dann Räumlichkeiten der evangelischen Kirche genutzt, aber die war ja nun auch nicht hundertprozentig. Kommt alle her und versammelt euch, und vor allem wenn es um lesbische oder queere Belange ging. Umwelt, Naturschutz, Ökologie, auch Frauenrechte durchaus. Aber es kam hauptsächlich immer auf die jeweiligen Pfarrer und die Gemeinden an. Also da kam nie was von oben, sondern es ging immer von unten nach oben. Und vieles ist dann auch, wie zum Beispiel in Halle, der Pfarrer Hähnel war durchaus auch für queer offen. Also da konnte man sogar an der Diakonie, auch das zeigt man bei unserem queerhistorischen Rundgang, die Stelle, wo damals im Schaukasten immer die Ankündigung hing, wann ist wieder Party, wann trifft sich was, auch lesbisch wohl damals. Mit dem neuen Pfarrer, der wollte das nicht. Der hat lesbisch queer ganz schnell rausgekandelt. Auch die offizielle Politik in der zweiten Hälfte der 80er Jahre, dass dann eben da ein Paradigmenwechsel offiziell stattgefunden hat und zum Beispiel die FDJ-Gruppen angewiesen wurden, einmal im Monat eine thematische Veranstaltung in ihren Räumlichkeiten, und die hatten gute Räumlichkeiten, anzubieten. Auch Urania, also diese Wissenschaftsorganisation, in den Zeitschriften, in den Tageszeitungen, Bezirksblättern, nicht nur in der Wochenpost, durfte eben auch Kontaktanzeigen, er sucht ihn, sie sucht sie, aufgegeben werden. Diese Möglichkeit mit den FDJ-Gruppen, mit diesen Veranstaltungen, das war ein Versuch, das Ganze zu vereinnahmen, zu indoktrinieren, auch zur Erleichterung der Stasi, die teilweise gerade zum Beispiel bei den Lesgruppen nicht so besonders erfolgreich war, mit ihren IMs, die aus den verschiedensten Gründen das gemacht haben. Und auch die Hierarchien waren ja so flach, da konnte man bewegungslenkende IMs gar nicht unterbringen.
0: Eigentlich hast du das schon beantwortet, was ich gefragt hatte.
1: Also es lag hauptsächlich an den fehlenden Räumlichkeiten, die man sich hauptsächlich gerade hier in Halle mit anderen oppositionellen Gruppen teilen musste. Und dann natürlich auch die queere Community, wie man heute sagen würde, gab es in Halle auch nur temporär. Die Lesben haben sich zum Beispiel hauptsächlich in der Freienfelder Straße, in der Heiligen Geistkirche, in den Kellerräumen getroffen, während die Schwulen in den Räumen der Diakonie waren. Diese temporäre, einheitliche Community, das war, habe ich bei den Recherchearbeiten gerade zur neuen Wanderstörung festgestellt, verblüffend übereinstimmend in Ost und West. Das war schon ein interessantes Detail.
0: Ja, das ist ja vielleicht ein bisschen noch eine Abschlussfrage von mir. 1989 hat sich ja dann ein unabhängiger Frauenverband gegründet mit westdeutschen und ostdeutschen Frauen, aber die Lebensrealitäten waren ja eigentlich total verschieden. Wie hast du damals dieses Aufeinandertreffen so empfunden?
1: Zum Gründungsparteitag der OFV, wo über 1000 Frauen da in der Volksbühne Anfang Dezember waren, hatte ich es nicht geschafft, aber ich habe dann zum Beispiel das erste Treffen hier in Halle in der Georgenkirche mitgemacht. Da saßen wir im Kreis, wie das ja die Wessis uns sehr schön beigebracht haben, und haben uns gegenseitig vorgestellt. Ich war zufällig die Erste, aber im Kreis nicht die einzige Frau, die sich als lesbisch und mit Sohn vorgestellt hat, dann auch noch in einem Männerberuf gearbeitet in der Zeit. Aber alleine lesbisch mit Sohn, da klappten schon einige Westlesben die Kinnladen quasi runter, und nachdem da noch mehrere andere sich so vorgestellt haben, jedenfalls wir hatten uns damit disqualifiziert. Ja, dann natürlich, dass wir das alle normal fanden, und dann kam so vieles dazu. Und ich habe es dann auch von verschiedenen anderen Orten ähnliche Begebenheiten gehört. Jedenfalls, es hat dann wirklich jahrelang gedauert, bis die lesbischen Frauen aus den gebrauchten Bundesländern begriffen, anerkannt haben, dass wir unsere eigene Entwicklung auch hin zu einer Lesbenbewegung gegangen sind. Heutzutage ist es doch ganz normal, als lesbische Partnerschaften Kinder zu haben. Aber damals wurde uns praktisch unser Lesbischsein abgesprochen. Und also das fand nicht nur ich, doch es gab keinen offenen Streit. Es kühlte sehr schnell ab, die Atmosphäre. Ja, die Ur- und Bewegungslesben aus den gebrauchten Bundesländern mit Männern? Nee, das ging nicht. In Männerberufen? Nee.
0: Auch nicht.
1: Nee, das Reine, es, keine Ahnung, sowas gab es ja eigentlich nie. Ja, also es war ein tiefes Missverständnis. Wir haben allerdings auch nicht begriffen, warum das ein Problem sein soll. So waren wir, so war unsere Lebensrealität, dass wir ganz normal alleinerziehende Mütter waren in der DDR.

0: Vielen Dank.
1: Das waren, glaube ich, viele Fragen, die wir hatten und so. Was war so spannend. Ja, danke fürs Erzählen und Berichten.
2: Sehr ja, sehr darf ich aber.
1: Aufregendes Leben auf jeden Fall. Für uns ist es ja, immer also spannend, weißt du?
2: Alle ja, so da komme ich jetzt zu meinen Fragen.
3: So besonders war das doch gar nicht für uns ja. Schon.
2: Meine, ich sehe euch ja vor mir, aber ich weiß jetzt gar nicht, wer ist wer. Wer ist Caro, wer ist Caroline?
3: Ich bin Caroline.
1: Ich bin Caro. Ich komme aus Cottbus ursprünglich.
2: Ah.
1: Und Caroline kommt aus Mannheim.
2: Du bist ja schon viele Jahre in Berlin. Caro. Also ich habe bei dir Berlin gefunden. Also
1: ich habe in Erfurt studiert und in Kiel und dann bin ich nach Berlin gezogen.
2: Na gucke.
1: Ja.
2: Und Caroline, du hast dann praktisch diese Westsozialisation hinter dir?
3: Habe ich hinter mir.
2: Wie war das für euch, die Entwicklung? Eine Cottbus, heute da fast Provinz, aber zu DDR-Zeiten, Lausitz, das war ja doch auch ein Hotspot. Wie verschlägt es einen dann nach Berlin? Fast alle in der DDR wollten nach Berlin. Wie habt ihr euch getroffen, zusammengefunden? Und wie habt ihr dieses Projekt Wendeweiber ins Leben gerufen? Warum habt ihr das so genannt? Was ist euer Anliegen?
1: Wir können mal anfangen, um das nochmal kurz zu erklären. Ich habe in Erfurt erst meinen Bachelor gemacht und dann in Kiel meinen Master und ich habe internationale Beziehungen studiert, also Politik und ein bisschen internationales Recht. Da sind dann halt einfach die meisten Jobs in Berlin. Dann habe ich aber nicht so richtig das gefunden, was ich mir so vorgestellt habe und dann habe ich ein Volontariat angefangen, also die journalistische Ausbildung beim Bundestag, bei der Zeitung Das Parlament. Also der Bundestag hat eine Zeitung, das ist ja nicht so viel bekannt, weil es eine sehr nischige Zeitung ist. Genau. So bin ich eigentlich nach Berlin gekommen. Also ich konnte mir schon immer vorstellen, was mit Journalismus zu machen. Ich wollte eigentlich nie unbedingt nach Berlin, aber ja, dann ist das halt so zusammengekommen. Im Zuge des Volontariats hatte ich wie so eine Weiterbildung. Das war in Hamburg. Einen Monat lang hatte man Trainings und Coachings zu Podcasts oder Reportagen schreiben und da habe ich Caro kennengelernt.
3: Genau. Ich war da eben auch in Hamburg im Rahmen meines Volos. Ich habe in Stuttgart und Mainz studiert und ich bin auf jeden Fall eine Quereinsteigerin auch, so wie Caro ein bisschen. Ich habe Innenarchitektur studiert.
2: Oh.
3: Und ich habe aber im Studium, ich habe mich immer so durchgequält und ich habe schon gemerkt, eigentlich, ich weiß gar nicht, ob das hier so mein Ding ist. Und dann habe ich ein Praktikum gemacht in einer Redaktion in Stuttgart und habe gemerkt, ich schreibe viel besser, als dass ich entwerfe. Und das macht mir auch viel, viel mehr Spaß. Was man kann, macht einem ja auch oft dann mehr Spaß. Dann habe ich in Berlin noch ein Praktikum in einer Redaktion gemacht, bei einem Architekturfachmagazin, wo ich dann eben auch mein Volontariat gemacht habe. Genau, und dann habe ich Caro in Hamburg kennengelernt und irgendwie sind wir so ins Gespräch gekommen. Wir haben gemerkt, wir können ganz gut miteinander reden. Das klappt ganz gut und dann ist uns aufgefallen, dass wir, obwohl wir ja wirklich Ende der 90er fast schon geboren sind oder Mitte der 90er, dass wir trotzdem noch teilweise merken, dass die eine irgendwie aus dem Osten kommt und die andere aus dem Westen. Und das fanden wir super spannend. Und meine Mutter hat auch eine sehr gute Freundin, die kommt aus der Nähe von Magdeburg. Das heißt, ich kannte schon immer so Erzählungen auch von meiner Mutter über ihre Freundin, was die so erzählt hat, was immer so ein bisschen anders war. Und ja, dann sollen wir noch die ganz spezifische Geschichte erzählen eigentlich. Wir waren
2: gerne
3: in einer Bar in Berlin, in
1: ja,
3: Mitte,
1: genau.
3: Im Peak Up. Ich glaube, die ist auch nicht so unbekannt. Ich habe die schon ein paar Mal gehört in anderen Zusammenhängen. Jedenfalls, die Frau hinter der Bar, die hat uns dann eine Story erzählt, dass sie in einen Mann verliebt war und der war im Osten und sie war in West-Berlin, Caro. Korrigiere mich, wenn das jetzt falsch ist. Sie hat dann erzählt, sie ist dann auf die Botschaft gefahren, war das die Prager Botschaft?
1: Ja.
3: Und dann ist die Mauer gefallen.
1: Damit die sich wieder treffen können. Mhm. Genau.
3: Genau, und wir dachten uns, super spannend.
1: Ja, ich glaube, wir hatten halt beide schon so Frauen kennengelernt, also zum Beispiel von Caros Mutter, die Freundin. Ich kenne natürlich auch viele Erzählungen so von meinen Eltern. Ja, die Wende, was das für so ein Einschnitt war, einfach für viele Menschen natürlich, aber auch für viele Frauen, wie sich das so daraus entwickelt hat und wie das so doll so einen Lebensweg beeinflusst hat. Und dann dachten wir so, ja, ist eigentlich ganz spannend, mal darüber zu reden, weil gerade in unserer Generation, finde ich, wir haben das ja alle nicht so mitbekommen, aber das ist jetzt auch wieder doll Thema. Ich finde es auch krass, wie viele Leute uns jetzt dann noch so schreiben, die in unserem Alter sind oder noch jünger, also Anfang, Mitte 20, so, oh ja, ich fühle mich jetzt wieder so doll wie so ein Ossi. Und das ist eigentlich ja total krass, ne, wenn man mal so darüber nachdenkt und die wieder ein großes Interesse haben, nochmal viel darüber auch zu lernen und so. Ja, und so ist das dann irgendwie entstanden, das Projekt.

0: dass man halt so doll merkt, dass es da noch diese Unterschiede gibt zwischen der Sozialisierung, ne?
1: Ja.
0: Also ich hatte das auch, ich bin ja dann nach Erfurt gekommen, das habe ich auch immer bei uns im Podcast erzählt. Und ich hatte noch einen Mitbewohner, der kam aus Düsseldorf und der hat von seiner Familie wie so ein Care-Paket immer zu essen geschickt bekommen, weil die meinen so, ach nee, wer weiß, ob man das in Erfurt kaufen kann. Ne? Oder dann hatte ich auch eine Freundin, die kommt aus Bayern und die Großeltern waren, warum gehst du denn in den Osten? Das kann man doch bestimmt auch hier studieren in München. Ne? Und dass das so doll übertragen wird wieder auf die jüngere Generation, das gibt so viele Vorurteile. Und dann, wenn man so einen anderen Ostsee trifft, anscheinend fühlen sich dann viele junge Leute dann doch auf einmal so verstanden. Ne? Also irgendwie gibt's das noch.
1: Interessante Perspektive. Naja gut, meine, ich bewege mich ja hauptsächlich auch inmitten von Ossis. Da sind die Menschen aus den gebrauchten Bundesländern eher die Ausnahme. Und dass ich bei meinen Kindern im Taunus bin, ist auch die Ausnahme. Hm. 2, maximal 3 Mal im Jahr.
0: Ja.
1: Die sind auch sehr gut dort in Eppstein. Am Fuße der Burg Eppstein haben sie da ein Haus inzwischen. Und sind sehr gut über den Lions Club und so weiter dort integriert. Da merkt man den Unterschied nicht. Aber manchmal fühle ich mich immer noch ein bisschen als Exotin. Alles, wofür ich mich engagiere, könnte ich da nicht oder nur sehr eingeschränkt. Ich meine, ich bin hier geboren und die meiste Zeit meines Lebens habe ich eben hier in Halle verbracht. Und wie gesagt, ich liebe meine Heimatstadt.
0: Ja, ja, das ist doch schön. Mhm.
1: Und die Geschichten sind eben andere. Ich bin immer wieder froh, wenn ich wieder hier aus den gebrauchten Bundesländern nach Hause kommen darf.
0: Mhm.
1: Deswegen finde ich das toll. Wie lange kennt ihr euch inzwischen schon?
2: War das 2024 in Hamburg? Also ich glaube jetzt so seit 2, 2,5 Jahren. Ich glaube, das war im Frühjahr 24 haben wir uns kennengelernt.
0: Ja, im Februar oder so. Ja, oder März.
2: Genau.
0: Ja, 2,5 Jahre. Genau. Ungefähr.
1: Trefft ihr euch auch mal persönlich zwischendurch? Podcast-Arbeit geht ja sehr viel übers Internet, wie man ja auch gerade sieht, aber nee, ich finde, die persönliche Begegnung, die ist wichtig.
0: Klar. Nee, also wir sind schon Freundinnen auch. Also es ist nicht jetzt nur so eine Arbeitsverbindung.
1: Auch Freundschaft lebt ja sehr viel von persönlichen Begegnungen.
2: Ja, auf jeden Fall. Klar, machen wir.
0: Ja.
2: Ist ja auch weniger Arbeit, diese Podcast-Geschichte, sondern einfach Interesse. Und wir wollen ja damit was erreichen, was darüber hinausgeht, einen Job zu erledigen.
0: Ja.
2: Sondern gerade auch eben mit älteren Frauen ins Gespräch kommen und unter Frauen diese Geschichten teilen für verschiedene Altersklassen. Das finde ich auch sehr, sehr wichtig, dass man nicht immer nur sich in seinem eigenen Altersumfeld bewegt, weil dann können wir ja nur gewinnen, wenn wir uns ja auch intergenerational austauschen.
0: Absolut, ja.
1: Ja, bei mir kommt noch der Aspekt dazu, irgendwann sind die Zeitzeuginnen nicht mehr da. Wer erzählt dann unsere Geschichte?
2: Ja. Auf jeden Fall. Genau. Vor allem wurde ja auch überlegt, ob das vom Stundenplan genommen wird, die DDR-Zeit. Ich weiß jetzt nicht, ob das alle Bundesländer betroffen hat, aber das war Anfang des Jahres mal in der Diskussion, ob die DDR-Zeit in der Schule überhaupt noch besprochen werden soll in Geschichte. Das ist zum Glück nicht passiert, aber das wurde wirklich diskutiert.
1: Ja.
2: Und das finde ich, also.
1: Haben wir ja hier in Sachsen-Anhalt mit dieser AfD-Wahlerfolgsgefahr auch. Und zum Beispiel Radio Korax steht im Regierungsprogramm der AfD Sachsen-Anhalt als eigenes Kapitel Radio Korax abschaffen.
2: Krass. Also, wow.
1: Bei mir an der Wohnungstür klebt so ein Aufkleber. Und wenn ich aus der Wohnung gehe, baue ich mich immer auf. Lebe so, dass die AfD etwas dagegen hätte. Na klar, ich mache mit bei Radio Korax. Und hinsichtlich Bildungspolitik, die haben ja für Kultur und so weiter. Und auch wir als Dornrosa stehen auf der Abschlussliste. Ohne wie Radio Korax sogar explizit benannt zu sein.
0: Schon erschreckend.
1: Oh ja, aber wir geben nicht auf. Die Landratswahl, die Stichwahl im Saalekreis, also Speckgürtel um Halle drumherum, hat ja gezeigt, man kann die AfD aufhalten.
0: Ja.
1: Ja, so müssen wir es eben auch im Land schaffen.
0: Ja.
1: Alles, was dagegen hilft und gerade eben auch alles über die Wendezeit und die Schicksale von Frauen, das ist nach wie vor erst mangelhaft beleuchtet, zu wenig erzählt von den Frauen selber. Deswegen finde ich euren Podcast wirklich ganz, ganz toll, weil das nochmal eine ganz spezifische Seite dieser Zeit aufzeigt. Ich finde es toll, dass ihr das macht. Danke, dass ihr das macht.
0: Ja.
1: Ich wünsche euch, dass ihr das noch viele, viele Jahre machen könnt und dass ihr viele, viele interessante Gesprächspartnerinnen findet.
0: Ich glaube, die Liste ist auf jeden Fall noch lang, auch mit wem wir noch alles sprechen wollen oder könnten. Ja, aber danke auf jeden Fall. Dir auch alles Gute weiterhin. Viel Spaß bei deinem Projekt.

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0: Hallo und herzlich willkommen an alle Menschen, die jetzt dazugekommen sind und auch an unsere HörerInnen bei Radio Korax. Wir sind hier gerade auf dem Neuwerk Campus. Hier ist Radio Boogie Bichenstein, auch RBG. Und wir haben hier gerade unsere allererste Show seit unserer Gründung auf der Jahresausstellung der Boogie Bichenstein. Wir sind ein neues Studierendenradio. Hier können alle Leute Sendungen machen von der Boogie, die da Bock drauf haben. Ja, ich bin hier nicht alleine, neben mir sitzt hier auch noch Milan.
1: Hallo. Heute ist unsere erste Sendung und ab nächstem September wird es regelmäßig Sendungen geben, teilweise über Radio Korax, teilweise live über das Internet.
0: Wir erzählen jetzt mal, was hier gleich passiert. Hier in der nächsten Stunde wird es zwei Talks geben mit zwei Magazinen. Zuerst haben wir hier das Hässlich Magazin zu Gast. Hässlich Magazin beschäftigt sich mit Handyfotografie. Die möchten sich vorstellen und ein bisschen von ihrer Praxis als sehr kleines Self-Publishing Magazin erzählen. Und danach kommt noch das Neuwerk Magazin. Sie sind ein Magazin der Designwissenschaften von der Boogie Bichenstein. Und die möchten sich auch gerne vorstellen.
1: Und die erzählen auch ein bisschen, was in diesem Studiengang eigentlich alles so passiert.
0: Wir haben auch einen Reporter und den rufen wir jetzt einfach mal an, würde ich sagen.
1: Genau.
0: Unser Reporter ist nämlich gerade irgendwo und schaut sich hier Arbeiten an von Studierenden. Und was er da sieht, wird er uns gleich selber erzählen.
2: Hallo, Rasender Reporter.
0: Hallo, Rasender Reporter, hier sind Gwendoline und Milan.
2: Ah, ja, das Radio. Ja.
0: Na, wo steckst du gerade?
2: Ich stecke hier gerade im vom Konsum 3000 im Gastrobereich und habe hier gerade richtig leckere Tamales von Emilio, kubanische Tamales,
0: mir eingekauft.
2: Kann ich sehr empfehlen. Und ja, was wollt ihr wissen?
0: Naja, was geht da sonst so ab? Was machen die Leute?
2: Ja,
0: was sieht man so?
2: Ich habe hier gerade ein paar Burg-Alumnis vor mir sitzen. Und ich werde die mal interviewen hier. Oh, die sind gerade im Gespräch vertieft, jetzt in der Sekunde. Ich werde einfach richtig frech zwischenfunken.
3: Oh. Ich habe das Gefühl, von alle.
2: Ja. Oh je. Okay, die Leute sind hier anscheinend beschäftigt. Aber ja, die Stimmung ist hier, wie gesagt, sehr gut. Und nee, jetzt sind gerade wirklich alle im Gespräch, dass die sind wohl nicht mit mir reden. Das ist ein bisschen unangenehm. Und kränkt mein Reporter-Ego.
1: Und was machst du denn als nächstes?
2: Ja, ich werde gleich zum Bookshop gehen. Ich habe gehört, da gibt es richtig schöne Sachen von Studierenden zu erwerben. Und das werde ich mir auf jeden Fall angucken. Und dann in der Villa werden ja auch noch die Masterprojekte ausgestellt, wurde mir gesagt. Ich glaube, das ist natürlich auch ein, also das sollte man sich natürlich angucken. Und danach muss man ja auch noch eigentlich in die BIP, ins oberste Geschoss, weil ja die ganzen Bachelor-Portfolios und Bachelor-Dokumentation der Bachelor-Absolvierenden liegen. Und ich glaube, um 18 Uhr ist dann auch schon die Bachelor-Zeremonie. Und das darf man auf jeden Fall nicht verpassen. Die Verabschiedung. Ja, weil da geht nämlich ein ganz toller Jahrgang, habe ich gehört. Und ja.
0: Das
2: doch,
0: stimmt.
2: Ich glaube, das ist eigentlich die schöne Jahresausstellung mal wieder.
0: Schade, dass du niemanden interviewen konntest. Wir hätten sehr gerne von jemandem live gehört, aber auch schön von dir live zu hören.
2: Ja, danke schön. Ja, ich glaube, aber es ist ja auch eigentlich ein sehr positives Zeichen, dass die Leute so in sich gekehrt sind und Spaß haben in ihren kleinen Grüppchen, dass ich hier eigentlich weggeschickt werde. Also hier wird sehr genossen. Hier wird sehr im Moment gelebt.
0: Ja gut, dann Toll. Sagen wir dir Tschüss und machen hier weiter.
2: Ja, viel Spaß noch.
0: Dir auch.
1: Bis bald. Tschüss. Ciao.
2: Danke. Ciao.

0: Herzlich willkommen. Ich bin Maja und wir sprechen jetzt über das Hässlich-Magazin. Neben mir sitzen Clara und Lenny. Könnt ihr euch und das Magazin einmal kurz vorstellen?
1: Ja, hallihallo. Mein Name ist Lenny. Gemeinsam mit Clara sind wir die beiden HerausgeberInnen des Hässlich-Magazins für Handyfotografie und Text und so weiter.
2: Ich bin Clara. Ich bin die andere Herausgeberin und Redakteurin des Hässlich-Magazins und das Magazin sollen wir auch kurz vorstellen.
1: Genau, seit 3 Jahren gibt es das ungefähr. Das haben wir eigentlich aus so einer guten Laune-Idee heraus gegründet, mit der Idee, dass man ja ganz viele Schnappschüsse in der Handygalerie eigentlich hat, die dort eigentlich sehr unbenutzt liegen. Man schaut sie sich relativ selten an. Und dieser digitale Überschuss an Handyfotos, der eigentlich so eine Gegenbewegung ist zur analogen Fotografie, zur auch professionellen Fotografie, wird eigentlich künstlerisch überhaupt nicht wahrgenommen. Und haben wir den Eindruck, dass es relativ selten bis jetzt vorgekommen ist, dass es überhaupt ein Thema ist. Und wir dachten, jeder und jede hat ein Handy fast. Es ist eine relativ niedrigschwellige künstlerische Praxis und wie cool wäre es doch, diese digitalen Handyfotos wieder ins Analoge reinzuholen. Genau, und das war die grundlegende Idee unseres Magazins und dann schalten wir Open Calls und dann können Leute ihre Handyfotos einschicken und dann haben wir das noch erweitert um Texte und bis jetzt gibt es 4 Ausgaben und ja.
0: Genau, bevor wir zur weiteren Struktur eures Magazins zu sprechen kommen, kommen wir zum nächsten Song, denn das Magazin heißt Hässlich und so heißt auch das erste Lied.

0: Die nächste Frage ist, wie ihr eigentlich organisiert seid. Macht ihr das Magazin alleine zu zweit?
1: Nein, wir machen das Magazin nicht alleine. Das wäre, glaube ich, noch viel mehr Arbeit. Also wie gesagt, Lenny und ich machen so die Redaktion und Herausgabe. Aber ein zentraler Teil eines Magazins ist ja der visuelle Eindruck. Und dafür sind unsere GrafikerInnen zuständig. Anna sitzt hier auch gerade vor dem Radiohäuschen. Applaus für Anna. Genau, Anna hat jetzt eigentlich ganz alleine das Layout der vierten Ausgabe gemacht und auch schon das der dritten in Zusammenarbeit mit noch anderen Personen. Die ersten beiden Ausgaben haben wiederum noch andere Personen gemacht. Also das Team wechselt auch immer so ein bisschen. Aber so Anna, Lenny und ich sind der beständigste Kern gerade. Und es klappt eigentlich ganz gut so mit der Aufgabenteilung auch auf jeden Fall. Und dann haben wir aber auch noch andere Leute, jetzt Arto bei der vierten Ausgabe zum Beispiel, die noch Aufgaben übernehmen und helfen und das auf die Beine stellen und auch für die Release-Feiern dann uns viel geholfen haben. Also da hängen auf jeden Fall noch andere Leute mit drin.
0: Und wie viele Ausgaben ist das an? Ja. Wie viele Ausgaben gibt es schon und wie regelmäßig erscheinen die eigentlich?
1: Es gibt jetzt vier Ausgaben. Die vierte wurde jetzt vor 2 Wochen erst released. Es ist noch nicht so eine richtige Regelmäßigkeit festzustellen, aber ungefähr 2 Ausgaben im Jahr sind bisher entstanden und das ist auch eigentlich ein Rhythmus, den ich mir auch weiter vorstellen könnte. Und du, Lenny?
2: Ja, das ist ein super Rhythmus. Genau, die erste Ausgabe war zum Thema Transit. Dann gab es eine 2. Ausgabe, die hieß Holy. Eine 3. zum Thema drüben, wo es um Ost-West-Nachwendethemen ging. Und jetzt quasi die 4. Ausgabe zum Thema Panik.
0: Danke, dass du die neue Ausgabe ansprichst.
2: Gerne.
0: Das Heft ist knallorange und ihr habt es auch so toll eingeschweißt. Deswegen nochmal Props auch an eure GrafikerInnen, die das so toll gestalten. Und beim Thema Panik wollen wir auch schon zum nächsten Lied überleiten. Das heißt SOS.

0: Die aktuelle Ausgabe hat das Thema Panik. Und jetzt würde ich gerne von euch wissen, warum eigentlich Panik?
1: Also wir fanden es ganz reizvoll, uns diesem Thema zu widmen, was ja eigentlich sowas wenig Greifbares ist, was sich so vielleicht der Aufmerksamkeit auch eigentlich eher entzieht und situativ auftritt und dann auch wieder verschwindet. Und das, dieses Gefühl aber in so ein bisschen ruhigeres Format zu bringen. Außerdem fanden wir es auch ganz passend oder naheliegend in Hinblick auf derzeitige politische, gesellschaftliche, mentale Verhältnisse. Also auch Panik als irgendwie Gefühl innerhalb dieser multiplen Krisen, in denen wir uns befinden.
0: Wie war der Prozess, daran zu arbeiten? Also ihr macht Open Calls, Leute senden euch Beiträge ein, Fotos, aber auch Texte. Vielleicht könnt ihr da noch ein bisschen mehr erzählen.
2: Genau, zuerst geht es ja immer ein bisschen auf die Themensuche. Das ist ein relativ langer, kreativer Prozess, wo es viel Austausch auch gibt mit den GrafikerInnen. Und dieses Mal bei der Panikausgabe wollten wir eigentlich auf das Thema des Rückzugs eingehen zuerst, also quasi auch ein gesellschaftliches Phänomen, was wir seit der Corona-Krise beobachten, wo sich quasi gesellschaftliche, solidarische Dinge eher vermindern und der Rückzug ins Private eine immer größere Rolle spielt. Dann haben wir uns aber darauf festgelegt, dass wir eher die Reaktion und also was Aktives thematisieren wollen. Und dann sind wir irgendwie zu diesem Thema Panik gekommen, was man halt auch irgendwie wahrscheinlich dann grafisch, künstlerisch besser darstellen kann. Dann gibt's einen Open Call, den wir über diverse Kanäle veröffentlichen, vor allem über unseren Instagram-Kanal. Da könnt ihr uns auch gerne folgen, @heslig.magazin. Und dann läuft es meistens so einen Monat, dann schicken uns die Leute etliche Fotos ein, etliche Texte. Wir haben jetzt wahrscheinlich in der letzten Ausgabe über 500 Fotos zugesandt bekommen, über 100 Texte, aus denen wir nur einen Bruchteil natürlich auswählen können. Wir wollen dann so viele Leute wie möglich abbilden. Dann gibt es quasi diesen kuratorischen Prozess, dann viel Kommunikation mit den EinsenderInnen und schließlich dann geht's ins Layout und dann irgendwann hat man dann dieses analoge Produkt in der Hand. Und freut sich total.
0: Ja, und ich muss sagen, die Ausgabe ist auch echt toll geworden. Wie würdet ihr das Ergebnis beschreiben?
1: Also wir sind ein bisschen großformatiger als bei der letzten Ausgabe geworden. Die Ausgabe ist ein bisschen schmaler. Und wie du schon gesagt hattest, knallorange, also auch schon ein kleiner Panikschock-Moment. Was vielleicht auch ganz besonders an dieser Ausgabe ist, ist, dass sie vakuumiert ist in eine Plastiktüte. Das war Annas tolle Idee, recycelbare Plastiktüte. Und ja, das vermittelt vielleicht auch schon so ein erstes haptisches und visuelles Gefühl von so Bedrängnis und irgendwie, ja, spiegelt das Thema wieder. Genau, ansonsten sind die Fotos ein bisschen größer geworden. Es lässt sich wunderbar aufblättern. Und wer das sich ganz aufmerksam anschaut, stellt vielleicht so einen Verlauf auch fest, wie sich das Layout im Laufe des Heftes entwickelt und wie dadurch vielleicht auch so ein Gefühl von Unbehagen konstruiert wird. Kleiner Teaser.
0: Kleiner Teaser, ein Blick ins Heft lohnt sich. Es lohnt sich auch, für den nächsten Song dran zu bleiben. Der Song, der wieder so heißt wie das Heft, aber nicht hässlich, sondern Panik.

0: Wir sprechen direkt weiter über das Hässlich-Magazin. Und soweit ich weiß, macht ihr das Ganze ja auch irgendwie in eurer Freizeit. Und ein Magazin macht man ja nicht einfach so. Deswegen würde ich gerne noch wissen, wie ihr euch finanziert und wie ihr das Ganze überhaupt organisiert. Weil ihr macht ja nebenbei noch viele andere Sachen.
1: Genau. Also wir sind noch am Studieren hier an der Burg beziehungsweise an der Martin-Luther-Universität in Halle. Und deswegen natürlich auch ein sehr interdisziplinäres Projekt aus verschiedenen Fachbereichen. Und ja, wie du schon gesagt hast, das macht sich nicht von alleine, gerade ein analoges Projekt. Das schluckt Ressourcen materieller Art, finanzieller Art. Und gerade in einer Förderlandschaft wie hier in Sachsen-Anhalt, die ja nicht gerade strotzt vor finanziellen Mitteln, ist es umso schwerer, überhaupt an auch Gelder zu kommen. Und wir wollen dieses Magazin natürlich relativ niedrigschwellig halten. Das heißt auch nicht teuer verkaufen, überhaupt keinen Profit daraus machen. Deswegen sind wir über einen hallischen Kunstverein organisiert, der quasi als Trägerverein dient. Und darüber können wir Fördermittel beantragen. Aber das ist natürlich alles nicht so einfach. Es gibt natürlich verschiedenste Arten, Fördermittel zu beantragen über die Stadt, dann auch über die Universitäten und etliche andere Mittel, aber die sind nicht immer so zugänglich und man muss da natürlich auch sich erstmal reinfuchsen. Aber zum Beispiel bei der letzten Ausgabe hatten wir das Glück, relativ gut gefördert zu werden, dadurch, dass wir auch quasi eine Förderung der Städtepartnerschaft Halle-Karlsruhe hatten zu diesem Ost-West-Thema. Das hat ganz gut geklappt. Also man muss dann manchmal so ein bisschen tricksen vielleicht oder so ein bisschen gucken, wo man irgendwie sein Thema vielleicht auch noch ganz gut unterbringen kann. Genau, das so viel dazu. Also es ist quasi ein gemeinnütziges Projekt eines Vereins.
0: Ja, und trotz der Herausforderungen habt ihr euch dazu entschieden, weiterzumachen. Es gibt, es ist schon eine neue Ausgabe in Planung und der Open Call läuft auch schon. Könntet ihr dazu noch mehr verraten?
2: Ja, gerne. Die nächste Ausgabe wird nochmal ganz aufregend für uns auf jeden Fall, weil wir mit einer der großen Literaturzeitschriften Deutschlands kooperieren dürfen, und zwar mit der Bellatriste, die in Hildesheim ja, entsteht und da am Literaturinstitut irgendwie auch angeschlossen ist. Und genau deswegen wird es dann im Herbst 2026 schon eine gemeinsame Ausgabe zum Thema Heartbreak geben. Den Open Call gibt es schon auf Instagram und auf unseren beiden Webseiten von der Bella und vom Hässlich Magazin. Und wie man sich denken kann, wird es dann eine Ausgabe, in der es sowohl Texte gibt, als auch Handyfotos. Ja, da sind wir schon im Prozess mit der Bella zusammen. Genremäßig sind wir da total offen. Also genau, von Lyrik über Prosa oder experimentellere Formen. Wir haben jetzt auch noch sogar über Comics diskutiert und ich glaube, das Ergebnis war, dass wir auch Comics akzeptieren. Also genau, werdet kreativ. Ich glaube, das lässt sich alles irgendwie unterbringen. Natürlich müssen wir auch da eine kleine Auswahl treffen aus wahrscheinlich vielen Einsendungen, aber wir freuen uns total darauf.
0: Alle sind eingeladen, Beiträge an das Hässliche Magazin zu schicken. Informationen dazu findet ihr auf Instagram und noch woanders.
1: Auf der Website. Wir haben auch noch eine Webseite, hässlich-magazin.de.
0: Genau, auf der Website unbedingt vorbeischauen und auch noch in die aktuelle Ausgabe Panik schauen. Damit bedanke ich mich bei Clara und Lenny für das Gespräch über euer Magazin.
1: Danke, Maja, dass du hier uns moderiert hast.
2: Danke.
0: Sehr gerne. Wir wünschen euch noch eine tolle weitere Radiosendung, ein tolles Burgwochenende. Aber keine Panik, es geht gleich weiter nach dem letzten Song, der heißt Don't Panic.

0: Wir sind hier gerade bei der Burg Giebichenstein Jahresausstellung vom RBG Radio Burg Giebichenstein. Und zu Besuch haben wir das Neuwerk-Magazin. Die stellen sich hier gleich vor. Wenn wir unsere Feedback-Probleme gelöst haben, geht es gleich weiter.
1: Okay, hey, dann stellen wir es mal vor. Hi, ich bin Benni und
2: ich bin Pauline.
1: Ja, genau. Vielleicht noch näher ans Mikrofon, dann hört man dich auch.
2: Genau.
1: Ja, wir sind Teil der fünfköpfigen Neuwerk-Moderation und wir haben seit letztem Semester angefangen, Ideen zu sammeln und sind jetzt so in der Phase, wo wir auch einen Open Call haben endlich, und über den wollen wir heute ein bisschen sprechen.
2: Der Open Call trägt den Titel Am Rand.
1: Du musst wirklich näher ran.
2: Nach dem ersten Semester, wo wir uns mit der Theorie zu dem Thema Isolation designwissenschaftlich denken beschäftigt haben, ist aus verschiedenen eingeworfenen persönlichen Themen oder Ideen sozusagen ein Konvolut an Themen angewachsen, wo wir uns gedacht haben, dass es spannend sein könnte, darüber zu sprechen. Und wir möchten gerne an dieser Stelle aufrufen, einladen, Beiträge einzusenden an uns. Aber zuallererst soll es natürlich darum gehen, welche Themen wir überhaupt vereinen. Ein wichtiger Punkt, der uns ganz wichtig war für das Magazin, war, dass es eine gewisse Zugänglichkeit geben sollte, dass das Thema Ausschluss von uns von vornherein mitbedacht wird und dass wir uns Gedanken gemacht haben, wie man Menschen erreichen kann, die sonst häufiger vielleicht vergessen werden. Deswegen haben wir jetzt auch seit dieser Woche endlich den Call auch in leichter Sprache. Und nicht nur das, auch ein zentrales Thema des Magazins sollen sozusagen Disability Studies werden. Und uns geht es eben darum, dass, wenn man vom Rand aus denkt, der Rand kann natürlich vieles sein, aber eben einer dieser Ränder ist eben auch einer, der geprägt ist durch Ausgrenzung und Diskriminierung und einen gewaltsamen Ausschluss, der auch von der Mitte der Gesellschaft sozusagen bedeutet. Und das trifft eben auch behinderte Menschen. Genau dieses Thema Ableismus ist eben in der Gesellschaft verankert und Menschen werden isoliert, physisch zum Teil auch an den Stadtrand gedrängt und sind schrecklichen Arbeitsbedingungen ausgesetzt. Und überall im ganzen gestalteten Leben finden sich physische Hindernisse, unausgesprochene Hindernisse. Und genau dies ist ein Strukturprinzip, wo wir drüber nachdenken wollen. Und auch wenn es inzwischen im Design natürlich auch Ansätze gibt wie Accessible Design, Co-Design, Participative Design, gibt es natürlich immer noch auf jeden Fall eine Menge zu tun und fragen uns, was sind Punkte, an denen es hängt. Wir wollen gerne Perspektiven von Menschen sammeln und laden daher auch ein, Texte einzureichen in leichter Sprache. Soweit dazu. Natürlich ist das Ziel, Anti-Ableismus und eine gewisse Disability Justice zu erreichen und ein Bewusstsein zu schaffen. Genau, und von daher laden wir ein bis zum 8. August, zum 7. August.
1: Wir haben unsere Deadline ein bisschen geändert. Genau, eigentlich war die am 23. Juli und wir haben jetzt der Open Call für leichte Sprache etwas später rauskam, auch die Deadline nach hinten geschoben. Deswegen zum 7. August bis jetzt, soweit ich jetzt mich nicht täusche. Genau. Zu den nächsten Themen, die wir noch sozusagen in diesem Open Call haben, ist einmal Devianz, also sozusagen Subkulturen und das und die Dynamiken, die passieren, wenn Nirvana-T-Shirts auf einmal bei Primark verkauft werden und sozusagen immer so ein Hin und Her zwischen Mainstream und Subkultur passiert oder sozusagen der Mainstream die Subkultur auch vereinnahmen kann. Vielleicht gibt es ja auch Fälle, wo das wieder zurückgenommen werden kann. Also diese Dynamiken, die wollen wir auch gerne beleuchtet haben, und wenn ihr dazu was habt, auch gerne. Genau.
2: Ein weiteres Thema, was wir aufgemacht haben, war der Begriff Camp. Wir haben den sehr bekannten Essay von Susan Sontag gelesen, Notes on Camp von 1964, und haben uns gefragt, auch das ist ja ein Begriff, der aus einer queeren Subkultur entsprungen ist, und ist ein hyperkomplexes Konzept, was schwer zu verstehen ist und wo die Krux auch darin liegt, dass, wenn man es versucht zu verstehen, dann vielleicht auch dessen Auslöschung die ja, das Resultat ist. Und von daher ist es vielleicht schon ein bisschen Verrat, dass wir das Thema Camp besprechen wollen, genau, hier und ja, dass wir es aufmachen und verstehen wollen. Dennoch wollte ich noch kurz erstmal zusammenfassen für die Menschen, die es noch nicht gehört haben, was es bedeutet. Denn Camp bedeutet ja alles, was übertrieben ist, was eine gewisse Künstlichkeit inhärent hat, was gegen ja eine Ernsthaftigkeit steht und wo auch häufig der Stil auf Kosten des Inhalts vielleicht verloren geht. Mhm. Und Camp ist was nicht wertet, was einfach Spaß hat und ja, vielleicht auch Personen, Dinge, Gegenstände, alles, was Camp ist, weiß es vielleicht auch nicht. Am bekanntesten kennt man vielleicht Camp aus der Verortung, aus der Popkultur, aus der Popmusik, aus der Kunst, aus dem Film. Aber es kann alles mögliche Camp sein. Es gibt da unendliche Beispiele.
1: Ja, also und zumal hat auch Susan Sontag ja das auch in den 60ern geschrieben. Also ihr Verständnis von Camp hat sie in Form von einer relativ langen Liste von Punkten erwähnt, wo dann so, keine Ahnung, Beispiele wie der Schwansee genommen wird oder Art Deco als Architektur und als Möbeleinrichtung so die Definition von Camp sein kann. Aber es ist irgendwie sehr lustig, sich damit so zu beschaffen und zu überlegen, beschäftigen oder zu überlegen, was denn alles jetzt Camp für uns sein könnte oder so, oder wo vermutet man das, wo fühlt man das? Genau, es ist ja irgendwie, ja, es ist ja nicht nur in den Objekten, es ist ja irgendwie so eine Einstellung, es ist so eine, ja, es ist halt, es lässt sich halt nicht einkreisen, was sehr cool ist. Genau, und ach ja, genau, ich hatte spontan so eine Eingebung, als ich gestern bei der Modenschau war. Wer war denn noch bei der Modenschau? Also, yay! Genau, ich fand's mega, mega geil. Es war die beste Modenschau, die ich je gesehen habe. Ich glaube, mit Abstand, ich glaube, es lag vor allem daran, dass auch mehr Platz war und mehr Leute endlich da mal teilnehmen konnten. Zumal die ganze Technik im Eisdom ja sowieso schon ziemlich krass ist. Ich glaube, da musste man vielleicht nicht mehr so viel bauen. Wer weiß, ich habe nicht so viel Ahnung, wie viel Arbeit dahinter steckt. Es sah auf jeden Fall nach viel Arbeit aus. Props an euch. Genau. Ja, also, das ist jetzt sozusagen der Punkt, genau. Und daran anschließend lässt sich eigentlich ganz gut der The Right to Opacity, right? Also, wenn man sozusagen versucht, jetzt ein ästhetisches Phänomen einer Subkultur jetzt komplett transparent zu machen und zu verstehen, was genau denn damit gemeint ist, ja, könnte man auch der Sache schaden, wie wir ja so ein bisschen angerissen haben.
2: Ja. Genau. Zum einen kann natürlich Camp auch als Schutzraum verstanden werden und so ist auch Opazität zu lesen. Also der französische Autor Edouard Glissant hat den Begriff oder ja das Right to Opacity geprägt und es stammt aus der dekolonialen Theorie und danach geht es eben so, dass koloniales Denken versucht, andere zu kategorisieren, zu verstehen, transparent zu machen, messbar zu machen, Kontrolle auszuüben. Und Glissant benennt aber das Recht von marginalisierten Gruppen, dass sie sich nicht offenkundig zeigen müssen, dass sie sich nicht transparent machen müssen und genau, dass sie sich nicht der dominierenden Kultur ständig erklären oder rechtfertigen müssen. Und trotzdem kann Opazität ja ein Nebeneinander existieren, ermöglichen und ja auch eine heterogene Kultur prägen ohne Assimilierung und Austausch und Beziehungen sind auch so möglich, ohne Identitäten zu sezieren.
1: Ja, genau. Und ich finde es auch irgendwie als Beispiel, also Beispiel zu nennen, ist vielleicht, was mir letztens über den Weg gelaufen ist als Kunstwerk, war Dixons Heartbeats. Das ist ein Gedicht aus einer Sammlung von ihm selbst. Love Instruments heißt die. Da berichtet er über ja das Leben, wie es ist, wenn man schwul und schwarz ist. Und das Gedicht Dixons Heartbeats, es besteht aus ganz vielen so kleinen Grüppchen. Und wenn man das so liest, dann kommt man in so einen komischen Herzschlag-Rhythmus und man wird auf irgendeine Weise in den Körper eines HIV-erkrankten Körpers gesetzt, ohne selbst je HIV erkrankt zu sein oder ohne, dass das Wort HIV darin vorkam oder so. Also das finde ich so, ist ein sehr schönes Beispiel, wo man jetzt jemanden nicht komplett bloßstellen oder transparent machen muss, aber man kann trotzdem auf gewisse Weise, auf menschliche Weise nachfühlen, was das Individuum fühlt. Ja. Deswegen mag ich Musik auch so gern, weil das auch so schön opak ist, also in vielen Fällen. So, genau.
2: Genau, und Kunst dann in dem Sinne als Vermittler, Rolle ja funktioniert.
1: Ja, genau. Also wenn euch jetzt so diese ganzen Themen, die wir so ein bisschen angerissen haben, sozusagen irgendwie inspiriert haben, dann könnt ihr jetzt eure künstlerischen oder wissenschaftlichen Arbeiten auf, die könnt ihr jetzt sozusagen bei uns einreichen, wenn ihr sogar auch Erfahrungen in irgendwelchen dieser Bereiche selber habt. Schreibt uns auf jeden Fall. Je mehr Perspektiven wir kennenlernen dürfen, umso besser. Außerdem können wir in allen möglichen Medienformaten einreichen. Also Fotografien, Videos, Interviews, Hörspiele etc. Ihr könnt aber auch Texte schreiben, natürlich, immer noch. Und die müssen aber auch nicht zwingend akademisch sein. Und ihr könnt da Erzählungen, Erfahrungsberichte und Gedichte auch in leichter Sprache einreichen. Und wir verstehen nur Deutsch und Englisch. Das wären so die beiden Sprachen, in die ihr einreichen könnt. Und wenn unser Neuwerk-Magazin dann veröffentlicht wird, wird auch gleichzeitig oder ungefähr in der ähnlichen Zeit die Hybrid Publishing Platform online gehen. Und da können wir dann auch diese ganzen anderen Formate veröffentlichen. Dazu erstmal zu unseren Einreichungsmodalitäten. Was noch wichtig ist, wo könnt ihr einreichen? Das muss ich bloß nachschauen.
2: An der Mail neuwerk@burghalle.de könnt ihr uns erreichen. Ihr findet aber auch auf dem Campus verteilt Plakate mit dem QR-Code, wo ihr Informationen nochmal detaillierter nachlesen könnt. Genau, das wäre erstmal dazu zu sagen. Ansonsten ist es natürlich auch so, dass dieses ganze Projekt aus den Design Studies erwachsen ist. Und deswegen haben wir gedacht, wollen wir noch mal ein bisschen klären, woher wir eigentlich kommen und vielleicht, warum Design Studies spannend sind.
1: Wie bist du zu Design Studies gekommen an der Burg Giebichenstein?
2: Bei mir war es so, dass ich im Bachelor Museologie studiert habe, also tatsächlich nicht an der Kunsthochschule angefangen habe sozusagen und über den Zugang von Museen zu Ausstellungen gekommen bin und darüber zu Exhibition Design. Und ich habe da gemerkt, dass Recherchearbeit mir total viel Spaß macht und ich Dinge reflektieren und verstehen möchte, während ich sie mache, idealerweise bevor ein Resultat dabei entsteht. Und dann habe ich Design Studies gefunden und habe eben gemerkt, dass da schon viel an Theorietexten gelesen wird und dass es da sich lohnt einzusteigen, um auch hier zu lernen, wissenschaftlich zu arbeiten, zu argumentieren, sich ausdrücken zu können im akademischen Sinne. Und genau, das ist wahrscheinlich der Wissenszuwachs, den ich hier im Master deutlich noch spüre im Vergleich zum Bachelor.
1: Ja, das kann ich sehr verstehen. Ich habe aus ähnlichen Motivationen heraus auch meinen Master hier angefangen. Ich habe ja auch an der Burg Giebichenstein Spiel- und Lerndesign im Bachelor studiert. Und das ist grob so aufgebaut, dass man im ersten Jahr so ein Grundlagenstudium hat. Sehr viele kleine Workshops, sehr lustig, sehr stressig auf eine Art. Dann hat man jedes Semester so projektbezogene Arbeiten, die man machen muss. Und das ist auch wieder die Zeit, ermöglicht eigentlich sehr viel da in tiefe Themen reinzugehen. Also man muss dann relativ schnell ein Thema finden und dann seine Abgabe machen und das präsentieren. Und immer wenn ich dann so mal eine Sache mehr reingegangen bin oder mehr reingehen wollte, war ich so, ja okay, entweder kann ich jetzt mehr in das Theoretische mehr reingehen, darunter leidet dann mein Designprozess und ich habe dann nicht mehr viel Zeit für eine Abgabe, oder ich mache es halt andersrum und falle vielleicht dann noch in irgendein Fettnäpfchen, weil ich irgendwelche Sachen nicht beachtet habe. Also dieses Interesse halt so, oder dieses Verlangen nach mehr theoretischem Hintergrundwissen, was ich denn eigentlich mache oder in welchem Kontext ich hier gerade arbeite oder in welchem Kontext meine Arbeit entsteht. So, das war so mein Wunsch. Ja, ach, wenn wir sogar im Radio sind und wir sind ja im Radio Korax, dann können wir eigentlich auch nochmal so richtig grundlegend sagen, was denn, wie Design Studies aufgebaut ist. Und genau, also es ist an der Burg Giebichenstein am Design Campus. Es gibt ja auch den Kunstcampus, wir sind am Design Campus. Und Design Studies ist ein Master. Veronika Wiermann, Pablo Abend und Andrew Gilbert sind die Profs von diesem Studiengang. Und auch verschiedene Professuren natürlich. Oh, ob ich das jetzt auswendig kann? Medienwissenschaftler ist Pablo Abend. Veronika Biermann ist
2: Design und Architekturgeschichte.
1: Natürlich.
2: Und Andrew macht Designanthropologie, um es zu vervollständigen.
1: Perfekt, danke sehr. Und ich glaube, im Wesentlichen könnte man sagen, ist unser Studium in so, vor allem besteht es aus zwei Kursen, und zwar einmal den wissenschaftlichen Kompetenzen, die wir halt jedes Semester aufbauen. Deswegen haben wir eigentlich fast nur theoretische Kurse. Wenn ihr uns trefft, dann wahrscheinlich in einer dieser theoretischen Kurse, die ihr auch mal machen müsst. Also wahrscheinlich. Und dann gibt es noch das Praxisprojekt, was halt unser Neuwerk ist. Deswegen machen wir auch so viel Werbung, weil wir das Neuwerk als unser Praxisprojekt haben. Und Praxis heißt in dem Fall nicht, dass wir jetzt hier irgendwie Buchbinden lernen oder drucken lernen oder so, sondern es ist die Praxis, ein Magazin zu kuratieren.
2: Right? Korrekt. Oder wir agieren praktisch als LektorInnen.
1: LektorInnen, ja, genau. Mhm. Perfekt. Ja, so viel erstmal dazu. Haben wir noch andere wichtige Sachen, die wir vergessen haben? Ja, wir können auch mal sagen, also einreichen könnt ihr noch bis zum August. Wenn ihr Open Calls einreichen wollt, unsere E-Mail ist neuwerk@burg-halle.de.
2: Und ihr könnt auch Abstracts bis dahin.
1: Guter Punkt.
2: Genau, also erstmal wollen wir gerne von euch Abstracts haben und Kurzbiografien. Und dann erst ab Oktober ist dann der Plan, tatsächlich ja, wissenschaftliche Beiträge oder Beiträge aller Art einzufordern. Ja, genau, und dann beginnen wir erst mit der ganzen Arbeit tatsächlich. Ja,
1: genau, also ihr habt auch eigentlich mehr Zeit. Also wenn ihr schon eine Idee habt, dann könnt ihr die einfach raushauen und das ausformulieren. Da habt ihr noch echt ein bisschen Zeit. Also, ne? So, also es ist alles nicht so gestresst bei uns gerade noch. Wenn ihr die Open Call nochmal haben wollt, googelt einfach Design am Rand, Burg Halle, und dann findet ihr das relativ einfach. So, ich glaube, soweit haben wir es. Ich glaube, mehr haben wir jetzt erstmal nicht. Wir haben uns sehr gefreut, hier zu sein. Danke für die Einladung.
2: Vielen Dank.
1: Und bis zum nächsten Mal, hoffentlich irgendwann. Ne? Wahrscheinlich? Irgendwie? Yay, ciao!
2: Ciao!

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Es ist 22.30 Uhr. Halb elf genau. Ich trinke jetzt ein Glas Wasser mit 6 Gramm Caratelium.

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1: Herzlich willkommen beim Widerhall auf Radio Korax auf der 95,9. Am Mikro für euch heute Gunnar. Ja, und das wird heute ein ganz besonderer Widerhall. Wir beschäftigen uns hier nämlich gemeinsam mit einer ganz besonderen Form von Beiträgen, die auch auf Radio Korax immer mal wieder zu hören sind. Es geht um Radioreportagen. Heute gibt es eine kleine Auswahl an Reportagen von Radio Korax und anderen freien Radiosendern, die zeigen, was Reportagen alles können und auch sein können. Den Anfang macht eine Reportage von Tarek aus der tagesaktuellen Redaktion, der für uns bei der Halleschen Verkehrs AG Havak war. Er wollte wissen, wie entstehen eigentlich die Ansagen in den Straßenbahnen in Halle? Im Anschluss gibt es wie immer unsere Veranstaltungshinweise und Termine für Halle und Umgebung. Und da erwartet euch heute ein weihnachtliches Gewinnspiel. Dranbleiben lohnt sich also. Und danach schauen wir nach Sachsen. Paul Welch-Guerra vom Nachrichtenpool Lateinamerika hat die 20-jährige Angelina begleitet, eine von über 9000 venezolanischen Asylsuchenden in Sachsen, und hat nachgezeichnet, wie sie sich in einer sächsischen Kleinstadt durch Praktika, Behörden und Alltagsrassismus kämpft. Gegen 18 Uhr holen wir uns dann Abkühlung in Warnemünde. Die tagesaktuelle Redaktion von Radio Korax war im April auf Redaktionsreise in Rostock bei Radio Loro und hat den Leuchtturm von Warnemünde in einer Reportage verewigt. Ja, und Reportagen können nicht nur Orte verewigen, sondern auch vermeintlich tote Orte und Veranstaltungen. Jan war für Radio Korax bei einer Veranstaltung vor dem ehemaligen Club Labim in Halle. Die Stadt will das Gebäude bald abreißen lassen. Außerdem können Reportagen natürlich auch Stimmungen auf Kundgebungen und Demonstrationen einfangen. Ein Rückblick auf eine Reportage meiner Kollegin Julika und mir von einer Kundgebung gegen die AfD in Halle am Dormero Ende April. Und gegen Ende des heutigen Widerhalls erwartet euch dann noch eine Überraschungsreportage, über die ich jetzt noch nicht zu viel verraten will. Dranbleiben lohnt sich also auf jeden Fall. Und außerdem, heute geht es hier nicht nur um Reportagen, sondern auch um Musik natürlich. Dieser Widerhall wird cringedelic. Ich spiele für euch Musik, die mir vielleicht ein Stück weit peinlich ist, aber die ich insgeheim doch schon ziemlich feiere. Den explosiven Anfang macht heute eine Band aus den USA, deren Humor für mich nicht unbedingt besonders gut gealtert ist, aber musikalisch geben Tenacious D immer noch einiges her, finde ich. Tenacious D mit Master Exploder.

0: Ihr hört den Widerhall auf Radio Korax auf der 95.9 und heute beschäftigen wir uns mit der Form der Radioreportage. Ohne euch jetzt eine Definition einfach nur aus dem Netz zu präsentieren, würde ich sagen, Reportagen zeichnen sich vor allem dadurch aus, dass man das Gefühl bekommt, direkt am Ort des Geschehens zu sein, also als ob man eben live mit dabei ist. Früher waren Reportagen auch häufig live, heute ist das eher die Ausnahme. Und wie so eine Reportage letztlich aber aussieht, das kann natürlich sehr unterschiedlich sein. Ein schönes Beispiel für eine Art, wie ich sie nennen würde, Erklärreportage, hat Tarek aus der tagesaktuellen Redaktion von Radio Korax produziert. Er war für uns bei der Hallischen Verkehrs AG, kurz HAVAG, und wollte wissen, wie entstehen die Lautsprecherdurchsagen in den Straßenbahnen der HAVAG.
1: Ich bin in Halle oft mit der Straßenbahn unterwegs und ich habe mich gefragt, wer ist eigentlich die Stimme, die die Haltestellen und Durchsagen ansagt? Seit 2012 hören Fahrgäste bei jeder Straßenbahnfahrt in Halle Durchsagen von dieser Stimme. Ich bin also quasi mit ihr aufgewachsen. Ich bin gerade auf dem Weg zum Betriebshof Freimfelder Straße, um dieser Frage auf den Grund zu gehen. Und ich schaue mir vor Ort an, wie die Lautsprecheransagen entstehen. Ich bin jetzt in der Freimfelder Straße angekommen und bin im Büro von Hajid. Und er wird mir gleich zeigen, wie man eine Straßenbahnstimme erstellt. Willst du dich vielleicht kurz vorstellen, wer du bist und was du bei der HAVAG machst?
2: Ich heiße Harjit Singh und arbeite als ein Fahrgastinformierer oder mehr gesagt als ein Informationskoordinator im Bereich Fahrplanbüro. Ich bin zuständig für komplett Information, Kommunikation, betrifft unsere Webseite, Presseinformation, Facebook, also im Bereich Marketing und im Verkehrsbereich auch. Als ein Fahrer bin ich auch tätig, als ein technisches Fahrer. Gelegentlich bin ich auch unterwegs mit meinen Straßenbahnen. Und diese Ansagen, die Durchsagen, was ihr hört, die generiere ich hier in meinem Büro.
1: Die Stimme für die Ansagen heißt ja Petra und ist von dem Unternehmen LinguaTech erstellt worden. Ist die Stimme komplett computergeneriert oder werden da manuell gesprochene Bestandteile zusammengesetzt?
2: Es ist komplett künstlich, es ist eine KI-Stimme. Die KI-Stimme hat einen Namen, Petra, und wird also nicht manuell, sondern komplett über eine Software erstellt.
1: Wie kam es dazu, dass ihr eine Computerstimme dafür genommen habt und nicht wie in anderen Städten manuell eingesprochene Ansagen durchsagt?
2: Überall, also quasi auch die Stimme im Bahn sowie Haltestellenname, Durchsagen. Es soll alles einheitlich klingen und deswegen, also Unternehmen hat irgendwann mal entschieden, dafür einfach meine Computerstimme zu nehmen und nicht eine menschliche Stimme, weil menschliche Stimme ist auch manchmal nicht verfügbar ad hoc und dann müssen wir immer eine andere Stimme nehmen.
1: Kannst du mir zeigen, wie man die Lautsprecherstimmen erstellt?
2: Kann ich dir zeigen? Also quasi hier ist der einfach mal eine, zum Beispiel, wie Sie sehen, also quasi hier, wie wir erstellt haben, da steht einfach mein Text und wir tippen es ein und danach werden wir hören, wie das dieser Text wird gesprochen.
1: Also ich schaue hier quasi gerade auf ein, es sieht ein bisschen aus wie ein Word-Dokument, nur mit anderen Funktionen obendran.
3: Sehr geehrte Fahrgäste, bitte beachten Sie, in unseren Straßenbahnen gilt das Halten auf Fahrgastwunsch. Die Bahn hält nur, wenn der Haltewunsch rechtzeitig am Türöffner-Taster betätigt wird oder sich Fahrgäste an der Haltestelle befinden. Vielen Dank.
1: Die Ansage kommt mir ja schon sehr bekannt vor. Kurz vor der Hermannstraße-Haltestelle höre ich die immer. Wie sehr kann man die Aussprache im Nachhinein nochmal anpassen und bearbeiten?
2: Beliebig. Also es dauert manchmal sehr lange. Es ist schon hart, also eine Arbeit, wo mit dem Ton musste man wissen, welche Aussprache, wie es klingen soll, welche Tonlage, welche Wortwahl Petra soll aussprechen, diese Wort. Zum Beispiel, wenn wir hier schreiben.
1: Also es steht jetzt im Text quasi einfach sehr geehrte Fahrgäste.
2: Und jetzt hören wir, wie die Petra sagen wird, wenn wir einen normalen Text schreiben.
3: Sehr geehrte Fahrgäste.
1: Das klingt ja jetzt nicht so besonders. Da wüsste ich jetzt nicht unbedingt, was gemeint ist.
2: Und jetzt ändern wir den Wortsatz. Also wir legen mal einfach mal eine A dazwischen. Und zwischen Fahr und Gäste legen wir eine Leerzeichen. Und jetzt hören wir, wie die Petra jetzt klingt.
3: Sehr geehrte Fahrgäste.
1: Das klingt jetzt schon mehr, wie ich es gewohnt bin aus den Straßenbahnen.
2: Und genau so bearbeiten wir Satz nach Satz. Es ist eine künstliche Stimme. Künstliche Stimme nimmt nur einfach mal den Wortwahl, so wie in deutscher Sprache wird ausgesprochen. Und wie wir kennen, A wird A gesprochen, E wird mit E gesprochen und E mit dem Umlaut wird anders gesprochen. Und vor KI-Stimme ist ein bisschen schwierig, hintereinander sind die zwei Worte in normale Sprache auszusprechen. Und daher müssen wir immer mit unserem Eigenbedarf auch mal ändern, so dass die Aussprache von den KI-Stimmen gut klingt.
1: Wie lange dauert so eine Ansage jetzt zu erstellen, bis sie gut klingt?
2: Manchmal klappt es einmal, wir schreiben es ein und Petra sagt, okay, ich spreche genauso, wie es geschrieben ist. Aber manchmal dauert es stundenlang, bis wann wir diese Ansage oder Durchsage genau so im normale deutsche Sprache zu hören bekommen.
1: Können wir das jetzt zum Beispiel mit dem Text probieren? Nächste Haltestelle Radio Korax.
2: Natürlich können wir mal das machen. Wir sehen erstmal, wie es klingt, wenn wir ganz normal schreiben.
3: Nächste Haltestelle Radio Korax.
1: Ich finde, es klingt okay, aber es könnte besser sein. Das R hat man nicht so gut gehört und die Stimme geht am Ende so hoch. Jetzt ist ein Leerzeichen in der Mitte von Korax aufgetaucht.
3: Nächste Haltestelle Radio Korax.
1: Das klingt doch schon besser. Auch wenn da so ein bisschen eine Lücke im Korax entstanden ist.
2: So erstellen wir eine Ansage oder eine Durchsage.
1: Wer bestimmt eigentlich, wie die Haltestellen heißen?
2: Haltestelleentscheidung trifft eigentlich das komplette Betrieb, also quasi Fahrplanbüro. Dafür gibt's auch ein paar Regularien, wieso die Haltestellennamen entstehen und wie die klingen sollen. Normalerweise Haltestellennamen entstehen nach dem Straßennamen oder örtliches Bedingungen, also quasi wo der Haltestelle befindet. Wie zum Beispiel jetzt Trotha, Besen, das sind die Endhaltestellen. Dann kommt zum Beispiel Neustadt Schwimmhalle. Es sind die Orte. Danach wird das festgestellt. Es gibt auch ein paar Haltestellenbereiche, zum Beispiel jetzt mal Theaterbereich, Neues Theater wird auch mal angesprochen. Oder Eisenbahnmuseum von Deutsche Bahn, was letzte Zeit geschlossen war. Das wird jetzt mal wieder mal neu aufgenommen wird. Aber ich glaube, die Entscheidung trifft mehr oder weniger Stadtwerke Halle selbst.
1: Wie viele Haltestellen gibt's eigentlich in Halle so insgesamt?
2: Also insgesamt denke ich mal, wir haben zwischen 700 und 800 Haltestellen.
1: Das ist ja eine ganze Menge.
2: Ja, wir reden hier nicht nur von den Straßenbahnhaltestellen, sondern von Bushaltestellen auch mal. Unsere Busstrecke bis zum Scherben im Saalekreis. Unser Netzwerk von Bus und Bahn ist ganz schön groß.
1: 2024 hattet ihr ja Stimmen aus der Bevölkerung für die Lautsprecheransagen. Gibt es Pläne, sowas nochmal zu machen?
2: Die Stimmen, also menschliche Stimmen, nehmen wir immer auf, also quasi während der Tag der offenen Tür, so quasi. Da wird das Aufnahme genommen und wird vor Vierteljahr abgespielt. Und 2027 wird wieder die gleiche Aufnahmen wird stattfinden und die gleiche Spielchen machen wir wieder weiter.
1: Gibt's Pläne oder Diskussionen, eine andere Stimme als Petra zu verwenden?
2: Ja,

0: Biene angekommen und hier sind sehr viele Knöpfe. Möchtest du mir kurz erklären, wie die Straßenbahnen hier generell funktionieren?
1: Was wir hier sehen, das ist unser Co-Pilot, das Motherboard, also quasi, wo wir alles auch mal sehen können. Welche Ansagen haben wir? Hier können wir unsere Weichen auch mal stellen. Es sind sehr viele Tastatur hier. Wenn ich anfange, alle Einzelknöpfe zu erklären, es wird mal sehr viel Zeit haben. Wir bleiben jetzt mal bei unseren Ansagen, wie wir hier sehen. Hier gibt es die Blindenansage und Sonderansagen. Also quasi automatische Ansagen werden einfach mal hier reingespielt und die sind nur mit den Haltestellenmasten verknüpft. Quasi wenn die eine Straßenbahnhaltestelle eine Ansage an Hermannstraße sprechen soll, dann kennt die Bahn mit Signal, wenn die Moritzburgring losfährt in Richtung Hermannstraße und dann kommt die Ansage zum Beispiel nächste Haltestelle Hermannstraße und kurz danach kommt die Ansage, was wir drauf gespielt haben. Jetzt spiele ich euch, wie unsere Sonderansagen klingen. Wir haben verschiedene Sonderansagen. Wir gehen einfach mal drauf. Da ist eine Liste und da sehen wir die Ansagenliste, welche wir bespielen wollen.
0: Also man löst die Ansagen quasi über ein Menü auf einem Display aus. Ich hatte es mir eher als einen Knopf vorgestellt, auf den man drückt.
1: Jetzt zum Beispiel, wir haben einen Sammelanschluss, was immer in der Nacht ab 20 Uhr stattfindet im Bereich Marktplatz. Die Ansagennummer lautet 905 und wenn wir jetzt OK drücken.
2: Umsteigemöglichkeit zu den Straßenbahnlinien 1, 2, 7, 94 und 95. Die Fahrt wird in Kürze fortgesetzt. Achten Sie auf den Höhenunterschied beim Aus- oder Einsteigen. Vielen Dank.
1: Also Sonderansagen sind auch zum Beispiel, wenn jemand unsere Bahn nutzt, aber extrem wohlfühlt und versucht, seine Füßen einfach mal auf Sitzplätze, wo die eigentlich die Sitzplätze dreckig werden. Unsere Fahrer sehen das im Rückspiegel und damit lösen auch zum Beispiel solche Sonderansagen. Der Titel steht hier, bitte Füße von den Sitzen nehmen. Und wenn jemand sowas tut, dann lösen wir, unsere Fahrer lösen die Ansage Nummer 706. Und die klingt so.
2: Sehr geehrter Fahrgast, die Habak freut sich, dass Sie sich in unserem Fahrzeug wohlfühlen. Möchte Sie aber auffordern, die Füße von den Sitzen zu nehmen. Vielen Dank.
0: Die Durchsage habe ich tatsächlich noch nie gehört. Wie oft werden diese Sonderdurchsagen genommen?
1: Die werden während der Fahrt, wenn der Fahrer bemerkt, okay, jemand mit den Füßen auf dem Sitz sich bequem macht oder einer Fahrgast, wer das kommt und eine Beschwerde oder Anregen abgibt, dass hier jemand sitzt mit den Füßen auf dem Sitzplatz, dann löst unsere Fahrer die Anweisung oder Hinweis vor den Fahrgast, dass bitte er das nicht tun soll.
0: Und können die Straßenbahnfahrer auch selber durchsprechen? Wie funktioniert das?
1: Wenn wir eine Indurchsage machen, dafür müssen wir auch unsere Lautsprecher hier einschalten und ausschalten. Also hier ist ja, wenn er Fahrer im In- und Außen irgendwelche Durchsage machen möchte, dann geht er auch mit dem Knopf so und dann spricht er hier ein. Und jetzt, wenn wir hier etwas sprechen wollen, hört man in Bahn und Außen.
0: Also man kann quasi an dem Drehknopf einstellen, wo die Sachen, die durchs Mikrofon gesprochen werden, durchgesagt werden.
1: Genau. Wer kann alle drei Möglichkeiten benutzen? Einmal in Ansage, einmal außen und einmal in und außen beide.
0: Wie ist das, wenn jetzt zum Beispiel an einer Straßenbahnhaltestelle, da sind ja auch Lautsprecher, da eine Durchsage kommt, wird die aus den Bahnen rausgemacht oder kommt die dann von der Leitstelle?
1: Die kommt aus Leitstelle.
0: Ich bin jetzt auf dem Weg vom Betriebshof wieder zurück zur Straßenbahnhaltestelle. Ich fand es echt sehr spannend, was mir Hayat alles gezeigt hat. Und ich werde jetzt in Zukunft auf jeden Fall sehr viel mehr über die Straßenbahndurchsagen nachdenken.
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1: Tarik von der tagesaktuellen Redaktion von Radio Korax mit einer Reportage über die Lautsprecherdurchsagen in den Straßenbahnen der HAVAG und wie sie entstehen. Ihr hört den Widerhall auf Radio Korax auf der 95.9 heute zum Thema Reportagen. Und natürlich gibt es auch vermeintlich fremdschämige Musik zu hören. Gleich gibt es hier die Veranstaltungstipps mit einem weihnachtlichen Gewinnspiel, an dem ihr teilnehmen könnt. Dranbleiben lohnt sich also, auch weil es jetzt weiter cringedelic bleibt, mit der New Metal Band Korn. 2005 erschien ihr Song Twisted Transistor, der zugleich die Liebe zum Radio und der Musik als Ventil für Alltagsfrust thematisiert. Also wenn man sich einfach mal im Zimmer einschließt und sein Radio auf volle Pulle einstellt. Dabei war das dazugehörige Musikvideo, in dem die Mitglieder der Band von schwarzen Musikern gespielt werden, humoristisch und ernst zugleich, etwa wenn Lil Jon darin vor einem Swimmingpool steht und mit den Worten das Musikvideo beendet: "We are all black when the lights go out." Korn mit Twisted Transistor.

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1: Und ihr hört gerade auf eurem Twisted Transistor den Widerhall auf Radio Korax auf der 95.9. Wir kommen jetzt zu den Veranstaltungshinweisen und Terminen und da würde ich sagen, ist heute für jeden Geschmack was dabei.
2: Nun, da sich der Vorhang der Nacht von der Bühne hebt, kann das Spiel beginnen, das uns vom Drama einer Kultur berichtet.
1: Wenn ihr heute Abend noch in Halle auf der Saale gemeinsam musizieren oder improvisieren wollt oder einfach nur den Klängen lauschen, solltet ihr zum WUK Theaterschiff kommen. Dort ist heute nämlich Tuesday Nightboat Fever, ein offenes Feld für musikalische Formate aller Art. Moderiert wird der Abend von Anton Rundl, Student an der Martin-Luther-Universität Halle-Wittenberg und musikalischer Leiter des Studierendentheater. Geboten werden sollen Getränke, Fun, Togetherness, die Saale, ein Boot und musikalische Darbietungen am Rande der Anarchie. Der Beginn ist um 19.30 Uhr auf dem WUK Theaterschiff an der Saale-Promenade Steg 4 bei der Giebichensteinbrücke. Tickets kosten zwischen 5 bis 8 Euro oder ab 10 Euro im Soli-Ticketpreis. Und mehr Informationen erhaltet ihr natürlich unter wuk-theater.de. Ausgelassen feiern, ausgelassene Party, das gibt es heute im Bauernclub. Die Bauernclub-Party beginnt ist um 21 Uhr am Kaulenberg 5. Auch hier findet ihr online weitere Informationen unter www.bauernclub-halle.de. Ja, und wenn ihr nicht allzu sehr verkatert seid nach der Sause oder den Sausen am Vorabend, könnt ihr euch morgen noch durch ein Labyrinth irren. Das Maislabyrinth Halle am Petersberg ist morgen nämlich von 10 bis 18 Uhr wieder geöffnet. Kinder und Jugendliche im Alter zwischen 3 bis 17 Jahren zahlen 3,50 Euro Eintritt und Erwachsene 4 Euro. Mehr Informationen unter maislabyrinth-halle.de. Und falls euch morgen eher nach Waffeln statt Mais zumute ist, werdet ihr im Walli Gutmann Nachbarschaftsraum fündig. Dann ist nämlich wieder Waffel Wednesday. Gemeinsam genießen, ins Gespräch kommen und Nachbarschaft erleben ist das Motto. Morgen von 14.30 Uhr bis 17.30 Uhr gibt es was auf die Waffel im Walli Gutmann in der Georg-Cantor-Straße 7 in Halle. Ja, und die Stadtbibliothek Halle hat morgen im Rahmen des Ferienprogramms der Zentralbibliothek etwas ganz Besonderes im Programm. Dort können Kinder beim MINT-Mittwoch Bluebot-Roboter kennenlernen und sogar selbst programmieren. Die Bluebots eignen sich besonders für den spielerischen Einstieg und bieten einen einfachen und unterhaltsamen Einblick in die Welt der Robotik, so die Veranstaltenden. Morgen von 15.30 Uhr bis 17.30 Uhr in der Zentralbibliothek der Stadtbibliothek Salzgrafenstraße 2 am Hallmarkt in der zweiten Etage und eine Anmeldung vorher ist nicht notwendig, also einfach hingehen. 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Ho, ho, ho. Das waren unsere Veranstaltungshinweise und ihr hört immer noch den Widerhall auf Radio Korax auf der 95.9 heute zum Thema Reportagen und wir werden musikalisch wieder cringedelic. Hier folgt jetzt gleich eine Band, über die der Autor und Philosoph Matthias Varkus auf der Plattform Blue Sky Folgendes zu berichten hatte. Ich zitiere: Vor meinem Wegzug aus Marburg im Frühjahr 2015 habe ich eine letzte Party geschmissen, bei der wie immer vor allem Leute anwesend waren, die sehr ernsthaft und kompetent Kirchen- und Chormusik betreiben. Als Trollmove habe ich das Album aufgelegt und die Leute haben wirklich aufhören geschrien. Zitat Ende. Und die Rede ist hier von einem Album der Band Clean Bandit, die wahrscheinlich noch in diesem Jahr ein neues Album veröffentlichen werden. Hier ist ihr Song Mozarts Haus aus dem Jahr 2010, den ich damals rauf und runter gehört habe und alles andere als cringe finde. Aber vielleicht liegt es daran, dass ich nicht ernsthaft und kompetent Kirchen- und Chormusik betreibe, falls das ein Ausschlusskriterium sein sollte.

0: repetitive. Well, it is really repetitive.
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0: Roulette mit einem Mashup des Titeltracks von Hotline Miami 2 und Culture Shock von der Band Death Grips. Ein Kulturschock ist es wahrscheinlich auch, aus Venezuela nach Deutschland zu flüchten und sich dann dort auf Arbeitssuche im Kampf mit Behörden, Praktika und Alltagsrassismus wiederzufinden. So geht es auch der 20-jährigen Angelina, einer von über 9000 venezolanischen Asylsuchenden in Sachsen. Eine Reportage von Paul Welt-Guerra für den Nachrichtenpool Lateinamerika, die ein Beispiel dafür ist, wie Reportagen auf Leerstellen in der gesellschaftlichen Wahrnehmung hinweisen können.
1: Eine Plattenbausiedlung in Heidenau, Sachsen. Gerardo Duarte packt sein schwarzes Cabriolet, überquert die Straße und läuft auf einen der Hauseingänge zu. Kurz vor der Tür zückt er sein Handy.
2: Hallo?
3: Luisa.
2: Dígame, señor
3: Gerardo, sí.
4: Wir sind hier unten vor deinem Haus. Wir warten hier.
1: Der 67-jährige Kubaner hat Luisa Amaya versprochen, ihr heute einen Besuch abzustatten. Amaya ist vor 2 Jahren aus Venezuela nach Deutschland geflohen und wohnt hier in einer kleinen Erdgeschosswohnung. Die 50-Jährige hat gesundheitliche Probleme und läuft mit Gehhilfe. Doch eigentlich kommt Duarte nicht, um ihr zu helfen. Amaya ist eher sowas wie eine Vermittlerin. Sie hat 6 Bekannte eingeladen, die aus verschiedenen Teilen Sachsens angereist sind, nur um Duarte kennenzulernen. Alle stammen aus Venezuela, haben Asyl beantragt und suchen dringend Arbeit. Schon im Hausflur wird Duarte herzlich begrüßt. Duarte kam Ende der 1970er Jahre als Vertragsarbeiter aus Kuba in die DDR. Im Gegensatz zu vielen anderen VertragsarbeiterInnen gelang Duarte der soziale Aufstieg. Er studierte Chemie und machte Karriere als Verfahrenstechniker. Seine sächsische Frau leitete lange ein großes Industrieunternehmen in Pirna. 2022, frisch in Rente, begann er ehrenamtlich für die AWO zu übersetzen. Dabei lernte er viele geflüchtete VenezolanerInnen kennen, begleitete sie zu ÄrztInnen und Ämtern und vermittelte erste Jobs. Das lief so gut, dass er sich schnell herumsprach in der Community und bald zirkulierte seine Nummer in ganz Deutschland. Inzwischen hat er schon Hunderten einen Job vermittelt. Die 6 Bekannten in der Wohnung von Amaya hoffen auch darauf, mit Hilfe von Duarte im deutschen Arbeitsmarkt Fuß fassen zu können.
4: Ich bin schon viele Jahre hier und habe immer gute Verbindungen in die Leitungsebenen der Firmen hier. Viele von den Chefs sind aus meinem Uni-Jahrgang, also Bekannte und Freunde.
5: Ja, genau. Deshalb schreibe ich Gerardo so viel und stelle ihm Kandidaten vor. Christian, Domingo, Maria und Leonard. Ich weiß, dass die gut arbeiten werden, egal bei welcher Firma.
1: Dass hier in Sachsen inzwischen so viele Menschen aus Venezuela leben, ist kein Zufall. Venezuela ist das Herkunftsland mit den meisten Asylanträgen in der EU. Von rund 400.000 Anträgen im ersten Halbjahr 2025 stammen fast 50.000 von VenezolanerInnen. Mehr als aus Afghanistan oder Syrien. Und in Deutschland werden alle venezolanischen Asylbewerber in Sachsen untergebracht. Mittlerweile über 9.000. Da etwa 80% aller Asylanträge von VenezolanerInnen abgelehnt werden, leben viele mit dem Duldungsstatus. Sie haben kein gesichertes Aufenthaltsrecht. Die Angst vor Abschiebungen begleitet sie ständig.
4: Wir konnten schon viele retten. Viele, die gar keine Ausweispapiere hatten. Nur ein Papier mit einem Ausreisedatum. Manchmal bleibt ihnen nur noch 1 oder 2 Monate, bis sie das Land verlassen müssen. Und mit einem Arbeitsvertrag und unseren Kontakten zu den Migrationsbehörden konnten wir das verhindern. Der letzte Fall war eine junge Frau, die nur noch 2 Wochen hatte. Sonst hätte sie die Polizei geholt. Aber wir konnten es lösen.
1: Das Treffen in Luisa Amayas Wohnzimmer dauert mehrere Stunden. Duarte gibt Ratschläge, erzählt von seinen Erfahrungen mit den deutschen Behörden und fragt alle Anwesenden nach ihren Arbeitserfahrungen und privaten Situationen.
4: Luis, wie viele Kinder hast du?
6: 4 Kinder.
4: Und alle leben mit dir, oder?
6: Ja, meine Frau und meine 4 Kinder.
1: In einem kleinen, lederbeschlagenen Notizbuch notiert er sich die Namen und die wichtigsten Informationen. ...70 Kilometer südwestlich von Heidenau in einer Kleinstadt im sächsischen Erzgebirge. Die 20-jährige Angelina wartet nachmittags auf den Bus. Auch ihr Name steht seit einigen Wochen in dem Notizbuch von Duarte. Und der konnte ihr prompt ein Kurzpraktikum in einem Pflegeheim in Pirna vermitteln. Eventuell sogar einen Ausbildungsplatz, wenn es gut läuft. Und morgen früh soll es losgehen. Für Angelina ein Lichtblick. Über 30 erfolglose Bewerbungen hat sie im letzten Jahr verschickt.
5: Es gibt wenig Arbeitsmöglichkeiten hier. Wenige und sehr limitierte. Sehr oft schickt man eine Bewerbung und alle geforderten Dokumente und bekommt nicht mal eine Antwort.
1: Bis November 2023 hatte Angelina das Wort Sachsen noch nie gehört. Sie war gerade 18 geworden, hatte ihren venezolanischen Schulabschluss in der Tasche und wollte Grafikdesign studieren. Doch dann entschieden ihre Eltern aus Angst vor staatlichen Repressionen nach Deutschland zu fliehen, mit Angelina und ihren zwei 10-jährigen Zwillingsschwestern. Seitdem lebt sie in Warteschleife, in einer isolierten Kleinstadt, die sie sich niemals ausgesucht hätte.
5: Wir sind in Leipzig angekommen und haben dort 6 bis 7 Monate in der Erstaufnahmeeinrichtung gelebt. Danach hat man uns informiert, dass es einen Transfer geben wird, aber nicht wohin. Tatsächlich meinte die Person, die uns informiert hat, sogar, der Ort sei nur 20 Minuten von Leipzig entfernt. Dann sind wir aber mehr als 2 Stunden mit dem Bus gefahren.
1: Trotz der Enge der Erstaufnahmeeinrichtung in Leipzig hatte sich die Familie in der Großstadt wohlgefühlt. Doch hier sei die Atmosphäre völlig anders.
3: Esta ciudad no es para extranjeros.
5: Diese Stadt ist einfach nichts für Ausländer. Die mögen uns hier einfach nicht. Das ist die Wahrheit. Es ist sehr schön hier, aber sehr wenige Menschen sind freundlich zu uns. Wenn Deutsche in den Bus steigen, begrüßen alle den Schaffner und er grüßt alle zurück, außer uns. Wir waren gerade mal 2 Tage hier und gerade auf dem Weg zum Supermarkt, als ein schnell fahrendes Auto direkt neben uns bremste und der Fahrer uns angeschrien und übelst beschimpft hat. Das war schlimm und für meine Schwestern tatsächlich auch traumatisch. Solche Situationen mussten sie danach leider noch öfters durchmachen, zum Beispiel am Spielplatz.
1: Seit einem Jahr steckt die Familie hier fest und umziehen ist keine Option. Denn die Ausländerbehörde genehmigt Wohnortswechsel nur in Ausnahmen. Voraussetzung, ein handfester Job oder eine Ausbildung. Schließlich kommt der Bus, der Angelina nach Hause bringt. Morgen muss sie pünktlich um 6.30 Uhr in Pirna zum Praktikum antreten. Von ihrem Zuhause wären das 3 Stunden Fahrt. Sie hat deshalb entschieden, bei einer Freundin in Dresden zu übernachten. Doch vorher muss sie zu Hause ein paar Sachen packen.
6: Hola.
7: Hola, ¿qué tal?
1: Sí. 12 Stunden später. In Dresden ist es noch stockfinster, als Angelina um 5 Uhr morgens die Wohnung ihrer Freundin verlässt. In einer Stunde muss sie in Pirna sein. Duarte, der ihr das Praktikum vermittelt hat, hat versprochen, sie am S-Bahnhof abzuholen und zum Pflegeheim zu bringen. Die Fahrerei ist sie gewohnt. Jeden Morgen fährt sie 1,5 Stunden Bus nach Chemnitz für ihren Sprachkurs. Und dann das gleiche zurück. Die Anspannung ist ihr trotz der Müdigkeit anzumerken.
5: Ein bisschen angespannt bin ich schon, weil ich noch nie sowas gemacht habe.
1: Der Druck ist auch deshalb so hoch, weil Angelinas Asylantrag in erster Instanz abgelehnt wurde. Sie hat dagegen Einspruch eingelegt und wartet nun schon 1 Jahr auf die endgültige Entscheidung. Sollte ihr Asylantrag endgültig abgelehnt werden, könnte ein vollwertiger Job oder ein Ausbildungsplatz ihre einzige Möglichkeit sein, trotzdem einen langfristigen Aufenthaltsstatus in Deutschland zu bekommen.
8: Ausstieg rechts.
1: Wie abgemacht, wartet Duarte mit seinem Wagen auf dem Parkplatz neben der S-Bahn-Station in Pirna.
9: Buenos días.
10: Angelina, buenos días.
11: ¿Cómo está?
12: Hola.
11: Hola.
7: gut.
1: Neben ihm steht eine weitere Venezolanerin, die in den nächsten 2 Tagen auch das Praktikum im Pflegeheim machen wird.
9: Noch que suerte entonces, no. Que vida también con este auto, ¿no?
1: Duarte nutzt die Autofahrt für ein letztes Briefing zu Themen wie Pünktlichkeit.
4: Und ihr wisst, oder? Das Wichtigste ist eure Sprache. Das ist das, worauf am meisten geachtet wird. Also wie gut ihr kommunizieren könnt. Und eure Bereitschaft, Dinge zu machen. Aber vor allem eure Sprache.
1: 6.30 Uhr. Im Pflegeheim der Diakonie herrscht reges Treiben. PflegerInnen begleiten SeniorInnen in den Essensraum, wo bereits gefrühstückt wird. Der Heimleiter Herr Theissen kommt aus seinem Büro.
10: Hallo.
11: Hallo.
10: Hallo.
11: Hallo.
12: Schönen guten Morgen alle.
11: Guten Morgen. So, jetzt verraten Sie mir, wer fürs Erdgeschoss ist?
10: Ja, Sie. Kommen Sie bitte mit. Ja.
1: Und Duarte verabschiedet sich.
9: Dann, ich mache los, ja. Da alles war nur meine Aufgabe, ja.
12: Schönen Tag.
9: Dann viel Spaß, ja. Den haben wir.
1: Angelina wird von der Theissen für die Station im ersten Stock eingeteilt. Dort sind besonders pflegeintensive SeniorInnen untergebracht. Nach einer kurzen Vorstellungsrunde im Personalzimmer nimmt der Stationsleiter sie mit für den ersten Rundgang der Frühschicht.
10: Du mal mit. Wie ist es sprachlich? Sprache? Okay, mich versteht. Ja. Okay. Das ist unser Pflegewagen. Waschlappen, die Handtücher, Bettwäsche. Alles, was so dazugehört.
1: Angelina folgt aufmerksam den Erläuterungen des Pflegers. Wie viel sie von der Kommunikation versteht, ist schwer nachzuvollziehen. Eine große sprachliche Herausforderung ist es sicher.
13: Wo sind Sie her?
10: Auch aus Venezuela.
13: Venezuela?
10: Ja.
13: Ach, und was sollen die hier? Erfahrungen sammeln?
10: Genau. Ja. Gucken, sich alles angucken, wie das ist und vielleicht dann auch in diesen Beruf mit
13: einsteigen.
10: Genau, so sieht's aus. Gut.
1: Reden tut Angelina an diesem Tag wenig. Doch ihre Bilanz nach der ersten Schicht ist vorsichtig positiv.
5: Der Ort ist gut, mit einer guten Stimmung. Die Menschen sind wirklich freundlich.
3: Muy amable, sinceramente.
1: Heute wird sie erneut bei ihrer Freundin in Dresden schlafen, um am nächsten Tag pünktlich zur zweiten Frühschicht anzutreten. Einige Tage nach dem Praktikum meldet sich die Diakonie bei Angelina. Einen Ausbildungsplatz können sie Angelina leider nicht anbieten, aber eine Stelle für ein freiwilliges soziales Jahr. Angelina lehnt ab. Die ca. 400 Euro, die sie monatlich für 35 Wochenstunden Pflegearbeit verdienen würde, bringen sie und ihre Familie nicht weiter. Gerardo Duarte zieht trotzdem eine positive Bilanz. Bei 4 weiteren Venezolanerinnen, die er vermittelt hatte, hat es mit dem Ausbildungsplatz bei der Diakonie geklappt.
0: Paul Welch-Guerra für den Nachrichtenpool Lateinamerika über den schwierigen Kampf von venezolanischen Geflüchteten in Sachsen, die auf der Jobsuche mit Behörden und Alltagsrassismus konfrontiert sind. Nicht nur Reportagen können auf gesellschaftliche Leerstellen hinweisen, sondern auch Musik. 2001 haben Sum 41 eine fette Lippe riskiert und mit ihrem Song gegen Konformitätsdruck ironischerweise ihre bis heute erfolgreichste Single produziert. Für manche vielleicht nur ein oberflächlicher Sturm im Wasserglas und eine Rebellion zum Schmunzeln und Totlachen. Für mich ein wichtiger Ausdruck von Nichtanpassung auf eine leichte und humorvolle Art, den es damals wie heute eigentlich dringend braucht.

Wir haben es kurz vor 18 Uhr und in der zweiten Stunde des Widerhalls holen wir uns heute keine fette Lippe, sondern eine Abkühlung in Warnemünde. Die tagesaktuelle Redaktion von Radio Korax war im April auf Redaktionsreise in Rostock bei Radio Loro und hat den Leuchtturm von Warnemünde in einer Reportage verewigt. Ja, und Reportagen können nicht nur Orte verewigen, sondern auch vermeintlich tote Orte und Veranstaltungen. Im Anschluss hören wir dann eine Reportage von Jan. Er war für Radio Korax bei einer Veranstaltung vor dem ehemaligen Club Labim in Halle. Die Stadt will das Gebäude bald abreißen lassen. Außerdem können Reportagen natürlich auch Stimmungen auf Kundgebungen und Demonstrationen einfangen. Ein Rückblick auf eine Reportage meiner Kollegin Julika und mir von Kundgebungen gegen die AfD in Halle am Domero Ende April. Und gegen Ende des heutigen Widerhalls erwartet euch dann hier noch eine Überraschungsreportage. Ja, wir beschäftigen uns heute aber nicht nur mit der Macht und Magie von Radioreportagen, um es mal etwas pathetisch auszudrücken, sondern auch der Macht der Musik und von gesellschaftlichen Vorstellungen über vermeintlich gute oder schlechte Musik. Die Rede ist von Musik, die im Freundinnenkreis vielleicht eher als cringe oder fremdschämig bezeichnet wird, obwohl sie das vielleicht aber gar nicht ist. Ein Beispiel dafür könnte Tokyo Hotel sein. 2005 erschien ihre Debütsingle Durch den Monsun. Fun Fact, in den Single-Jahrescharts von Deutschland, Österreich und der Schweiz musste sich das Lied jeweils mit dem zweiten Platz zufrieden geben damals. Schnappi, das kleine Krokodil, konnte sich durchsetzen. Von wegen Brainrot sei nur eine moderne Erscheinung. Ja, und Magdeburgs musikalischer Exportschlager Tokyo Hotel haben zumindest einiges, was für sie spricht, auch wenn sie für ihren Wetten-Das-Auftritt im Dezember in Halle noch auf der Suche nach einem möglicherweise Hotelzimmer sind. Doch auch diese dunklen Wolken werden wahrscheinlich irgendwann vorbeiziehen. Tokyo Hotel mit Durch den Monsun.

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1: 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Wir beschäftigen uns heute mit Radioreportagen und in der ersten Hälfte hatten wir schon Reportagen, die erklären und die problematisieren. In der folgenden Reportage der tagesaktuellen Redaktion von Radio Korax geht es um etwas ganz anderes. Reportagen können uns nämlich auch an ganz weit entfernte Orte mitnehmen. Und wo wir gerade bei durch den Monsun waren, ja, durch so einen Monsun findet man möglicherweise auch besser heraus, wenn man ein helfendes Licht hat, zum Beispiel ein Leuchtturm. Und zum Glück zwischen dem vollsten Strandabschnitt Rostocks und der Einfahrt zum Überseehafen steht ein historisches Baudenkmal. Ihr könnt es euch schon denken, der Leuchtturm, und zwar von Warnemünde. Der Leuchtturm ist seit 1898 in Betrieb. Dass er auch heute noch von neugierigen Menschen besichtigt werden kann, ist aber nicht ganz selbstverständlich und nur möglich durch das Engagement der Ehrenamtlichen vom Warnemünder Leuchtturmverein, die ihn in Schuss halten und von Ostern bis November für BesucherInnen öffnen. Die tagesaktuelle Redaktion hat den Leuchtturm mit der Ausgabe von Reise-Know-How zu Rostock in der Hand besucht.
2: Können wir jetzt aus dem Leuchtturm hoch?
3: Ja! Aber wir wollen doch erstmal wissen, was für ein Leuchtturm
2: ist. Nein, das liest du oben vor, wenn ich die Aussicht nebenher genießen
3: okay.
2: kann. 34 Meter hoch.
3: Genau, es sind 135 Stufen auf der Granitwendeltreppe.
2: Erste Zwischenetage.
4: Ehemalige Lotsenstube.
2: 13,86 Meter.
4: Podiumkeller,
3: richtig.
2: Gut, Aussicht genießen. Ich sehe einen Strand.
3: Leuchtturm. Also bis 1879 zeigte eine alte Zielleuchte ein Feuer in einem Metallkorb Seeleuten und Fischern den Weg zur Hafeneinfahrt. Bei gutem Wetter noch in 5 Kilometer Entfernung sichtbar, war ihr Licht bei schlechtem Wetter nur wenige hundert Meter weit zu erkennen, um die Einfahrt auch bei Nebel, Regen und Schneesturm sicher zu machen. Genehmigte die Stadt Rostock bereits im Jahr 1863 den Bau eines Leuchtturms. Der sandige Untergrund machte das Vorhaben zunächst schwierig. Erst nach 33 Holzfällen, die 11 Meter tief in den Boden gerammt wurden, konnten im Juli 1897 mit der Konstruktion begonnen werden. Für 95.000 Reichsmark entstand der 31 Meter hohe Leuchtturm in rund 15-monatiger Bauzeit. Das ist eigentlich gar nicht so lange, ne?
2: Gut, ich sehe von hier nur den Strand bis darüber und nicht gescheit den Hafen. Ich würde gerne weiter hoch.
4: Wie viel hat das? 135. Aber ich glaube nicht bis zur Galerie, sondern wirklich bis oben, weil die ganz krass erlüftet.
2: Perfekte Höhe, ja. Also, Vorteil, wenn man ganz oben ist, Richtung Inland sieht man mehr, Richtung Meer, würde ich sagen, sieht man genau gleich viel wie von der Zwischenhöhe.
3: Da sieht man halt mehr.
2: Aber es liegt daran, dass es einfach mehr Wasser ist.
3: Mehr?
4: Mehr.
3: Ist mehr. 1912 hatten die alten Petroleumlampen, von denen noch die 4 Tanks unter den Turm zeugen, ausgedient und das elektrische Zeitalter brach an. Eisige Winter und der instabile Untergrund führten zu Rissen im Mauerwerk, die einer Sanierung im Jahr 1969 und erneut in den 80ern nötig machten. Genau, dann gab es einen Leuchtturmverein, der betreibt bis heute eben diesen Turm ehrenamtlich und öffnet ihn meist von Ostern bis Anfang Oktober für große und kleine Besucher.
2: Haben gut, ja voll dass wir genau Glück. Nach Ostern ja. da sind.
3: Genau, jetzt geht es nur um dieses Restaurant da unten, den Teepot. Auffälliges, denkmalgeschützter Dachkonstruktion nach Plänen von Ulrich Müther entstand diese Hydra-Spalenbau auf den Fundamenten des alten Teepavillons. Seither entwickelte es sich schnell zum Anziehungspunkt für Einheimische und TouristInnen. Eindeutiges Vorbild war hier das Westberliner Haus der Kulturen der Welt. Ah, stimmt.
2: Geschwungene Dachform, die sich über alles erstreckt und frei schwebt über dem Gebäude. Die Idee. Umsetzung? Sieht gut aus.
3: Ja, ich finde, es sieht halt aus wie so ein fancy Zelt.
2: Ich hatte jetzt gesagt, das ist ein Mantarochen, der gerade
3: gestrandet ist.
2: Eigentlich den Leuchtturm angreift von der Orientierung her.

Der Leuchtturm von Warnemünde, die tagesaktuelle Redaktion von Radio Korax, hat ihn im Rahmen einer Redaktionsreise nach Radio Loro Rostock im April besucht.

0: Ray of Light von Madonna. Das weckt vielleicht bei manchen von euch Erinnerungen, genauso wie der Name Labim vielleicht Erinnerungen an eine unbeschwerte Zeit für die freie Kulturszene weckt. Die freie Kulturszene hat es aktuell in der Stadt schwer. Geld und Räume sind nicht so leicht zu bekommen. In Halle gab es bis Ende 2017 den Kultclub Labim. Der ehemalige Club in einer alten Druckerei musste dann aber schließlich schließen. Die Stadt Halle plant nun bereits für den Sommer den Abriss des Gebäudes. Und im März kamen einige Menschen noch einmal zu einem Konzert zum ehemaligen Labim zusammen. Sie wollten damit an den Ort und seine Geschichte erinnern. Jan von der tagesaktuellen Redaktion von Radio Korax war für uns vor Ort.
1: Ja moin, ich komme aus Bremen. Wir machen Musik am Labim. Das wird leider abgerissen, das finde ich ganz schade. Aber schön, dass ich es nochmal miterlebe. Ich freue mich sehr, in Halle zu sein. Und hoffentlich können wir ein bisschen Krach machen und müssen nicht gleich aufhören. Und schade, dass es Orte für Kultur abgerissen werden. Das ist nicht schön.
2: Findest du das Gebäude? Naja.
3: Ich hab's echt vergessen. Ich habe das einfach so total ausgeblendet, dass das hier einfach 10 Jahre leer stand. So. Das kommt mir... Also, das ist wie aus dem Gedächtnis verschwunden. Auch dieses ganze Gelände hier, das ist ja auch riesig alles und mitten in der Stadt. Aber ich habe es immer ausgeblendet. Immer so eine Lücke im mentalen Stadtplan.
4: Bist du früher hier gewesen?
3: Na, so ein oder zwei Mal oder so.
4: Bist ein oder zwei Mal hier gewesen, ja?
3: Ja, das war so in der ganz Anfangszeit, wo ich hierher gekommen bin nach Halle. Und ich fand es immer irgendwie sehr cool. Und dann hat es so eine lange Zeit gedauert, bis ich mich hier reingetraut habe. Und dann ist es so gerade irgendwie auf meiner Bildfläche erschienen und dann musste das irgendwie, dann haben die da rausgeekelt, ne? Mit der Ansage hier, oh, das ist das letzte Grundstück, kaufen wir noch auf und dann bauen wir hier ein schönes Einkaufscenter oder sowas, irgend so ein großes Drum oder sowas, wahrscheinlich. Aber es hat ja anscheinend nicht geklappt, ne, mit dem Einkaufscenter.
4: Naja, bis jetzt, wer weiß. Darf ich mal das Mikrofon dazwischen halten?
5: Achso, wir reden über humanoide Roboter.
4: Ja, auch interessant.
5: Ja, immer ein Gedankenwert, gerade in Zeiten der künstlichen Intelligenz.
4: Und dann besonders dann, wenn hier natürliche Kultur- und Versammlungsorte verschwinden, ne?
5: Ja, das ist auf jeden Fall ein Faktor. In einer völlig durchgentrifizierten Welt und perfektionierten Welt haben es wahrscheinlich Menschen als solches, als Spezies irgendwie schwieriger. Und Kulturorte sind ja immer Orte, an denen menschliche Attribute wie ausprobieren, Fehler machen, sich entwickeln, Kultur schaffen.
6: Mit der Entwicklung verstehe ich auch. Aber wenn dann halt nichts weiter passiert mit diesem Objekt und sich einfach nichts weiter entwickelt, ne, und nichts besser wird, dann verstehe ich es halt irgendwie nicht. Dann
5: ja, Entwicklung wird so fehlgedeutet oder so. Also es ist quasi keine Entwicklung im Sinne von, es entwickelt sich tatsächlich irgendwas.
6: Stillstand und es geht hier rückwärts mit dem Gebäude. Das geht der Natur über.
5: Beziehungsweise schadstofft sich so rein in den Boden und die ganzen teuren, schönen Baustoffe und die ganze Substanz verfällt und am Ende bleibt, naja, eine Müllhalde irgendwie, ne? Auf der dann wieder ein neues, schadstoffreiches Gebäude hochgezogen werden kann. Nach vielen Jahren des Abwartens und dann des teuren Entsorgens der Substanz.
6: Kann man es dann auch recyceln? Also wenn man das jetzt nochmal neu bauen würde und man würde gut bauen und nicht alles verkleben, sondern zum Beispiel verschrauben, könnte man Sachen wieder auseinanderschrauben und wieder weiter nutzen, statt Kleber lässt sich so schlecht recyceln und die Sachen voneinander lösen.
5: Aber dafür bräuchte man Künstlerinnen und anderes handwerkliches Kreativvölklein, was sich das einfallen lassen kann und überhaupt die Gedankenkraft und Kreativität besitzt. Also ich würde mich auch mit humanoiden Robotern verbünden, die auf sowas Lust hätten. Also hier der Call an die KI und alle entstehenden RoboterInnen-Kollektive.
6: Lernt mal schrauben.
4: Radio Korax, darf ich mal das Mikrofon dazwischen halten?
7: Wir denken gerade drüber nach, hier einen Campingplatz einzurichten.
4: Ja, interessant, ja.
8: Ja, Halles erster innenstädtischer Campingplatz. Und ja, also wir sind auch natürlich symbolisch hier, weil das ja also in der Innenstadt ein Kulturort war, den es nicht mehr gibt. Und es gibt ja kaum noch Kulturorte in der Innenstadt. Und es wird immer weiter nach draußen gedrängt. Und jetzt wird man sogar aus dem Industriegebiet auch rausgedrängt und soll am besten, keine Ahnung, aufs Feld oder ins nächste Dorf die Kulturorte eröffnen. Und ja, deswegen sind wir jetzt hier, um nochmal ja, symbolisch zu zeigen, nee, wir lassen uns jetzt nicht an die Ränder drängen und das gehört halt in eine Stadt rein, das bunte Treiben, sonst ist keine Stadt mehr. Es ist einfach, ja, nur noch ein Friedhof und das wollen wir nicht. Also eigentlich wollten wir das hier letztes Jahr schon besetzen und so richtig groß, weil uns eben aufgefallen ist, dass das gar nicht weiter genutzt wurde oder eben mit dem Bebauungsplan nicht angefangen wurde. Also dachten wir uns, holen wir uns das zurück. Jetzt haben wir gehört, dass diesen Sommer doch der Abriss und Neubau eben stattfindet. Da hat sich das quasi nicht mehr gelohnt, aber symbolisch lohnt sich trotzdem nochmal zu zeigen, dass man sich nicht einfach verdrängen lässt. Und wir wollen Räume. Sagt uns, wo wir hin dürfen.
4: Okay. Hallo, Radio Korax. Darf ich das Mikrofon immer irgendwo dazwischen halten?
9: Was willst du denn wissen?
4: Allgemein alles.
9: Ich weiß nicht, wir freuen uns, dass wir hier so zusammenkommen bei diesem ganz besonderen Event und diesem ganz besonderen Ort, ja, mit dem ich natürlich viel verbinde. Ich wohne ja aus irgendeinem ungünstigen Grund schon seit 14, 15 Jahren in Halle und das war auf jeden Fall immer ein Ort, wo ich sehr gerne hingekommen bin und es ist natürlich dramatisch, dass der schon so lange einfach leer steht. Wir hätten ja auch so viele gute Sachen in der Zwischenzeit machen können, ja.
4: Darf ich mal das Mikrofon zwischenhalten? Geht das?
10: Ja, solange wir nicht über Rentenkassen erzählen.
4: Na, was wolltest du? Willst du was fragen? Oder?
11: Nein, ich soll O-Töne sammeln.
4: O-Töne?
11: Von Fritjof.
4: Okay, wie O-Töne? Soll ich jetzt was singen? Ein malerischer
10: Sonnenuntergang auf jeden Fall.
4: Schön. Für einen letzten gemeinsamen Abend im Labim ist es ein guter Tag. Es wird auch nicht zu warm.
12: Sonst noch irgendein Statement zur Situation zum Moment?
13: Die Bar wird noch gesucht.
4: Okay. Die Bar ist noch nicht gefunden worden, aber ich gehe davon aus, wir müssen ins Licht. Geh ins Licht.
14: Das sind nicht so viele Reize, die wir jetzt verarbeiten können. Das kommt ja alles erst noch.
0: Eine Reportage von Jan von der tagesaktuellen Redaktion über eine Veranstaltung in Erinnerung an den früheren Kultclub Labim. Die Stadt Halle plant derzeit den Beudes. Dort sollen in

vor 2 Jahren erschienen ist, nicht noch einmal an alte Erfolge anknüpfen. Ende der 90er haben Creed uns mit Arms Wide Open angenommen, mitgenommen und wollten, dass wir higher werden. Und in diesem Fall ist keine psychotrope Einwirkung gemeint. Manchmal ist es aber auch einfach okay, sich zu fragen, was das alles soll. Creed mit What's This Life For?

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0: Heute beschäftigen wir uns mit Radioreportagen und der perfekte Einsatz meiner Meinung nach dieser Form ist der Protest. Ende April wollte die Bundes-AfD in Halle einen sogenannten Bürgerdialog im Kongresszentrum des Dormero in Halle durchführen. Dagegen riefen verschiedene zivilgesellschaftliche AkteurInnen zu zwei Kundgebungen auf. Meine Kollegin Julika und ich waren damals vor Ort. Es ist Donnerstag, der 30. April, ein sonniger Nachmittag, beziehungsweise wir stehen hier im Halbschatten gegen 4:30 vor dem Eingang des Dormero Hotels. Meine Kollegin Julika und ich sind gemeinsam am Dormero Kongresszentrum, am Dormero Hotel.
2: Ja, und hier soll an der Frankestraße sowie an der Leipziger Straße protestiert werden gegen eine geplante Veranstaltung der AfD-Bundestagsfraktion. Ein Bürgerdialog nennt das die AfD. Halle gegen Rechts, Bündnis für Zivilcourage spricht dagegen von Wahlkampfshow statt Dialog. Neben Halle gegen Rechts hatte auch der Studierendenrat der Martin-Luther-Universität Halle-Wittenberg zur Teilnahme an der Kundgebung aufgerufen.
0: Ja, und wir beide schauen jetzt hier ein wenig um für euch. Julika hier vom Dormero Hotel und ich schaue mal rüber zur anderen.

0: Seite vom Domero-Kongresszentrum für euch.
1: Die Partei, die AfD, ist für die Aufrüstung, für die Stärkung des Heeres, letztlich für die Kriegstüchtigkeit. Krieg nach innen bedeutet dann auch Gesinnungsterror gegen Theater, Kunst und Kultur insgesamt. Bedeutet, dass Menschen die Partei eigentlich oder überhaupt gegen ihre Interessen wählen. Nicht Migranten sind die Schuldigen. Die Konfliktlinien sind die soziale Ungerechtigkeit, die Armut, die Kinderarmut in diesem reichen Land. Da müssen wir ansetzen. Das müssen wir klar herausarbeiten.
2: Ja, hi, ich bin Malte. Ich bin einmal hier als Privatperson, um gegen die Veranstaltung der AfD zu protestieren. Und ich bin hier als stellvertretender Vorsitzender der GEW Sachsen-Anhalt, der Gewerkschaft Erziehung und Wissenschaft, um ganz klar zu zeigen, die AfD und deren bildungspolitischen Vorstellungen passen mit unseren gar nicht zusammen. Wir sind alles das, nicht was die AfD ist.
3: Ja, vielleicht können Sie sagen, wie Sie als GEW auf die Wahl im September blicken.
2: Wir blicken natürlich mit großer Sorge auf die Wahl. A, positionieren wir uns deutlich gegen die menschenverachtenden Einstellungen der AfD und sind da sicherlich auch bekannt. Viele von uns sind auch in den Lehrerhauptpersonalräten, auch in den Ministerien und im Landesschulämtern vertreten als aktive GEWler. Wir machen uns natürlich A, große Sorgen darüber, wie die Bildungspolitik aussieht, wenn es tatsächlich zu einer AfD-Regierungsbeteiligung kommt, weil das unseren Vorstellungen völlig konträr ist. Wir sind für Inklusion, wir sind für Vielfalt, wir sind für ein vielfältiges Bildungssystem. Bei uns soll jeder eine Chance bekommen. Wir sind gegen Ausgrenzung und deswegen machen wir uns eben große Sorgen darüber, was passieren würde, wenn es eine AfD-Regierungsbeteiligung gibt. Und natürlich machen wir uns auch persönlich Sorgen über unser persönliches Schicksal, weil wir wissen ganz genau, dass wir dort auf sowas wie einer Abschussliste mit Sicherheit stehen. Aber wir sind auch guten Mutes, dass man eine mindestens 80 Jahre alte Demokratie nicht so von einem Tag auf den anderen mit 30% und vielleicht ein paar plus abräumen kann. Wir machen auf jeden Fall so weiter wie jetzt.
4: Wir haben das AfD-Parteiprogramm hier in der Gruppe der Omas gegen Rechts auch studiert, haben uns das gegenseitig erklärt oder erstmal genannt, was drin ist. Und das ist völkisch, faschistisch, rassistisch, antisemitisch. Und wir finden, dass diese Art von Bürgerdialog eine Art von Wahlveranstaltung ist. Und wir würden eigentlich lieber wollen, dass wir hier mit Leuten auch ins Gespräch kommen und ihnen erklären, was wirklich ist, wenn Leute das wählen unter der Vorspielung falscher Inhalte. Darum geht es ja eigentlich, dass Menschen die AfD wählen und ihnen überhaupt nicht richtig klar ist, was dieses Programm dann für sie auch bedeuten würde, wenn die AfD hier an die Regierung kommt.
3: Okay, was ist dein Lieblingsdemo-Plakat, das du bisher gesehen hast?
5: Also gerade vor meiner Nase habe ich keine Kekse für Nazis und das ist mir deswegen sympathisch, weil man die schwierigen Sachen am besten mit Humor bekämpfen kann.
3: Das habe ich auch gedacht, deswegen ist mein Lieblingsplakat der einzig schlaue Blaue und dann ist daneben so ein blauer Elefant von Sendung mit der Maus. Das ist mein Lieblingsplakat.
5: Finde ich auch gut.
0: Ich stehe jetzt hier an der Franke-Straße. Hier ist es sehr sonnig und auch schon viel Polizei. Hier sind mindestens, würde ich jetzt persönlich schätzen, mindestens 50 Personen auch schon anwesend. Und hier ist ein Gast dabei. Hi, wie geht's dir hier?
6: Hi, mir geht's ganz gut. Ich bin mal gespannt, wie voll das noch wird. Ich glaube, wenn wir es gehört zu haben, in der Leipziger Straße ist es ein bisschen voller. Und ich hoffe, dass sich noch viele, viele einfinden und hier auch ein Zeichen setzen gegen die AfD.
0: Wie geht's dir damit, dass das heute im Domero-Kongresszentrum stattfinden soll, die Veranstaltung?
6: Ich finde es ein bisschen seltsam, also dass sie dafür die Türen öffnen, naja, halte ich nicht so viel davon.
0: Ja, wie gesagt, sehr sonnig hier und wir stehen auch wirklich direkt eigentlich am Rand, 50 Meter vielleicht vom Domero-Kongresszentrum entfernt. Und mir wurde auch gesagt, dass hier ein rechter Streamer sein soll, der die Leute filmt, der hier vor Ort ist. Eine bekannte Strategie, die man ja auch schon gesehen hat bei der Demonstration zur rechten Buchmesse in Halle, die im vergangenen Herbst stattgefunden hat. Und jetzt sieht man hier auch einen ersten Banner, Menschenwürde verteidigen, AfD-Verbot jetzt mit AfD-Verbot.jetzt, der hier ausgebreitet wird.
7: Was lange als potenzielle Gefahr der schleichenden Normalisierung extremer rechter Positionen diskutiert wurde, ist inzwischen traurige Realität geworden. dass Veranstaltungsorte wie das Domero oder die Halle-Messe der extremen Rechten bereitwillig ihre Räume und Bühnen zur Verfügung stellen, unterstreicht diese Entwicklung auf erschreckende Weise. Setzen wir ein klares Zeichen für eine offene, plurale und solidarische Gesellschaft, in der die Würde, Rechte und Vielfalt aller Menschen respektiert und geschützt werden. Lassen wir diese Inszenierung nicht ungestört, sagen wir laut und deutlich: AfD stoppen, Nazis raus, kein Frieden mit der extremen Rechten. Ich würde jetzt das Mikro noch an Said vom Flüchtlingsrat übergeben. Schön, dass du da bist.
8: Dankeschön. Mehr Schutz, mehr Solidarität und mehr gesellschaftliche, bessere Klima. Bevor ich hier kam, habe ich einen Kaffee geholt von Hauptbahnhof hier in Halle, da ich aus Magdeburg komme. Und der Mensch, der mir den Kaffee also gegeben hat, hat Migrationsgeschichte. Und bevor mir stand eine Frau, die einen Sticker für die AfD hat, angeblich kommt zu dieser Veranstaltung. Aber trotzdem hat dieser Kaffee von diesem Mensch, der Migrationsgeschichte hat. Aber geht sie gleichzeitig zu einer Veranstaltung, die fordert, diesen Mensch abzuschieben. Wie widerlich ist das? Also, sorry. Genau. Vielen Dank für Ihre Solidarität. Vielen Dank für Ihre Mühe, dass Sie hier einfach weiterkämpfen. Wir machen weiter und bleiben Sie stark. Vielen lieben Dank.
7: Ich möchte einmal noch mal darauf hinweisen, hier wird gefilmt und achtet bitte auf euch. Dreht euch weg, schirmt euch ab. Ihr müsst hier auch niemandem ein Interview geben und verteilt euch gerne noch ein bisschen zur Seite. Und ich gebe jetzt erstmal ab an die Trommelgruppe. Schön, dass ihr da seid.
0: Ja, genau. Hier sind wohl rechte Streamer anwesend, die gerade abgeschirmt werden mit Bannern. This is what democracy looks like. Und hier steht, wie gesagt, eine Menschenkette, die einen großen roten Banner trägt, auf dem in weißer Schrift steht, keine Zusammenarbeit mit der extremen Rechten, damit auch die PKW-FahrerInnen, der motorisierte Verkehr, der hier auf der großen Hauptstraße unterwegs ist, Richtung Bahnhof oder eben Richtung Neustadt, wo auch immerhin in die Innenstadt, dass auch die Menschen hier mitbekommen, was die Haltung der Demonstrierenden ist.
9: Für mich ist aber halt auch der politische Diskurs auch sehr wichtig in dem Zusammenhang, weil meiner Meinung nach, wenn man nicht miteinander redet, kann man nicht miteinander klarkommen. Es ist natürlich schwierig, gerade in Bezug zur AfD. Ich selber war auch bei den Demos gegen die AfD dabei, wo es auch darum ging, um ein Parteiverbot. Ist natürlich schwierig, ein Parteiverbot löst nicht die Probleme, die es gibt. Weil natürlich, wir haben hier Probleme in Deutschland, die nicht abzusprechen sind. Aber da ist halt meiner Meinung nach die AfD keine Lösung für. Trotzdem, wie gesagt, ist das auch nicht für mich eine Lösung, einfach zu sagen, wir reden überhaupt nicht mehr mit gewissen Leuten.
0: Genau, warum sind Sie heute hier?
10: Eigentlich vorrangig als Mitglieder des VVN-BDA, der Verfolgten des Latius, den Bund der Antifaschisten. Und wir verfolgen also den Schwur des Buchenwald, das darf nie wieder sein. Ne? Und deshalb also stehen wir also hier.
0: Ja, ich stehe jetzt hier mit Thorsten Hahnel von Halle gegen Rechts. Ja, Thorsten, ich habe schon mitbekommen, es ist manchmal ein bisschen angespannt gewesen hier mit rechten Streamern. Wie erlebst du das gerade?
11: Naja, wir hatten jetzt gerade eine Situation, wo die sehr massiv versucht haben, in die Kundgebung reinzugehen. Schon zu Beginn haben wir sie aufgefordert, sich zurückzuhalten. Klar, es gilt bei unseren Kundgebungen die Pressefreiheit. Die Frage ist, ist das Presse? Da kann man drüber streiten. Die Polizei sieht es so, dass sie natürlich das Recht haben, da zu filmen. Ist auch in Ordnung. Aber das, was die machen, ist, also zum Beispiel nennen sich ja selber Freigeist TV. Man kann sich diesen Quatsch auf YouTube angucken. Das ist immer das Gleiche. Sie gehen in linke Demos rein, drängeln und so, bis es irgendwann körperlichen Kontakt gibt, stellen sich dann das Opfer dar. Und genau das ist hier passiert. Die einen sind jetzt weg, der andere ist noch da. Die haben angekündigt, dass sie Livestreams machen. Das sind Leute, die wirklich so eine Art Hofberichterstattung für die AfD machen, Tag ein, Tag aus. Und es offensichtlich genug Dumme gibt, die sie dafür auch bezahlen. Also das scheint sich zu lohnen, weil es gibt mittlerweile so viele von diesen extrem rechten Streamern. Das ist unangenehm. Trotzdem lassen wir uns natürlich von denen jetzt nicht beirren. Wäre schön, wenn sie sozusagen Abstand halten würden, wie das normale Presse auch macht. Aber das ist ein Aushandlungsprozess.
0: Vielleicht abschließend, das Domero wird ja kritisiert, auch unter anderem vom Stura dafür, dass sie heute hier das ermöglichen, diesen Ort, dieses Kongresszentrum hier zur Verfügung zu stellen für die Bundes-AfD. Wie blickt ihr da drauf? Habt ihr vielleicht mal versucht, einen Kontakt herzustellen? Gab es da irgendeine Kommunikation? Wie bewertet ihr das, was heute hier stattfindet?
11: Na, die Kritik war ja schon Teil in unserem Aufruf. Natürlich ist es so, dass eine Partei, die nicht nur von uns sozusagen als Bündnis gegen Rechts, als demokratiefeindlich eingestuft wird, sondern auch vom Verfassungsschutz, von großen Teilen der Politik, dass die für ihre Hetze Räume brauchen, ist klar. Und dass sie die hier bekommen, ausgerechnet in so einem renommierten Haus. Es hat ja ein Redner gerade darauf hingewiesen, dass das auch eine Geschichte hat, die eben wie vieles auch mit dem historischen NS zusammenhängt. Das ist unsensibel, da scheint das Geld wichtiger zu sein oder es gibt Sympathien, das wissen wir nicht. Aber die Kritik ist natürlich ganz klar. Wir rufen alle Veranstaltungsräume, potenzielle Veranstaltungsräume auf, solchen undemokratischen Strukturen nicht die Bühne und den Platz zu bieten. Weil dann wäre klar, die Gesellschaft arbeitet sozusagen stärker dagegen oder versteht, was dahinter oder damit gemeint ist. Also was für eine Gefahr von dieser Partei ausgeht. Und deshalb ist die Kritik ganz klar und deshalb auch völlig berechtigt.
0: Und wir beide sind jetzt wieder zurück, meine Kollegin Julika und ich hier am Leipziger Turm direkt. Soweit unsere Eindrücke von der Kundgebung AfD stoppen Nazis raus. Kein Frieden mit der extremen Rechten am Domero Kongresszentrum in Halle.
3: Hier wurde heute ein Zeichen gesetzt, dass die AfD nicht in der Stadthalle erwünscht ist. Ob das Signal für die Zukunft auch beim Domero angekommen ist, bleibt abzuwarten.
0: Eine Reportage meiner Kollegin Julika und mir zu den Kundgebungen zum sogenannten Bürgerdialog im Kongresszentrum des Domero in Halle von Ende April. Laut Angaben von Halle gegen Rechts, Bündnis für Zivilcourage, waren insgesamt mehr als 600 Menschen bei den Kundgebungen. Zur AfD-Veranstaltung seien dagegen weniger als 150 Personen gekommen. Darum, den Arsch hochzukriegen und für sich selbst einzustehen, statt zu jammern, geht es auch in Army of Me von Björk. Im Lied aus dem Jahr 1995 richtet sich die Sängerin an ihren Bruder, der damals wohl in Selbstmitleid versunken sein soll. Obwohl Björk häufig mit Feenstaub und sphärischer Artsy-Musik in Verbindung gebracht wird, ist sie aber eigentlich noch viel mehr wie Army of Me beweist. Cringe, wer Björk also nur auf einen Stil reduzieren möchte. Hier ist Björk mit Army of Me.

Ja, wer natürlich nicht fehlen darf, hier ist Linkin Park und auf den ersten Blick könnten viele Texte von Linkin Park als Gegenprogramm zu Björks Army of Me gelten. KritikerInnen könnten meinen, dass Linkin Park Selbstmitleid und Lethargie zelebrieren. Dabei geht es zum Beispiel in Faint aber genau darum, die eigene Ohnmacht in Wut zu kanalisieren, um sich selbst zu schützen und selbst aktiv zu werden, eben aus dem Jammerloch herauszukommen. Und ja, ich habe gerade Björk thematisch mit Linkin Park verglichen, aber you're gonna listen to it, like it or not, Linkin Park mit Faint.

0: Der Widerhall auf Radio Korax auf der 95.9. Heute mit Gunnar und einem Spezial zu Radioreportagen. Und ich habe mir für die letzte Reportage etwas ganz Besonderes einfallen lassen. Mein Kollege Gunnar von der tagesaktuellen Redaktion von Radio Korax hat nämlich eine Reportage zu diesem Widerhall am 28. Juli produziert und die Sendung heute begleitet. Wir werfen einen Blick hinter die Kulissen und gehen noch viel, viel tiefer. Hier die Reportage von Gunnar zum Widerhall am 28. Juli 2026. Es ist der 28. Juli und ich stehe hier vor dem Eingang am Technikbereich von Radio Korax am Unterberg 11. Und hier soll gleich der Widerhall beginnen meines Kollegen Gunnar zum Thema Radioreportagen. Was bedeutet es aber, einen Widerhall bei Radio Korax zu moderieren und vorzubereiten? Was findet alles im Hintergrund statt? Und ist Gunnar auch im echten Leben cringe? All das sind Fragen, denen ich hier heute nachgehen will. Und ich stehe hier vor einer verglasten Tür, auf der natürlich das Radio Korax Logo abgebildet ist. Radiokorax.de steht da mit der Telefonnummer von Radio Korax und eine Menge Plakate sind auch hier angebracht. Aber natürlich auch das aktuelle Radio Korax Magazin liegt natürlich hier auch aus. Und jetzt werde ich gleich mal versuchen hier zu klingeln. Hier auf der linken Seite nämlich ist eine Klingel, da steht auch direkt unten dran Klingel mit einem Pfeil, der nach oben zeigt, in Richtung Klingel. Das ist natürlich sehr praktisch und da werde ich jetzt gleich mal schauen, ob mir hier jemand die Tür aufmacht. Und ich schaue mal durch die Glasfront hier und ah, da kommt schon mal und ich erkenne die... Hallo.
1: Guten Tag.
0: Du bist Well, oder? Du machst hier Technik?
1: Ja genau, ich bin hier Sendetechnikerin bei Korax.
0: Well, wir sind jetzt hier unten im Eingangsbereich. Ich sehe da unten eine Kaffeemaschine und hier geht's hoch die Treppen, vermutlich zu den Studios, oder?
1: Genau, da geht's erstmal zum Aufenthaltsraum. Da können sich auch immer die Studiogäste hinsetzen, wenn man die hat. Und direkt daneben sind die Studios.
0: Möchtest du uns das mal zeigen?
1: Ja, das kann ich gerne machen.
0: Schauen wir mal hoch. Ja, und hier soll ja gleich der Widerhall hier am 28. Juli beginnen. Und das hier ist also, hier sind so zwei Ledersofas, die man sehen kann mit einem kleinen Abstelltisch davor, mit auch Informationsbroschüre hier rechts und oh, ganz viele Getränkekisten. Das ist der Technikraum, Sendetechnik.
1: Genau, ja, das ist der Technikarbeitsplatz, Schnittrechner, Internetrechner und da wird gearbeitet.
0: Was arbeitet man da so?
1: Da schneiden wir hauptsächlich Interviews und kümmern uns um die Sendungen, die hier ankommen, dass alles richtig läuft.
0: Und dann kommen wir hier durch so einen kleinen Flur lang mit den drei Studios und hier auf der Seite, das sieht ja spannend aus, hier ist ein kleiner PC. Hier schaltet ihr quasi um dann auf, wenn der Widerhall jetzt gleich losgeht mit Gunnar.
1: Ganz genau. Wir haben im Prinzip da zwei ganz normale Playlisten laufen, wo die ganze Zeit vorproduzierte Sendungen abgespielt werden und dann daneben Mischpult, damit wir hochziehen können, was aus den Studios kommt.
0: Und jetzt in wenigen Sekunden eigentlich schon, ich sehe, es ist gleich soweit, jetzt wirst du hier gleich hochregeln müssen, ne? Wie machst du das? Also ich schaue mal ganz kurz über die Schulter, du kannst ja vielleicht mal kurz erklären, was du tust.
1: Ich stehe jetzt hier, ich gucke auf die rechte Seite auf dem Bildschirm, da läuft die Uhr im Sekundentakt mit. Und hier auf der linken Seite, ich habe drei verschiedene Fader, die ich hoch und runter ziehen kann, wie bei halt so einem kleinen Mischpult. Auf der rechten Seite, da ist immer dafür reserviert, wenn da eine vorproduzierte Sendung läuft auf dem PC. Und dann auf den beiden linken, da kann ich verschiedene Orte einstellen, von denen aus wir senden. Und dann ziehe ich jetzt mal ganz langsam eine Sendung runter und kann das Studio hier auf der einen Seite hochziehen.
0: Es geht los, ja. Ich höre den Jingle vom Widerhall. Es geht tatsächlich los. Spannend. Vielen lieben Dank. Oh, ich sehe, da ist das Studio mit Gunnar. Ich gehe mal ganz vorsichtig gucken.
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0: Ja, und ich schleiche mich hier mal ganz vorsichtig und leise rein in das Studio. Gunnar macht gerade schon die Anmoderation. Ich hoffe, das hört man nachher nicht im Hintergrund.
3: Wenn ich hier schon spreche, wir beschäftigen uns hier nicht gemeinsam mit einer ganz besonderen Form von Beiträgen.
0: Ja, Gunnar, du hast jetzt den ersten Song hier angemacht, Tenacious D, und
4: der läuft jetzt hier im Hintergrund und vielleicht können wir ja mal ganz kurz gucken. Also wir sind hier im Studio, rechts von dir ein Bildschirm, auf dem scheinbar das Moderationsskript zu sehen ist und auf der linken Seite ein Bildschirm, auf dem ein, ja, ich weiß nicht, so eine Art Maske zu sehen ist, grau, ganz links, da sind, das sieht aus wie verschiedene Jingles, die da abgebildet sind. Was ist denn das für ein Programm? Also was benutzt du denn da? Ja, also das, was da zu sehen ist, das ist die sogenannte Mehrlist, so nennen wir das. Es gibt verschiedene Mehrlisten, eigentlich müsste man sagen MR-List heißt das eigentlich, aber wir sagen immer Mehrlist. Das ist genau ein Programm, was wir verwenden auf der linken Seite, das hast du richtig gesehen, da können wir Jingles reinhauen, bis zu 9 Stück kann man da ablegen und wir haben hier auch vor dem Bildschirm, vor dem Monitor, da siehst du auch, da kann ich einfach auf die Tasten drücken, die sind beziffert mit Jingle 1 bis 9, die sind sozusagen verbunden mit dieser Mehrlist und da kann ich einfach draufklicken und das kann ich jetzt natürlich nicht machen in der Situation, aber wenn ich jetzt draufklicken würde, dann würde man den entsprechenden Jingle da hören, der da abgelegt ist. Und auf der rechten Seite, da sieht man die Musik und die Beiträge in diesem Fenster, die abgespielt werden sollen. Also man kann schon sehr viel mit diesem Programm machen. Also die sind dann, wenn wir jetzt auf das Mischpult, wenn wir jetzt auf das große Mischpult hier mal gucken, es gibt hier PC1 und PC2. Und PC1 steuert einmal einen eigenen Beitrag oder einen eigenen Song. Das wird ja auch immer angezeigt hier in diesem kleinen Fenster. Das siehst du da, da steht ja PC1 Tenacious D, das spielt gerade. Und dann ist auch schon der nächste Beitrag zur Havak ist da auch drin. Der ist dann PC2 und die kann man über die Regler ansteuern. Die dann werden dann vergeben sozusagen in dieser Mehrlist. Ja, aber jetzt wird's aber gerade zeitlich eng. Ich muss jetzt gleich wirklich weitermachen. Also vielleicht sprechen wir da noch mal weiter.

0: Ihr hört den Widerhall auf Radio Korax auf der 95.9 und heute beschäftigen wir uns mit der Form der Radioreportage.
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0: Also, was mich interessieren würde, ist, Gunnar, du machst ja heute einen Widerhall zu Reportagen. Warum eigentlich ausgerechnet Reportagen? Also, was ist der Hintergrund dazu?
2: Also, das ist tatsächlich so, ich habe im vergangenen Jahr, es war der 20. August, habe ich einen Widerhall-Spezial gemacht zu Collagen. Einfach, weil ich mich in der Zeit auch wirklich viel mit Collagen beschäftigt habe. Eher auf so eine humoristische Art und Weise, muss ich aber dazu gestehen. Und in diesem Jahr war es tatsächlich so, dass ich außergewöhnlich viele Reportagen auch einfach gemacht habe persönlich und mich in einem Workshop mit Ralf Wendt sehr stark mit Reportagen beschäftigt habe, obwohl ich das Format am Anfang gar nicht so mochte.
0: Also das ist interessant. Das heißt, du mochtest das Format gar nicht. Was hat bei dir so zum Umdenken geführt, dass du das war tatsächlich so, dass ich so ein gedankliches Problem damit hatte mit dieser Form. Die Form ist ja auf situativ, dass man auf die Situation sehr schnell reagieren muss, dass man eine Live-Situation hat. Und ich habe das so für mich, also in meinem Kopf ist es immer schöner, wenn ich etwas kontrollieren kann, wenn ich weiß, wie die Situation ist. Das geht wahrscheinlich vielen so, aber es hat bei mir dazu geführt, dass ich so eine innere Blockade erstmal gegen diese Form hatte, weil es für mich eben Situationen bedeutet, in Situationen reinzugehen, die ich nicht kontrollieren kann. Was mir das so ein bisschen genommen hat, war dann einfach zu sehen, ich gehe ja nicht ohne Vorwissen rein, sondern ich kann mich ja darauf vorbereiten. Also Reportage heißt nicht, kann heißen, ich gehe einfach hin. Das kann es heißen, wenn es wirklich jetzt gerade was ganz Aktuelles ist, was jetzt wirklich passiert, kann das heißen. Aber in der Regel bereite ich mich auf Reportagen auch wirklich ausführlich vor. Also ich schaue, wer ist da vor Ort, mit wem spreche ich möglicherweise. Manchmal ist das dann situativ, verändert sich das, aber ich habe mehr gelernt, den Reiz von diesem Format einfach auch wertschätzen zu können. Es hat am Anfang bei mir ein bisschen viel Überwindung gekostet, aber genau, und ich glaube, da möchte ich dann auch ein Stück weit was zurückgeben. Vielleicht ist es so der Gedanke, zu zeigen, okay, warum sind Reportagen so ein tolles Format, was können die? Das war so der Gedanke dahinter. Und übrigens, der Kollege Tarek, dessen Straßenbahnreportage gerade im Hintergrund hier läuft, war auch mit bei diesem Workshop. Man hat da auch eine hervorragende Reportage auch angefertigt zum Thema Parkbänke. Die war auch sehr schön. Also das ist ein Format, was sehr viel einfach kann, sehr vielfältig ist und was auch gerne mehr in Anspruch genommen werden kann, finde ich. Ja, das ist so mein Gefühl dazu. Ja, dann würde ich dich jetzt eine Sache noch fragen, bevor ich dich hier wieder erstmal deine Sachen machen lasse. Gunnar, du hattest vorhin davon gesprochen, es gibt zum Ende hin eine Überraschungskollage. Also kannst du da vielleicht jetzt für uns schon mal ein bisschen spoilern, was das sein wird? Ja, genau. Also ich habe den Kollegen Gunnar aus der tagesaktuellen Redaktion gefragt, ob er eine Reportage über den Widerhall vom 28. Juli für mich machen könnte. Bisher hat er nicht reagiert, also du bist zwar gekommen, aber ich hatte eigentlich jetzt mit einem anderen Gunnar gerechnet, aber dann ist es eben auch so, wie es ist mit Reportagen, spontan sein, schauen, was passiert, mit der Situation umgehen. Jetzt bist du hier und jetzt machst du hier erstmal eine Reportage. Mal gucken, ob sich der Kollege Gunnar da meldet. Vielleicht kommt er auch noch vorbei zwischendurch.
3: 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Tokyo Hotel mit durch den Monsun.
0: Wow, also ich muss sagen, Gunnar, mutige Entscheidung durch den Monsun, das hätte ich jetzt nicht unbedingt erwartet, den Song. Also durch den Monsun, weiß nicht, ob es eine mutige Entscheidung ist. Also ich weiß gar nicht, ob das damals, als der Song rauskam, auch tatsächlich schon so war. Also so direkt in dieser Situation. Ich glaube, das ist etwas, dass man Tokyo Hotel irgendwie ganz, ganz schlimm findet musikalisch. Ich glaube, das ist erst später entstanden. Also vielleicht nicht viel später, aber es war nicht sofort so, als der Song rauskam. Also ich habe es ja auch gesagt, zweite Platz in den Singlecharts, der war damals schon sehr groß. Und ich würde jetzt auch sagen, lyrisch ist das Ding jetzt auch nicht ein Meisterwerk oder ist musikalisch jetzt auch nur, aber es ist halt, das ist schon eher so ein Song, wo ich sage, okay, damit verbinde ich auch tatsächlich emotional irgendwas, auch wenn es jetzt nicht die tiefste Verbindung aller Zeiten ist. Und ich würde auch sagen, ich verstehe Leute, die sagen, oh, ich kann mit der Musik nichts anfangen, völlig vollkommen legitim. Ich glaube aber auch, dass der Song so einen Platz verdient hat irgendwie der hatte eine Relevanz und Leute haben den gehört und Leute haben damit natürlich auch Erinnerungen gebildet und Erfahrungen. Ich finde es immer beeindruckend und es kann ein Song sein, den ich vielleicht sogar total albern finde,
2: aber häufig, wenn ich mir so YouTube-Kommentare durchlese, jetzt nicht bei Durch den Monsun, weiß ich jetzt nicht, ob da auch sowas drunter steht, aber dass Leute häufig schreiben, mein Bruder ist verstorben zum Beispiel vor 2 Jahren und das war unser Lieblingssong und ich verbinde den mit meinem Bruder. Das sind halt für mich so Kommentare, die mir zeigen, es spielt eigentlich erstmal gar nicht so eine große Rolle, was für eine Musik das ist. Natürlich hat es einen Einfluss darauf, aber diese Erinnerung über diese Songs, das finde ich total wichtig und es zeigt auch, dass egal wie vielleicht cringe man eben wirklich einen Song findet, es gibt Menschen, für die steht dahinter möglicherweise einfach eine tiefe Erinnerung und eine tiefe Gefühle und das finde ich auch wichtig, einfach nochmal darauf auch hinzuweisen, ja. Auch wenn ich selber auch nicht anders bin, mir natürlich durchaus auch über bestimmte Songs lustig mache, so ein Stück weit, aber ich finde es wichtig, sich das auch nochmal ins Gedächtnis zu rufen. Das ist, wie gesagt, auch so ein bisschen der Gedanke vielleicht von der Art, wie ich vorgehe. Oh, jetzt muss ich mich wieder beeilen, weil jetzt geht's gleich weiter hier mit dem Leuchtturm von Warnemünde. Ja, danke Gunnar, dann genau, bis gleich, dann hören wir uns gleich wieder.
3: Wir werfen einen Blick hinter die Kulissen und gehen noch viel, viel tiefer. Hier die Reportage von Gunnar zum Widerhall am 28. Juli 2026.
2: Ja, und jetzt läuft im Hintergrund, höre ich gerade, das ist meine Reportage, Gunnar, oder? Die da gerade läuft.
0: Ja, genau. Also ich habe jetzt dein Aufnahmegerät, die Aufnahmen, die du vorhin schon gemacht hast, die habe ich jetzt direkt eingespeist und das wird jetzt direkt übertragen werden. Ich warte halt immer noch eigentlich auf die Reaktion vom anderen Gunnar, den ich ja eigentlich angeschrieben hatte. Müssen wir mal gucken, ob da noch was kommt. Ansonsten, ja, dann wird gleich der Programmausblick noch folgen und dann entlasse ich die Leute hier aus dem Widerhall in wenigen Minuten. Also um 19 Uhr ist hier Schluss. Genau.
2: Ja, die Sendung ist vorbei. Ich habe mit Gunnar gerade nochmal abgesprochen, dass wir das Ende der Sendung natürlich noch nicht spoilern wollen. Und ich stehe jetzt hier draußen wieder vor dem Eingang zusammen mit Gunnar. Gunnar, wie geht's dir jetzt nach dem Widerhall? Was ist dein Gefühl? Wie ist die Sendung gelaufen? Ja, hier wird noch gebaut. Ja, also mein Gefühl, es war ein schöner Widerhall. Ich hatte viel Spaß. Ich fand es spannend, auch mal das zusammen in einer Reportageform einfach zu machen. Auch mit einem anderen Gunnar. Hier dieses eine ungewöhnliche Situation gleichzeitig noch interviewt zu werden hier vor Ort. Aber genau, ich bin zufrieden. Gut gelaufen. Ja, ja, dann vielen Dank, Gunnar. Und ich sehe aber gerade da hinten, da kommt ein anderer Gunnar gerade mit einem Aufnahmegerät auf uns zu. Ist das der Gunnar, den du angefragt hast? Ja, das ist der Gunnar. Und dahinter läuft aber noch, dahinter läuft noch ein Gunnar, Gunnar. Echt, da ist noch ein Gunnar, ja. Noch ein Gunnar.
0: Ja, es ist heute Abend.
2: Ja, ich laufe ja gerade in Richtung Radio Korax und da sehe ich schon zwei Gunnars stehen, die etwas entgeistert in meine Richtung gucken. Mich hatte Gunnar angefragt, ob ich nicht eine Reportage über den Widerhall am 28. Juli machen kann. Und oh, ich sehe gerade, hinter mir läuft noch ein Gunnar. Ich bin gerade unterwegs Richtung Korax. Vor mir läuft ein Gunnar aus der tagesaktuellen Redaktion von Radio Korax, was mich ein bisschen irritiert, weil Gunnar mich angefragt hatte, eigentlich eine Reportage zu, und ich sehe gerade aus der anderen Richtung, da kommen 5 andere Personen, die aussehen wie Gunnar aus der tagesaktuellen Redaktion mit Aufnahmegeräten in unsere Richtung zu.
0: Ja, also mein Name ist Gunnar und ich bin Gunnar und ich bin unterwegs mit
2: Ich stehe hier wieder vorm Eingang von Radio Korax am Technikbereich. Soweit der Einblick in den Widerhall auf Radio Korax vom 28. Juli 2026. Es ist jetzt kurz nach 19 Uhr und ich stehe hier draußen, umgeben von einer Vielzahl von anderen Gunnars. Gegen den eigenen inneren Monolog hat Gunnar es geschafft, den Widerhall heute zu beenden. Doch Widerhall, das bedeutet eben auch Teamwork, Technik, Inhalte, die nur durch das Engagement anderer Mitglieder der Redaktion von Radio Korax und anderer freier Radiosender entstehen können. Für mich sind damit alle Fragen geklärt. Ob ihr jetzt auch einen besseren Durchblick habt, das überlasse ich euch und gebe zurück ins Studio zu Gunnarvic. Gunnarvic. Gunnarvic. Gunnarvic. Gunnarvic. Gunnarvic. Gunnarvic. Gunnarvic.
0: Gunnarvic.
2: Gunnarvic.
0: So toll.
2: Gunnarvic.
3: Das war die Reportage meines Kollegen Gunnar zum Widerhall am 28. Juli 2026. Ja, und das war's dann auch schon fast mit dem Widerhall auf Radio Korax auf der 95.9. Hier geht es gleich im Anschluss weiter mit dem Umweltmagazin Schwarzkehlchen mit aktuellen Kurznachrichten und Beiträgen zu Umwelt- und Naturschutz. Mein Name ist Gunnar und ich hoffe, ihr konntet heute einiges über Radioreportagen mitnehmen und darüber, dass es euch eigentlich egal sein darf, wenn andere eure Musik zum Fremdschämen finden. In diesem Sinne, nehmt euch ein Spaßgetränk. Ich verabschiede mich von euch musikalisch jetzt nämlich hier mit Britney Spears und ihrem Song Soda Pop, der auf dem Soundtrack zum ersten Pokémon-Film unter anderem zu finden war. Here we go now. Es muss nicht immer tief sein, solange es etwas mit euch macht. Ich wünsche euch einen entspannten Dienstagabend.

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3: Und damit hallo und herzlich willkommen zum Umweltmagazin Schwarzkehlchen hier bei Radio Korax. Hier im Umweltmagazin Schwarzkehlchen gibt es aktuelle Umwelt-Kurznachrichten und es gibt Beiträge zu Umwelt- und Naturschutzthemen. Ganz genau geht es heute zum Beispiel um einen besseren Brandschutz für Tiere. Es gibt etwas Wissenswertes über den Luchs in Deutschland. Und es geht auch um Hochwasser, beziehungsweise auch einmal darum, wie Hochwasser eigentlich entstehen kann. Das sind nur einige Themen für die heutige Sendung. Musik gibt es auch und die kommt heute zum Beispiel von der Leipziger Band Julia Montes.

Now is the Day, ein Song aus dem aktuellen Album der Leipziger Band Julia Montes. Und das Ganze zu Beginn des Umweltmagazins Schwarzkehlchen hier bei Radio Korax. Ja, wieso eigentlich Schwarzkehlchen? Schwarzkehlchen, so heißt ein kleiner Vogel, genauso wie es den kleinen Vogel Rotkehlchen gibt. Gibt es auch den Vogel Schwarzkehlchen und nach eben diesem ist dieses Umweltmagazin dereinst mal benannt worden. Und wie zu Beginn üblich gibt es hier im Folgenden ein paar aktuelle Umweltkurznachrichten. Die Bilder aus dem Ahrtal sind vielen noch im Kopf. 5 Jahre später sagt fast die Hälfte der Menschen in Deutschland, an meinem Wohnort fühle ich mich vor Hochwasser nicht ausreichend geschützt. Nur gut ein Drittel vertraut laut einer BUND-Umfrage darauf, dass Bund, Länder und Kommunen ausreichend vorbereitet sind. Und die Zahlen geben ihnen recht. Zwischen 2019 und 2023 wurde in Überschwemmungsgebieten eine Fläche von fast 400 Fußballfeldern neu bebaut. Dabei ist das eigentlich dort verboten. Statt Hochwasser natürlich abzufedern, setzt man auf Beton. Jedes Jahr fließen rund 300 Millionen Euro in Deiche und andere Bauwerke. Aber nur etwas über 7 Millionen Euro werden eingesetzt, um Deiche rückzuverlegen und den Flüssen Raum zu geben.

Tipps für eine gelungene Ernte. Spinnenmilben, Gemüsefliege oder Kartoffelkäfer. Wer sich im Gartencenter informiert, hat am Ende oft Pestizide im Einkaufskorb. Dabei könnt ihr den Garten mit cleveren Maßnahmen schützen. Und das völlig ohne Gift. Mehr Informationen dazu gibt es auch heute hier in diesem Umweltmagazin. Recht auf Reparatur. Die Waschmaschine schleudert nicht mehr, der Fernseher bleibt schwarz und der Akku des E-Bikes lässt sich nicht mehr laden. Bisher wurden diese Geräte meist verschrottet, denn reparieren war nicht möglich oder teurer als neu kaufen. Das ändert sich nun ab Ende Juli 2026, denn der Bundestag hat ein Recht auf Reparatur beschlossen. Gute Nachrichten. Prominente Patinnen starten Naturschutz-Großprojekt. Prominente gaben den offiziellen Startschuss für das dreijährige Naturschutzprojekt Grünes Band 3 Ländereck, Bayern, Sachsen, Thüringen. Bei der Auftaktveranstaltung waren die parlamentarische Staatssekretärin des Bundesumweltministeriums Bettina Hagedorn, der bayerische Ministerpräsident Dr. Markus Söder, der bayerische Umweltminister Thorsten Glauber, Umweltstaatssekretärin Katrin Arndt aus Thüringen sowie Umweltstaatssekretär Ulrich Menke aus Sachsen vertreten. Hoffnung für den Luchs. Rund 1000 Luchse müssten mindestens in unseren Wäldern leben, damit ihr Bestand als gesichert gilt. Doch dass sich der Luchs von allein ausbreitet, ist aufgrund der Gefahren eher unwahrscheinlich. Trotzdem gibt es Hoffnung. Im vergangenen Jahr wurde in Thüringen erstmals Nachwuchs einer ausgewilderten Luchsin nachgewiesen. Und der Bund für Umwelt- und Naturschutz Deutschland, kurz BUND, hat viel vor. Seit vielen Jahren engagiert sich der BUND in verschiedenen Bundesländern für den Luchs. Mehr dazu auch heute hier in diesem Umweltmagazin.

Das Umweltmagazin Schwarzkehlchen bei Radio Korax. Und wir sind angelangt beim ersten Themenschwerpunkt in diesem Umweltmagazin. Hier geht es um einen verbesserten Brandschutz für Tiere und ein besseres Leben für Tiere in Stallhaltung. Ein schreckliches Déjà-vu. Wieder brennt eine riesige Stallhaltung.

in Sachsen-Anhalt sind 20.000 Tiere gestorben. Bis zu 100 Feuerwehrleute waren im Einsatz. Das Feuer breitete sich rasant aus, war so heftig und unberechenbar, dass auch einige Einsatzkräfte verletzt wurden. 2023 hat der Bund für Umwelt- und Naturschutz Deutschland, kurz BUND, gegen die Erweiterung dieser Anlage geklagt und bekam Recht. Sonst wären noch mehr Tiere verbrannt. Und besonders zynisch dabei, 2016 nahm die Landesregierung zum Brandschutz in der Anlage Stellung und erklärte, Zitat, in der vorhandenen baulichen Anlage besteht ein geringes Brandrisiko. Zitat Ende. Ein Überleben der Tiere im Brandfall sei laut dem Brandschutzkonzept möglich. Vor wenigen Wochen gab es das endgültige Aus der Anlage in Alt-Tellin. Auch sie war vor Jahren abgebrannt. 62.000 Tiere starben damals. Auch hier hatte der BUND im Vorfeld geklagt, aufgrund des mangelnden Brandschutzes. Dennoch war der Betrieb weitergegangen und die Anlage abgebrannt. Es macht wütend und fassungslos, dass dies immer und immer wieder geschieht. Der Bund für Umwelt- und Naturschutz Deutschland, kurz BUND, macht sich stark für Tierschutz in der Landwirtschaft. Die fehlgeleitete Agrarpolitik der vergangenen Jahrzehnte hatte besonders für die Tierhaltung gravierende Folgen. Es entstanden riesige Ställe mit immer mehr Tieren auf engstem Raum. Tausende Schweine konnten nie erfahren, wie es ist, im Matsch zu wühlen. Die Megaanlagen produzieren riesige Güllemengen. Viel zu viele Tiere werden krank oder sterben durch Brände gigantischen Ausmaßes, wie aktuell in Coswig. Und wir überlasten unseren Planeten. Die Klimakrise wird angeheizt, Wälder werden gerodet, um immer mehr gentechnisch verändertes Futter zu produzieren, Böden und Grundwasser werden belastet. Die Folgekosten der Landwirtschaft gehen in die Milliarden. Der BUND setzt sich ein für eine tiergerechte und umweltfreundliche Landwirtschaft, von der auch die LandwirtInnen gut leben können. Und dazu braucht es klare Regeln. Zum Beispiel Schluss mit dem Wischiwaschi im Brandschutz. Es braucht endlich wirksame Brandschutzkonzepte. Die Vorschriften müssen unbedingt verschärft werden. Der BUND macht sich stark für Verbesserungen in den Landesbauordnungen, die den Brandschutz in Tierhaltungsanlagen regeln. Tiere dürfen nicht weiter schutzlos in solchen Anlagen leiden und sterben. Dafür macht sich der Bund für Umwelt- und Naturschutz Deutschland, kurz BUND, stark. Jeden Tag. Weitere Informationen dazu könnt ihr auch finden auf der Seite www.bund.net.

0: Am Rande vom Wahnsinn. In diesem Fall ein Singletitel von Pankow aus dem Jahr 1996. Und das Ganze hier im Umweltmagazin Schwarzkehlchen bei Radio Korax. An dieser Stelle geht es tierisch weiter und da geht es ganz genau um ein Tier. Und um welches Tier es sich dabei handelt, das könnt ihr im folgenden Wortbeitrag hören.
1: Er lebt in unseren Wäldern und wird doch kaum gesehen. Lautlos streift er durch sein Revier, elegant, wachsam und scheu. Der Luchs. Rund 190 Luchse leben wieder in Deutschland. Ein Erfolg der Auswilderungen. Doch jedes Tier ist in Gefahr. Straßen, isolierte Lebensräume, illegale Tötungen und Krankheiten. Erst kürzlich wurde in Hessen ein abgetrennter Luchskopf gefunden. Ein Fund, der mich fassungslos macht und zeigt, der Luchs braucht dringend unseren Schutz. Hoffnung für den Luchs. Rund 1000 Luchse müssten mindestens in unseren Wäldern leben, damit ihr Bestand als gesichert gilt. Doch dass sich der Luchs von alleine ausbreitet, ist aufgrund der Gefahren eher unwahrscheinlich. Trotzdem gibt es Hoffnung. Im vergangenen Jahr wurde in Thüringen erstmals Nachwuchs, einer ausgewilderten Luchsin, nachgewiesen. Und der BUND hat viel vor. Seit vielen Jahren engagiert sich der BUND in verschiedenen Bundesländern für den Luchs. Auswilderung. Gemeinsam mit seinen Partnern bereitet der BUND Luchse auf die Freiheit vor, begleitet sie und wildert sie in geeigneten Gebieten aus. Forschung. Mit Wildtierkameras verfolgt der BUND ihre Entwicklung. Wie viele Luchse gibt es? Wie leben sie? Was brauchen sie? Lebensräume. Der BUND schafft und vernetzt sichere Lebensräume, etwa am Grünen Band, und setzt sich für Grünbrücken sowie gegen illegale Tötungen ein. Aufklärung. Der BUND vermittelt groß und klein, warum wir den Luchs brauchen, etwa im Wildkatzendorf Hütscheroda, sowie durch bundesweite Öffentlichkeitsarbeit. Politik. Der BUND verteidigt den Schutzstatus des Luchses und anderer Wildtiere, setzt sich für starke Naturschutzgesetze und gegen die Aufweichung von Schutzstandards ein. Gemeinsam retten wir den Luchs. Der Schutz von Wildtieren ist komplex und aufwendig und er kostet Geld. Der BUND ist auf private Spenden angewiesen. Wildtierkameras zur Erfassung der Luchse sind die technische Basis für eine wissenschaftlich fundierte Arbeit. Allein eine solche Kamera kostet 340 Euro. Für die Auswilderung braucht es weitläufige und naturnahe Gehege. Hier bereitet der BUND die Tiere auf ein Leben in freier Wildbahn vor. Im Wildkatzendorf Hütscheroda hat der BUND das europaweit erste sogenannte Koordinationsgehege ins Leben gerufen. 2027 baut der BUND zusammen mit seinen Partnern in Nordrhein-Westfalen ein weiteres Koordinationsgehege. Für Pacht, Tierpfleger und Tierpflegerinnen und Nahrung benötigen wir alleine hier eine Summe von rund 60.000 Euro jährlich. Der Luchs ist ein faszinierendes Tier. Der BUND möchte viele Menschen für ihn begeistern und erreichen, dass er in unseren Wäldern wieder sicher und ungestört leben kann. Denn der Luchs spielt eine wichtige Rolle. Geht es ihm gut, profitieren auch viele andere Arten. Das heißt, gemeinsam schützen wir nicht nur den Luchs, sondern damit auch unser Ökosystem Wald. Luchs-Highlights in anderen Bundesländern. Auswilderung. Seit 2024 konnte der BUND gemeinsam mit seinen Partnern und dem Thüringer Umweltministerium 7 Luchse im Thüringer Wald in die Freiheit entlassen. Sogar Nachwuchs gab es schon, weitere Auswilderungen folgen. Umweltbildung. In Sachsen bringt der BUND den Luchs den Menschen nahe. Eine Luchsausstellung, Theatertouren und ein Luchs-Podcast schaffen Wissen und Akzeptanz. Monitoring. In Hessen betreut der BUND das langjährige Netzwerk der Luchsbeauftragten, führt Beobachtungs- und Monitoringdaten in einem zentralen Register zusammen und sammelt so wertvolles Wissen über das Vorkommen der Luchse.

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0: Entweder oder heißt dieses Lied. Ein Lied aus dem Album Die Schöpfung ist bunt, dem aktuellen Album von Katja Kaye. Und Katja Kaye kommt aus Norddeutschland, aber in ihrer Musik zwischen Folk, Country und Pop schwingt die Sonne von Tennessee oder Texas mit. Auch schwierige und kritische Themen scheut sie nicht. Dabei ist ihr allerdings ein positiver Ausblick wichtig. Soweit mal ganz kurz etwas über Katja Kaye, von der wir eben ein Lied gehört haben. Hier im Umweltmagazin Schwarzkehlchen bei Radio Korax. Und im folgenden Wortbeitrag geht es nun um Hochwasser, beziehungsweise darum, wie Hochwasser entsteht. Mehr dazu können Sie und ihr nun im folgenden Wortbeitrag hören.
1: 5 Jahre nach der Ahrtalflut ist der Schutz vor Hochwasser weiterhin unzureichend. Das sagte ein Großteil der Befragten einer vom BUND beauftragten Umfrage. Auch eine aktuelle BUND-Recherche deckt viele Versäumnisse der Bundesländer im Hochwasserschutz auf. Was hat sich also getan? Nur gut ein Drittel sieht den eigenen Wohnort als ausreichend vorbereitet an. 45% der Befragten fühlen sich an ihrem Wohnort unzureichend geschützt. Lediglich 36% der Menschen halten Bund, Länder und Kommunen für ausreichend auf Hochwasser vorbereitet. Ein deutliches Signal. Hochwasserschutz hat wohl aus Sicht der Bevölkerung vielerorts nicht den gewünschten Stellenwert. Die Aussichten für die Zukunft sind nicht gut. Angetrieben durch klimatische Veränderungen finden stark Regenereignisse immer häufiger statt und sind stärker. Die Wahrscheinlichkeit für gefährliche Hochwasser steigt. Im Land der Häuslebauer und Dämmlebauer, Deutschland baut weiterhin fleißig entlang von Flüssen und Bächen. Laut Zahlen des Leibniz-Instituts für ökologische Raumentwicklung wurden zwischen 2019 und 2023 Überschwemmungsgebiete im Umfang von fast 300 Hektar, das sind 400 Fußballfelder, bebaut, trotz Bebauungsverbot. Die geringen Fortschritte, die es durch Deichrückverlegungen gibt, werden durch immer neue Flächenversiegelung vernichtet. Neu ist das Thema nicht. Wir müssen den Flüssen ihren Raum lassen, sagte Helmut Kohl nach der Oder-Katastrophe im Sommer 1997. Fast 30 Jahre später kann man festhalten, dass es nicht gelungen. BUND-Recherche analysiert 79 Flüsse in Deutschland und deckt Ausgaben der Bundesländer auf. Nur etwa 1% der heutigen Auen ist weitestgehend im natürlichen Zustand erhalten geblieben. Auf 43% der Fläche ehemaliger Auen ist heute Grünland zu finden, gefolgt von Ackerland mit 26%. 7% dienen als Siedlungs-, Verkehrs- und Gewerbefläche. Das sind die Flächen, die bei Hochwasser die meisten Schäden hervorrufen. Wie sehr die Flüsse in Ihrem Bundesland eingeengt sind, sehen Sie in der gesamten Recherche. Dabei gibt Deutschland viel Geld für den Hochwasserschutz aus. Zwischen 2014 und 2024 flossen im Durchschnitt rund 301 Millionen Euro pro Jahr in Deiche und andere technische Maßnahmen. Dagegen wurden nur rund 7 Millionen Euro in Deichrückverlegungen investiert. Eine wichtige Maßnahme im ökologischen Hochwasserschutz. Fazit der BUND-Recherche: Bund, Länder und Kommunen investieren vor allem in technischen Hochwasserschutz. Dieser ist teurer als ökologischer Hochwasserschutz, der richtig umgesetzt Hochwasserkatastrophen vermeiden oder abschwächen kann und gleichzeitig der Natur und Umwelt hilft. Hochwasser, Ursachen, menschlicher Einfluss und Schutz in Deutschland. Hochwasser gehören zu den häufigsten Naturgefahren in Deutschland. Die Ursachen sind vielfältig, genauso wie die Lösungen. Durch menschlichen Einfluss werden Hochwasser immer verheerender. Doch mit den richtigen Maßnahmen können wir das Risiko minimieren. Was ist Hochwasser? Hochwasser ist eine zeitlich begrenzte Überschwemmung von sonst trockenem Land. Es wird verursacht durch oberirdische Gewässer, in Küstengebiete eindringendes Meerwasser, nicht abfließenden Starkregen sowie den Anstieg von Grundwasser. Definitionen von Hochwasser, Überflutungen und auch Überschwemmungen. Bei fluvialem Hochwasser überschwemmen Flüsse das Land, indem sie über die Ufer treten. Ausgelöst durch starke, anhaltende Niederschläge oder Schneeschmelze. Ein Hochwasser beschreibt einen deutlich erhöhten Wasserstand, meist bezogen auf einen Fluss. Man unterscheidet nach Ursache. Natürliche Überschwemmungsflächen erfüllen eine Schutzfunktion. Sie nehmen Wasser auf und verringern dadurch die Hochwassergefahr für Siedlungen, Industrie und Infrastruktur. Eine Überflutung beschreibt meist eine ungewollte Wasseransammlung im bebauten Gebiet, meist ausgelöst durch pluvialem Hochwasser, das Starkregen. Das Wasser sammelt sich schnell und überfordert Kanalisation und Entwässerungssysteme, sodass es zu Wasserschäden in Straßen und Gebäuden kommt. Hochwasser in Deutschland als Überblick. Ein Rückblick auf vergangene Hochwasserkatastrophen in Deutschland zeigt, wie wichtig die Fähigkeit von Landschaften ist, Wasser zurückzuhalten. In Süddeutschland gab es im Juni 2024 6 Tote und über 4 Milliarden Euro Schaden. Die Flut im Ahrtal und an der Erft im Juli 2021 forderte 180 Menschenleben und hinterließ langfristige Verwüstungen. Im Mai und Juni 2016 starben 7 Menschen durch lokale Sturzfluten und Starkregen im Landkreis Rottal-Inn, der am stärksten betroffen war. Das Hochwasser ist allgemein bekannt unter der Sturzflut von Simbach und verursachte in Bayern Schäden von geschätzten 1,25 Milliarden Euro. Das Hochwasser an Elbe und Donau im Jahre 2002 verursachte 11,6 Milliarden Euro Schaden und 45 Tote in Tschechien, Österreich und Deutschland, davon 21 in Sachsen. Weitere schwere Überflutungen an der Elbe folgten 2006, 2011 und 2013. 2013 sorgte Orkan Xavier in Norddeutschland für schwere Sturmfluten. In Hamburg gab es die zweithöchste Sturmflut in der Geschichte der Stadt. Mit bis zu 6,09 Meter über normalen Null lag der Pegel rund 4 Meter über dem mittleren Hochwasser. Das Oder-Hochwasser im Jahr 1997 war die bisher größte bekannte Flut der Oder. Die Schäden beliefen sich auf über 4 Milliarden Euro. Insbesondere in den Nachbarländern Tschechien und Polen war die Flut verheerend und forderte dort 74 Todesopfer. Wir müssen den Flüssen ihren Raum lassen, sagte damaliger Bundeskanzler Helmut Kohl. Wie entsteht Hochwasser? Vereinfacht gesagt, ist bei einem Hochwasser mehr Wasser vorhanden, als normalerweise da ist. Das Wasser kann nicht schnell genug abfließen oder versickern. Es sammelt sich. Das kann verschiedene Gründe haben. Oft spielen Veränderungen durch menschliche Eingriffe eine große Rolle. Wo ein Fluss Raum hat, ergießt sich das Wasser in die Breite, das sogenannte Breitwasser. Zwischen Deichen wächst es in die Höhe und fließt mit viel höherer Geschwindigkeit. Arten von Hochwasser. Binnenhochwasser ist die Überschwemmung durch Flüsse oder Bäche. Das Küstenhochwasser ist eine Überschwemmung an Küsten und Flüssen, meist ausgelöst durch eine Kombination von Stürmen und Flut. Das fluviale Hochwasser, auch als Flusshochwasser bekannt, ist eine Überschwemmung durch die Flüsse, die über die Ufer treten. Zum Beispiel durch starke, langanhaltende Niederschläge im Einzugsgebiet oder Schneeschmelze. Bluviales Hochwasser ist die Überflutung durch Starkregen. Die Sturzflut ist extrem schnell auftretende Überschwemmung durch Starkregen, die eine hohe Fließgeschwindigkeit erreichen kann. Das Grundhochwasser ist ein Grundwasser, das nach Ablauf des Hochwassers von unten gegen den Boden drückt und auch noch Wochen nach dem Hochwasser zu Gebäudeschäden führen kann. Ein 100-jähriges Hochwasser ist der Wasserstand, der statistisch einmal in 100 Jahren auftritt, als Jahrhundertflut bekannt. Menschliche Einflüsse. Der Mensch erhöht durch den Eingriff in die Natur das Hochwasserrisiko. Durch den Deichbau gehen natürlich Überschwemmungsgebiete an Flüssen verloren. Für die Schifffahrt wurden Flüsse begradigt mit Staustufen und Buhnen verbaut sowie vertieft. Dadurch steigt die Fließgeschwindigkeit und Hochwasserwellen gelangen wesentlich schneller und höher flussabwärts. Durch diese immer noch massive Versiegelung der Landschaft versickert bei starken Niederschlägen weniger Wasser im Boden. Stattdessen rauscht es direkt über die Kanalisation, Gräben und Drainagen in Vorfluter, Bäche und Flüsse. Es verschwindet in Deutschland stündlich die Fläche von einem Fußballfeld unter Beton. Zudem gehen mit Mooren, Wäldern und Grünland weitere wertvolle Biotope mit Schwammfunktionen verloren.

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Und da gab es nochmal ein Lied von Katja Kaya. Und das Ganze auch zu finden auf dem aktuellen Album Die Schöpfung ist bunt. Mehr Informationen über diese Sängerin und Gitarristin gibt es auf ihrer Seite. Ganz einfach unter www.katjakaye.de. Und hier in diesem Umweltmagazin geht es nun um Gartenarbeit ohne Gift. Obst, Gemüse und Blumen aus dem eigenen Garten sind wunderbar. Doch manchmal wird die Freude am Gärtnern getrübt durch hartnäckige Beikräuter, Pflanzenkrankheiten, gefräßige Schnecken oder Insekten, die die Ernte dezimieren. Da ist guter Rat für eine chemiefreie und umweltfreundliche Schädlingsbekämpfung gefragt. Pestizide sind keine Lösung. Wer sich in Baumärkten und Gartencentern informiert, hat am Ende oft chemisch-synthetische Pestizide im Einkaufskorb. Pestizide sind gemacht, um Organismen zu töten und zu schädigen. Oft trifft es nicht nur sogenannte Schadinsekten, sondern auch Nützlinge wie Wildbienen, Schmetterlinge oder Marienkäfer. Einmal ausgebracht, verbleiben Pestizide im Boden oder werden über Luft und Wasser breit in der Umwelt verteilt. Viele Pestizide sind zudem gefährlich für Menschen. Umso wichtiger ist es, auf eine natürliche Schädlingsbekämpfung ohne Chemie zu achten. So manche Hausmittel und tierische Helfer wirken im eigenen Kleingarten Wunder. Mehr Informationen dazu gibt es zum Beispiel auch auf der Seite des Bundes für Umwelt- und Naturschutz Deutschland, kurz BUND, ganz einfach unter www.bund.net. Damit erstmal genug der Worte zu diesem Thema. An dieser Stelle können Sie sich, könnt ihr euch erst einmal zurücklehnen und vielleicht auch mal an den Rosen schnuppern, die ja auch im Sommer viel vorhanden sind, kurz gesagt im Sommer blühen. Das soll nun Thema sein, zumindest musikalisch, mit dem Instrumentalstück Stop and Smell the Roses. Ein Stück von der Leipziger Band Barefoot Basement.

0: Und ich küsse euch jetzt eine Geschichte wach.
1: Die Regentrude. Einen so heißen Sommer wie diesen hat es in den letzten 100 Jahren nicht gegeben. Fast kein Grün war mehr zu sehen. Korn und Heu verdorrten und viele Tiere lagen schmachtend auf den Feldern. Nur der dicke Wiesenbauer litt keine Not. Seine Weiden, die er vor einigen Jahren zu einem geringen Preis erworben hatte, waren sumpfig und noch immer grün. Zufrieden schmauchte er seine Meerschaumpfeife und sah den Knechten zu, die Fuder um Fuder saftiges Heu in seine Scheune fuhren. Als er so dastand, trat eine ältliche Frau zu ihm. Sie sah blass und leidend aus und ihr Gesicht hatte einen bekümmerten Ausdruck. »Guten Tag, Herr Nachbar«, sagte sie müde. »Was habt ihr auf dem Herzen, Mutter Stine?«, erwiderte der Wiesenbauer. »Wisst ihr, bald ist Johanni. Ihr habt mir 50 Taler geliehen, die ich bis dann zurückzahlen soll, und der Termin steht vor der Tür.« Der dicke Mann wurde plötzlich herablassend.
2: »Macht euch keine Sorgen, Frau. Ich brauch das Geld zunächst nicht. Wenn ihr mir dafür eure Grundstücke zum Pfand einsetzt, will ich mich erstmal zufrieden geben.«
1: Die Frau atmete erleichtert auf. »Es macht zwar wieder Kosten, aber ich danke euch doch dafür.« Der Wiesenbauer fuhr fort.
2: »Übrigens, euer Sohn, der Andres, hat ein Auge auf meine Tochter geworfen. Damit das klar ist, daraus wird nichts.«
1: »Was habt ihr denn an meinem Andres auszusetzen?«
2: »Gar nichts, aber meine Maren hat eine bessere Partie verdient. Mit eurer Wirtschaft geht's immer weiter rückwärts.«
1: »Nun«, sagt Mutter Stine milde, »bevor diese Trockenheit kam, ging's uns noch gut. Aber jetzt muss die Regentrude wohl eingeschlafen sein.«
2: »Ihr glaubt doch nicht an dieses Gefasel von der Regentrude«, spottete der Wiesenbauer.
1: »Meine Urahne hat sie einst als junges Mädchen selbst gesehen und aufgeweckt. Sie kannte das Wegsprüchlein noch, aber ich habe es seither längst vergessen.«
2: »Nun, wenn ihr es wieder zusammenbringt und binnen 24 Stunden Regen schafft, so soll euer Andres meine Maren freien.«
1: In diesem Augenblick öffnete sich die Tür und ein schönes, schlankes Mädchen mit rehbraunen Augen trat heraus. »Vater«, rief sie, »das soll gelten.« Bald darauf trat Maren in Mutter Stines Stube. »Aber Kind, weißt du denn das Sprüchlein für die Regenfrau?« »Nein, Mutter Stine, mir war nur so warm ums Herz und ich dachte, vielleicht bekommt es ja doch noch zusammen.« Frau Stine schüttelte den Kopf. Da trat Andres, der junge Bauer, ins Zimmer. Auf dem Rücken trug er ein verdurstetes Schaf.
2: »Da habt ihr's«, sagte er tonlos und legte das tote Tier auf den Fußboden. »Wieder ist eins verdurstet.«
1: »Nun nimmst du nicht so zu Herzen, Andres«, sagte Maren. »Wenn wir die Regenfrau geweckt haben, wird alles wieder gut.«
2: »Ach, Maren, wer die wecken könnte. Aber nun hört, was mir gerade draußen widerfahren ist. Ich wollte nach unseren Schafen sehen, ob sie noch genug Wasser hätten. Aber jemand muss den Zuber umgestürzt haben, so dass viele von ihnen verdurstet waren. Da hörte ich ein Gemurmel und erblickte ein knospriges, hässliches Männlein im feuerroten Rock, das auf dünnen Spindelbeinen herumsprang und dabei gellend lachte.
3: »Ach, wenn die Bauern Teupel es nur wüssten«,
2: rief es ein zum anderen Mal. Und dann sang es mit schnarrender, quäkender Stimme ein seltsames Sprüchlein.
3: »Dunst ist die Welle, Staub ist die Quelle, dumm sind die Wälder, Feuermann tanzet über die Felder. Nimm dich in Acht, eh du erwacht, holt dich die Mutter heim in die Nacht.«
2: »Das ist ja das Sprüchlein der Regentrude«, rief Rostine. »Maren, merk's dir gut, damit es nicht wieder verloren geht.«
1: Und die drei beschlossen, dass Andres mittags noch einmal hinausgehen sollte. Vielleicht könnte er dem Feuermann noch den Weg entlocken, der zur Regentrude führte. Und tatsächlich, der Kobold wartete bereits auf den jungen Mann. Der stellte sich dumm und tat, als wisse er von gar nichts. Da verhöhnte ihn der Feuermann.
3: »Andres, wenn ich dir auch sagte, dass hinter dem Walde eine hohe Weide steht, so würdest du doch nicht wissen, dass in dem Baum eine Treppe zum Garten der Regenfrau hinabführt. Aber selbst wenn du das wüsstest, so weißt du nicht, dass die Regentrude nur von einer reinen Jungfrau geweckt werden kann.«
1: Und dann kollerte er mit wirrendem Gelächter den Berg hinab.
3: »Der Kindskopf kennt ja das rechte Sprüchlein gar nicht. Das weiß keiner als Ecke-Eckenpennen. Und das bin ich.«
1: Doch Andres dachte bei sich,
2: »wenn du nur wüsstest, morgen in der Früh geleite ich Maren zur Regentrude. Die wird sie schon erwecken.«
1: Am nächsten Tag brachen die beiden beim ersten Morgenstrahl auf. Sie zogen los über die weite Heide, bis sie zu dem großen Wald kamen. Unterwegs wiederholten sie gemeinsam das Sprüchlein. Endlich gelangten sie aus dem Walde. Und dort, ein paar Schritte vor ihnen, stand schon der alte Weidenbaum. Sein mächtiger Stamm war ganz hohl. Das Dunkel darin schien tief in den Abgrund der Erde zu führen. Sie stiegen hinab. Als sie unten ins Freie traten, schlug ihnen eine erstickende Hitze entgegen und sie befanden sich in einer gänzlich unbekannten Gegend. Sie folgten einer Allee von alten Weiden. Ein beklemmender Dunst erfüllte die Luft. Sengende Glut lag zwischen den Bäumen. Irgendwann gelangten sie in einen großen Park voller mächtiger Bäume und wunderbarer Blumen. Die waren von der Hitze ganz schlaff und welk geworden. »Du musst hier zurückbleiben, Andres, und warten, bis ich wiederkomme«, sagte Maren. So ging das Mädchen nun allein über den weiten Rasen. Bald kam es an einen mächtigen Felsen, und als es hinaufstieg, entdeckte es die ruhende Gestalt einer wunderschönen Frau, die da lag und schlief. Ihr blondes, hüftlanges Haar war voller Staub und dürrem Laub. Maren trat ganz nah an sie heran und sprach laut und deutlich. »Dunst ist die Welle, Staub ist die Quelle, stumm sind die Wälder, Feuermann tanzet über die Felder.« Ein klagender Laut kam aus dem bleichen Mund der Schlafenden. Stärker und eindringlicher fuhr Maren fort. »Nimm dich in Acht, eh du erwacht, holt dich die Mutter heim in die Nacht.« Als Maren emporsah, stand die Gestalt der Trude schon hoch aufgerichtet vor ihr. »Was willst du?« fragte sie. Da erzählt ihr das Mädchen von der großen Dürre und der Not. »Weh«, wimmerte die Regenfrau, »so ist es hohe Zeit. Steh auf und folge mir. Du musst den Brunnen aufschließen. Aber vergiss nicht den Krug zu deinen Füßen. Aber vergiss nicht den Krug zu deinen Füßen.« Zusammen stiegen sie weiter hinauf, bis sie zu einem Felsenschloss gelangten. »Schreite hindurch«, sagte die Trude, »aber vergiss nicht, von dem Wasser zu schöpfen. Du wirst es bald brauchen.« Mutig schritt sie über den glühenden, heißen Boden zum Fluss, füllte ihren Krug mit Wasser und betrat das Schloss. Dort erblickte sie einen versiegten Brunnen. Auf dem lag ein goldener Schlüssel. Gerade noch rechtzeitig bemerkte sie, dass er glühend heiß war, und so goss sie rasch ihren Krug darüber aus, dessen Wasser zischend verdampfte. Dann schloss sie den Brunnen auf. Ein frischer Duft stieg auf und erfüllte den ganzen Raum mit einem feuchten Staub, der wie feines Gewölk zwischen den Säulen aufstieg. Zu Marens Füßen begann es überall zu sprießen und zu blühen. Nun musste Maren der Regentrude erzählen, wie sie hergekommen war. »Früher kamen die Menschen öfter zu mir und brachten mir zum Dank von ihren Früchten«, sagte die Regentrude. »Doch jetzt haben sie mich vergessen. Da bin ich vor lauter Langeweile eingeschlafen. Und der tückische Feuermann hätte fast den Sieg davon getragen.« Und während sie das sagte, ging draußen ein mächtiger, unablässlicher Regen nieder. »Ich danke euch, liebe Frau Trude. Aber nun muss ich wieder heimkehren.« »So geh dann, mein Kind, und wenn du heimkommst, so erzähle den Menschen von mir, dass sie mich künftig nicht vergessen.« Am Eingang des Gartens wartete Andres schon auf sie. »Nun, Maren«, rief er, »du hast die Regentrude wahrlich richtig aufgeweckt. So nass, dünkt mir, war der Regen noch nie. Nun komm, wir wollen heim, und dein Vater soll sein Wort einlösen.« Bald kam ihnen die Gegend immer bekannter vor. Und sie bemerkten, dass es ihr Dorfbach war. Die Weiden unten am Wasser waren schon ganz überflutet. Dafür grünte Andres Regenkoppel auf dem Hügel umso mehr.
3: »Ach du lieber Gott«, rief Maren, »das sind ja meines Vaters Wiesen. Sieh nur, das schöne Heu. Es schwimmt ja alles.«
1: Doch Andres erwiderte, »lass nur, Maren. Der Preis, denke ich, ist nicht zu hoch.« Der Wiesenbauer erwartete sie bereits im Torbogen. »So kommt nur herein, ihr beiden. Ich werde mein Wort halten. Der Andres ist aller Wege ein guter Bursch. Drum geht hinüber zu Mutter Stine, damit wir die Sache in Richtigkeit bringen.«
2: Und einige Wochen danach, als das Brautpaar gerade bei der Kirchentür angelangt war und drinnen die Orgel den Choral spielte, zog plötzlich ein weißes Wölkchen über ihnen am blauen Himmel auf und ein paar leichte Regentropfen fielen der Braut in ihren Kranz.
3: »Das bedeutet Glück«, riefen die Leute.
1: »Das war bestimmt die Regentrude«, flüsterte Andres seiner Maren ins Ohr, und sie drückten sich freudig in die Hände.

Einen schönen guten Abend allen Hörern hier von Radio Korax. 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

Das heutige Programm, da geht es heute um Musik der ausgehenden 60er Jahre, so von 1967 bis 1970, als die sogenannte psychedelische Musik die Popkultur eroberte. Und ja, so Rockbands wie Jefferson Airplane oder die Jimi Hendrix Experience, aber auch die Beatles mit ihren LPs Revolver und Sgt. Pepper hatten dann schon einen gehörigen Einfluss auf die Hörgewohnheiten junger Leute. Und die zeitgenössische Popmusik nahm das natürlich auch auf. Und genau diese Popmusik ist das Thema dieser Sendung. Musik hauptsächlich aus den USA und England mit kurzen Abstechern nach Frankreich, Brasilien und Kanada. Wir hören hier viele Nobodies heute, aber auch ein paar große Namen sind zu hören. Wir haben zwei Bands, die sich da irgendwo in der Mitte bewegen, nicht ganz so erfolgreich bzw. bekannt, aber auch nicht wirklich unbekannt. Das sind einmal die Grassroots, die kommen aus Kalifornien, genauer gesagt aus L.A. und danach aus Houston, Texas, The First Edition. Und hier sind Grassroots mit Feelings. Viel Spaß damit.

wunderbarer Song und das bis zum Schluss. Das war in der First Edition mit Just Drop It In to See What Condition My Condition Was In. Der Sänger Kenny Rogers startete ja dann in den 70er Jahren eine Solo-Karriere und war dann so in dem Bereich des Country-Pop sehr, sehr erfolgreich. Ja, und dieser Song, der ist natürlich auch seitdem Big Lebowski, ne, der Soundtrack, so ein ziemlich fester Bestandteil der Populärkultur. Der First Edition. Ich muss noch nachtragen, heute an den Mikrofonen und an den Reglern hier ist Steffen Fuchs, das hatte ich vorhin vergessen bei der Begrüßung. So, jetzt ist es nachgeholt. Jetzt kommt hier eine Band aus Kalifornien, The Afterglow. Die waren nur kurzlebig, die existierten von 67 bis 68 und die haben eine Platte rausgebracht, die heißt auch The Afterglow. Und jetzt hören wir den Song Dream Away. Viel Spaß damit.

Tim Buckley, Phantasmagoria in True von seiner 1967er Platte Goodbye and Hello. Und der sah nicht nur aus wie ein Engel, der sang auch so. Später wurden dann seine Musik etwas rätselhafter und abstrakter. Ich verweise mal hier so auf Platten wie Happy Sad, Lorca oder Star Sailor, aber immer war sie großartig. Und dieser sanfte Troubadour starb leider schon 1975 unter tragischen Umständen an einer Heroin-Überdosis. Das Sunshine Pop bzw. Barock Pop Project Sagittarius war ein typischer Producers Record. Das kennt man heutzutage noch, ne? Wenn Produzenten mit Hilfe von Musikern

Die Beach Boys mit viel Flows von ihrer LP Surf's Up. Und 1970, als diese Platte entstand, stand es ja gar nicht gut um die Band, um die drei Wilson-Brüder. Ja, denn die Zeiten von Surf and Fun und Girls and Cars waren da wirklich lange vorbei. Dennis Wilson, dem fiel ja seine Nähe zu Charles Manson oder zur Charles Manson Family nach dem Sharon Tate Massaker auf die Füße. Und sein Bruder Brian war dann schon länger so in einer mentalen Tief versunken, das eben seine kreativen Fähigkeiten massiv behinderte. So musste dann eben Bruder Carl Wilson auch als Songwriter mal einspringen, so wie eben gerade hier gehörten, viel Flows. Ja, und Cousin Mike Love, der versuchte zumindest ja so diesen ganzen, den ganzen Kahn so ein bisschen auf Kurs zu halten. Ja, das waren die Beach Boys. Im Dezember 67 lancierten Reprise Records, das war die Firma, die Frank Sinatra gehörte, ein TV-Special Movin' with Nancy. Dieses drehte sich um den größten Star des Labels derzeit, nämlich Franks Tochter Nancy. Bezahlen ließ man sich das Ganze auch noch von einem Cola-Hersteller. Und die Songs des Special gab es natürlich auch gleich auf Platte, rechtzeitig zum Weihnachtsgeschäft. Dem Sinatra-Clan muss man nicht erklären, wie man Geld machte, ne? So. Sie sicherten sich aber für diese Platte oder dieses Unternehmen dann auch wieder die Dienste von Lee Hazlewood als Komponist und Produzent, der ja schon einige Hits für Nancy Sinatra verantwortete. Und er schaffte es, eins der seltsamsten, aber auch schönsten Lieder der Dekade auf dieser Platte unterzubringen, nämlich Some Velvet Morning. Hier sind Nancy Sinatra und Lee Hazlewood.

The Mamas and the Papas mit Strange Young Girls. Dieser Song erschien auf ihrem zweiten Album. Das erschien im Herbst 1966 und hieß einfach The Mamas and the Papas. Man könnte ja sagen, damit ihren Mega-Hits, ihre ersten LP, Believe Your Eyes and Your Ears, wie man dem Monday oder auch California Dreaming, ne, wäre alles erzählt bei der Band, aber die haben ja noch drei weitere Platten gemacht und da findet man immer noch so kleine Kabinettstückchen wie gerade den gehörten Song. Der Kopf der Band, John Phillips, war ja auch ein begnadeter Komponist, Arrangeur und Produzent, ja, und er schrieb auch wohl den größten Flower-Pop-Hit des Jahres 1967, und zwar San Francisco von Scott McKenzie. Das war ein weltweiter Chart-Topper. Und hier hören wir den jetzt auch, aber in der französischen Version von Johnny Hallyday. Ja genau, der Mann, der ja den Franzosen den Rock'n'Roll näher brachte. Aber 1967, da legte er Lederjack und Sonnenbrille erstmal beiseite und zog sich dann so ein Kaftan und bunte Hemden über und zumindest, also legt das Foto hier auf die mir vorliegenden Single bzw. EP nahe. Ja, um den Hals hängen dann noch so ein paar Perlenketten und andere zeitgeistige Klunker. Aber ja, man muss halt mit der Zeit ein bisschen gehen. Hier ist Johnny Hallyday mit San Francisco.

Vive le Mukhutra. Es lebe der lässige oder der zurückgelehnte Lebensstil. Das war Jacques Dutronc mit Hippie, Hippie, Hurra. War aber eher eine spottische Betrachtung der Flower Power Bewegung. Und wer Jacques Dutronc kennt, der kam ja gar nicht rüber wie ein Hippie, ne? Und auch auf dieser Single, die er vorlegt, da hat er sich so die Überreste einer zerstörten Gitarre um den Hals gehängt. Jacques Dutronc. Aus Montreal, also Kanada, kam Rings and Things. Das war ein Quartett, das leider nur eine Single hinterließ. Hier ist sie mit. Also hier sind Rings and Things mit Strange Things Are Happening. Viel Spaß damit.

Die Brasilianer Os Mutantes mit Ave Lucifer von ihrer dritten LP. Die heißt A Divina Comedia U, Ando Maio Desiglado. Ich übersetze das mal mit Wörterbuch natürlich, die göttliche Komödie oder Ich bin ein bisschen durch den Wind. Ja, die Band war Teil der Ende der 60er Jahre in Brasilien entstandenen Tropicalia-Bewegung, zwar so eine Gegenbewegung zu der von der Militärregierung mehr oder weniger propagierten kulturellen Linie. Und die mixten halt brasilianische Musik mit westlichen Einflüssen wie Psychedelia und ja. Und bekannte Vertreter waren Gaetano Veloso, Gilberto Gil oder auch Gal Costa und eben die eben gehörten Os Mutantes, ne? Ja, und die Platten von denen, das ist wirklich ein wilder Stilmix, aber immer hörbar. Das alles immer aufgenommen und rausgebracht unter den erschwerten Bedingungen einer Militärdiktatur. Die in London gegründete Band Kaleidoscope, ne, die brachte 1967 und 68 zwei Platten raus, die qualitativ hochwertigen Psychedelic Pop enthielten, ne? Aber bei den Hörern fand es einfach wenig Resonanz. Aber im Laufe der Zeit wurde diese Schieflage dann doch korrigiert und die Band hat die Wertschätzung erfahren, die ihr zusteht. Wiederveröffentlichungen, zumindest auf LP, die immer mal so alle paar Jahre rauskommen und so weiter, die sind eigentlich schneller vergriffen, als man Kaleidoscope sagen kann. Jetzt hier von ihrer ersten LP, wie gesagt, aus dem Jahr 1967. Die hieß Tangerine Dream und der Song heißt Kaleidoscope, genau wie die Band.

Das waren nochmals Kaleidoscope von ihrer zweiten LP Faintly Blowing, der Love Song for Annie. Eine weitere britische Band nun, die aber nur eine Handvoll Singles hinterließ, waren The Mirage. Und eine davon ist The Wedding of Ramona Blair. Das hören wir jetzt hier.

The Zombies mit Hang Up on a Dream von ihrer 68er LP Odyssey and Oracle. Ja, die hatten sich ja, als die LP erschien, schon längst aufgelöst, einfach frustriert, weil es absolut keine Resonanz gab auf ihre Singles. Sie hatten zwar ein paar kleinere Hits in England, aber dann sozusagen, als sie ihren Stil ein bisschen umstellten, da ging gar nichts. Ich wollte jetzt noch eine schöne Geschichte erzählen, die es dazu gibt. Es gibt nämlich noch einen Nachschlag mit über die Zombies, aber das schaffe ich jetzt einfach nicht mehr. Die Zeit ist wieder davon geeilt. Mein Zeitmanagement, das haut immer noch nicht hin. Es klappt immer nie so, wie ich das plane. Jetzt hier nochmal der Song Emily von Fairfield Parlour und ich möchte mich damit verabschieden. Die nächste Rockparade dann wieder in einem Monat, also sprich den letzten Dienstag im Juni. Und morgen 12 Uhr gibt es dann die Wiederholung. Hier am Mikrofon war Steffen Fuchs und ja, macht's gut, ne? Bis zum nächsten Mal hoffentlich.

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2: Keine Sorge, ihr seid nicht versehentlich in einer Sendung über Meditation gelandet. Nein, hier ist der Serviervorschlag des Monats bei Radio Korax. Diesmal unter anderem mit einer ungewöhnlichen Vertonung des Science-Fiction-Klassikers Krieg der Welten und instrumentalem Post-Rock aus Deutschland und den USA. Und auch die unsterblich scheinenden Deep Purple lassen wieder einmal von sich hören. Unsterblichkeit, das ist ein gutes Stichwort, denn was ihr gerade gehört habt, ist das Stück The Mountain von den Gorillaz. Vor allem alle jenseits der 30 erinnern sich sicher an Klassiker wie Clint Eastwood oder Feel Good Inc. Gegründet wurde die virtuelle Band Ende der 90er von Blur-Sänger Damon Albarn und dem Comiczeichner Jamie Hewlett. In den 2010ern wurde es nach internen Differenzen ruhig um die Gorillaz, doch inzwischen haben sich ihre beiden Macher wohl wieder ausgesöhnt. So erschien bereits Anfang des Jahres ihr aktuelles Album namens The Mountain. Aufgenommen haben sie es, wie der Sound schon vermuten lässt, in Indien. Dorthin waren sie gereist, nachdem beide mit dem Verlust enger Familienmitglieder konfrontiert waren. Dementsprechend setzt sich das Album thematisch mit Tod, Trauer und dem Leben nach dem Tod auseinander. Und trotz aller Ernsthaftigkeit klingt das musikalisch so leicht, wie es wohl nur in Indien hätte entstehen können. Daher jetzt noch zwei weitere Stücke aus The Mountain. Hier sind die Gorillaz mit The God of Lying und Delirium.
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1: Von den Gorillas kommen wir nun zu wahren Urgesteinen des Hard Rock, no pun intended. Die Rede ist natürlich von Deep Purple, die auch fast 60 Jahre nach ihrer Gründung im Jahr 1968 keine Anstalten machen, leiser zu werden. So beschreiben sie ihr kürzlich erschienenes Album Splat, sogar selbst als ihr härtestes seit vielen Jahren. Und ich muss sagen, auch wenn die Songs mit im Schnitt 4 Minuten Länge nicht zu den progressivsten der Band gehören, so höre ich doch einiges an Glanz aus den 70ern heraus. Deshalb verliere ich auch gar nicht viele weitere Worte, sondern lasse euch zu eurem eigenen Urteil kommen. Hier sind die Songs The Rider und Arrogant Boy.

Deep Purple aus ihrem sage und schreibe 24. Studioalbum namens Bled. Im Radio kann ich euch das natürlich schlecht zeigen, aber ich finde auch das Cover-Artwork diesmal sehr gelungen. Allein das wäre eigentlich ein Grund, sich das Ganze auf Vinyl zu holen. Wie es um die Zukunft von Deep Purple steht, ist nicht ganz klar. Zwar haben sie wohl keine konkreten Ambitionen aufzuhören und denken sogar schon laut über ein 25. Album nach. Gleichzeitig ist Sänger Ian Gillan, der in Kürze seinen 81. Geburtstag feiert, aber mit einem zunehmenden Verlust seiner Sehkraft konfrontiert. Doch ich bin mir sicher, die Mitglieder von Deep Purple werden die für sie richtigen Entscheidungen treffen und ich wünsche ihnen dabei alles Gute. Und wir schwelgen nochmal ein wenig in Erinnerungen mit dem unsterblichen Klassiker Child in Time aus dem Kultalbum Made in Japan von 1972.

Weiter geht es mit dem Album War of the Worlds Part 1 des US-amerikanischen Gitarristen Michael Romeo, auch bekannt als Teil der Band Symphony X. Erschienen ist das Ganze bereits 2018, ich bin aber erst vor kurzem darauf gestoßen und habe positiv aufgehorcht. Klassisch orchestrale Elemente treffen hier auf exzellenten Progressive Metal. Und das angenehmerweise auf sehr songdienliche Art. Mir kommt an keiner Stelle der Eindruck, dass es bloß um das Zurschaustellen der eigenen Fähigkeiten ginge. Denn das kennt man ja leider auch im Prog. Als Inspiration für War of the Worlds Part 1 diente, ihr ahnt es vermutlich schon, der bekannte Science-Fiction-Klassiker Krieg der Welten von H.G. Wells. Viel mehr will ich an dieser Stelle auch gar nicht sagen, denn die Musik für sich ist ausdrucksstark genug. Hier also Michael Romeo mit den Stücken Believe und Djinn.

Hier ist der Serviervorschlag des Monats bei Radio Korax. Gerade gehört habt ihr zwei Songs aus War of the Worlds Part 1, einem Soloalbum von Michael Romeo. Und falls ihr jetzt Appetit auf mehr bekommen habt, die gute Nachricht, auch ein Part 2 ist bereits erschienen. Wir aber hören stattdessen noch etwas in Symphony X rein, die Prog-Metal-Band, die Michael Romeo 1994 mitgründete und seitdem als ihr Gitarrist aktiv ist. Hier ist When All Is Lost aus dem 2011 erschienenen Album Iconoclast.

Das war Musik von Symphony X. Und hier bleibt es progressiv, aber unter Verzicht auf Gesang. Die nächste Band der heutigen Sendung sind Long Distance Calling aus dem nordrhein-westfälischen Münster. Das Quartett gründete sich 2006, feiert aktuell also 20-jähriges Bandjubiläum. Dazu zunächst einmal ganz liebe Glückwünsche. Anlässlich des Jubiläums erschien vom WDR Rockpalast eine interessante viertelstündige Kurzdoku zur Band. Macht zu schauen im Internet. Und nicht nur eine Doku, auch ein neues Studioalbum, das insgesamt bereits 9. hat die Band uns zuteilwerden lassen. Der Name The Phantom Void. Daraus jetzt das gleichnamige Titelstück und zuvor noch The Spiral.

Long Distance Calling aus ihrem aktuellen Studioalbum The Phantom Void. Absolute Hörempfehlung, wenn ihr mit Post-Rock auch nur ein klein bisschen was anfangen könnt. Auch ohne Gesang kommt hier keine einzige Sekunde Langeweile auf. Dabei war das ursprünglich nicht einmal geplant. In den ersten Monaten nach ihrer Gründung suchte die Band nach einem Sänger, konnte aber niemanden Geeignetes finden. Also entschlossen sie sich, aus der Not eine Tugend zu machen und die Musik für sich sprechen zu lassen. In meinen Augen, oder vielmehr Ohren, war das genau die richtige Entscheidung. Also lassen wir doch die Musik von Long Distance Calling gleich noch einmal für sich sprechen. Hier ist Black Paper Planes, ein Stück aus dem 2010 veröffentlichten Album Avoid the Light.

Post-Rock aus Münster von Long Distance Calling. Etwas härter, aber ebenfalls instrumental geht es bei Russian Circles aus den USA zur Sache. Ich bin ehrlich gesagt nicht mehr ganz sicher, ob ich sie bereits in einer vergangenen Ausgabe vorgestellt hatte, aber falls nicht, bietet sich demnächst eine ideale Gelegenheit dazu. Denn Russian Circles haben für Ende August ihr 9. Studioalbum mit dem passenden Titel Nein angekündigt. Darauf kommen wir in einer der nächsten Sendungen also sicher noch zurück. Um uns die Wartezeit bis dahin etwas zu verkürzen, haben sie bereits das nun folgende Stück Empath als Vorab-Single veröffentlicht. Anschließend noch Noses aus dem gleichnamigen Album von 2022. Viel Spaß mit Russian Circles.

Das waren Russian Circles. Ihr neues Album erscheint, wie gesagt, Ende August. Ebenfalls im August werden uns die italienischen Death Rocker von Horror Vacui ihr neues Werk Shadow Sanctuary präsentieren. Den gleichnamigen Song hatte ich euch bereits vorgestellt, doch mittlerweile sind noch zwei weitere Vorab-Singles verfügbar. Und die möchte ich euch ebenfalls nicht vorenthalten. Das sind Horror Vacui mit Eventide und A Sunny Day.

Vielversprechende neue Musik von Horror Vacui aus Italien. Ich habe eigentlich keine Zweifel mehr, dass deren kommendes Album seinem Vorgänger Living for Nothing aus 2020 mindestens ebenbürtig sein wird. Für heute sind wir aber wieder einmal am Ende des Serviervorschlags für diesen Monat angelangt. Zum Abschluss der Sendung habe ich jetzt noch die neue Single von Dusty Gannon and the Agonal Gasps für euch. Blood God heißt das Stück, über dessen genaue Bedeutung Gannon selbst sich ausschweigt und stattdessen auf den Text verweist. Also hört jetzt nochmal genau hin und schaltet, wenn ihr mögt, auch nächstes Mal wieder ein. Bis dahin noch viel Spaß mit dem weiteren Programm von Radio Korax und jetzt erstmal mit Dusty Gannon and the Agonal Gasps. Bye.

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7: Noch einmal Literatur vom Meer bei Radio Jerewan von der Küste. Da sitze ich nämlich und lese, hoffentlich gemeinsam mit Ihnen, Michael Schmidt-Salomons Jenseits von Gut und Böse. Für alle die, die das jetzt zum allerersten Mal hören, es geht uns so ein bisschen darum, was uns steuert, was wir steuern, was der sogenannte freie Wille denn sein könne, solle, beziehungsweise ob er existiert, beziehungsweise vielmehr, dass er nicht existiert und was Freiheitsbegriffe überhaupt so meinen.

Und es ging um gute Argumente dafür, dass Gründe für das virtuelle Selbst notwendig sind, damit es sich als handelnd erleben und auch andere als Handelnde einschätzen kann. Doch ist dies auch die einzige Erklärung dafür, weshalb unser Organismus die beträchtlichen Stoffwechselkosten auf sich nimmt, die unweigerlich auftreten, wenn wir die Stichhaltigkeit von Gründen und Begründungen in bewussten Denkvorgängen beleuchten? Ich meine, dies wäre zu kurz gedacht. Bewusste Begründungen sind nicht nur notwendig, um unserem virtuellen Selbst zu erklären, warum es sich so und nicht anders verhält, sondern auch, weil nur auf diese Weise komplexe Verhaltensänderungen möglich sind. Denn so klein der Arbeitsspeicher des Bewusstseins auch ist und so langsam er im Vergleich zu unbewussten Hirnvorgängen auch getaktet ist, er hat einen großen Vorteil. Er erlaubt eine konzentrierte Untersuchung eng umrissener Probleme, die im informationsverarbeitenden System des Gehirns noch keine befriedigenden Lösungen gefunden haben. Bewusste Denkvorgänge sind also, auch wenn sie weniger als 0,1% der gesamten Hirnaktivität repräsentieren, für unsere Verhaltenssteuerung unerlässlich. Wir wägen verschiedene Handlungsmöglichkeiten gegeneinander ab, untersuchen die Argumente, die für diese oder jene Sichtweise sprechen und entscheiden uns dann für die Option, die uns als die sinnvollste erscheint. Und selbstverständlich kann diese letztlich bevorzugte Option durchaus eine andere sein als jene, für die wir noch zu Beginn des bewussten Denkprozesses votierten. Und insofern kann es sein, dass sich im Laufe der nächsten Stunde bei Ihnen im Kopf was dreht. Hoffe ich doch. Viel Vergnügen mit Radio Jerewan.

All das, was wir beim Wicke hatten bisher in den Sendungen, wirft eine interessante Frage auf. Belegt eine Fähigkeit zur Umentscheidung nicht doch, was wir schon längst bestritten hatten, dass wir nämlich fähig sind, anders zu wollen, als wir eigentlich wollen? Könnte es sein, dass diese 0,1% aller Hirnvorgänge, also die unter dem Scheinwerferlicht des Bewusstseins stattfindenden Denkprozesse, genau das ausmachen, was man sinnvollerweise unter dem Begriff Willensfreiheit fassen könnte? Die Argumentation mancher Philosophen scheint genau in diese Richtung zu gehen. So schreibt etwa Julian Niederrömelin: Die Freiheit, die wir voraussetzen müssen, ist die der Deliberation, der Abwägung theoretischer und praktischer Gründe. Wenn wir den Eindruck haben, dass jemand nicht in der Lage ist, Gründe abzuwägen, so ziehen wir ihn nicht oder nur eingeschränkt zur Verantwortung. Wir glauben dann nicht, dass er frei sei in seinen Entscheidungen. Wir werden ihm manches nicht übel nehmen, was wir anderen freien, rationalen und verantwortlichen Menschen übel nehmen würden. So einsichtig derartige Überlegungen uns virtuellen Selbsten auch erscheinen mögen, sie beruhen letztlich auf dem schon dargestellten dualistischen Irrtum, dass geistige Gründe etwas anderes seien als materielle Ursachen. Wir hatten dem zweierlei entgegengehalten. Erstens, dass die Gründe, sofern sie denn irgendetwas bewirken, selbst Ursachen sein müssen. Und zweitens, dass uns Gründe nur deshalb als etwas Besonderes erscheinen, weil sie an anderer Stelle, nämlich im assoziativen Kortex, neuronal kodiert sind als unbewusste Hirnvorgänge. Eingedenk der Funktionen, die bewussten Denkprozessen im Kontext der Verhaltenssteuerung zukommt, bietet sich für den idealistisch umnebelten Begriff Gründe somit eine einfache naturalistische Definition an. Gründe sind Meme, die ein Gehirn vor dem Hintergrund der ihm vorliegenden Informationen für die Klärung eines anstehenden Problems als so bedeutsam erachtet, dass es sie in einer bewussten Bewertung im assoziativen Kortex unterzieht. Heißt zum Beispiel, wenn ich jetzt hier an der Küste sitze und es ist eigentlich relativ kalt, der Wind pfeift, wie Sie vielleicht hören können, hier ums Haus und ich sitze draußen. Natürlich eingemummelt, aber es wird Abend und ich könnte reingehen. Erstens würde es dann viel weniger Störgeräusche geben. Zweitens bräuchte ich nicht erklären, dass ich an der Küste sitze, sondern Sie könnten sich auf das Buch, was ich Ihnen anbiete, konzentrieren. Aber ich bleibe trotzdem draußen und lese hier weiter, weil die Situation für mich ungewohnt und neu ist. Und ich merke, dass mir dieses aufschauende Lesen sehr gut gefällt. Zum Beispiel immer mal den ziehenden, fetten Wolken zuzusehen oder auch dem einen oder anderen Vogel. Auch so ein bisschen ausgeliefert zu sein und damit auch den Text ein bisschen auszuliefern. Nun ja, und das ist eine Entscheidung, die sicherlich auf Erfahrungen zurückgreift, in stillen Kämmerlein irgendwas zu lesen oder auch Radio zu machen in abgeschlossenen Studios, und das mag ich halt nicht mehr so. Und das führt dann dazu, dass ich wahrscheinlich demnächst sogar direkt am Strand die Wellen übertönend Ihnen Texte anbieten werde. Müssen Sie ja nicht zuhören. Da gibt es ja dann auch Gründe für, warum Sie sich zum Beispiel dagegen entscheiden. Vielleicht ja auch jetzt schon, vielleicht aber auch nicht.

Und Sie hören Radio Jerewan, ein an der Küste gelesenes Buch von Michael Schmidt-Salomon, Jenseits von Gut und Böse. Vor dem Hintergrund unserer Definition, die wir vorhin gehört haben, also Gründe sind Meme, die ein Gehirn vor dem Hintergrund der ihm vorliegenden Informationen für die Klärung eines anstehenden Problems als so bedeutsam erachtet, dass er sie einer bewussten Bewertung im assoziativen Kortex unterzieht, also in diesem 0,1%, wo wir also scheinwerferlichtmäßig Sachen wirklich ganz bewusst denken, was enorme Energien frisst. Vor diesem Hintergrund wird klarer, warum es ein freies, das heißt ein akausales Abwägen von Gründen gar nicht geben kann. Wer meint, dass die Gedanken und damit auch unser Wille frei seien, der übersieht nämlich, dass unsere Denkprozesse durch Myriaden von Faktoren ursächlich bestimmt werden, die sich der Kontrolle virtueller Selbste prinzipiell entziehen. In diesem Zusammenhang sind nicht nur die biologisch vorgegebenen Beschränkungen unseres Denkvermögens zu berücksichtigen, als Spezies allgemein sowie auch als Individuen mit unterschiedlichen intellektuellen Veranlagungen, sondern vor allem der Einfluss kultureller Variablen. So können selbstredend nur solche Meme im Bewusstsein verarbeitet und unter Umständen denkend modifiziert werden, die im Verlauf der kulturellen Evolution bereits entwickelt wurden. Es ist daher unsinnig, einem antiken Tyrannen mit dem Brustton moralischer Empörung vorzuwerfen, dass seine Politik gegen Menschenrechte verstieß. Wie auch hätte die Idee der Menschenrechte für ihn handlungsleitend sein können, der Memplex der universellen Menschenrechte wurde schließlich erst in einer viel späteren Kulturstufe

Impfstoffe entwickelt. Doch selbst unter der Voraussetzung, dass sich ein Mem bereits erfolgreich kopieren, also kulturell erfolgreich kopieren konnte und ein Individuum davon Kenntnis erlangte, heißt das nicht, dass sein Gehirn diese Information in einer Entscheidungssituation auch als so bedeutsam erachtet, dass es sie in den bewussten Arbeitsspeicher lädt. Und selbst wenn dies geschehen sollte, ist damit noch keineswegs gesagt, dass dieses Mem in irgendeiner Weise handlungsrelevant wird. Schließlich steht dieses eine Mem in Konkurrenz zu vielen anderen Memen, die das Gehirn im Verlauf seiner Entwicklung gespeichert hat. Und möglicherweise sind die neuronalen Verschaltungen des Gehirns aufgrund spezieller Vorerfahrungen genauso ausgelegt, dass es diesen alternativen Memen notwendigerweise den Vorzug geben muss. Heißt also, wenn Sie jetzt Radio Korax hören, ist das, was wir hier tun, noch lange nicht konsensual in Ihren Köpfen, sondern nicht mal in unseren natürlich, sondern läuft in Konkurrenz zu ganz unterschiedlichen Erfahrungen, zum Beispiel von Informationsvermittlung in Medien oder aber auch, wie Leute mit anderen Leuten reden oder auch worüber und in welchen Situationen. Und dann kann das als Nichtigkeit vielleicht interessant, vielleicht manchmal schillernd, vielleicht ganz unglaublich abstoßend erlebt werden von Ihnen. Und das ist ganz normal. Allerdings würden wir uns natürlich freuen, wenn wir in diesem konkurrierenden Memen das eine oder andere tatsächlich bewegen können in Köpfen, im Sinne von Neugier beispielsweise.

0: wieder ja.
1: Freiheit ist die Möglichkeit zur Isolation. Du bist frei, wenn du dich von den Menschen fernhalten kannst und nichts dich zwingt, ihre Nähe zu suchen. Weder Geld noch Herdentrieb, weder Liebe, Ruhm noch Neugier, die in Stille und Einsamkeit keine Nahrung finden können. Ist es dir unmöglich, allein zu leben, bist du zum Sklaven geboren. Du kannst alle Geistes- und Seelengröße besitzen und bist doch Sklave. Ein nobler und kluger vielleicht, aber kein freier Mensch. Sieh dies nicht als deine Tragödie an, deine Geburt ist allein die Tragödie des Schicksals. Doch wehe dir, wenn das Leben dich so knechtet, dass du gezwungen bist, Sklave zu sein. Wehe dir, wenn die Not dich, obwohl frei geboren und fähig, dir zu genügen und allein zu sein, zum Leben mit anderen zwingt. Das, ja, das ist deine Tragödie, und sie folgt dir auf Schritt und Tritt. Frei geboren zu sein verleiht einem Menschen erhabene Größe, erhebt den untertänigen Eremiten über Könige und selbst Götter, die sich in ihrer Macht selbst genügen, nicht aber in der Verachtung dieser Macht. Der Tod ist eine Befreiung, denn wer tot ist, braucht niemanden mehr. Der armselige Sklave sieht sich gezwungenermaßen befreit von seinen Freuden, seinen Kümmernissen, seinem ersehnten und gleichmäßig verlaufenden Leben. Auch der König ist befreit von seinem Besitz, von dem er nicht lassen wollte. Und die Frauen, die Verführten, sind befreit von ihren Triumphen, für die sie alles taten. Die Sieger sind befreit vom Siegen, dem ihr Leben gewidmet war. Der Tod adelt, erhüllt den armen, absurden Leib in ein nie gekanntes Festgewand. Im Tod ist der Mensch frei, selbst wenn er nie frei sein wollte. Im Tod ist er kein Sklave mehr, auch wenn er weinte, als man ihn aus der Sklaverei erlöste. Wie ein König, dessen prächtigster Schmuck sein königlicher Titel ist und der als Mensch noch so lächerlich sein mag, als König aber erhaben, so mag ein Toter noch so verunstaltet sein, ist aber dennoch erhaben, weil der Tod ihn befreit hat. Müde schließe ich die Fensterläden, schließe die Welt aus und bin für einen Augenblick frei. Morgen werde ich wieder Sklave sein, jetzt aber allein, niemanden benötigend, nur fürchtend, eine fremde Stimme oder Gegenwart könne mich stören, erlebe ich meine kleine Freiheit, meine Augenblicke in Excelsis. Zurückgelehnt auf meinem Stuhl vergesse ich das Leben, das mich knechtet. Es schmerzt mich nicht mehr, nur noch, dass es mich geschmerzt hat. 20.12.1931. Ich bin fast überzeugt, dass ich nie wach bin. Ich weiß nicht, ob ich nicht träume, wenn ich lebe, ob ich nicht lebe, wenn ich träume, oder ob Traum und Leben bei mir nicht sich einander überschneidende, vermischende, gegenseitig durchdringende Dinge sind, die mein bewusstes Sein bilden. Zuweilen befällt mich mitten im tätigen Leben, in dem ich selbstverständlich eine ebenso klare Vorstellung von mir habe wie jeder andere auch, ein sonderbares Gefühl des Zweifels, und ich weiß nicht, existiere ich oder bin ich vielleicht der Traum eines anderen? Fast körperlich kann ich mir vorstellen, ich sei eine Romanfigur und bewegte mich in den weiten Wellen eines Stils, in der vielschichtigen Wahrheit großen Erzählens. Ich habe oftmals bemerkt, dass bestimmte fiktive Gestalten für uns eine so herausragende Stellung einnehmen, wie es unsere Bekannten und Freunde, diejenigen, die im sichtbaren, wirklichen Leben mit uns sprechen und uns zuhören, niemals könnten. Und das hat zur Folge, dass ich darüber nachsinne, ob nicht alles in diesem Weltgetriebe eine Abfolge von Träumen und Romanen ist, die wie Schachteln ineinander stecken, kleine in größeren, die einen in den anderen und immer so weiter und immer so fort. Und das Ganze ist eine Geschichte aus lauter Geschichten, eine 1001 Nacht, die trügerisch in der einen nie endenden Nacht spielt. Wenn ich denke, erscheint mir alles absurd. Wenn ich fühle, erscheint mir alles fremd. Wenn ich etwas will, will etwas in mir nichts. Wann immer etwas handelt in mir, begreife ich, dass nicht ich es war. Wenn ich träume, ist es, als schreibe man mich. Wenn ich fühle, ist es, als male man mich. Wenn ich will, ist es, als packe man mich auf ein Gefährt wie eine Ware, die man auf den Weg bringt, und ich lasse mich mit einer Bewegung befördern, die ich für meine eigene halte, an ein Ziel, dem ich mich verweigere, bis ich dort bin. Wie verwirrend dies alles! Wie viel besser doch ist Sehen als Denken und wie viel besser Lesen als Schreiben. Was ich sehe, kann mich trügen, aber ich betrachte es nicht als mein. Was ich lese, kann mich bedrücken, aber ich muss mich nicht sorgen, es geschrieben zu haben. Wie schmerzhaft ist doch alles, wenn wir es als Bewusstdenkende bedenken, als Kopfmenschen, deren Bewusstsein jede zweite Stufe erreicht hat, durch die wir wissen, was wir wissen. Obgleich der Tag wunderschön ist, kann ich nicht aufhören, so zu denken. Denken oder fühlen oder etwa noch ein drittes zwischen den abgeräumten Bühnenbildern? Überdruss des Zwielichts und der Verwirrung, geschlossene Fächer und die Müdigkeit, gelebt haben zu müssen. Wenn ich mich zurücklehne und nur von fern noch dem Leben angehöre, wie fließend diktiere ich da meiner Trägheit Sätze, die ich nie schreiben werde? Wie genau beschreibe ich da in Gedanken Landschaften, die ich nie werde beschreiben können? Ich bilde Wort um Wort vollkommene Sätze, lasse im Geist ganze Dramen entstehen, spüre die Gesetzmäßigkeit des Versbaus langer Gedichte in allen Worten, und große Begeisterung folgt mir wie ein unsichtbarer Sklave in das Halbdunkel. Doch kaum mache ich vom Sessel, in dem ich mit diesen fast verwirklichten Empfindungen ruhe, nur einen Schritt auf den Tisch zu, um sie dort niederzuschreiben, flüchten die Worte, die Dramen sterben, und von dem vitalen Bestreben, dem rhythmischen Gemurmel Form zu geben, bleibt nur eine ferne Sehnsucht, ein letzter Sonnenstrahl über entlegenen Bergen, ein Wind, der Blätter aufwirbelt an einer verlassenen Schwelle, eine niemals aufgedeckte Verwandtschaft, die Orgie der anderen, die Frau, von der wir zu wissen meinen, dass sie sich nach uns umdreht und die es doch nie geben wird. Pläne, ich habe alle gehabt. Die Ilias, die ich komponierte, besaß eine strukturelle Logik, eine organische Verbindung der Epoden, wie Homer sie nicht zu erreichen vermochte. Verglichen mit der durchdachten Vollkommenheit meiner ungeschriebenen Verse wirken Vergils Präzision und Miltons Kraft gleichermaßen ärmlich. Meine allegorischen Satiren übertrafen alle Swifts in der symbolischen Genauigkeit ihrer planvoll miteinander verbundenen Details. Wie viele Verlaines bin ich gewesen? Und immer wenn ich aus dem Sessel aufstand, wo ich diese Dinge tatsächlich nicht nur geträumt hatte, erlebte ich die doppelte Tragödie, sie als null und nichtig zu erkennen und doch zu wissen, dass sie nicht allesamt Träume waren und dass etwas von ihnen an der abstrakten Schwelle meines Denkens und ihres Seins zurückblieb. Ich war ein Genie in mehr als in Träumen und in weniger als im Leben. Das ist meine Tragödie. Ich war der Läufer, der in Führung lag und kurz vor dem Ziel stürzte. Gäbe es in der Kunst den Beruf des Vervollkommners, ich hätte im Leben als Künstler eine Funktion. Einzig das bereits von einem anderen geschaffene Werk vervollkommnen. So entstand vielleicht die Ilias. Nur nicht als Erster schöpferisch sein müssen. Wie sehr beneide ich all jene, die Romane schreiben, sie beginnen, daran arbeiten und sie abschließen. Ich kann Romane ersinnen, Kapitel für Kapitel, manchmal mit Dialogen und dem, was zwischen den Dialogen steht. Doch wäre ich niemals imstande, diese Träume vom Schreiben zu Papier zu bringen. Alles Handeln, sei es im Krieg, sei es im Denken, ist falsch. Und jeder Verzicht ist ebenso falsch. Wüsste ich doch, wie man weder handelt noch auf das Handeln verzichtet. Dies wäre die Traumkrone meines Ruhmes, das Schweigezepter meiner Größe. Ich leide nicht einmal. Meine Verachtung für alles ist so groß, dass ich mich selbst verachte und dass ich, da ich fremdes Leid verachte, auch das meine verachte und so mit meiner Verachtung mein eigenes Leid mit Füßen trete. Doch so leide ich mehr, denn wer dem eigenen Leid Wert beimisst, vergoldet es mit der Sonne des Stolzes. Wer viel leidet, kann sich in der Illusion wiegen, Auserwählter des Schmerzes zu sein. Die Sucht nach dem Absurden und Paradoxen ist die tierische Freude der Traurigen. So wie ein gewöhnlicher Mensch aus Lebensfreude Unsinn redet und aus Übermut anderen auf die Schulter klopft, schlagen die zu Begeisterung und Fröhlichkeit unfähigen intellektuelle Purzelbäume und vollziehen so auf ihre Weise die Bewegung des Lebens. Reductio ad absurdum ist eines meiner Lieblingsgetränke.
0: Another in the new series of the German-American Loyalty Hour programs. These programs come to you as a public service of this station.

wendet sich an alle deutschsprachigen Menschen in diesem Lande. Und ihr Untertitel, German-American Loyalty Hour, bedeutet, dass wir uns mit allen denen verbunden fühlen, die Amerika als ihre Heimat und ihr Heim empfinden, dass sie mit Herz und Hand zu verteidigen bereit sind. We fight back. Wir schlagen zurück gegen jene, die es versucht haben und weiter versuchen, Einfluss auf die Seele des Deutsch-Amerikanertums zu gewinnen und es für Ziele auszunutzen, die unserer freien Art zu leben fremd und feindlich sind. Freiheit ist das Thema des Liedes, das Sie nun hören werden und das unter 264 Einsendungen in einem Wettbewerb des Committee for German Song of Freedom an erster Stelle gewählt wurde. Den Text schrieb Robert Gilbert. Die Musik stammt von Paul Dessau. Hans-Joachim Heinz singt jetzt das Lied der Freiheit. Am Flügel der Komponist Paul Dessau.

0: Deutschland.
1: Aber wir kommen nochmal zurück zu dem, wo es einen scheinbar krassen Bruch gab mit bisherigen Memen, nämlich die Situation der Anhänger des Nationalsozialismus. So konnten diese, deren Weltbild maßgeblich vom antijüdischen Memeplex geprägt war, unter dem Diktat dieses verheerenden Memeplexes schlichtweg nicht im Sinne der universellen Menschenrechte denken. Es bedurfte schon einiger einschneidender Erfahrungen wie der vernichtenden militärischen Niederlage Deutschlands und der nachfolgenden breiten Aufklärungskampagnen, um zumindest einige der ehemaligen Täter und Mitläufer des nationalsozialistischen Regimes zum Umdenken zu bewegen. Doch selbst dies reicht bei manchen Überzeugungstätern bekanntlich nicht aus. Manche NS-Anhänger waren so gefangen im Warnsystem des antijüdischen Memeplexes, dass sie bis zu ihrem Ende an den irrsinnigen Dogmen ihres politischen Glaubenssystems festhielten und deren Jünger noch heute festhalten.

Ein Kopf denkt nie allein, hat Karl-Heinz Deschner einmal formuliert und damit die Abhängigkeit unserer individuellen Vorstellungen von den kulturellen Vorgaben, also den Memplexen unserer Umgebung, auf den Punkt gebracht. Gehirne sind eben keine geschlossenen Systeme, sondern Knoten in einem weit verästelten kulturellen Netzwerk. Und so müssen wir uns auch nicht darüber wundern, dass Meme, die in diesem Netzwerk nicht hinreichend kulturell verankert sind, keinen Zugang zu unserem Denkapparat finden. Wir können allenfalls weiterdenken, was andere schon vor uns gedacht haben. Doch selbst dieses Weiterdenken ist nicht frei, beliebig, unbegründet, sondern vielmehr das notwendige Resultat hochkomplexer, chaotisch deterministischer Wirkungen, Wechselwirkungen zwischen uns bzw. den unserem virtuellen Selbst zugrunde liegenden neuronalen Mustern und unserer Umwelt. Wenn wir den Satz, die Gedanken sind frei, aufrechterhalten wollen, so dürfen wir ihn nicht im Sinne des klassischen Willensfreiheitsbegriffs verstehen. Schließlich sind Gedanken Ursachen, die ebenfalls auf Ursachen zurückzuführen sind, sondern müssen ihn als Ausdruck innerer Handlungsfreiheit begreifen. Wir sind frei zu denken, was wir wollen, sofern wir nicht, wie etwa in Jacquelines Fall, von Zwangsgedanken beherrscht werden oder beispielsweise beim Eintreten von Altersdemenz spüren, dass wir zunehmend die kognitiven Fähigkeiten verlieren, die zur reibungslosen Durchführung bewusster Denkoperationen erforderlich sind.

Wie aber steht's nun um das Prinzip der alternativen Möglichkeiten? Immerhin hatten wir doch festgestellt, dass wir mithilfe bewusster Überlegungen unsere Entscheidungen reflektieren und somit andere Entscheidungen treffen konnten und somit andere Entscheidungen treffen können, als wir sie zuvor im Auge hatten. Wird dadurch nicht doch irgendwie die Annahme von Willensfreiheit legitimiert? Keineswegs. Denn das Prinzip der alternativen Möglichkeiten unterstellt, dass wir gerade in dem Moment, in dem wir eine Entscheidung trafen, uns auch hätten anders entscheiden können. Im Kontrast dazu hatten wir jedoch festgestellt, dass wir mitunter aufgrund bewusster Überlegungen zu unterschiedlichen Zeitpunkten unterschiedliche Entscheidungen treffen würden. Nachdem wir über Sachverhalte nachgedacht haben, sehen unsere Entscheidungen unter Umständen völlig anders aus als vor dem Prozess des bewussten Abwägens von Gründen. Das Prinzip der alternativen Möglichkeiten findet durch dieses Faktum des Anderswollen-Könnens im Zuge eines bewussten Denkprozesses keinerlei Rückhalt. Im Gegenteil, zum Zeitpunkt T1, also vor der bewussten Überlegung, hätten wir ebenso eindeutig für A votiert, wie wir zum Zeitpunkt T2 nach der Überlegung für B votierten. Greifen wir zur Illustration nochmal auf das Beispiel des verlockenden Immobilienangebotes von X zurück. Also irgendein Grundstück auf einer Insel, ne? Tropeninsel, zu kleinem Geld. Nehmen wir an, Sie sähen Ihr Glück tatsächlich darin, eine Luxusimmobilie in der Südsee zu erwerben. Es soll ja Leute geben, die den mimetischen Reizen der Eiscreme-Werbung unterliegen. Nehmen wir also ferner an, X würde Sie unter Druck setzen, sich möglichst auf der Stelle zu entscheiden. Zögern Sie nicht, sonst greift ein anderer zu. Und Sie wären außerdem noch naiv genug, um sich auf so etwas einzulassen. Unter solchen Voraussetzungen könnten Sie gar nicht anders, als sich für das Angebot zu entscheiden. Nun aber sind Sie aufgrund Ihrer bisherigen Lebenserfahrung nicht ganz so naiv. Irgendwie, so erinnern Sie sich, haben Sie beiläufig mitbekommen, dass eine Gruppe von Leuten, darunter einige Prominente, mit ähnlichen Angeboten über den Tisch gezogen wurden. Sie fordern also Bedenkzeit und beginnen damit, Recherchen über X und sein Angebot anzustellen. Glücklicherweise ist das Internet bereits erfunden und so stoßen Sie schnell auf Menschen, die von X hinters Licht geführt wurden. Es zeigt sich, dass die vermeintliche Luxusimmobilie in Wahrheit ein Albtraum aus Beton ist, eine ordentliche Kanalisation, Wasser- und Stromversorgung. Ohne ordentliche Kanalisation, Wasser- und Stromversorgung. Haben Sie solche Informationen erst einmal erworben, so können Sie sich, da Sie ja für sich nur das Beste wollen, natürlich nur gegen das Angebot entscheiden. Die Fähigkeit zu bewusster Verhaltenssteuerung hat mit Willensfreiheit also nichts zu tun. Dass wir an uns, unseren Vorstellungen, Überzeugungen, Meinungen, Präferenzen und nicht zuletzt sogar an unseren eigenen Willensbestrebungen arbeiten können, zeigt bloß, wie weit das Spektrum menschlicher Handlungsfreiheiten reichen kann. Selbstverständlich können wir uns vornehmen, unseren Willen zur Zigarette oder den Willen zum Halten von endlosen Monologen auf Diskussionsveranstaltungen aufzuheben. Allerdings, damit wir derartiges anstreben, muss bereits ein entsprechender Wille, ein entsprechendes neuronales Muster vorhanden sein, der unsere Energie in eine solche Richtung lenkt. Und ein solcher Meta-Wille zur Veränderung des eigenen Willens ist selbstverständlich ebenso determiniert wie jede andere Willensbestrebung.

Wenn es uns gelingen sollte, unseren eigenen Willen Kraft eines Meta-Willens zu verändern, also das Abgewöhnen der Zigarette, also schlechte Erfahrungen gemacht, Freunde, Krebs bekommen und so weiter, dann ist dies eine großartige kognitive Leistung und man kann dies zweifellos als einen hervorragenden Beleg für innere Handlungsfreiheit begreifen. Wir haben es ja geschafft, das zu tun, was wir wollten, nämlich unseren Willen zu verändern.

besitzen aber selbst in diesem glücklichen Fall noch immer keinen freien, der Naturkausalität enthobenen, sondern bloß einen vom bestimmten Determinanten befreiten Willen, der selbstverständlich ebenso sehr wie die vorangegangenen Willensbestrebungen durch Determinanten, nämlich durch entsprechende neuronale Muster, beziehungsweise indirekt durch den Kopiererfolg genetischer und oder mimetischer Replikatoren bestimmt ist.

bleibt also dabei, Willensfreiheit ist nichts als eine Chimäre, ein Trugbild, für das es in der Realität keinerlei Entsprechung gibt. Allerdings muss man einräumen, dass dieses spezielle Trugbild kulturell äußerst erfolgreich war. Nicht weniger erfolgreich als der Memeplex des Bösen, mit dem wir uns auch schon beschäftigt haben.

diesem Memplex des Bösen hat der Memplex der Willensfreiheit ohnehin viel Gemeinsamkeiten. Wie jener Memplex hat auch dieser fürchterliche Narben in der Geschichte der Menschheit hinterlassen. Und wie jener, so zeigt auch dieser paradoxe Wirkungen. Während nämlich die Fiktion von Gut und Böse ausgerechnet die Fähigkeit zu angemessenen ethischen Entscheidungen behindert, so untergräbt die Fiktion der Willensfreiheit ausgerechnet den Spielraum menschlicher Freiheiten. Das hier aufscheinende Paradoxon der Freiheit drückt sich vor allem in jener Furcht vor der Freiheit aus, die der Psychoanalytiker und Sozialphilosoph Erich Fromm bereits Anfang der 40er Jahre des letzten Jahrhunderts beschrieb. Um zu verstehen, was es damit auf sich hat, werden wir in der nächsten Sendung noch einmal jenen Mann in den Zeugenstand rufen, der uns schon einmal als Kronzeuge für die gefährliche Banalität von Gut und Böse diente. SS-Obersturmbannführer Adolf Eichmann.

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6: Herzliches Willkommen zur Juli-Ausgabe von Radiomodul Early and Modern Electronic Music. Mein Name ist Lukas
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6: und ich begrüße alle HörerInnen für die nächsten zwei Stunden im Stream bei Radio Dreieckland in Freiburg und Umgebung, bei Radio Korax sowie im Kabelnetz der Freien Radios Berlin-Brandenburg. Alle Infos der Sendung findet ihr unter www.radiomodul.de und die heutige Sendung steht ganz im Zeichen neuer Veröffentlichungen, frische Klänge, neue Alben und aktuelle elektronische Musik. Zum Einstieg hören wir das neue Album von Boards of Canada. Das schottische Duo der Brüder Michael und Markus Sanderson hat sich nach über 10 Jahren überraschend mit neuer Musik zurückgemeldet. Ihre gemeinsame Geschichte begann bereits in den 70er und 80er Jahren mit selbstgedrehten Kurzfilmen, für die sie die Musik gleich mitlieferten. Bis heute haftet ihren Stücken etwas Traumartiges und Erinnerndes an. Und wir hören zuerst The World Becomes Flesh und danach Prophecy at 1420 MHz aus dem neuen Album Inferno von Boards of Canada.

Und das waren Birds of Canada mit ihrem neuen Album Wiederauferstanden nach 10 Jahren. Und nun zu einer ebenfalls alten Kultband, die sich allerdings bis heute regelmäßig mit neuen Veröffentlichungen meldet. The Future Sound of London. Das aktuelle Album trägt den Titel Last Report und erscheint unter dem Projektnamen Turbulent Space. Hinter all dem stehen weiterhin Gary Cobain und Brian Dougans, zwei Musiker, die seit den frühen 90er Jahren Klangwelten erschaffen, die oft wie vergessene Fernsehsignale, beschädigte Erinnerungen oder alte wissenschaftliche Filmarchive wirken. Und wir hören die beiden Stücke Feeling Something and Lapsing, also ein langsames Wegdriften oder Verblassen ist gemeint, und schließlich Microfilm aus dem neuen Album Last Report von Future Sound of London.

Das war Future Sound of London und wir bleiben stampfend rhythmisch. Als nächstes kommen wir zu Parkett aus Frankreich, einer Band, die man sich auch unbedingt mal live anschauen sollte. Im Mai spielte das Ensemble in der Kantine im Berghain und gerade die Live-Videos zeigen, wie körperlich und hypnotisch diese Musik wirken kann. Zwischen Gitarren, Elektronik, Bass und treibenden Drums entsteht ein Sound, der sich langsam aufbaut und einen fast unmerklich hineinzieht. Wir hören von Parkett die Stücke Tahiti und Samantha.

Und das war Parkett und erinnert mich ein wenig an das Duo aus Kanada mit den Anzügen und den blauen Punkten. Und das nächste Projekt heißt zwar Radio Bremen, kommt aber nicht aus Bremen, sondern aus Nottingham in England. Dort erscheinen seit einigen Jahren in erstaunlicher Regelmäßigkeit minimalistische Live-Sessions aus den Rubber Biscuit Studios. Inzwischen sind bereits über 50 Veröffentlichungen zusammengekommen. Die Cover wirken dabei wie alte Krautrock-Schallplatten, oft nur ein Funkturm oder ein schlichtes grafisches Symbol. Wir hören aus der Serie 54, Track 4. Hier ist Radio Bremen aus Nottingham.

Und das war Radio Bremen aus Nottingham. Und das nächste Album erschien im Februar 2026 auf dem Label Cyclical Dreams und trägt den Titel Wabi Sabi. Hinter dem Projekt Yakuza stehen Alex Wiley Coyote und William H. Klein, die große Teile der Musik in improvisierten Sessions aufgenommen haben. Unterstützt von Potato Jones an elektrischer Geige und Viola. Der Titel verweist auf das japanische Konzept Wabi-Sabi, die Schönheit des Unperfekten. Vielleicht passt das ganz gut zu dieser Musik, leicht schief verspielt. Auch die Instrumentenliste wirkt eher wie ein kleines Sammelsurium aus Kassettenrekorder, AM, FM, Radio, Synthesizer und Effektgeräten. Wir hören jetzt Yakuza Yakuza mit dem Titelstück Wabi Sabi, erschienen im Februar 2026 auf dem Label Cyclical Dreams.

Und nun noch einmal zu Kreidler, die wir bereits in der Juni-Ausgabe von Radio Modul gehört haben. Das Berliner bzw. Düsseldorfer Trio hat vor wenigen Wochen das neue Album Schemes veröffentlicht. Auf Schemes klingt vieles leichter und offener als früher. Fast so, als würde sich die Musik weniger für das Ankommen interessieren als für das Unterwegssein selbst. Der Albumtext beschreibt die Stücke wie Perlen an einer Schnur, miteinander verbunden, aber jedes mit einer eigenen kleinen Welt. Wir hören jetzt zuerst Beats, danach The Distance Between You aus dem Album Schemes, erschienen im Mai 2026.

Das war aus dem nagelneuen Album von Kreidler und die nächsten beiden Stücke kommen von Worried About Satan, dem Projekt des englischen Musikers Gavin Miller aus Yorkshire. Seit inzwischen 20 Jahren veröffentlicht er seine Musik fast ausschließlich nach eigenen Regeln. Und passend zum Jubiläum erschien im März 2026 auch gleich das 20. Album seiner Karriere, No Knock, No Doorbell. Dieses Mal klingt auf dem Album vieles direkter und körperlicher als auf früheren Veröffentlichungen. Statt langer, langsamer, fließender Ambient-Stücke setzt Miller verstärkt auf Gitarren, Bass, Live-Drums und eine rauere, fast nächtliche Atmosphäre. Er selbst sagt, dass er sich bewusst von dem Gedanken lösen wollte, einfach nur einen Synthesizer einzuschalten und abzuwarten, was passiert. Wir hören jetzt daraus A Looming Spectre und danach Before Your Eyes aus dem Album No Knock, No Doorbell von Worried About Satan.